0: mit tollen Bildern machen. Zu Fuß und mit dem Fahrrad erkundet er Dortmund, Essen, Bochum, Oberhausen und Duisburg. Doch dann beginnt im Dortmunder Westfalenpark das Abenteuer. Da fliegt ihm direkt ein Raumschiff vor die Kamera.
1: Und das war WDR Aktuell. Und das Wetter in Nordrhein-Westfalen. Die Nacht ist meistens trocken und teilweise klar, bei Tiefstwerten zwischen 19 und 13 Grad. Tagsüber mal Sonne, mal Wolken, stellenweise mit Schauern oder Gewittern. In Olpe bis 28 Grad, in Paderborn 29 und 30 Grad in Hürth. Die Zeit 2.03 Uhr.
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3: Auf der A1 Dortmund Richtung Münster ist die Anschlussstelle Hamm-Bergham bis 5 Uhr früh gesperrt. Auf der A1 Münster Richtung Dortmund ist im Kreuz Dortmund-Unna die Verbindung zur B1 Richtung Dortmund bis zum 10. August gesperrt. Auf der A1 Köln Richtung Euskirchen ist im Kreuz Köln-West die Verbindung zur A4 Richtung Aachen bis morgen früh 6 Uhr gesperrt. A45 Gießen Richtung Hagen zwischen Kreuz Olpe Süd und Olpe 2 Kilometer Stau wegen Bauarbeiten.
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4: 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Jetzt geht es rüber, also zu meinem linken Fuß. Da steht ein PPPPP, das ist das perfekt fantastisch polierte Popnacht-Package. Und das würde ich dann an euch weitergeben, weil ich habe es ja nicht umsonst poliert. Ich weiß auch, was es ist, deswegen, also ich möchte es auch nicht mit nach Hause nehmen. Es darf hier diesen Raum ruhig verlassen in den nächsten 20 Minuten. Also wer möchte mitspielen um ein Popnacht-Package? 07221 2011.
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0: I like. Hier ist die Popnacht.
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0: Ach, wir drehen schon wieder mal am Zeiteisen. Es geht zurück die Jahrzehnte durch diesen 31.07. Was war denn da so los? Zwei Fragen zu diesem Tag und oder zu dieser Nacht. Anja aus Dortmund, guten Morgen.
2: Guten Morgen, Ben.
0: Und du bist heute zum Tag der Avocado auch dabei. Heute Nacht die Avocado
2: ja, da bin ich
0: zu verarbeiten.
2: Ja, tief geworden, genau. Die habe ich zu einer Guacamole verarbeitet.
0: Immer wieder gut.
2: Verarbeitet.
0: Ja.
2: Sehr lecker auf frischen Ciabatta.
0: Und
2: mit
0: wie,
2: allem, was reingehört.
0: Was gehört denn rein, nach deiner Meinung?
2: Ja, eine geriebene Knoblauchzehe, ein bisschen Chili und ein bisschen Limette und leicht Olivenöl.
0: Ja.
2: Und man kann auch noch ein bisschen Schafkäse rein.
0: Ja, kann man. Ich habe es mal selbst gemacht. Ich habe noch auch gematscht mit Thunfisch sogar noch. Auch nicht schlecht,
2: ja.
0: Ein Hauch davon, sage ich, ja, nein, also wenn man es richtig verstucken mag, aber man muss dann auch wirklich bei sich bleiben. Kommt jemand zu Besuch? Nee, ne, machst du alleine den Mix, ne?
2: Mach ich für mich.
0: Den
2: man
0: Mix.
2: Kann das aber schön auch auf dem frischen Ciabatta, was man ein bisschen anröstet und wo man auch die Knoblauchzehe
0: auch noch
2: ein bisschen
0: Knoblauch, siehst du, das ist dann durch das Attribut schön, wird das Ganze noch positiv dargestellt, aber der Geruch kann dann, okay, nein, genieß es, ist toll zum Tag der Avocado.
2: Ich bin ja alleine.
0: So, die beiden Fragen heute vor 46 Jahren wurde Harry Potter geboren. Heute ist Harry Potters Geburtstag. Harry Potter hast du schon von gehört, gelesen oder gesehen als Film? Oder?
2: Ja, gehört. Gelesen und gesehen beides nicht,
0: auf jeden
2: aber
0: Fall,
2: schon gehört.
0: Auch schon gehört. Und Harry Potter hat Geburtstag genauso zum gleichen Tag wie seine Erfinderin, wie die Schriftstellerin. Ja, wie heißt sie denn? War es Agatha Christie, Joanne K. Rowling oder Alice Schwarzer?
2: Joanne K. Rowling.
0: Jawohl. Frage Nummer 2. 60 Jahre ist es her. Da durften die Beatles im englischen Radio nicht gespielt werden. Da haben die gesagt, also wir boykottieren das, weil John Lennon hat etwas gesagt, das hat da die Menschen verärgert. Ja, aus heutiger Sicht natürlich ziemlich lächerlich, aber damals war das so vor 60 Jahren. Was könnte denn das für ein Satz gewesen sein? Ich nenne dir mal drei Sätze. Einer davon ist richtig. A. Prinz Charles hat eine lange Nase. Oder B. Die Beatles sind beliebter als Jesus. Oder C. Elton John sollte auf den Mond geschossen werden, so wie er es singt in Rocketman.
2: Ich glaube, er hat gesagt, die Beatles sind beliebter als Jesus.
0: Ja, das, ja, kann ja auch sein, ne? Aber damals zu der Zeit, aber da haben die gesagt, ja, dann kamen die Großkupferten zusammen und haben gesagt, ne? Und dann durften die nicht mehr gespielt werden. So ist das. Wünsch dir eine gute Nacht, ich schicke dir was zu.
2: Ja, danke schön.
0: Tschüss.

Good Old Days und Christopher Randy. Es ist 2.19 Uhr. Vorsicht auf der A1 Saarbrücken in Richtung Trier. Da steht ein defekter PKW zwischen Primstalbrücke und Nornweiler Bierfeld. Was Kultisches von Cher in the Park.

Sorry an Eilmeldung an Falschfahrer. Auf der A3 Frankfurt-Köln zwischen Bad Honnef-Linz und Siebengebirge kommt ein Fahrzeug entgegen, ein Falschfahrer. Bitte äußerst rechts fahren, nicht überholen. Wir melden uns, wenn die Gefahr vorüber ist dort. Auf der A3 Frankfurt-Köln zwischen Bad Honnef-Linz und Siebengebirge ist ein Falschfahrer unterwegs. In beiden Richtungen bitte aufpassen.

Slow Dance for a Minute. Das ist der neue Hit von den Giant Rooks. Und die sind übrigens auch auf Tour in Deutschland. Schwetzingen sind sie nächste Woche oder in Rotenburg ob der Tauber. Naja, gut, sie kommen aus Deutschland, sie haben sich so weit. Klingen aber so, als wären sie ganz weit weg und kämen her. Aber das soll auch ruhig so sein. Hier ist die Popnacht mit Julia Michaels.

0: The Night. Es ist 2:32 Uhr.
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2: Bis zum Morgen bleibt es meist trocken und es klart oft auf bei 19 bis 13 Grad. Tagsüber ist es teils sonnig, teils ziehen Wolken durch, vor allem zwischen Eifel und Weser. Vereinzelt bilden sich Schauer oder Gewitter. Die Höchstwerte liegen bei 28 bis 31 Grad. Am Samstag gibt es eine trockene Mischung aus Sonne und Wolken bei angenehmen 24 bis 28 Grad. Auch der Sonntag wird freundlich und etwas wärmer.
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3: Achtung! Falschfahrer auf der A3 Frankfurt-Köln zwischen Bad Honnef, Linz und Siebengebirge kommt Ihnen ein Falschfahrer entgegen. Fahren Sie äußerst rechts und überholen Sie nicht. Auf der A3 Frankfurt-Köln zwischen Bad Honnef, Linz und Siebengebirge ist ein Falschfahrer unterwegs. Vorsicht in beiden Richtungen. Auf der A1 Münster Richtung Dortmund ist im Kreuz Dortmund-Unna die Verbindung zur B1 Richtung Dortmund bis zum 10. August gesperrt.
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0: Hier ist die Popnacht mit der meist unterschätzten Temperatur in Bornstedt in Sachsen-Anhalt. Da bekommen wir heute 27 Grad. Hier ist Ben Streubel.

0: Flow und Liquid in der Popnacht. Den Kreativen und den Fleißigen gehört die Nacht. Und einer von denen ist Nobby aus Berlin. Guten Morgen, Norbert.
1: Guten Morgen, Ben.
0: Du bist dabei, das Gebäude des BKA zu überwachen. Also machst du deine Runden, guckst, ist das schon eigentlich eingerichtet alles? Das war früher doch, das war so ein Stromanbieter, ne, der da drin
1: ja,
0: war.
1: Ja, genau, das ist noch nicht eingerichtet, denn Innenausbau muss gemacht werden. In einem Gebäude werden schon noch die Rohre verlegt und dann kommen noch die Fußböden. Da sind noch keine Wände richtig drin, außer Rigipswände,
0: aber Kabel sind noch. Du läufst erstmal schon mal alles ab und guckst, dass da keiner was klaut oder irgendwie einbricht. Und
1: wir müssen das, weil das Gebäude bzw. das ganze Grundstück ist ja umzäunt mit Stacheldraht, wie sagen wir mal auch im Gefängnis oder so.
0: Aber ist auch so, dass man da ordentlich überprüft wird erstmal, wenn man da überhaupt fürs BKA arbeiten darf, ne? Was hast du da so? Was sind das
1: richtig,
0: für Überprüfungen?
1: Weil dann die Firmen melden die Bauarbeiter beim BKA an, die auf der Baustelle arbeiten sollten.
0: Okay.
1: Das BKA überprüft dann, ob die ganzen Bauarbeiter die Genehmigung haben.
0: Und hast du alle Genehmigungen?
1: Ich habe bis jetzt.
0: Was hast du denn für eine?
1: Wie gesagt, die Genehmigung Ü1.
0: Ü1?
1: Ja, das ist die Überprüfung. Da werden Eltern geprüft, da werden die Geschwister geprüft im Internet und so weiter und so fort.
0: Ü1 ist also noch im Internet, da sitzt dann der Beamte, sagt dann, okay, wir gucken mal. Und dann Ü2, was ist denn das?
1: Ü2, da wird überprüft die Person selbst, die bis zum 15. Lebensjahr zurück überprüft wird.
0: Okay.
1: Dann welche Eltern... Ü3 ist dann bis zum Kindergartenalter.
0: Das ist ja lustig, dass das so aufgeteilt wird. Ja, also bis zum Kindergarten. Das heißt, wenn du also im Kindergartenalter so ein Spiel gemacht hast wie Wer hat Angst vor Friedrich Merz? Und wenn er kommt, dann laufen wir. Ne? Dann würdest du durchfallen.
1: Ich hoffe mal bei dem Spruch nicht. Weil Meinungsfreiheit ist jetzt langsam auch etwas eingeschränkt.
0: Ist, ja, die ist natürlich etwas eingeschränkt.
1: Aber man kann sich ja seinen Sog ja machen.
0: Ja, man darf es noch nicht ins Internet schreiben, dann bist du schon bei Ü1 durch.
1: man muss aber auch vorsichtig sein, was man öffentlich sagt.
0: Natürlich, das ist schon in der Kirche auch so gewesen. Als ich ausgetreten bin, kam der Pfarrer mit zwei Messdienern zu meiner Oma und hat erstmal Druck gemacht. Dann hat er gesagt, du kannst ja nicht meine Oma belästigen damit. Ne? Also, doch, aber bin ich bei Ü1 schon durchgefallen. Ne?
1: So. Vielleicht hättest du noch Chancen mit dem Grinsen.
0: Das stimmt. Ich wünsche dir auf jeden Fall viel Spaß bei deinem Job. War mal interessant zu hören, was da alles so nötig ist. Ne? Wenn ich mal umschule, weiß ich Bescheid, dann wende ich mich an dich.
1: Gerne, warum auch nicht?
0: Ich muss erstmal meine ganzen Seiten löschen.
1: Dann wünsche ich dir noch einen ruhigen Dienst und an alle Hörer und dem Team von euch. Ja,
0: danke
1: Grüße.
0: Dir. Ciao, ciao.
1: Ja, ciao.
0: Und Nobby hat sich diesen Song ja gewünscht, der ist auch ein bisschen kultisch, ne? Fury in the Slaughterhouse in der Popnacht.

Zone Disease. Hier ist die Popnacht mit einer Entwarnung. Auf der A3 Frankfurt-Köln, da ist kein Falschfahrer mehr unterwegs zwischen Neustadt-Wied und Siebengebirge. Der Flügel ist reingeschoben worden. Tipico Romantico, Siena Spyro, Die on this Hill.

Another und 54 Ultra hier in der Popnacht, haben wir gerade gehört. Also da wackelt noch das linke Bein gerade noch zu diesem Song. Eckhardt aus Langenbrettach, der hat gerade eine verzweifelte WhatsApp geschrieben. Also, liebes Nachtteam, meine letzte Nachtschicht. Das kann wohl nicht wahr sein. Ich muss leider wieder in das Zweischichtsystem zurück. Das klingt ja auch grausam. Das klingt ja auch unterhalb der Menschenwürde. Das Zweischichtsystem. Ich bin gegen das Zweischichtsystem. Also, dass man Eckhardt jetzt diese Nachtschicht nimmt, das ist sehr traurig. Also, er fand es immer toll hier mit uns in unserem Therapiekreis. Und er arbeitet in der Autoindustrie in einer Zuliefererfirma in Pfeilbach. Fedelbach ist es so, Entschuldigung. Fedelbach. So, dann halte noch mal ein bisschen durch. Wenn das Zweischichtsystem dich fertig macht, dann helfen wir dir wieder auf, mein lieber Eckhardt. Ne? Das ist versprochen. Jetzt erstmal der Lieblingshit. Und wir sagen Tschüss zu Eckhardt aus Langenbrettach. Mit Madcon und Beggin in der Popnacht.

0: 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Es ist 3 Uhr.
1: Die Nachrichten mit Michael Treis. Guten Morgen.
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1: Die umstrittenen Pläne von FIFA-Chef Infantino, Teile der Fußball-WM an Investoren zu verkaufen, bekommen starken Gegenwind. Die Europäische Fußballunion UEFA hat notfalls gedroht, alle FIFA-Spiele zu boykottieren. Unterstützung bekommt sie jetzt vom zuständigen Verband für Nord- und Mittelamerika. David Luding, WDR Sport.
2: Unter dem Strich heißt das, dass bereits 96 von insgesamt 211 FIFA-Mitgliedstaaten Infantinos Plan vehement ablehnen. Zur Umsetzung braucht es eine absolute Mehrheit unter den FIFA-Mitgliedstaaten. Bedeutet, aus den übrigen Verbänden müsste jetzt so gut wie jedes Mitglied seine Zustimmung geben. Damit steht der Investorendeal schon kurz vor dem Kollaps.
1: Seit heute gilt in Deutschland das neue Recht auf Reparatur. Wer also ab heute ein neues Smartphone, Tablet, eine Waschmaschine oder einen Staubsauger kauft, kann von diesem Recht Gebrauch machen. Was die neuen Reparaturregeln konkret bedeuten, fasst Jakob Sachs zusammen.
3: Hersteller müssen bei Geräten laut Rechtsexperten etwa 7 bis 10 Jahre, nachdem ein Gerät nicht mehr hergestellt wird, verpflichtend Ersatzteile anbieten. Außerdem dürfen Hersteller keine Software mehr einsetzen, die Reparaturen verhindert. Denn schlaue Geräte haben teilweise erkannt, wenn ein Ersatzteil eingesetzt wurde und haben das dann blockiert.
1: Und das sind weitere Themen in dieser Nacht. Der von den USA ins Leben gerufene sogenannte Friedensrat hat laut US-Präsident Trump eine Vereinbarung erzielt. Dabei gehe es um die vollständige Entwaffnung der militant-islamistischen Hamas im Gazastreifen. 4 Männer sollen in Soest eine Frau wie eine Sklavin behandelt haben. Nach WDR-Informationen wurde die 33-Jährige vergewaltigt, brutal geschlagen und erniedrigt. Die mutmaßlichen Täter sollen die Hilflosigkeit der obdachlosen Frau ausgenutzt haben. Nach einem Ansturm von Migranten auf die spanische Enklave Ceuta in Nordafrika schickt die Regierung jetzt Militär. Es werden spanische Soldaten, Taucher und ein Militärschiff in die Stadt verlegt. Und die maroden Straßen in NRW, um diese besser zu schützen, kommen Lkw an der A4 jetzt auf eine vollautomatische Waage. Die erste dieser Art in Deutschland. Sie steht am Rastplatz Ruhrscholle Süd. Die Anlage hat etwa 7 Millionen Euro gekostet. Gut investiertes Geld, sagt Staatssekretär Schnorr aus dem Verkehrsministerium.
4: Überladene Fahrzeuge oder Fahrzeuge, die ungleichmäßig beladen sind, führen dazu, dass Brücken und Straßen mehr beeinträchtigt werden, als sie eigentlich sollten. Und wir wollen, dass unsere Infrastruktur langfristig funktioniert.
1: Bisher haben manuelle Kontrollen 3 Lkw pro Stunde geschafft. Die neue Anlage schafft bis zu 90 Laster pro Stunde. Das war WDR aktuell. Und das Wetter in Nordrhein-Westfalen. Der Freitag bringt mal Sonne, mal Wolken, stellenweise auch Schauer oder Gewitter. In Gummersbach bis 28 Grad, in Lüne 29 und maximal 30 Grad werden in Soest erreicht. Die Zeit gleich 3.03 Uhr.
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5: Auf der A1 Dortmund Richtung Münster ist die Anschlussstelle Hamm-Bergham bis 5 Uhr früh gesperrt. Auf der A1 Münster Richtung Dortmund ist im Kreuz Dortmund-Unna die Verbindung zur B1 Richtung Dortmund bis zum 10. August gesperrt. Auf der A1 Köln Richtung Euskirchen ist im Kreuz Köln-West die Verbindung zur A4 Richtung Aachen bis morgen früh 6 Uhr gesperrt.
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6: mit Ben Sträubel. In wenigen Minuten fliegen wir wieder über Deutschland und landen neben der Backstube von Eckart in Meiningen in Thüringen. Und da werde ich nachhaltig dann landen, aussteigen und ein kleines Gewinnspiel für euch. Ich habe das nur für euch getan, mit ihm spielen. Und erkenne ich den Song, den er in seiner Backstube auf einem Instrument seiner Wahl spielt, dann erspiele ich euch die wertvollen Backwaren in 7 Minuten.
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0: Legend und Love Me Now.
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0: Ich bin gelandet neben der Backstube von Eckhard Holland Kunz mit einem großen Sack voll Geld vom Infantino. Und dann werden Investoren seine Backstube aufkaufen. So, hallo Bäckermeister, guten Morgen.
2: Woher weißt du das, Benny Bär?
0: Ich spüre das doch.
2: Dass ich habe das hier schon schriftlich vorliegen. Er hat mir ein Angebot unterbreitet.
0: Ja.
2: Aber ich bin noch zögerlich.
0: Mehrere Millionen Körner.
2: Ja, für meine kleine Backstube. Kleine, feine Backstube.
0: Sonnenblumenkerne werden gezahlt.
2: Ja. Ja, Benny Bär, gestern hatten wir ja Besuch, war ja der gute Peter hier.
0: Ja.
2: Ist leider wieder weg. In dem Moment, wo ich ihm die Fessel um den Knöchel binden wollte, dass er am Ofen bleibt, hat er sich aus dem Staub gemacht.
0: Ja, schade. Aber der Peter ist mit einem Bus unterwegs, so ein Reisebus, ne?
2: Ja, der hat einen Oldtimer-Bus.
0: Lebt er da drin?
2: Ja, ich glaub's. Oh. Kein festen Wohnsitz.
0: Was?
2: Zumindest hat er sich bereit erklärt, falls du verlierst und musst wieder in meine kleine Backstube hier, dann holt er dich mit dem Bus in Westerwald ab.
0: Oh.
2: Ja, in dem kleinen Gnomenhäuschen.
0: Ja, das stimmt, ja.
2: Holt er dich ab und fährt dich hierher. Und falls du überleben solltest, fährt er dich auch wieder heim.
0: Ach du je.
2: Und er pflegt dich dann auch.
0: Er pflegt mich.
2: Schon in dem Bus gesund.
0: Das ist aber schön. Ich hoffe, er ist auch sehr pfleglich mit allen Sachen umgegangen, weil ich bin da so ein bisschen penibel, weil ich habe Angst, wenn jemand in so einem Bus lebt, dass der dann auch mit die Tassen mit dem Finger sauber macht, weißt du? Oder einfach nur mit dem Taschentuch und dann das wieder reinstellt in den Schrank und dann stellt er mir es hin und dann habe ich Angst davor, vor dieser Pflege.
2: Das kann möglich sein, weiß ich nicht. Also er hatte ja den Bus nicht dabei. Ich kann mir kein Urteil bilden.
0: Dann ist gut, weil dann müsste ich auch die Fahrt, muss ich auch versteuern als geldwerten Vorteil. Bei den Spritpreisen kann das sein, dass ich dann auch pleite bin.
2: Ja gut, wenn ich das Geld von dem Herrn Infantino habe, dann werde ich dich da unterstützen.
0: So machen wir das. Also welches Instrument hören wir denn gleich?
2: Also meine Lieferstraße hier in die Raststätte, die ist nicht mehr blockiert. Jetzt, die ist wieder freigegeben und auch von Minen geräumt. Deswegen werde ich heute nochmal die Trumpets spielen.
0: Die Trumpets, jawohl. Aber erstmal zwei schöne Songs. Die Toten Hosen mit dem neuen Hit Nur nach vorn und Holly Humberstone.

0: auf die Toten Hosen und nur nach vorne in der Popnacht.
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0: Eckart spielt auf der Trompete. Ich erkenne das Lied. Und er spiele euch die wertvollen Backwaren, mein lieber Bäckermeister. Dann blas mal los.
2: Ja, ich muss das kurz noch das Brot retten.
0: Mhm.
2: Und 152 Mehls checken.
0: Ja.
2: Und die waren alle von Anne.
0: Alle?
2: Geduld wird manchmal auch belohnt.
0: Ja, sehr schön.
2: Ja, sie hat mir gefühlte 152 E-Mails geschrieben mit ihrem Vorschlag.
0: Für diesen Song. Gut.
2: Ich habe das gestern Abend schon mal gespielt. Da lief, glaube ich, das Schmalz aus der Trompete.
0: Ja, beim Üben. Wem spielst du das denn vor eigentlich?

0: bin in Trance.
1: Ja, das ist mir aber nichts. Ich brauche den Titel und
0: den Interpreten. Boy Song, no matter what.
1: Ach ja.
0: Ja, guck mal, da ist ein Telefonjoker, den bräuchte ich gar nicht. Hallo, wer ist da?
2: Ja, hier ist der Tommy auf dem Funklein und du brauchst einen Telefonjoker.
0: Ja, ich brauche doch keinen Telefonjoker. Aber was hast du denn erkannt?
2: Die Welt?
0: Was hast du erkannt, Toni?
2: Das war doch ganz klar 99 Luftballon.
0: Aha. Toni, schön, dass du angerufen hast. Du hast mir gar nicht zugehört, dass ich schon längst gelöst habe. In diesem Moment geht der Himmel geht auf. Marlon Brando reicht mit seiner Hand nach unten und reißt dir dein Smartphone weg. Und jetzt hat er auch nichts mehr zu lachen. Denn Toni hat aufgehört zu lachen. So.
1: Ja, der Tommy.
0: Ruf nie wieder an. Ja. Also, no matter what von Boyzone. Ja, ja. Genau. Was bekommt der Erste, der in deine Backstube reinbrüllt? Popnacht, Popnacht!
1: Ja, ich rühre hier gerade einen lecker Schokomuffin mit Kirschfüllung. Da gibt es heute zum Wochenende so drei Stück.
0: Schönes Wochenende.
1: Bis nächste Woche.

No matter what, es ist 3.26 Uhr, hier ist der Captain You Say What, ein defekter PKW auf der A3. Frankfurt in Richtung Köln, da passt ihr bitte auf, im Kreuz Bonn-Siegburg. In der Popnacht jetzt DJ Tiesto und The Business.

0: No One und Alicia Keys, es ist 3.31 Uhr.
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2: Bis zum Morgen bleibt es meist trocken und es klart oft auf bei 19 bis 13 Grad. Tagsüber ist es teils sonnig, teils ziehen Wolken durch, vor allem zwischen Eifel und Weser. Vereinzelt bilden sich Schauer oder Gewitter. Die Höchstwerte liegen bei 28 bis 31 Grad. Am Samstag gibt es eine trockene Mischung aus Sonne und Wolken bei angenehmen 24 bis 28 Grad. Auch der Sonntag wird freundlich und etwas wärmer.
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3: Auf der A1 Dortmund Richtung Münster ist die Anschlussstelle Hamm-Bergkamm bis 5 Uhr früh gesperrt. Auf der A1 Münster Richtung Dortmund ist im Kreuz Dortmund-Unna die Verbindung zur B1 Richtung Dortmund bis zum 10. August gesperrt. Auf der A1 Köln Richtung Euskirchen ist im Kreuz Köln-West die Verbindung zur A4 Richtung Aachen bis morgen früh 6 Uhr gesperrt.
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0: Und die am meisten oder schätzte Höchsttemperatur in Deutschland in Etteldorf. Da werden es 31 Grad. Hier ist die Popnacht. Mein Name Benny Streubel.

0: Lena und Satellite, hier ist die Popnacht-Zeitvergleich. Bei uns in Deutschland ist es 3.39 Uhr in der Nacht und unserer Zeit voraus in Ho Chi Minh City. Da ist es jetzt 8.39 Uhr und eigentlich wollte Uwe ganz entspannt frühstücken, aber die Handwerker sind gekommen. Hallo Uwe, guten Morgen.
1: Ja, guten Morgen, Ben. Guten Morgen, Deutschland.
0: Ist doch schön, wenn die Handwerker mal da sind. Oder kommen die in Ho Chi Minh City pünktlich? Oder muss man da auch so 2 Monate warten und kommen dann irgendwann, oder?
1: Naja, also bei uns ist es hier gut geregelt. Die wir haben, da rufst du beim Management an und sagst, Leute, komm mal, schick mal jemand und spätestens eine halbe Stunde später ist jemand da.
0: Eine halbe Stunde später? Was ist denn kaputt gegangen bei dir im Haus?
1: Die Wasserpumpe, die macht irgendwie nicht das, was es soll. Also sie pumpt zwar Wasser, aber irgendwie zu lange und keine Ahnung. Also da muss man geguckt werden. Vielleicht ist da was undicht.
0: Für was hast du denn da eine Wasserpumpe? Ich weiß es gar nicht. Bei mir kommt das Wasser einfach so aus der Leitung. Ich kenne das nur aus dem Wohnmobil, Wasserpumpe. Also muss das gepumpt werden aus dem Untergrund irgendwie, dann das aus der Dusche kommt? Oder wie muss ich das verstehen? Nur das Heizung?
1: Wenn ich dir ganz kurz das erklären darf, bei uns in Ho Chi Minh City, ich arbeite ja eigentlich für diese Wasserversorgung, baue ja auch Wasserwerke. Das Wasser wird ins Netz gepumpt, wie bei uns in Deutschland auch, aber nicht mit diesem Druck wie in Deutschland, sodass bei dir in Deutschland einen Hahn aufmacht, Wasser kommt raus.
0: Ja.
1: Und dann haben die hier im Prinzip so einen Zwischentank, einen im Garten, da läuft das Wasser rein. Von dem Tank wird es hoch aufs Dach gepumpt, da ist wieder ein Tank und dort ist eine Pumpe, die praktisch dann das Haus versorgt.
0: Aha.
1: Eigentlich, ja.
0: Ja. Jetzt verstehe ich das mal, wenn du sagst, Wasserpumpe ist kaputt. Und dann darf man aber das Wasser, würde ich sagen, nicht mehr trinken. Oder?
1: Doch. Also
0: das abgestanden ist.
1: Nachdem wir das Wasser aufbereitet haben im Wasserwerk, trinke ich es vor Ort. Das ist kein Problem. Das habe ich also in Ägypten so gemacht, das mache ich auch hier so. Aber wenn es danach in die Rohrleitung geht, weiß ich nicht mehr so, wo es denn da hingeht und wie lange es da rumgammelt. Und
0: das wollte ich doch sagen.
1: Auch so, die Temperaturen sind ja auch sehr hoch, von daher... Also das Wasser hat ja schon 30 Grad.
0: Und
1: also wenn du kalt duschen willst, das geht gar nicht. Du stellst auf kalt und dann kommt 30 Grad warmes Wasser raus.
0: Genau, und dann zieht man plötzlich einen Fisch aus dem Mund, der da überlebt hat beim Trinken. Ja, das will man ja auch nicht.
1: Ja, also, ein Fisch oder ein paar Schrimps. Ne?
0: Uwe, ich wünsche dir sehr viel Spaß beim Frühstück. Ich sehe schon, das funktioniert alles. Grüß die Arbeiter auf dem Dach und ich spiele deinen Lieblingssong und bleib cool. Ja, bis bald.
1: Alles klar.

0: Clüso, immer wenn du nicht da bist, dann habe ich sturmfrei. Stefan, der hat gerade eine wichtige WhatsApp-Audio hier geschickt mit einem Hinweis für die A5. Hallo,
1: guten Morgen. Guten Morgen, Benny.
0: Hallo.
1: Die A5 von Karlsruhe Richtung Frankfurt ist ab Bruchsal wegen einer Unfallaufnahme gesperrt. Umleitungsempfehlung Bruchsal raus und über die parallel verlaufende Straße nach Gronau und dort wieder auf die Autobahn.
0: Okay, Stefan lernt von den Guten. Der Stefan hat ja gesprochen wie die KI, das ist interessant. Hast du sehr gut gemacht, Stefan. Also ich bin bis kurz davor, hier eingestellt zu werden als Sub-KI. Wenn die KI mal krank ist oder so oder keine Lust hat, dann werde ich dich sofort anrufen. Als Mitarbeiter der Minute bekommt er auch seinen Lieblingshit. Den mache ich ein bisschen lauter mit Gruß in die Cloud. Bonnie Tyler in der Popnacht.

Ich muss den Flügellader jetzt wieder rausschieben. Es hilft ja nichts, weil es piept irgendwo in meinem Ohr. Um 3.52 Uhr aufpassen bitte auf der A1 Hamburg in Richtung Bremen zwischen Bockel und Stuckenborstel. Da stehen 3 defekte Fahrzeuge. Was ist denn da los hier noch?

der Popnacht ist immer noch jemanden glücklich machen, der kurz davor ist, unglücklich zu werden. Also da ist Toni nämlich in normalerweise Frankfurt zu Hause, gerade aber im Urlaub in Spanien, in Empuria Brava. Und jetzt hört er zu und es kullern schon langsam die Tränchen runter, schreibt er, weil er muss am Sonntag wieder zurück nach Hause. So will er aber nicht, er findet das ganz schön dort. Man gewöhnt sich ja auch dann an noch heißeres Wetter, aber ans Meer vor allen Dingen. Und da kann halt der Langener Waldsee dann doch nicht mithalten. Also insofern, Toni genießt dann nochmal so diese letzten Züge. Ich bin auch mal in der Nähe gewesen, glaube ich, mit dem Bus. Meine erste Reise nach Spanien war auch dann nach Lloret de Mar. Eine Bustour, 26 Stunden. Wobei, ich glaube, 10 Stunden gingen nur dafür drauf, Leute einzusammeln im Westerwaldkreis. Und die kamen dann nicht und die Koffer sind aufgeplatzt und so, habe ich nie vergessen. Und dann hat man danach einen Buskörper in so einem Schalensitz, wenn man da 26 Stunden drin saß und die Toilette sowieso schon von Anfang an kaputt war, dann steigt man aus und muss erstmal ins Krankenhaus. Aber es war doch irgendwie schön, ich habe es doch gut in Erinnerung. Also Toni hat sich einen Song ausgesucht hier von No Doubt, da mache ich gerne

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1: Die Nachrichten mit Michael Dreis. Guten Morgen.
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1: Ein weiterer Fußballverband stellt sich gegen die Pläne von FIFA-Präsident Infantino, Anteile der WM an Investoren zu verkaufen. Nachdem die UEFA beschlossen hat, alle FIFA-Turniere zu boykottieren, sollte Infantino sein Vorhaben nicht ändern, kommt jetzt Rückendeckung vom für Nord- und Mittelamerika zuständigen Verband CONCACAF. Luise Kropf, WDR Sport.
2: Damit positionieren sich auch die drei WM-Gastgeber USA, Mexiko und Kanada gegen Infantino. Der FIFA-Präsident hatte den 211 Mitgliederverbänden durch den Verkauf von Anteilen an private Investoren erhöhte Einnahmen in Aussicht gestellt. Mit einem Boykott droht die CONCACAF nicht. Sie äußern aber hinsichtlich des fehlenden ordnungsgemäßen Verfahrens, der künstlich verkürzten Frist, deutliche Kritik.
1: In einem Haus in Soest ist eine Frau monatelang wie eine Sklavin gehalten worden. Laut Staatsanwaltschaft wurde die 33-Jährige vergewaltigt, brutal geschlagen und erniedrigt. Heinz Krischer berichtet.
3: Ein Nachbar in einer Reihenhaussiedlung in Soest hatte die Frau gesehen. Sie hing spät abends, halb nackt und gefesselt, draußen an einem Deckenbalken. Er rief die Polizei und die befreite die Frau. 4 Monate lang, davon geht die Anklage aus, war die obdachlose Frau immer wieder in dem Haus, wurde von den Angeklagten zeitweise mit Handschellen im Keller an ein Heizungsrohr gefesselt. Nach WDR-Informationen ist sie abhängig gemacht worden und für angebliches Fehlverhalten brutal geschlagen und grausam erniedrigt worden.
1: Und das ist heute Morgen auch noch wichtig. Seit heute gilt das neue Recht auf Reparatur. Hersteller zum Beispiel von Waschmaschinen, Smartphones oder Staubsaugern müssen ihre Geräte reparaturfreundlicher machen und Ersatzteile bereitstellen. Es gilt aber nur für Geräte, die ab heute gekauft wurden. Bei einem Sturm am Möhnesee im Kreis Soest ist gestern ein Baum auf eine Jugendgruppe gestürzt. 2 junge Männer wurden schwer verletzt. US-Präsident Trump hat eine Einigung verkündet auf eine Entwaffnung der militant-islamistischen Hamas. Im Gegenzug würde Israel sein Militär aus dem Gazastreifen abziehen. Die Hamas soll zugestimmt haben. Israel hat sich bisher noch nicht dazu geäußert. Fans der Comics von Mickey Mouse und Co. können ab heute eine besondere Ausgabe mit NRW-Bezug kaufen. Darin ist Donald Duck als Reporter im Ruhrgebiet unterwegs. Susanne Fritz weiß schon, worum es genau geht.
4: Donald Duck soll für den Entenhausener Kurier eine Ruhrgebietsreportage mit tollen Bildern machen. Zu Fuß und mit dem Fahrrad erkundet er Dortmund, Essen, Bochum, Oberhausen und Duisburg. Doch dann beginnt im Dortmunder Westfalenpark das Abenteuer. Da fliegt ihm direkt ein Raumschiff vor die Kamera.
1: Und das war WDR aktuell. Das Wetter in Nordrhein-Westfalen. Der Freitag bringt mal Sonne, mal Wolken, stellenweise mit Schauern oder Gewittern. In Herford bis 28 Grad, in Hilden 29 und maximal 30 Grad werden in Unna erreicht. Die Zeit gleich 4.03 Uhr.
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5: Auf der A1 Dortmund Richtung Münster ist die Anschlussstelle Hamm-Bergham bis 5 Uhr früh gesperrt. Auf der A1 Münster Richtung Dortmund ist im Kreuz Dortmund-Unna die Verbindung zur B1 Richtung Dortmund bis zum 10. August gesperrt. Auf der A1 Köln Richtung Euskirchen ist im Kreuz Köln-West die Verbindung zur A4 Richtung Aachen bis morgen früh 6 Uhr gesperrt. Auf der A44 Kassel Richtung Dortmund ist im Kreuz Dortmund-Unna die Verbindung zur A1 Richtung Münster bis zum 20. August gesperrt. Auf der A45 Gießen Richtung Hagen ist die Auffahrt Dillenburg bis zum 13. August wegen Kanalarbeiten gesperrt.
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6: Mit Ben Sträubel. Ich habe noch ein Popnacht-Package und das werde ich euch gleich rüberschieben. Unter 07221 2011 merkt euch schon mal die Ziffernfolge. Die kann man sowieso nicht vergessen. Ansonsten tätowiert sie euch ein. 07221 2011. Und dann spielen wir um 2 Hits in einer Sekunde in 7 Minuten.
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0: You had a bad day, du hast einen schlechten Tag gehabt. Man darf sich das natürlich auch nicht einreden lassen, ne? Wenn jemand kommt und sagt dann, du siehst immer schlecht aus. Ne? Das ist ja auch nur, um einen ein bisschen nervös zu machen. Das lassen wir nicht. In Gelten weisen wir sofort zurück. Vorsicht auf der A1 Bremen Richtung Hamburg. Da liegt ein Plastikteil, wo es nicht hingehört, nämlich zwischen Maschnerkreuz und Harburg. Ihr passt bitte auf.
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0: Die 2 Nummer 1 Hits des heutigen 31.07. in der Musikgeschichte waren sie ganz oben in den Charts, irgendwo auf diesem Planeten. Vielleicht aber auch außerhalb des Sonnensystems, wer weiß das schon, wo irgendwo eine Fahne mit einem Lautsprecher hing. Und ihr sagt mir jetzt, welche beiden Hits das sind. 0722 1 2011. Wer da zwei Songs erkannt hat.

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0: Na, welche beiden Songs in der Popnacht sind denn das? Habt ihr sie beide erkannt? Eckhard, guten Morgen.
2: Guten Morgen.
0: Und welche beiden Songs sind das?
2: Es war Los Lobos und La Bamba, When You Wake Up Like a Kiss Me.
0: Los Lobos, La Bamba, das. Was war das andere, was du sagtest? I like?
2: I like to kiss me.
0: Ja, ich lass das mal gelten. Ich lass das mal gelten.
2: Ich bin ein bisschen aufgeregt.
0: Das ist völlig in Ordnung, weil das ist deine letzte Nachtschicht. Ich habe dich ja auch schon würdig erwähnt. Hast du mitbekommen dann vor einer halben Stunde? Ich weiß gar nicht genau, da hast du geschrieben gehabt, ne?
2: Auch. Ja, wir haben da Pause.
0: Siehst du mal, letzte Nachtschicht im Leben ist das traurig und dann musst du in diesen, du hast geschrieben, Zweischichtsystem, das menschenverachtende Zweischichtsystem, das die Nachtschicht ausblendet.
2: Ja, und da war ich aber schon 20 Jahre, habe ich schon in dem System gearbeitet und dann wurden wir halt umstrukturiert auf Dreischicht, das machen wir ja nicht.
0: Siehst du, und jetzt wieder Zweischicht.
2: Und jetzt gehen wir zurück.
0: Sind das Einsparmaßnahmen, weil du bist in der Automobilindustrie, ne?
2: Ja, es sind ziemlich gravierende Einsparmaßnahmen. Ja.

schon den Wind eines neuen Hits, der durch meine Ohren fegt. Tovelo und Stromae. Neuer Hit heißt Des Fleurs in der Popnacht am Freitag.

0: runter von der Wolke 4. Hier ist die Popnacht, es ist 4.30 Uhr.
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1: Bis zum Morgen bleibt es meist trocken und es klart oft auf bei 19 bis 13 Grad. Tagsüber ist es teils sonnig, teils ziehen Wolken durch, vor allem zwischen Eifel und Weser. Vereinzelt bilden sich Schauer oder Gewitter. Vielerorts bleibt es aber auch durchweg trocken. Die Höchstwerte liegen bei 28 bis 31 Grad. Am Samstag gibt es eine trockene Mischung aus Sonne und Wolken bei angenehmen 24 bis 28 Grad. Auch der Sonntag wird freundlich und etwas wärmer.
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2: Auf der A1 Dortmund Richtung Münster ist die Anschlussstelle Hamm-Bergkamm bis 5 Uhr früh gesperrt. Auf der A1 Münster Richtung Dortmund ist im Kreuz Dortmund-Unna die Verbindung zur B1 Richtung Dortmund bis zum 10. August gesperrt. Auf der A1 Köln Richtung Euskirchen ist im Kreuz Köln-West die Verbindung zur A4 Richtung Aachen bis morgen früh 6 Uhr gesperrt.
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3: Und die am meisten unterschätzte Höchsttemperatur in Hessen, in Blessenbach, bekommen wir heute 28 Grad. Hier ist die Popnacht. Mein Name Ben Sträubel.

0: Der Popnacht, ach ja, da hat aber jemand sehr, sehr heiß in seiner Wohnung. Sven Reinmuth in Waghäusel, ich glaube, das ist der heißeste Ort Baden-Württembergs gewesen gestern, ne? 40 Grad oder 40,5 Grad, irgendwie sowas. Hallo Sven, guten Morgen.
1: Guten Morgen, Ben.
0: Wie hast du es denn am heißesten Ort ausgehalten gestern?
1: Ich habe einen Ventilator und noch einen Ersatzventilator dazu gekauft. Den muss man jetzt auch noch scharf schalten.
0: Ja, du kannst auch zwei einschalten oder sowas.
1: Also ich muss dann aber aufrüsten, der Kollege mit den 14 Ventilatoren am Bett, das habe ich noch nicht geschafft.
0: Nee, der hat das aber gut gemacht, weil die Idee von ihm war, ich habe es mir nochmal erklären lassen, also dass diese 14 Ventilatoren, also kleine Ventilatoren, die leise sind und auch sich nicht so schnell drehen, sodass er schlafen kann, aber es kommt so dieser Windzug und weil die unterschiedlich starten und unterschiedliche Geschwindigkeiten haben, ist das so, wie als würde man irgendwie so eine Brise abbekommen die ganze Zeit?
1: Man hebt ab.
0: Ja, das weiß man natürlich nicht, wenn man es dreht. Ich hatte mal einen Ventilator selbst montiert, weiß ich noch, an der Decke und habe den zusammengeschraubt. Also da kamen ja dann diese einzelnen Blätter, die Rotorenblätter an und dann habe ich die falsch rum dran geschraubt. Und dann hat der habe ich ihn angemacht, auf volle Summe, da kommt ja gar nichts. Dann noch höher und dann hat es die Luft gegen die Decke gedrückt. Du weißt, was ich meine,
1: ja.
0: Physikalisch. Und dann kam die ganze Decke runter. Es war ein Altbau, alles runter, der Ventilator unten, puff, Ende. Das war meine Montage eines Ventilators. Mach ich nie mehr. Deswegen, ich höre es gerne an, lass mir es erklären, aber ist auch gut. So, was machst du denn heute mit dem Tag oder mit der Nacht jetzt gerade, mit der angenehmen?
1: Ich habe heute nach Vormittag einen Arzttermin, da muss ich mir noch ein paar Unterlagen aussuchen. Blutwerte, das übliche Tamtam. Mit 60 ist man ja dann
0: schon.
1: Da ist die Leitung schon mal ein bisschen rostig.
0: Ach so, du, das kriegen wir auch schon wieder hin gemeinsam. Und ansonsten hast du geschrieben, dass du deinen Computer aufräumst von Müll.
1: Jawohl.
0: Kann man auch mal machen. Irgendwas ganz Mülliges gefunden, was ich vielleicht gebrauchen kann?
1: Bis jetzt nicht. Ich habe nur schöne Sachen.
0: Das ist schön. Dann sortieren wir da mal ein bisschen und räume die Festplatte, bevor es in der Tür klingelt. Und ich spiele dir deinen Lieblingshit. Hab einen guten Tag und vor allen Dingen einen gesunden beim Arzt, dass nur gute Ergebnisse rauskommen. Ja, bis bald.
1: Danke dir.

Wop. Lauryn Hill hier in der Popnacht. Es ist 4.46 Uhr, ihr passt nochmal auf der A14 Leipzig in Richtung Nossen. Da sind Menschen auf der Autobahn zwischen Rastplatz Mühlenberg Süd und Döbeln Ost. Da ist auch ein Unfall passiert, die Unfallstelle ist noch nicht gesichert. Aber eben auch die Menschen auf der Fahrbahn A14 Leipzig Richtung Nossen. Hier ist die Popnacht am Freitag.

Stadium Tea, Adam Taylor Byrne, Brighter. So, jetzt bin ich noch ein bisschen da, aber nicht mehr allzu lange. Ne? Habt ihr noch eine Idee für die letzte Amtshandlung an diesem Freitag? Dann 07221 2011 per WhatsApp in der Popnacht. Hey.

0: Es ist ja schon 5 vor 5. Ich muss zusammenpacken, hilft auch nichts mehr jetzt. Notaustaste ist abgeklemmt. Antennenleistung hochgefahren, wieder volle Suppe. Dichtstimmung auf OP, damit die nachfolgenden Kolleginnen und Kollegen ein bisschen schlechter haben, aber nicht zu schlecht. Letzte Amtshandlung. Fanny und Robin, die leben eigentlich in Dortmund-Applerbeck, sind aber zum Stiefpapa von Fanny nach Palma unterwegs. Also fliegen da heute ab Dortmund dann. Und dann machen sie da ein sehr schönes, langes Wochenende, das bis nächste Woche Mittwoch geht. Dann habt mal sehr viel Spaß bei diesem Flug und den Lieblingssong von beiden. Und was machst du, KI?
1: Nach Haus.
0: Okay.
1: Nach Haus.
0: Dann komme ich mit. Das war die Popnacht. Mein Name ist Ben Sträubel. Schönes Leben in Deutschland und ein schönes Wochenende. Okay.

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1: Die Nachrichten mit Michael Treiß. Guten Morgen.
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1: Seit heute gilt in Deutschland das neue Recht auf Reparatur. Wer also ab heute ein neues Smartphone, Tablet, eine Waschmaschine oder einen Staubsauger kauft, kann von diesem Recht Gebrauch machen. Was die neuen Reparaturregeln konkret bedeuten, fasst Jakob Sachs zusammen.
2: Hersteller müssen bei Geräten laut Rechtsexperten etwa 7 bis 10 Jahre, nachdem ein Gerät nicht mehr hergestellt wird, verpflichtend Ersatzteile anbieten. Außerdem dürfen Hersteller keine Software mehr einsetzen, die Reparaturen verhindert. Denn schlaue Geräte haben teilweise erkannt, wenn ein Ersatzteil eingesetzt wurde und haben das dann blockiert.
1: Die Verhandlungen über Frieden im Gazastreifen könnten einen Schritt weiter gekommen sein. US-Präsident Trump spricht von einer Einigung bei der Entwaffnung der militant-islamistischen Hamas. Erreicht habe das laut Trump der von ihm ins Leben gerufene sogenannte Friedensrat. Karl Schreiber berichtet.
3: Laut US-Kreisen und Quellen aus dem Friedensrat hat die Hamas einer Entwaffnung zugestimmt. Ob die Vereinbarung Bestand haben wird, ist aber unklar. Die israelische Botschaft in Washington und die Hamas selbst haben sich zunächst nicht zu Trumps Ankündigungen geäußert. Unklar ist auch, ob es sich bei dem Plan um eine Absichtserklärung oder ein verbindliches Abkommen handelt. Der Friedensrat von Trump ist umstritten, weil er von Kritikern als parteiische Konkurrenz zu den Vereinten Nationen gesehen wird.
1: Und auch das ist heute Morgen wichtig. Nach der Europäischen Fußballunion UEFA stellt sich auch der zuständige Verband für Nord- und Mittelamerika gegen die umstrittenen Pläne von FIFA-Chef Infantino. Der will Teile der WM an private Investoren verkaufen. Heute endet auch in Bayern die Schule. Ab dem Nachmittag haben dann alle Bundesländer Sommerferien. Die Automobilclubs rechnen daher an diesem Wochenende mit besonders vielen Staus auf den Autobahnen, vor allem Richtung Alpen und Mittelmeer sowie auf den Strecken zur Nord- und Ostsee. Das Landgericht in München entscheidet heute über die Frage, ob von einer künstlichen Intelligenz generierte Songs die Urheberrechte deutscher Künstler verletzen. Der Meinung ist die Musikverwertungsgesellschaft GEMA. Sie hat ein US-Unternehmen verklagt, das KI-Songs erstellt. Die Eishockey-Weltmeisterschaft der Männer im kommenden Jahr in Deutschland findet wieder ohne Russland und Belarus statt. Es hat der zuständige Weltverband entschieden. Beide Länder sind seit 4 Jahren ausgeschlossen wegen des Angriffskriegs auf die Ukraine. Die Eishockey-Heim-WM startet nächstes Jahr im Mai. Einige Spiele sind in Nordrhein-Westfalen, unter anderem das Eröffnungsspiel in der Arena auf Schalke. Die Halbfinalspiele und das Endspiel werden in Düsseldorf ausgetragen. Das war WDR aktuell. Und das Wetter in Nordrhein-Westfalen. Der Freitag bringt mal Sonne, mal Wolken, stellenweise mit Schauern oder Gewittern. In Wesel dazu maximal 28 Grad, in Arnsberg 29 und bis zu 30 Grad werden in Zülpich erreicht. Morgen dann Sonne und Wolken im Wechsel und es bleibt trocken bei Werten von 24 bis 28 Grad. Die Zeit 5.03 Uhr.
4: Einen schönen guten Morgen. Wir gucken auf die Straßen und die sind frei. Ihr könnt ganz entspannt durchfahren. Hallöchen.
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4: Schön, dass ihr da seid. Liebe Freunde, die Solo-Woche neigt sich dem Ende zu. Nur noch heute mit mir alleine, nächste Woche dann endlich wieder im Doppelpack. Wir machen das aber zu Ende, wie wir es angefangen haben. Wir schlürfen an um 4:45 mit Kaffee wahlweise. Jetzt muss ich sagen, wir haben vergessen, den Kaffee rechtzeitig zu machen. Ich muss anschlürfen mit einem Schluck Wasser. So traurig möchte ich eigentlich überhaupt gar nicht in diesen Freitag starten, aber es ist, wie es ist. Wir müssen mit dem arbeiten, was da ist. Auch das, finde ich, ist eine gute Lebenseinstellung. In diesem Sinne, anschlürfen mit einem Kaltgetränk ist, glaube ich, wird schon gehen. Seht ihr? Habt ihr einen Unterschied gehört? Ich glaube, nein. Und wisst ihr, was jetzt kommt? Sabrina Carpenter mit Espresso. Ja, siehst du, wenigstens einer hat hier Kaffee gemacht. Nein.

0: So gesehen geht der Freitag jetzt erst so richtig los in meiner Sendung. Der Kaffee ist durchgelaufen, meine Damen und Herren. Hier kommt der richtige Schlürfer, der Kaffeeschlürfer zum Anschlürfen. Es ist Freitag und ich meine, man merkt es auch bei euch. Guten Morgen, lieber Thomas.
1: Ja, schönen guten Morgen, liebe Michelle. Wir haben Freitag.
0: I am loving the spirit. Jetzt schon wach am Freitagmorgen. Wie wollen wir denn reinstarten? Mit welchem Gefühl? Ich würde sagen, wir bleiben bei unserem Motto heute Morgen, gerade eben um kurz nach fünf. Wir arbeiten mit dem, was reinkommt, und das wird nur Gutes sein heute. Schönen guten Morgen. Der Club der Frühaufsteher ist also am Start. Auch die Mone.
2: Morgen, Michelle. Und ich sag nur, Wochenende! Woohoo!
0: Mone, hast du da etwa im Hintergrund gehupt? Ob das so im Sinne der Straßenverkehrsordnung ist? Aber, es ist Freitag. Hallo, Viertel nach fünf.

0: So, guten Morgen, Andi. Hallo, Thomas. Der Ralf aus Dortmund meldet sich rein, hat ein gutes Gefühl. Das wird ein guter Tag, sagt er. Letzter Tag, endlich Urlaub. Der hier ist auch schon wach. Donald Duck, der freut sich wie ein Keks, weil heute kommt ein Mickey-Maus-Sonderheft raus in der Ruhrgebietsversion. Donald Duck ist als rasender Reporter im Ruhrgebiet unterwegs. Und diese Geschichte hat sich Johannes Kanti ausgedacht. Das ist der Mickey-Maus-Redakteur. Ist das nicht ein schöner Jobtitel? Der lebt in Berlin, aber wollte schon sehr lange mal was übers Ruhrgebiet machen.
1: Diese Landschaft hat uns gereizt, und vor allem mich, weil Ruhrgebiet ist einfach ganz toll, hat eine ganz eigene Landschaft, vor allem mit dieser Industriekultur. Das sind ganz einzigartige Gebäude. Es ist eine ganz einzigartige Gegend in Deutschland. Das ist was Besonderes.
0: Ja, und dieses neue Mickey-Maus-Heft mit dieser tollen Geschichte rund um Donald Duck, der da als rasender Reporter durchs Ruhrgebiet fährt, das kriegt ihr ab heute am Kiosk. An der Trinkhalle.
1: Das habe ich im Pott gelernt und ist toll. Ich dachte am Anfang, was ist das? Was ist eine Trinkhalle? Also, dass es ein Kiosk ist, das war mir, ich hatte ein Bild, es muss im Ruhrgebiet große Hallen geben, wo es Erfrischungen gibt. Nee, die Trinkhalle ist was in Berlin der Späti.

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4: Um 5.30 Uhr mit Anna Jonicek. Guten Morgen.
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4: Ab heute haben Verbraucher mehr Rechte, wenn elektrische Geräte wie Kühlschrank, Waschmaschine oder Smartphone kaputt gehen. Hersteller müssen beispielsweise Ersatzteile deutlich länger anbieten als bisher. Außerdem dürfen Hersteller in Geräten keine Software mehr verbauen, die eine Reparatur verhindert, weil sie das Ersatzteil erkennt und blockiert. In Soest soll eine Frau monatelang als Sklavin gehalten und schwer misshandelt worden sein. Verdächtigt werden 4 Männer. Der jüngste ist 16, der mutmaßliche Haupttäter 29. Sie sollen die Hilflosigkeit der obdachlosen Frau ausgenutzt und sie abhängig gemacht haben. Das Ganze soll sich bereits im letzten Jahr abgespielt haben, wurde aber erst jetzt bekannt. Bei den Friedensverhandlungen für den Gazastreifen könnte es einen Schritt nach vorne gehen. Laut US-Präsident Trump hat die Terrorgruppe Hamas zugestimmt, all ihre Waffen abzugeben. Wie und wann genau das passieren soll, ist aber noch unklar. Ab heute Nachmittag hat ganz Deutschland Sommerferien. Als letztes Bundesland starten die Schülerinnen und Schüler in Bayern in die 6-wöchige Sommerpause. Laut ADAC soll dieses Wochenende deshalb das wohl staureichste der Saison werden. In der übernächsten Woche geht dann in den ersten Bundesländern die Schule wieder los. Das war WDR aktuell.
5: Und der Juli ist vorbei. Letzter Tag war der heißeste, der trockenste seit Beginn der Wetteraufzeichnungen.
6: Ja, der
5: Claudia
6: Juli
5: Pabonus,
6: in der Tat.
5: Ja. Heute nochmal.
6: Heute gibt es auch recht wenig von oben. Wenn, dann kann es aber auch mal kräftiger schütten. Also punktuell Gewitter mit Starkregen. Für die meisten wird es heute ein trockener Tag mit Sonne und Wolken im Wechsel. 24 bis 30 Grad erwarten wir.
5: 5.31 Uhr sagt der Tacho. Die Straßen sind beinahe frei. Wir haben eine Meldung, die A46 Wuppertal nach Düsseldorf. Die ist zwischen Düsseldorf-Wersten und Düsseldorf-Bilk nach einem Unfall gesperrt. Wahrscheinlich noch bis ungefähr 8 Uhr. 2 Kilometer Stau hier also auf der 46.
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5: Und du so, Claudia, und ihr so, hast du so ein Morgenritual? Machst du erstmal so einen herabschauenden Hund, nachdem du aus dem Bett gekrochen bist?
6: Nein, ich mache mir einen Kaffee.
5: Ja, ich auch. Auch wenn wir um 4 Uhr hier antanzen müssen, um 3 Uhr sitze ich im Bett und trinke einen Kaffee. Und eine halbe Stunde dauert das auch.
6: Ja. Es muss passieren.
5: Es muss passieren. Ja. Es gibt ja diese Menschen, die sagen, der Wecker klingelt, ding. Und
6: nein,
5: ich stehe schon unter der Dusche. Wir sind's nicht. Wir der zwei Hörerinnen. Anja übrigens auch nicht. Ihr Lieblingscafé-Spot ist am Dachfenster.
6: Ich warte darauf, dass sie es sagt.
5: Ach so, sie sagt es nicht. Sie hat es nur geschrieben.
6: Es ist
5: 5.32 Uhr. Es ist noch nicht genug Kapazität für Sprachnachrichten.
6: Vielleicht später dann.
5: Ja, ja.

0: guten Morgen, hier ist das WDR 2 Morgenmagazin. Es ist schon Freitag, der 31. Juli. Der verabschiedet sich heute der Monat, ab morgen dann August. Die Woche ist geschafft, der Monat ist also auch rum. Zur kleinen Belohnung und zum Abschluss gibt's heute nochmal eine Arschbombe rein ins Freibad plus 5 Eintrittskarten für das Sauerlandbad in Bad Fredeburg im Hochsauerlandkreis. Wir spendieren natürlich auch diesmal wieder die Freibad-Pommes. Und den Sommerrucksack gibt's auch dazu von WDR 2. Also wenn ihr gerne dieses 5er-Ticket haben wollt für Sauerlandbad, gerne dranbleiben heute früh. Ansonsten sprechen wir noch über Gianni Infantino, den FIFA-Chef. Er und die FIFA wollen ja die WM teilweise verkaufen, großer Aufreger diese Woche, um noch ein bisschen mehr Geld mit dem Turnier reinzukriegen. Und die UEFA, also der Europäische Verband, findet das Merp, hat jetzt angedroht, sogar schon die Frauen-WM im nächsten Jahr zu boykottieren, wenn das so in Kraft tritt. Und vor allem die nächste Fußball-WM der Männer 2030, sollte Infantino eben diesen Plan so durchsetzen. Das hieße also auch eine WM komplett ohne europäische Länder. Ein gutes Zeichen, also dass die UEFA sich so wehrt. Was sagt die Kreisliga Dormagen?
1: Ich kann verstehen, warum es boykottiert wird und ich würde es auch unterstützen.
2: Schwierig. Schwierig. Es ist einfach das größte Turnier, was es gibt. Und ich glaube, es ist auch für europäische Länder schön, das zu repräsentieren und da zu sein.
3: Dass mal ein Zeichen gesetzt wird, wäre vielleicht gar nicht so verkehrt, weil es wird immer viel geredet, aber nie will jemand was tun.
0: Philipp Köster vom Fußballmagazin Elf Freunde hat auch so seine Gedanken zum Thema.
4: Das ist ein Machtkampf auf höchstem Niveau und ich bin gespannt, wie es ausgeht.
0: Uns interessiert heute Morgen eure Meinung zu den Plänen der FIFA, Fußball und Kommerz. Geht die FIFA zu weit? Argumente dafür, natürlich auch dagegen, gibt's bei uns. Gerne auch von euch die Meinungen. Schickt eine Sprachnachricht drüber über die WDR 2.

0: Guten Morgen, hier ist WDR 2, das Morgenmagazin. 5.47 Uhr, 13 Minuten noch bis 6. Es ist der 31. Juli 2026. Und das ist heute in den Nachrichten. Zu Spanien gehört auch eine Stadt in Afrika. Sie heißt Ceuta und liegt ganz oben am Zipfel von Marokko. Und gestern wurde diese Stadt von tausenden Migranten gestürmt. Ausnahmezustand, Spaniens Regierungschef hat das Militär dahin geschickt. Föhn, Mixer, elektrische Zahnbürste, was benutzt ihr heute Morgen schon? Leben jetzt hoffentlich ein bisschen länger diese Geräte, mehr als 2 Jahre. Ab heute gilt in Deutschland das Recht auf Reparatur. Das heißt, solche Geräte müssen länger Ersatzteile bereithalten und die Hersteller müssen Geräte so verkaufen, dass sie eben zu reparieren sind. Das Wetter heute, ich habe schon ein erstes Foto reinbekommen von Johannes aus Münster. Schönen guten Morgen, schickt ein Bild von einem Sonnenaufgang und wir sehen, wie sich so auf dem Feld ein bisschen Nebel bildet. Frühnebel ist tatsächlich ein Thema heute Morgen. Ihr seht das, bringt wunderschöne Bildchen. Die verziehen sich langsam, vereinzelte Schauer oder Gewitter auch heute möglich. Ansonsten wird es noch mal warm, nicht ganz so heiß. In Bocholt bis 28, in Erftstadt bis 30 Grad. Radfahren in Münster oder im Münsterland, eine schöne Idee, Johannes. Wir wollen euch aber gerne aufs Wasser schicken.
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0: Und zwar auf die Niers, das ist der Fluss am Niederrhein. Da könnt ihr euch alle möglichen Möglichkeiten aussuchen, um da drauf unterwegs zu sein. Bötchen ausleihen, Kanus, Kajaks, Flöße, ist das die Mehrzahl von Floß? Oder Subs, Stand-Up-Paddle. Anke aus Greven hat für uns auch direkt eine Streckenempfehlung auf der Niers.
2: Eine meiner Lieblingsstrecken ist von Grefrath nach Wachtendonk. Paddelt immer flussabwärts mit der Strömung. Das ist ganz ohne Vorkenntnisse möglich. Einfach rauf aufs Wasser und eine richtig tolle Zeit haben.
0: Und für 30, 50 Euro, je nachdem, nach was für eine Strecke ihr macht und welches Gefährt ihr da bucht, seid ihr schön unterwegs auf der Niers. Unser Raus in den Westen-Tipp jetzt fürs Wochenende oder für die Sommerferien. Die Bayern sind da jetzt auch in die Sommerferien gestartet, die letzten. Vielleicht kommen ja ein paar zu uns nach NRW, wobei, mal gucken. Grüß Gott. Servus, es ist Freitag.

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1: Seit 2 Wochen läuft nun unsere Kinderstadt Höfinand mit gut 500 Pens, wie die Kinder in Köln heißen. Zum 33. Mal angeboten von den evangelischen und katholischen Kirchengemeinden mit vielen Menschen guten Willens. Gut 100 jugendliche Leiterinnen der Kindergruppen sind dabei und über 200 erwachsene Helferinnen und Helfer in Küche, Technik, bei Bastelworkshops oder bei der Nachtwache. Höfinand ist dabei weit mehr als Kinderbelustigung. Was wir da vor 33 Jahren gegründet haben, ist so etwas wie ein Demokratielaboratorium. Inzwischen wird in der Gesellschaft immer mehr begriffen, wie wichtig solche kleinen Initiativen für Ort für unsere Demokratie sind. Es gilt wieder, was Rolf Dahrendorf formuliert hat: Demokratie lernt man vor Ort. Der Philosoph Harald Welzer schreibt soeben in der neuen Ausgabe der Zeitschrift Futur 2, ausgerechnet in dem Moment, wo es im Großen an allen Ecken und Enden kracht, kümmern wir uns um das Kleine? Genau. Wir sortieren unsere konkreten Handlungsmöglichkeiten und bringen sie ein, wo Strukturen des Gemeinschaftlichen existieren oder aufzubauen sind, wo etwas getan werden muss oder kann und wo wir alle das Gefühl brauchen und erfahren, dass das eigene Handeln wirksam ist. Zitat Ende. Als ich das las, hatte ich natürlich Spaß. Das ist doch genau das, was wir ökumenisch in unserer Kinderstadt machen. Harald Welzer nennt natürlich nicht unser Höfinand als Beispiel, aber die freiwilligen Feuerwehren, die Nachbarschaftshilfen, die Tafeln, die Kirchen, die Volkshochschulen, das Rote Kreuz, die Landfrauen, Dorfgemeinschaftshäuser, Sportvereine und Eckkneipen. Alles Orte, an denen die Demokratie von unten im Kleinen gelebt und gestärkt wird. Gefreut hat mich, dass der Philosoph auch die Kneipen erwähnt. Hat doch der Politikwissenschaftler Wolfgang Schröder soeben formuliert, 10.000 Kneipen wären eine Investition für demokratischen Diskurs. Er schreibt, die Kneipe ist das Gegenmodell zur digitalen Echokammer. Hier kommt es zu realen, aber vor allem auch offeneren Begegnungen durch Austausch. Dadurch entsteht also eine Grundlage für sozialen Zusammenhalt, welcher auch für das Funktionieren von Demokratie zentral ist. Zitat Ende. Weil leider viele Kneipen aus wirtschaftlichen Gründen nach Corona dicht gemacht haben, empfiehlt der Professor, neue Kneipen ehrenamtlich oder genossenschaftlich zu eröffnen, was ja auch schon hier und da geschieht. Kurz vor den Ferien hatte ich ein schönes Erlebnis. Einer unserer beiden Bürgervereine war nach Corona eingeschlafen. Nun der Versuch der Neubelebung. Und tatsächlich, über 20 Neuinteressierte kamen und wurden beim Treffen auch Mitglied. Vor allem, sie hatten viele neue Ideen. Nach den Sommerferien geht es also ran, zuerst mit einer Müllsammelaktion. Was will die Demokratie vor Ort mehr?
2: Das war Kirche in WDR 2 mit Pfarrer Franz Meurer aus Köln, ein Beitrag der katholischen Kirche.
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3: Die Nachrichten mit Anna Jonicek. Guten Morgen.
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3: Ab heute haben Verbraucher mehr Rechte, wenn elektrische Geräte wie Kühlschrank, Waschmaschine oder Smartphone kaputt gehen. Hersteller müssen beispielsweise Ersatzteile deutlich länger anbieten als bisher. Auch dürfen Hersteller nicht mehr mit einer Software verhindern, dass eine Reparatur möglich ist. Die Verbraucherzentralen begrüßen das grundsätzlich, bemängeln aber, dass es bei den Preisen für Reparatur keine Vorgaben gibt.
4: Verbraucherinnen und Verbraucher entscheiden in der Regel recht preisbewusst, obwohl man umweltbewusst sicherlich lebt und denkt und immer auch auf nachhaltig guckt, sind die Kosten doch ein entscheidender Punkt. Und da ist es ganz wichtig, eben, dass es Vorgaben gibt für die Preise der Reparatur.
3: In Deutschland werden jedes Jahr knapp 1,7 Millionen Tonnen Elektroschrott weggeschmissen. In Soest soll sich in einem Haus Unvorstellbares abgespielt haben. 4 Männer sollen eine Frau monatelang wie eine Sklavin behandelt haben. Nach WDR-Informationen wurde die 33-Jährige vergewaltigt, brutal geschlagen und erniedrigt. Heinz Krischer mit weiteren Hintergründen.
5: Die Frau war obdachlos, als sie von den Männern in das Haus gebracht wurde und dort wurde sie, davon gehen Ermittler aus, psychisch abhängig gemacht. Es sei ein sklavenartiges Verhältnis gewesen. Die Männer gaben ihr Essen und einen Schlafplatz. Einsatz, aber bestraften sie für angebliches Fehlverhalten extrem grausam. Es soll sich dabei um 4 Männer im Alter zwischen 16 und 29 Jahre handeln. Sie kommen aus Soest, haben einen deutschen Pass.
3: Das Niedrigwasser im Rhein hat ein Rekordtief erreicht. An einer zentralen Messstelle lag der Pegel heute Morgen nur noch bei 25 Zentimeter. Damit ist der jemals gemessene Tiefstwert von 2018 eingestellt. Kaub liegt zwischen Bingen und Koblenz und gilt als kritische Stelle. Am Pegel dort orientiert sich die gesamte Schifffahrt im Rhein. Offiziell wird die Schifffahrt nicht eingestellt. Für Schiffe mit Ladung lohnt es sich aber kaum noch zu fahren, weil sie wegen des Niedrigwassers kaum Ladung mitnehmen können. Und auch das ist heute Thema. Der Widerstand gegen die Investorenpläne von FIFA-Chef Infantino wird immer größer. Nach der UEFA hat sich auch der zuständige Verband für Nord- und Mittelamerika dagegen ausgesprochen. Das Landgericht in München entscheidet heute über die Frage, ob von einer KI generierte Songs die Urheberrechte deutscher Künstler verletzen. Der Meinung ist die GEMA, die Musikrechte verwaltet. Ab heute Nachmittag hat ganz Deutschland Sommerferien. Als letztes Bundesland starten die Schülerinnen und Schüler in Bayern in die 6-wöchige Sommerpause. Friseur, Tischlerin oder doch Elektriker. Nach der Schule ist es nicht immer ganz einfach zu wissen, was man machen will. Genau für solche Unentschlossenen ist vor einem Jahr in Ostwestfalen ein neues Projekt gestartet. Handwerksjahr Plus. Dabei kann man verschiedene Berufe kennenlernen. Für Alice war das perfekt.
6: Ich bin sehr froh damit. Also ich hatte wirklich nach dem Abi überhaupt keine Ahnung, was ich wirklich machen möchte. Und jetzt habe ich einen genaueren Plan und finde ich sehr gut.
3: Rund 100 Betriebe machen bei dem Handwerksjahr Plus in OWL inzwischen mit. Und das war WDR aktuell.
2: Schönen guten Morgen. Die Lieferung kommt zum Wetter von Claudia Babonus aus der WDR 2 Wetterredaktion. Bitte schön.
7: Ja, heute gibt's in der Lieferung Sonne. Ein paar Wolken sind auch mit dabei und für viele wird es ein trockener Tag, aber einzelne Schauer und Gewitter werden sich im Tagesverlauf an der einen oder anderen Stelle auch mal präsentieren dürfen. Kann auch mal ein bisschen kräftiger ausfallen, aber wie gesagt, für die meisten wird es ein trockener Tag. Bocholt kommt auf 28 Grad, Herne auf 29, Erftstadt auf 30. Das Wochenende sommerlich mit viel Sonne und bis zu 30 Grad.
2: Sehr. A46 ist drin. Unser kleines Sorgenkind heute Morgen. Die Autobahn ist gesperrt, Wuppertal Richtung Düsseldorf, zwischen Düsseldorf-Wersten und Düsseldorf-Bilk. Reinigungsarbeiten laufen hier bis voraussichtlich noch 9 Uhr heute Morgen. Gerade 4 Kilometer Stau. Wenn ihr könnt, am besten großräumig umfahren, schon ab Düsseldorf-Eller. Dann kommt ihr vielleicht noch einigermaßen zeitlich durch. Das ist die 46. Wir haben es im Blick, ansonsten die Straßen frei.
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2: Guten Morgen. Stichwort Morgenritual. Claudia und ich haben schon drüber gesprochen, dass wir nicht so diejenigen sind, wenn der Wecker klingelt, dass wir schon direkt halb in der Jeanshose sitzen.
7: Hey, Kaffee im Bett. Muss sein.
2: Kaffee im Bett. WDR2-Hörerin Moje ist so eine. Die ist so eine ganz disziplinierte. Sie sagt, sie muss erst duschen gehen und dann trinkt sie den Kaffee. Es würde bei mir nicht funktionieren, weil ich muss erst den Kaffee trinken. Davor weiß ich noch gar nicht, wie man den Duschvorhang betätigt.
7: Ja, oder den Knopf für die Dusche.
2: Wie geht das?
7: Hat die einen?
2: Oder ein Hebel.

0: war mir gar nicht klar. Avril Lavigne war erst 17 Jahre alt, als sie dieses Lied herausgehauen hat, 2002. Complicated. So kompliziert ist das eigentlich gar nicht, über was wir diese Woche viel diskutieren im Fußball. Die FIFA will Anteile an der Fußball-WM verkaufen an private Investoren, um, sagen wir wie es ist, einfach mehr Kohle zu machen. Die UEFA aber, der Europäische Fußballverband, findet das gar nicht gut. Gibt auch noch andere Kritiker. Gestern Krisensitzung der UEFA. Sie droht sogar schon damit, die Frauen-WM nächstes Jahr zu boykottieren und auch die WM der Männer. Das ist dann 2030. Die natürlich erst recht. Hieße also, es wäre eine WM komplett ohne europäische Länder. Bietet viel Stoff, das Thema. Wollen wir mit euch drüber diskutieren?
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0: Unsere Frage heute, Fußball und Kommerz, geht die FIFA jetzt zu weit? Ja, sagt Peter Schulz, WDR 2 Sport.
2: Für mich geht die FIFA eindeutig zu weit und das nicht erst mit dem Versuch, Teile der WM zu verkaufen. Gerade haben die ja erst als Trinkpausen getarnte Werbeunterbrechungen bei der WM eingeführt. Ein Fußballspiel hatte damit auf einmal 4 Viertel anstatt 2 Halbzeiten. Eigentlich soll der Weltfußballverband den Fußball weiterentwickeln und bewahren. Infantinos Verhalten erinnert aber eher an das einer Finanzheuschrecke. Die FIFA-Filetstücke WM der Männer und Frauen werden meistbietend vertickt. Übrig bleibt eine leere Hülle, die früher mal Fußball hieß. Die FIFA hat nach eigenen Angaben mit der letzten WM 15 Milliarden US-Dollar eingenommen. Ist das noch nicht genug? Investoren, die viel Geld für eine Fußball-Weltmeisterschaft hinlegen, wollen auch Einfluss nehmen. Haben wir dann bald alle 2 Jahre eine WM wegen der Gewinnmaximierung oder vielleicht einen WM-Pokal in Form einer Brausedose? Nichts, aber auch gar nichts scheint im Fußball mehr undenkbar zu sein.
0: Das war die erste Meinung. Anders sieht's Kathi Hellmann aus dem WDR2-Team.
3: Machen wir uns nichts vor. Der Fußball ist schon lange vor allem eins, durchkommerzialisiert. Und alle, die da drin stecken, versuchen, so viel Geld für sich rauszuholen, wie es nur geht. Gianni Infantino und die FIFA sind da in gewisser Weise also nur konsequent. Infantino zeigt nämlich offen, um was es im Fußball wirklich geht. Ums Geld. Und da wird sich auch die UEFA nicht querstellen. Der Verband, der die Fußball Champions League zu einem der größten Geldesel ausgebaut hat, den man sich vorstellen kann. Ja, ich find's auch nicht toll, wenn ich sehe, was Tickets, Fanartikel und das Bier in den Stadien kosten. Aber auch da sieht man's ja. Die Stadien, die alle nach großen Konzernen benannt sind und in den Werbungen noch und nöcher über die Leinwände flackert. Also bitte Schluss mit dieser Doppelmoral. Entweder wir akzeptieren, dass es die ach so geliebte Fußballromantik schon lange nicht mehr gibt, oder wir lassen den Fernseher aus.
0: Ja, interessante Diskussion. WDR2-Hörerin Mai meldet sich auch schon rein, hier bei uns über die WDR2-App. Schreibt, Boykott ist mega der UEFA. Ich bin dafür, was der Chef der FIFA mit unserem Fußball macht, ungestraft aus meiner Sicht, ist kriminelle Machenschaft, geht überhaupt nicht. Vielleicht, und das kommt jetzt von mir, müssen wir uns damit abfinden, dass es nicht unser Fußball ist. Aber ihr dürft euch gerne einhaken ins Thema. Was sagt ihr also zu diesen FIFA-Plänen? Schickt eure Nachrichten, eure Meinungen gerne rum über die WDR2-App.

0: Schönen guten Morgen, 22 Minuten nach 6 haben wir jetzt. Es ist Freitag, der 31. Juli 2026. Das ist heute wichtig bei uns. Der Pegel, der sinkt immer weiter. Es könnte sein, dass der Rhein heute so wenig Wasser hat wie noch nie. Die Schifffahrt stellt sich da auf einen neuen Tiefstand vor. Ein ist das richtige Wort. Einstellen. Vorstellen kann man sich auch was. Das Handwerk wird wieder beliebter anscheinend. Seit einem Jahr gibt es in Ostwestfalen das Handwerksjahr Plus. Da können Jugendliche in verschiedene Jobs mal reinschnuppern. Und das kommt sehr gut an. Ungefähr 100 Betriebe machen da mittlerweile mit. Das Wetter heute, es ist gerade noch so ein bisschen neblig draußen. Die Sonne geht aber wunderschön auf, zumindest fast überall. Es sind ein paar Wolken unterwegs. Dann kommen heute tagsüber hier und da vielleicht noch mal ein paar Schauer runter oder auch mal ein Gewitter dazu. Temperaturen bis 30 Grad. Morgen wird es dann ein bisschen kühler wieder. So, den Juli, den verabschieden wir heute. Wir begrüßen aber auch etwas Neues, nämlich das neue EU-Recht, das Recht auf Reparatur. Da haben wir schon so viel drüber gesprochen, weil es schon so lange geplant ist. Und ab heute tritt es dann endlich mal in Kraft. Nochmal zur Einordnung, hier in Deutschland werfen wir über 700.000 Tonnen Elektrik in den Müll jedes Jahr. Die Reparatur des Smartphones oder auch Mini in ihr Kopfhörer, ne, so gut wie unmöglich. Oder versucht ihr, sowas reparieren zu lassen?
1: Zahnbürste habe ich gar nicht repariert bekommen lassen, sondern direkt Umtausch, neue, fertig.
2: In der Regel holt man sich dann was Neues, also Reparatur nicht. Das ist ja alles eingeschweißt, man kommt nicht dran.
3: Ich finde, das zwingt vielleicht dann die Hersteller auch dazu, die Sachen ein bisschen langlebiger zu bauen.
0: Ja, so der Plan. Ab heute also das Recht auf Reparatur heißt genau, Sebastian Auer, WDR 2 aktuell.
4: Ja, die müssen da in Berlin eine EU-Richtlinie umsetzen, die sagt, nach Ablauf der Garantie muss der Hersteller mir künftig auch mein Gerät weiterhin reparieren. Je nach Produkt unterschiedlich, Waschmaschine, Trockner, Föhn, 10 Jahre lang und das Handy immerhin 7 Jahre lang.
0: Ja, und die Hersteller sind auch dazu verpflichtet, die Reparatur zu einem angemessenen Preis zu reparieren. Und das ist wichtig, weil der Trend eher eben dahin ging die ganze Zeit, dass Geräte kaputtbarer werden, damit wir schneller eben neue kaufen. Aber wie bekommen die Hersteller die Geräte denn jetzt eigentlich überhaupt kaputtbar? Stefan Schridde, Experte für Dauerhaftigkeit und Ökodesign, das gibt's offensichtlich, sagt.
5: Na, der häufigste Trick ist, kleine Bauteile, Verschleißteile so auszulegen, dass sie einfach nicht lange halten, kaputt gehen, fest verbaut sind, dann ist das Ganze nicht reparierbar und schon wird man zum Neukauf gedrungen.
0: Hoffentlich also jetzt ab Neuerungen, ab heute gilt das Recht auf Reparatur. 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Guten Morgen.

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5: Um 6.30 Uhr mit Anna Jonicek. Guten Morgen.
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5: Ab heute haben Verbraucher mehr Rechte, wenn elektrische Geräte wie Kühlschrank, Waschmaschine oder Smartphone kaputt gehen. Hersteller müssen beispielsweise Ersatzteile deutlich länger anbieten als bisher. Außerdem dürfen Hersteller in Geräten keine Software mehr verbauen, die eine Reparatur verhindert, weil sie das Ersatzteil erkennt und blockiert. Das Niedrigwasser im Rhein hat ein Rekordtief erreicht. An der zentralen Messstelle Kaub lag der Pegel heute Morgen nur noch bei 25 Zentimeter. Damit ist der jemals gemessene Tiefstwert von 2018 eingestellt. Kaub liegt zwischen Bingen und Koblenz und gilt als kritische Stelle. Am Pegel dort orientiert sich die gesamte Schifffahrt im Rhein. Nach der Europäischen Fußballunion UEFA stellt sich auch der zuständige Verband für Nord- und Mittelamerika gegen die umstrittenen Pläne von FIFA-Chef Infantino. Der will Teile der WM an private Investoren verkaufen. Der Nord- und Mittelamerikanische Verband hat den Investorendeal nun einstimmig abgelehnt. Vor einigen Wochen hat ein KI-Modell der Firma OpenAI selbstständig einen Hackerangriff auf ein Unternehmen gestartet. Jetzt gibt es einen zweiten Vorfall, diesmal vom Konkurrenten Anthropic. Die Entwickler wollten die Hackerfähigkeit ihrer KI testen, haben dem Modell aber bei der Testreihe aus Versehen Zugang zum echten Internet verschafft. Das war WDR aktuell.
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6: Direkt aus dem Studio Köln. Ich bin Erika Böttcher. Guten Morgen. Wir schauen zuerst in die JVA nach Siegburg. Der Verdacht auf eine Gefängnismeuterei hat sich hier bislang nicht bestätigt. Ein Häftling hatte ausgesagt, dass über eine WhatsApp-Gruppe ein Aufstand vorbereitet werde. Das hatte für einen Großeinsatz der Polizei gesorgt. Aber auf den 4 verbotenen gefundenen Handys waren keine Hinweise darauf. Die Ermittlungen laufen trotzdem erstmal noch weiter. Und jetzt ein ganz genauer Blick auf den Rheinpegel in Köln. Der liegt heute früh bei genau 72 Zentimetern. Und weil der so niedrig ist wie fast noch nie, haben die Organisatoren der Kölner Lichter ein paar Mal mehr umplanen müssen. Aber sie finden morgen statt. Der Veranstalter erwartet hunderttausende Besucher am Rhein. Das Motto lautet dieses Jahr die magische Schule des Feuerwerks. Chefpyrotechniker Georg Aleph verrät, wie er dieses Motto in den Himmel zaubern will.
7: Bei der Umsetzung des Mottos war natürlich erstmal grundsätzlich die Idee, das Thema Kontraste, was wir 2016 hatten, einmal zu vertiefen und fortzuführen. Damals haben wir die Stimmungen beschrieben, die wir Pyrotechniker nutzen, um kreativ zu sein. Jetzt gehen wir mehr so ein bisschen in die Gegenstände, die wir nutzen, um bestimmte Effekte zu erzielen.
6: Ja, können wir gespannt drauf sein. Der WDR überträgt die Kölner Lichter dann morgen Abend auch ab 22.15 Uhr im WDR Fernsehen. Und jetzt das Wetter bei uns im Rheinland mit Claudia Barbonus aus der WDR Wetterredaktion. Einen schönen guten Morgen, Claudia. Du weißt, wie es wird. Bitte schön.
8: Guten Morgen. Heute gibt es im Rheinland mal Sonne, mal dichtere Wolken. Vereinzelt sind auch Gewitter möglich mit starken Böen. Meistens bleibt es trocken bei in Elsdorf bis 29 Grad, Windeck 31. Das Wochenende wird sommerlich mit viel Sonne und bis zu 32 Grad.
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9: 6.34 Uhr, guten Morgen. Die A46 ist weiter gesperrt, Wuppertal Richtung Düsseldorf, zwischen Düsseldorf-Wersten und Düsseldorf-Bilk. Reinigungsarbeiten laufen hier noch bis ungefähr 9 Uhr heute Morgen. Deswegen die Sperrung, 4 Kilometer Stau gerade. Wenn ihr noch könnt, bitte großräumig umfahren. Ab Düsseldorf-Eller ist hier die Empfehlung. Ansonsten noch die A565 Meckenheim Richtung Bonn, zwischen Bonn-Poppelsdorf und Bonn-Endenich, 10 Minuten plus und 2 Kilometer Stau. Auch hier hat es einen Unfall gegeben.
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9: Hallöchen. Kennt ihr auch so Menschen, die immer positiv sind im Leben? Nicht immer, aber so ganz konsequent gut gelaunt? Ich weiß, dass schnell der Eindruck entsteht, dass ich auch so ein Mensch wäre, aber ihr könnt euch gar nicht vorstellen, wie miesepetrig ich manchmal sein kann. Ist nicht meine liebste Eigenschaft, ich gebe es zu, aber ist auch einfach menschlich. Ich habe so einen sehr super optimistischen Freund, Gott sei Dank. Er ist Südafrikaner, heißt Grant. Und wenn der mir freitags eine Sprachnachricht schickt, ja, fängt die erstmal so an.
10: What up?
9: Und das wollte ich gerne mit euch teilen. Ich hoffe, ihr habt auch einen Grant bei euch im Leben. Oder vielleicht seid ihr ja sogar einer.

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1: Das neue Naturfreibad in Fellbad gehört zum Nizza-Bad und ist ein absolutes Muss in diesem Sommer. Das Wasser ist herrlich erfrischend. Es gibt einen Planschbereich, es gibt Rutschen, einen Sportschwimmbereich und natürlich auch was für die kleinen Nichtschwimmer mit Sandstrand und drumherum gemütliche Liegen, um einfach einen tollen Tag in der Sonne oder eben auch im Schatten zu genießen. Macht richtig Spaß, also auf ins Wasser.
2: Ich mag es eher im Naturwasser zu sein.
3: Toll!
4: Erfrischend.
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0: Wunderschönen guten Morgen.
1: 6.42 Uhr, das WDR2-Morgenmagazin geht in der Solo-Version so langsam zu Ende heute am Freitag. Wobei, ich habe jetzt noch mal kurz einen Mitspieler hier im Studio. Guten Morgen. Donald Duck, er arbeitet noch an seiner Aussprache. Donald Duck ist ab heute als rasender Reporter unterwegs im Ruhrgebiet. Das ist was ganz, ganz Feines. Ich habe es schon hier liegen in der Hand. Ein neues Mickey-Maus-Heft in der Ruhrpott-Version. Vorne auf dem Cover sehe ich, wie Donald Duck auf dem Motorrad durch Tiger and Turtle hier in Duisburg rast, verfolgt von den Panzerknackern. Sehr schöne Idee, kommt von Johannes Kanti. Der ist der Mann in der Redaktion in Berlin, der sich die Geschichte zum Heft ausgedacht hat. Er ist der Mickey-Maus-Redakteur. Schönen guten Morgen.
2: Guten Morgen, Michelle.
1: Das ist übrigens der bezauberndste Jobtitel, den ich je gehört habe, Mickey-Maus-Redakteur.
2: Da habe ich lange für gearbeitet und ich freue mich jeden Tag wie ein Keks, dass ich diesen Jobtitel tragen darf.
1: Johannes, warum hast du so eine Begeisterung fürs Ruhrgebiet? Wie kommt das?
2: Meine Begeisterung fürs Ruhrgebiet, da ist mir in Berlin eingepflanzt worden. Und zwar über den Kindergarten meiner Kinder. Da habe ich ganz viele Menschen aus dem Ruhrgebiet kennengelernt, die auch hier in Berlin leben. Wir haben uns aber aus anderen Gründen eigentlich fürs Ruhrgebiet und diese Geschichte entschieden.
1: Ja, sag, warum?
2: Und zwar machen wir seit 2012 regionale Geschichten mit Donald Duck und Co. Also die Enten dürfen reisen, sie dürfen Deutschland kennenlernen. Und Ruhrgebiet ist einfach ganz toll, hat eine ganz eigene Landschaft, vor allem mit dieser Industriekultur. Das sind ganz einzigartige Gebäude. Es ist eine ganz einzigartige Gegend in Deutschland. Das ist was Besonderes. Und diese Landschaft hat uns gereizt, weil, also, und vor allem mich, weil ich wollte schon immer mal so eine Geschichte darin erzählen. Ich konnte sogar gar nicht entscheiden, was für eine Geschichte.
1: Und du hast dich ein bisschen an dir selbst dann orientiert. Donald Duck reist ja jetzt als rasender Reporter durchs Ruhrgebiet. Um was geht's? Nimm uns mal mit.
2: Ja, Donald Duck soll einfach eine schöne Reisereportage übers Ruhrgebiet machen und möglichst nicht zu sensationell werden, wie er es sonst immer tut. Hört sich alles einfach an, wird's aber nicht, weil ihm prompt im Westfalenpark in Dortmund ein Außerirdischer begegnet. Den versucht er, die ganze Reise über loszuwerden. Und die Reise führt ihn dann über Bochum, Essen nach Duisburg.
1: Spricht Donald Duck denn auch so ein bisschen wie die Menschen im Ruhrgebiet?
2: Nein, das tut er in der Ausgabe nicht. Wir haben ein paar Begriffe schon drin, also hör mal, kommt schon mal vor.
1: Ja.
2: Aber wir haben es ein bisschen außen vor gelassen, weil wir eben wollen, dass jeder die Geschichte gut verstehen kann, wenn er sie liest.
1: Also hier im Ruhrgebiet sind wir ganz fest der Überzeugung, dass das auch ordentliches Hochdeutsch ist, was da gesprochen wird.
2: Ja, natürlich.
1: So, ihr könnt euch das alles anschauen und vor allem auch lesen. Ab heute gibt es das neue Mickey-Maus-Heft eben in der Pott-Version.
2: Ja.
1: Donald Duck ist als rasender Reporter unterwegs im Ruhrgebiet. Und Johannes Kanti hatte die Idee dazu. Der Mickey-Maus-Redakteur, danke für die Zeit und Grüße nach Entenhausen.
2: Richtig aus. Danke, Michelle. Ja. Und schöne Grüße ins Ruhrgebiet.
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0: Das ist unser 90er der Stunde. Alani von 1997 hier auf WDR 2. Guten Morgen, 6.52 Uhr. Das WDR 2 Morgenmagazin am 31. Juli. Das ist heute wichtig. Die Stadt Ceuta gehört zu Spanien, liegt aber ganz oben am Zipfel von Marokko am Mittelmeer, ist heute in den Nachrichten, weil sie gestern von tausenden Migranten gestürmt wurde. Ausnahmezustand. Spaniens Regierungschef hat das Militär hingeschickt. War kürzlich schon mal in den Nachrichten, bei OpenAI ist das passiert. Eine KI hat selbstständig einen Hackerangriff auf ein Unternehmen gestartet und einen ähnlichen Vorfall hat es jetzt wieder gegeben, diesmal beim Konkurrenten Anthropic. Die Entwickler wollten die Hackerfähigkeiten ihrer KI testen, haben dem Modell aber aus Versehen Zugang zum echten Internet gegeben. Das Wetter, heute noch ein bisschen Nebel, heute Morgen ansonsten viel Sonne, später aber auch ein paar Wolken, hier und da ein paar Schauer oder Gewitter und Temperaturen bis 30 Grad.
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3: Ja, willkommen beisammen. Ich mach mal was Yoga-Musik an.
4: Ich wünsch mir eine kleine Miezekatz.
3: Pardon, das war noch vom Zumba-Kurs. Die heutige Übung heißt weinender Kassenpatient. Dazu machen wir mit rechts eine gebende Bewegung für die Beiträge und nach links für die Zuzahlung. Und jetzt finanziell schön zur Decke strecken. Ja, das war wohl nix. Da kann ich nur sagen, willkommen in meinem Leben. So, die Verletzten greifen durch die Beine hinten rum in die Hosentasche, nehmen das Handy und rufen beim Orthopäden an. Aber nur die Privatversicherten. Die gesetzlichen kriegen eh keinen Termin. Ich biete übrigens gegen die Schmerzen auch Hotstone-Behandlung an. Da kriegt man glühend heiße Kiesel auf den Rücken. Das nutzt zwar nix, lenkt aber ab. So, um die Harmonie wiederherzustellen, ich schlage nun die Klangschale an für ein gemeinsames Ohm. In diesem Sinne, der Geist ist wach, der Po tut weh, das nennt man Yoga. Namaste.
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0: alle da?
1: Nö.
0: Ach, schade. Claudia Barbonus ist nicht da aus dem WDR 2 Wetter.
1: Nee, bin ich nicht.
0: Klebt noch an den Wetterkarten, weil es heute so unspannend ist, gibt es gar nicht viel zu vermelden. Wir haben aber gehört, WDR 2 war Friedel sagt.
2: Heute Morgen war tatsächlich gefühlt, fand ich, der angenehmste Tag der Woche. Ne? Nicht zu kalt, nicht zu warm.
0: Nicht zu kalt, nicht zu warm, das ist so eine richtig schöne deutsche Einschätzung.
1: Das behalten wir so.
0: Das behalten wir so. Anna Jonicek in den Nachrichten, guten Morgen. Oh, Entschuldigung, ein Mikrofon bekommst du auch noch.
3: Guten Morgen.
0: Ja, das musst
3: ich
0: du noch
3: Ich teile rein. Friedels Meinung.
0: Vielen Dank.

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7: Die Nachrichten mit Anna Jonitschek. Guten Morgen.
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7: Seit heute gilt in Deutschland das neue Recht auf Reparatur. Wer also ab heute ein neues Smartphone, Tablet, eine Waschmaschine oder einen Staubsauger kauft, kann von diesem Recht Gebrauch machen. Was die neuen Reparaturregeln konkret bedeutet, fasst Jakob Sachs zusammen.
8: Hersteller müssen bei Geräten laut Rechtsexperten etwa 7 bis 10 Jahre, nachdem ein Gerät nicht mehr hergestellt wird, verpflichtend Ersatzteile anbieten. Außerdem dürfen Hersteller keine Software mehr einsetzen, die Reparaturen verhindert. Denn schlaue Geräte haben teilweise erkannt, wenn ein Ersatzteil eingesetzt wurde und haben das dann blockiert.
7: 4 Männer sollen in Soest eine Frau wie eine Sklavin behandelt haben. Nach WDR-Informationen wurde die 33-Jährige vergewaltigt, brutal geschlagen und erniedrigt. Heinz Krischer zu weiteren Hintergründen.
9: Die Frau war obdachlos, als sie von den Männern in das Haus gebracht wurde und dort wurde sie, davon gehen Ermittler aus, psychisch abhängig gemacht. Es sei ein sklavenartiges Verhältnis gewesen. Die Männer gaben ihr Essen und einen Schlafplatz, aber bestraften sie für angebliches Fehlverhalten extrem grausam. Es soll sich dabei um 4 Männer im Alter zwischen 16 und 29 Jahre handeln. Sie kommen aus Soest, haben einen deutschen Pass.
7: Das Wasser im Rhein erreicht heute Morgen Niedrigrekordwerte. Mit nur 25 cm Pegel hat die Messstelle in Kaub den bisherigen Tiefstand von 2018 eingestellt. Der Ort zwischen Koblenz und Bingen gilt als kritische Stelle im Rhein und als eine der aussagekräftigsten Messstellen. Mehr von Christina Wilkes.
10: 25 cm Pegel bedeutet zwar nicht, dass auch die Fahrrinne der Schiffe quasi leer ist. Die hat immer noch eine Wassertiefe von etwa 1,40 Meter. Aber wirtschaftlich ist die Schifffahrt bei diesen Messwerten kaum noch. Viele Frachter fahren schon gar nicht mehr, weil sie nur noch wenig Ladung mitnehmen dürfen. Und das ist jetzt schon seit Wochen so. Offiziell eingestellt wird die Schifffahrt in der Regel aber nicht.
7: Und auch das ist heute Thema. Ab heute Nachmittag hat ganz Deutschland Sommerferien. Als letztes Bundesland starten die Schülerinnen und Schüler in Bayern in die 6-wöchige Sommerpause. Erneut ist es einer KI gelungen, ein Unternehmen zu hacken. Diesmal haben Entwickler von Anthropic ihrer KI aus Versehen Zugang zum offenen Internet gegeben. Heute erscheint eine Sonderausgabe des Mickey-Maus-Magazins, die in NRW spielt. Donald Duck erkundet als radelnder Reporter das Ruhrgebiet. Der Plan von FIFA-Chef Infantino, private Investoren ins WM-Geschäft zu holen, wird auch auf den Fußballplätzen in NRW diskutiert. In Dormagen kommt Infantino damit nicht gut an.
11: Für mich ist es ein geldgeiler Typ. Ich sag mal im Kreisliga-Jargon.
12: Das ist ja alles nur, um Geld zu verdienen und die Einnahmen zu vergrößern, aber mit dem Fußball an sich hat es nichts mehr zu tun.
7: Mittlerweile haben sich auch mehrere Fußballverbände positioniert. Die UEFA will die WM 2030 boykottieren, wenn die Pläne nicht zurückgenommen werden. Das Turnier findet unter anderem in Spanien und Portugal statt. Das war WDR aktuell.
13: Und auf dem silbernen Tablett jetzt bitteschön das Wetter von Claudia Barbonus. Guten Morgen.
14: Guten Morgen. Ein kleines Portionchen goldenen Sonnenschein habe ich auf diesem silbernen Tablett. Aber auch ein kleines bisschen Gewölk und den einen oder anderen Schauer. Vielleicht auch mal gewittrig, vielleicht auch mal kräftig. Das ist alles dabei heute. Temperaturen in Rheine bis 27 Grad, Dienstlaken 28, Hagen 30. Und das Wochenende bringt dann wieder Sonne pur bei um die 30 Grad.
13: 7.04 Uhr, jetzt der WDR2-Verkehrsservice. A3 Oberhausen Richtung Köln zwischen Oberhausen-Lierich und dem Kreuz Kaiserberg. 4 Kilometer stockend. Dann die 4 Aachen nach Köln zwischen Frechen-Nord und Köln-Klettenberg. 5 Kilometer stockend. Und die A46 Wuppertal nach Düsseldorf zwischen Düsseldorf-Wersten und Düsseldorf-Bilk ist die weiter gesperrt. Hier muss die Fahrbahn wieder gereinigt werden nach einem Unfall. Sperrung geht wahrscheinlich noch bis 9 Uhr, also noch gute 2 Stunden. 2 Kilometer Stau gerade. Wenn ihr könnt, am besten großräumig umfahren, schon ab Düsseldorf-Ella.
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13: Ja, schaut mal. Ella reimt sich ja auf Teller, den du ja mitgebracht hast.
14: Silberteller.
13: Der Silberteller. Claudia hat gestern ihr Frühstück vergessen, das sie sich ja toll zubereitet hatte.
14: Ja,
13: das,
14: als ich nach Hause gekommen bin, hatte es schon Beine.
13: Das ist die schlechteste
14: Stand in der
13: Nachricht.
14: Sonne.
13: Also stundenlang da am Vorabend gestanden, Frühstück Mist. Vorbereitet und dann vergessen.
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0: Schönen guten Morgen, Westchen.
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0: Hier ist das WDR 2 Morgenmagazin. Hallo Sauerland, hallo Martina.
2: Hallo, schönen guten Morgen, Michelle, ich grüße dich.
0: Martina ist unser ganz Special Guest heute Morgen, weil sie hat was Wunderbares an euch weiterzuleiten. 5 Tickets fürs Sauerlandbad ist ein Freibad in Bad Fredeburg im Hochsauerlandkreis. Wie fühlt sich der Freitag da heute Morgen an?
2: Ach ja, recht gut. Wir haben ja super Luft draußen und die Sonne soll nachher scheinen. Ich denke, das wird ein toller Tag werden.
0: Martina ist Bademeisterin da im Freibad seit 20 Jahren. Was ist das Tolle an deinem Job, dass du es da so lange aushältst? Das Putzen heute Morgen kann es nicht sein.
2: Ja, richtig. Ich muss sogar ganz ehrlich sagen, ich habe morgen 40-jähriges Jubiläum. Ich bin morgen 40 Jahre tatsächlich im Beruf. Da habe ich mit der Lehre angefangen. Und hier im Sauerlandbad bin ich dann fast 19 Jahre jetzt schon dabei. Und zur Klarstellung, wir haben ein Wellenfreibad in Schmallenberg, das ist räumlich getrennt, 6 Kilometer vom Sauerlandbad in Bad Fredeburg, das sind 2 Bäder. In Bad Fredeburg haben wir das Hallenbad, das ist ein Freizeitbad, ein Familienfreizeitbad mit tollen Rutschen und so weiter. Und das Freibad befindet sich in Schmallenberg und hat auch ganz, ganz tolle Sachen. Also es lohnt sich wirklich, in beide Bäder zu fahren.
0: Ja, vor allem, wenn man ein 5er-Ticket geschenkt bekommt von WDR 2, dazu später mehr. Martina, wie anstrengend sind denn die Sommerferien für dich?
2: Es kommt immer drauf an, je nachdem, wie die Gäste auch drauf sind. Viele sind dann urlaubsmäßig entspannt, das macht total viel Spaß, aber manchmal hat man auch anstrengende Gruppen und wenn dann da einige Kinder nicht so richtig parieren oder die Eltern leider oft nicht auf ihre Kinder aufpassen, das wird schon nervig und anstrengend.
0: Ja, das stimmt. Aber bisher gut gelaunte Leute?
2: Ja, doch, absolut. Ja, doch, muss man sagen. Genau. Auch die Älteren sind immer dankbar. Wir bieten ja auch mal Wassergymnastik an und wenn dann nachher die Schulter nicht mal wehtut, dann sind sie glücklich und ja, das macht schon mal, bringt was Gutes rüber auf jeden Fall.
0: Was sagt die Bilanz? Wie viele Freibadpommes hast du in 40 Jahren schon so verputzt?
2: Keine Ahnung. Nein, also Pommes relativ wenig. Ich lebe da doch gesünder. Aber ab und zu müssen die das auch sein, weil sie einfach lecker sind. Das gehört mal dazu. Man muss sich auch mal verwöhnen. Man muss sich mal was gönnen, genauso wie das gute Eis.
0: Martina Schwemm, verwöhnt euch also gerne im Sauerlandbad. Wir schicken euch hin, haben ein 5er-Ticket hier, spendieren auch die Portion Pommes bitte dazu. Das soll so sein. 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Wenn ihr dabei sein wollt und die 5er-Tickets haben wollt, dann jetzt bitte gerne anrufen an der 0800 567 8222. Martina, ich wünsche dir einen tollen Tag und verputz dich nicht heute Morgen.
2: Nein, alles klar, mache ich, genau, jawohl, bis Ende.
0: Habt ein schönes Wochenende, tschüss.
2: Danke, ciao.

Guten Morgen um 20 nach 7. Heute ist der 31.07.2026. Hier ist das WDR 2 Morgenmagazin. Das ist heute wichtig und interessant. Föhn, Mixer, elektrische Zahnbürste lasst ihr jetzt vielleicht eher reparieren, als es euch neu anzuschaffen, wenn kaputt. Ab heute gilt in Deutschland nämlich das Recht auf Reparatur. Heißt, Hersteller müssen länger Ersatzteile bereithalten und die Geräte so verkaufen, dass sie zu reparieren sind. Der Pegel sinkt immer weiter. Es könnte sein, dass der Rhein heute so wenig Wasser hat wie noch nie. Die Schifffahrt stellt sich auf einen neuen Tiefstand ein. Und das Wetter...

0: Insofern wäre die WM ohne Europäer ein Muster ohne Wert.
1: Wir fragen euch heute früh deshalb, Fußball und Kommerz, geht die FIFA zu weit?
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1: WDR2-Hörer Thomas meldet sich.
3: Früher war Fußball eine Sache, die den Leuten Spaß gemacht hat, ob den Spielern oder Zuschauern. Heutzutage geht es einfach nur noch darum, den Leuten das Geld aus der Tasche zu ziehen.
1: Ähnlich sehen das die meisten von euch.
4: Wir sollten den Fernseher auslassen, nicht extra bezahlen für Champions League-Spiele oder Länderspiele, sondern vielleicht eher uns Spiele unserer lokalen Vereine angucken und unsere lokalen Vereine unterstützen.
1: Ja, das war die Stimme von WDR2-Hörer Andreas. Und lokale Vereine, Stichwort, da ist auch Michael aus Köln Fan. Er schreibt, der Verkauf geht gar nicht, so stirbt der Fußball. Fußballromantiker gehen in die unteren Klassen. Es lebe die Kreisliga. Ihr könnt gerne mitdiskutieren heute Morgen hier bei uns auf WDR 2. Text oder Sprachnachricht gerne an uns über die WDR 2 App.
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0: Das sind so viele Reaktionen, die von euch reinkommen zum Thema Fußball bzw. FIFA, die Fußball-WM in Teilen verkaufen möchte. Da meldet sich zum Beispiel WDR2-Hörerin Siri gerade frisch.
1: Also ich finde, Fußball ist sowieso schon genug Kommerz, was da an Geld hin und her geschoben wird. Und wenn sie das machen, dass Anteile verkauft werden, dann muss ich auch sagen, hat man keinen Spaß mehr am Fußball, weil dann geht es echt nur noch ums Geld und nicht um den Sport.
0: WDR2-Hörer Gerhard schreibt auch noch, er ist ein bisschen pragmatischer unterwegs. Er meint, wir müssen von der Romantik weg. Es ist ein Geschäft mit kommerziellen Interessen. Das muss man akzeptieren oder konsequent ignorieren. Ich kann nicht auf sozialen Medien mich aufregen und dann Premium-Abos abschließen. Diskutiert bitte gerne auch noch mit über die WDR2-App. Alle Meinungen sind hier erlaubt über das Thema. FIFA, WM, verkaufen. Geht das jetzt zu weit? Wir freuen uns auf eure Rückmeldungen.
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8: Um 7.30 Uhr mit Anna Jonitschek. Guten Morgen.
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8: Ab heute haben Verbraucher mehr Rechte, wenn elektrische Geräte wie Kühlschrank, Waschmaschine oder Smartphone kaputt gehen. Hersteller müssen beispielsweise Ersatzteile deutlich länger anbieten als bisher. Außerdem dürfen Hersteller in Geräten keine Software mehr verbauen, die eine Reparatur verhindert, weil sie das Ersatzteil erkennt und blockiert. Das Niedrigwasser im Rhein hat ein Rekordtief erreicht. An der zentralen Messstelle Kaub lag der Pegel heute Morgen nur noch bei 25 Zentimeter. Damit ist der jemals gemessene Tiefswert von 2018 eingestellt. Kaub liegt zwischen Bingen und Koblenz und gilt als kritische Stelle. Am Pegel dort orientiert sich die ganze Schifffahrt im Rhein. Der spanische Premierminister Sanchez will sich heute die Situation in Ceuta anschauen. In der Stadt herrscht Ausnahmezustand, weil Hunderte bis Tausende Menschen angekommen sind und auf Asyl in der EU hoffen. Ceuta gehört zu Spanien, liegt aber bei Marokko an der Spitze von Afrika. Auslöser für den Ansturm jetzt ist ein neues Abschiebeurteil, das hat sich bei Social Media rumgesprochen. Das US-Außenministerium hat sich bei einer internationalen Konferenz Anfang der Woche eine Panne geleistet und eine falsche Afrika-Karte gezeigt. 6 Länder waren nicht richtig eingezeichnet. Ein Sprecher sprach nun von einem bedauerlichen Fehler. Ein Mitarbeiter des Ministeriums habe die Präsentation noch in letzter Minute verändert. Dabei sei der Fehler entstanden. Das war WDR aktuell.
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9: Direkt aus dem Kölner Studio. Ich bin Erika Böttcher, guten Morgen. Wir schauen zuerst in die JVA Siegburg. Der Verdacht auf eine Gefängnismeuterei hat sich hier bislang nicht bestätigt. Ein Häftling hatte nämlich ausgesagt, dass über eine WhatsApp-Gruppe ein Aufstand vorbereitet werde. Ja, und das hatte für einen Großeinsatz der Polizei gesorgt. Und die Ermittlungen laufen vorerst auch noch weiter. Und jetzt ein ganz genauer Blick auf den Rheinpegel in Köln. Und der liegt heute früh bei 71 Zentimetern. Und weil der so niedrig ist, wie fast noch nie, haben die Organisatoren der Kölner Lichter auch ein paar Mal umplanen müssen. Aber sie finden morgen statt. Und zum ersten Mal gibt's morgen auch eine Drohnenshow, die vor dem Feuerwerk stattfindet. Chef-Pyrotechniker Georg Alef verrät uns, worauf wir uns da freuen können.
10: Es wird mit Sicherheit einen Zauberer geben, der auch auf den Titel aufmerksam macht, auf die magische Schule des Feuerwerkes. Und vielleicht kommt ja noch ein Phönix vorbei, der natürlich genau ein Jahr zu spät ist.
9: Ja, ein Jahr zu spät, weil letztes Jahr das Motto das Phönix-Projekt war. Und wer die Kölner Lichter sehen will, der kann das vor Ort am Rheinufer machen oder auch im Fernsehen. Wir, der WDR, übertragen ab 22.15 Uhr. Und noch ein Service, aber ein anderes Thema. Wenn Angehörige plötzlich Pflege übernehmen müssen, kommen viele Fragen auf. Welche Hilfe gibt's? Wer berät mich? Eine neue App soll jetzt Betroffene in Köln-Rodenkirchen und im Oberbergischen Kreis frühzeitig unterstützen können. Sie heißt Terrace und seit dieser Woche können Angehörige sie herunterladen und ihre persönliche Situation von zu Hause aus einschätzen. Und jetzt das Wetter mit Claudia Barbonos aus unserer WDR-Wetterredaktion. Einen schönen guten Morgen, Claudia. Sag mal, wie wird's heute?
11: Guten Morgen. Heute gibt's im Rheinland mal Sonne, mal dichtere Wolken. Vereinzelt sind auch Gewitter möglich mit starken Böen. Meistens bleibt's aber trocken. Bei in Rösrath bis 30 Grad, Rheinbach ebenfalls. Das Wochenende wird sommerlich mit viel Sonne und bis zu 32 Grad.
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0: 7.34 Uhr, guten Morgen. Auch auf die A4 Aachen Richtung Köln zwischen dem Kreuz Köln-West und Köln-Klettenberg. 10 Minuten plus hier, 5 Kilometer stockend. Dann ist die A46 weiter gesperrt, Wuppertal Richtung Düsseldorf, zwischen Düsseldorf-Wersten und Düsseldorf-Bilk. Hier laufen noch die Reinigungsarbeiten nach einem Unfall. Sperrung geht voraussichtlich noch 1,5 Stunden bis 9 Uhr. 2 Kilometer Stau gerade. Wir empfehlen umfahren auf jeden Fall. Und wenn ihr könnt, schon ab Düsseldorf-Ella. A59 Duisburg-Dienstlaken zwischen dem Kreuz Duisburg und dem Kreuz Duisburg-Nord. 10 Minuten plus, 3 Kilometer Stau hier in beiden Richtungen. Und von der Bahn bekommen wir auch eine Meldung rein. Gerade gibt es ein Problem zwischen Neuss Hauptbahnhof und Krefeld Hauptbahnhof. Da ist ein Stellwerk nicht besetzt, darum können hier keine Züge fahren. Der RE7 ist betroffen, der RE10 und die RB37 fallen aus oder werden umgeleitet. Bitte, wie üblich, eure Verbindung vorher mal checken.
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0: Checker Fausten, wie können wir hier nennen? Also ich habe den Blick auf die Straßen und auf das, was wichtig ist heute an diesem Freitag. Die Solowoche mit Michelle Fausten geht langsam zu Ende. Ich kann jetzt schon sagen, es war ein Fest.

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1: Guten Morgen am Freitag. Viele haben jetzt 2 Tage Wochenende. Falls da eine Mausfrage aufploppt, zögert bitte nicht. Schickt gerne jederzeit eine Sprachnachricht rüber an die WDR 2 Maus über die WDR 2 App. Und hier kommt wirklich die beste aller Wochenfragen aus dem Rheinland.
2: Hallo liebe Maus, ich bin Helena und komme aus Weiler-Fürst. Und meine Frage ist, warum gibt es nicht 3 Tage Wochenende, sondern nur 2? Da müsste man sich länger ausruhen. Tschüss.
1: Ja, wirklich, Helena. Das können wir total nachvollziehen, diese Frage. Warum eigentlich nur 2 Tage Wochenende? Wir hätten auch gerne mehr. Die Maus hat herausgefunden, dass 2 Tage Wochenende schon ganz schön viel sind. Früher gab es nämlich nur einen freien Tag am Wochenende. Im Mittelalter war das zum Beispiel so. Da gab es den Sonntag frei. An allen anderen Tagen sind die Leute arbeiten gegangen. So, und dann ist irgendwann noch der Samstag dazugekommen. Das hat für viele Menschen in Deutschland erst so vor 70, 80 Jahren angefangen. Da haben nämlich viele Arbeiter und die Gewerkschaften einen zusätzlichen freien Tag gefordert, auch damit die Familien mehr zusammen sein können. Eine Aktion von damals hieß zum Beispiel, samstags gehört Fatih mir. Und seitdem wird in den meisten Branchen nur noch 5 Tage gearbeitet. Das sind dann also 2 Tage frei und das ist heute immer noch unser Wochenende. So, warum kein 3. Tag? Das wäre schön. Diskutieren wir immer wieder drüber, ob es den mal geben soll. Da stellen sich aber viele Menschen die Fragen, wer soll dann die ganze Arbeit machen, die wegfällt bei einem Tag weniger Arbeit? Gibt es dann vielleicht auch weniger Geld? Und wie sollen auch Schülerinnen und Schüler in weniger Schultagen gleich viel lernen? Also, ein spannendes Thema. Danke für die Frage. 2 Tage Wochenende sind schon mehr als früher, haben wir heute gelernt. Und ein 3. Tag wird immer wieder diskutiert.

0: Guten Morgen, hier ist das WDR 2 Morgenmagazin. Es ist der 31. Juli, das heißt, morgen haben wir schon August. 7.50 Uhr jetzt, also 10 Minuten noch bis 8 und das ist heute in den Nachrichten. Kürzlich ist das ja schon mal passiert bei OpenAI. Eine KI hat selbstständig einen Hackerangriff auf ein Unternehmen gestartet, ist jetzt wieder passiert, diesmal beim Konkurrenten. Die Entwickler wollten die Hackerfähigkeiten ihrer KI testen und haben dem Modell dann aus Versehen Zugang zum echten Internet gegeben. Morgen wieder Kunstwerke am Kölner Himmel beim großen Feuerwerk Kölner Lichter am Rhein. Gibt laut Veranstalter noch Karten dafür. Und das Wetter. Wir haben ein bisschen Sonne heute, ein paar Wolken. Tagsüber vielleicht auch mal ein Schauer oder Gewitter. Angenehm ist es. 24 bis 30 Grad. Wie fühlt sich das Wetter denn in Ramsbeck im Sauerland an, Christian?
1: Ja, soweit ganz gut, würde ich sagen.
0: Ja, das ist ja schön.
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0: Ich muss ja sagen, fast schon zu kalt fürs Freibad, Christian, oder bist du da nicht so?
1: Aber Sauerland geht immer.
0: Ja, das sind die hartgesottenen Jungs. Der Christian ist am Telefon, weil ich habe hier ein 5er-Ticket liegen fürs Wellenfreibad in Schmallenberg. Wie weit ist das von dir in Ramsbeck? Ist ja nicht weit.
1: Ja, 10 Minuten, Viertelstunde.
0: Ja, siehste, könnt ihr ja hinradeln. Christian möchte gerne mit seinen Jungs dahin gehen.
1: Richtig.
0: Woher kennt ihr euch?
1: Ein paar von der Arbeit, ein paar noch aus der, ich sag mal, Schulzeit in Anführungszeichen, also schon etwas länger.
0: Bist du so ein Typ, der im Sauerland geboren und im Sauerland kleben geblieben ist?
1: Richtig, geboren und aufgewachsen in Olpa am Biggesee, in dem schönen kleinen Dorf Neger.
0: Ach, es ist wunderschön am Biggesee. Da könnte man auch reinspringen, aber das Wellenfreibad, um das es jetzt hier geht im Sauerland, hat halt die schönen Wellen, die da immer wieder angeschmissen werden. Christian!
1: Ja.
0: Wir müssen ein kleines Quiz lösen, damit du dieses 5er-Ticket bekommst für dich und deine Jungs.
1: I do my very best.
0: Wir spendieren auch noch eine Pommes dazu. Ich weiß ja, Männer haben bei sportlicher Aktivität schnell auch mal richtig viel Hunger.
1: Das ist richtig.
0: Zwei Fragen habe ich für dich. Wenn du eine richtig beantwortest, gibt es das Paketchen.
1: Okay.
0: Und ich würde sagen, wir gehen mal rein. Christian, Frage 1. Wie lange ist das Wellenbad immer an? In Schmallenberg. A, zweimal die Stunde für 5 Minuten oder B, einmal die Stunde für 15 Minuten?
1: Ja, zweimal die Stunde.
0: Zweimal die Stunde für 5 Minuten. Wir fragen nach bei der Bademeisterin Martina.
3: Die Wellen starten bei uns im Freibad jede halbe Stunde für jeweils 5 Minuten.
0: Hast du aufgepasst, Christian?
1: Ja.
0: Das war?
1: Würde ich sagen, richtig.
0: Richtig! Mal gucken, wie wach du schon bist. Herzlichen Glückwunsch.
1: Danke, danke.
0: Haben die Jungs jetzt zugehört oder schreibst du denen jetzt schnell?
1: Die kriegen eine Nachricht, weil ich glaube, die sind entweder am Arbeiten oder noch am Schlafen.
0: Ja, haben wir mich gar nicht gesagt. Der Christian hat heute frei. Hab einen schönen freien Tag. Viel Spaß im Wellenbad.
1: Ich danke dir. Danke, danke.
0: Tschüss. Und Ciao. Wir packen noch ein Paket dazu. Ein Handtuch haben wir auch noch und eine Frisbee. Viel Spaß.
1: Ja, mega cool.
0: Ciao.
1: Danke, danke. Ciao, ciao.

0: mir ist das WDR2 Morgenmagazin. Claudia Barbonus im Wetter.
1: Ja.
0: Anna Jonicek in den Nachrichten. Guten Morgen.
2: Guten Morgen.
0: Was hast du denn für eine schwere Geburt mitgebracht?
2: Ja, das ist tatsächlich wild. Eine Familie aus Nettetal wollte ins Geburtshaus fahren, ins 2 Stunden entfernte Soest. Mhm. Das Kind hat es aber sehr eilig und ist bei 140 km/h im Auto auf der Autobahn zur Welt gekommen.
0: Das war eine Autogeburt mit Ankündigung. 2 Stunden, liebe Eltern. Wer hat sich das denn ausgedacht? Sie wollten nach Soest, weil da die Schwiegereltern, also die Großeltern sind.
2: Genau.
0: Ja.
3: Wird wahrscheinlich ein Rennfahrer werden.
0: Wahrscheinlich. Nabelschnur wurde
2: von der Hebamme auf dem Parkplatz durchgeschnitten.
0: Mehr dazu gleich im WDR aktuell. Guten Morgen.

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7: Die Nachrichten mit Anna Jonitschek. Guten Morgen.
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7: Ab heute haben Verbraucher mehr Rechte, wenn elektrische Geräte wie Kühlschrank, Waschmaschine oder Smartphone kaputt gehen. Hersteller müssen beispielsweise Ersatzteile deutlich länger anbieten als bisher. Auch dürfen Hersteller nicht mehr mit einer Software verhindern, dass eine Reparatur möglich ist. Die Verbraucherzentralen begrüßen das grundsätzlich, bemängeln aber, dass es bei den Preisen für Reparatur keine Vorgaben gibt.
8: Verbraucherinnen und Verbraucher entscheiden in der Regel recht preisbewusst. Obwohl man umweltbewusst sicherlich lebt und denkt und man auch auf nachhaltig guckt, sind die Kosten doch ein entscheidender Punkt. Und da ist es ganz wichtig, eben, dass es Vorgaben gibt für die Preise der Reparatur.
7: In Deutschland werden jedes Jahr knapp 1,7 Millionen Tonnen Elektroschrott weggeschmissen. In Soest soll sich in einem Haus Unvorstellbares abgespielt haben. Vier Männer sollen eine Frau monatelang wie eine Sklavin behandelt haben. Nach WDR-Informationen wurde die 33-Jährige vergewaltigt, brutal geschlagen und erniedrigt. Heinz Krischer mit weiteren Hintergründen.
9: Die Frau war obdachlos, als sie von den Männern in das Haus gebracht wurde und dort wurde sie, davon gehen Ermittler aus, psychisch abhängig gemacht. Es sei ein sklavenartiges Verhältnis gewesen. Die Männer gaben ihr Essen und einen Schlafplatz, aber bestraften sie für angebliches Fehlverhalten extrem grausam. Es soll sich dabei um vier Männer im Alter zwischen 16 und 29 Jahre handeln. Sie kommen aus Soest, haben einen deutschen Pass.
7: Das Niedrigwasser im Rhein hat ein Rekordtief erreicht. An einer zentralen Messstelle lag der Pegel heute Morgen nur noch bei 25 Zentimeter. Damit ist der jemals gemessene Tiefstwert von 2018 eingestellt. Kaub liegt zwischen Bingen und Koblenz und gilt als kritische Stelle. Am Pegel dort orientiert sich die gesamte Schifffahrt im Rhein. Offiziell wird die Schifffahrt nicht eingestellt. Für Schiffe mit Ladung lohnt es sich aber kaum noch zu fahren, weil sie wegen des Niedrigwassers kaum Ladung mitnehmen können. Und auch das ist heute Thema. Ab heute Nachmittag hat ganz Deutschland Sommerferien. Als letztes Bundesland starten die Schülerinnen und Schüler in Bayern in die sechswöchige Sommerpause. Erneut ist es einer KI gelungen, ein Unternehmen zu hacken. Diesmal haben Entwickler von Anthropic ihrer KI aus Versehen Zugang zum offenen Internet gegeben. Heute erscheint eine Sonderausgabe des Mickey-Maus-Magazins, die in NRW spielt. Donald Duck erkundet als radelnder Reporter das Ruhrgebiet. Eine Frau aus Nettetal hat letzte Woche bei Tempo 140 auf der Autobahn ihr Baby zur Welt gebracht. Die Rheinische Post berichtet, dass die Eltern ins Geburtshaus wollten, aber in der Nähe von Nettetal keinen Platz bekommen haben. Mehr von Lena Sterz.
10: Deswegen hatten sie sich in Soest angemeldet, wo die Großeltern wohnen, knapp 2 Fahrstunden von Nettetal entfernt. Bei den ersten Wehen machten sie sich auf den Weg, aber ihr Baby hatte es so eilig, dass es kurz vor der Ausfahrt nach Soest auf die Welt kam im Auto. Die Nabelschnur konnte der Vater dann mit Hilfe der Hebamme auf dem Parkplatz vor dem Geburtshaus durchtrennen.
7: Das war WDR aktuell.
11: Deswegen habe ich auch immer noch mal ein Handtuch im Auto. Wer weiß, was so passiert. Vielleicht sitze ich auch spontan und ohne Plan.
12: Wolltest du mir was erzählen?
11: Guten Morgen.
12: Was verkünden im Radio.
11: Claudia Baronis ist da. Welches Baby bringt denn heute das Wetter zur Welt?
12: Oh, ein gut gelauntes, zumindest phasenweise. Teilweise bewölkt es sich mal ein bisschen. Es kann auch einzelne Schauer und Gewitter geben. Wenn sie denn kommen und jemanden treffen, dann können sie auch ein bisschen kräftiger ausfallen. Aber für viele wird das heute ein trockener Tag mit Sonnenschein. Temperaturen in Wermelskirchen bis 27 Grad, Duisburg 28, Unna 30. Und zum Wochenende gibt es nur ein Wort. Es wird sonnig. Es waren drei. Egal.
11: Das nehmen wir nicht so genau. Heute ist Freitag. Wir gucken auf die Straßen. Guten Morgen. Auch auf die A46 Wuppertal nach Düsseldorf. Zwischen Düsseldorf-Wersten und Düsseldorf-Bilk ist die weiter gesperrt. Nach einem Unfall muss hier noch ein bisschen gereinigt werden. Bis 9 Uhr soll die Sperrung noch gehen. Eine gute Stunde. 2 Kilometer Stau gerade. Bitte großräumig umfahren. Am besten schon ab Düsseldorf-Ella. Noch eine Meldung von der Bahn. Gerade gibt es ein Problem zwischen Neusser Hauptbahnhof und Krefelder Hauptbahnhof. Ein Stellwerk ist da nicht besetzt. Darum können hier keine Züge fahren. Der RE7, der RE10 und die RB37 fallen aus oder werden hier umgeleitet.
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11: Mit dicker Plauze heute. Von den Overnight Oats, die ich heute dabei hatte. Es ist der letzte Tag im Juli. Wir verabschieden uns. Morgen ist dann schon August. Dann ist Tag des Systemadministrators. Ich weiß gar nicht, was die machen.
13: Ja.
11: Hast du eine Idee?
13: Ich muss das googeln, ehrlich gesagt. Ja. Aber sie betreuen die IT-Infrastruktur eines Unternehmens und kümmern sich um die Kernbereiche Server- und Netzwerkverwaltung. Weißt du jetzt mehr?
11: Bei einem KI-Unternehmen könnte man sowas wahrscheinlich mal gehäuft gebrauchen, wie wir heute hören. Ansonsten lese ich, in England ist Tag des Orgasmus.
13: Oh,
11: nur in England. Haltet euch zurück heute.
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0: Schönen guten Morgen, hier ist WDR 2, das Morgenmagazin. Viertel nach acht. So, jetzt. Eckball. Gianni Infantino, der FIFA-Chef, hat einen Vorschlag diese Woche reingeflankt. Er will ja, dass die FIFA Anteile an der Fußball-WM an private Investoren verkauft, um noch mehr Geld zu machen. Die UEFA, also der Europäische Fußballverband, findet das überhaupt nicht gut. Gestern dazu sogar extra eine Krisensitzung. Und jetzt drohen sie damit, die Frauen-WM im nächsten Jahr zu boykottieren und die WM der Männer 2030 dann sowieso. Hieße also, es wäre eine WM komplett ohne europäische Länder. Das bietet sehr viel Stoff, das Thema. Deswegen diskutieren wir heute drüber.
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0: Unsere Frage: Fußball und Kommerz, geht die FIFA zu weit? Ja, sagt Peter Schulz, WDR 2 Sport.
2: Für mich geht die FIFA eindeutig zu weit. Und das nicht erst mit dem Versuch, Teile der WM zu verkaufen. Gerade haben die ja erst als Trinkpausen getarnte Werbeunterbrechungen bei der WM eingeführt. Ein Fußballspiel hatte damit auf einmal vier Viertel anstatt zwei Halbzeiten. Eigentlich soll der Weltfußballverband den Fußball weiterentwickeln und bewahren. Infantinos Verhalten erinnert aber eher an das einer Finanzheuschrecke. Investoren, die viel Geld für eine Fußball-Weltmeisterschaft hinlegen, wollen auch Einfluss nehmen. Haben wir dann bald alle zwei Jahre eine WM wegen der Gewinnmaximierung oder vielleicht einen WM-Pokal in Form einer Brausedose? Nichts, aber auch gar nichts scheint im Fußball mehr undenkbar zu sein.
0: Holt ihr euch da abgeholt bei seiner Meinung? Dann hört doch gerne noch das, was Kathi Hellmann zu sagen hat aus dem WDR2-Team. Die sieht es ein bisschen anders.
3: Machen wir uns nichts vor. Der Fußball ist schon lange vor allem eins, durchkommerzialisiert. Und alle, die da drin stecken, versuchen, so viel Geld für sich rauszuholen, wie es nur geht. Gianni Infantino und die FIFA sind da in gewisser Weise also nur konsequent. Infantino zeigt nämlich offen, um was es im Fußball wirklich geht. Ums Geld. Ja, ich find's auch nicht toll, wenn ich sehe, was Tickets, Fanartikel und das Bier in den Stadien kosten. Aber auch da sieht man's ja. Die Stadien, die alle nach großen Konzernen benannt sind und in den Werbungen noch und nöcher über die Leinwände flackert. Also bitte Schluss mit dieser Doppelmoral. Entweder wir akzeptieren, dass es die ach so geliebte Fußballromantik schon lange nicht mehr gibt, oder wir lassen den Fernseher aus.
0: Ja, ihr habt viel mitdiskutiert heute Morgen. Unser WDR2-Postfach ist ganz schön voll geschwappt. Die meisten von euch sagen, der Verkauf der FIFA geht gar nicht. WDR2-Hörerin Siri zum Beispiel.
4: Also ich finde, Fußball ist sowieso schon genug Kommerz, was da an Geld hin und her geschoben wird. Und wenn sie das machen, dann muss ich auch sagen, hat man keinen Spaß mehr am Fußball. Und ich finde gut, dass Europa dann auch nicht mitmacht. Und ich gucke mir auch gerne Spiele aus den unteren Klassen an.
0: Ja, es lebe die Kreisliga. Danke fürs Mitdiskutieren.
5: 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Martin Garrix und Ed Sheeran. Repeated.

0: Rebel Yell, Schrei der Rebellen. Billy Idol hier auf WDR 2, 1983 bei euch im Radio. Guten Morgen, 8.25 Uhr. Nein, das stimmt ja gar nicht. 8.26 Uhr, genau jetzt.
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2: Direkt aus dem Studio Köln. Ich bin Erika Böttcher. Guten Morgen. Ja, und wir starten damit, dass es vielen Schülern auch in unserer Region gerade nicht gut geht. Deutschlandweit sagt ein Viertel von ihnen, ich fühle mich psychisch stark belastet. In Köln will man das Thema jetzt angehen. Die Alexianer und das Jobcenter haben jetzt am Eigelstein eine neue Anlaufstelle für Jugendliche aufgemacht. Hier können sie über ihre Sorgen reden oder auch einen Psychotherapeuten finden. Claudia Zeitz leitet das Projekt und sie wünscht sich mehr Unterstützung von der Regierung.
3: Das heißt also, sich zu kümmern. Und kümmern bedeutet, gesehen zu werden. Das heißt auch laut zu werden und zu sagen, wir sehen Sie, wir kümmern uns. Und kümmern bedeutet, wir stellen Dinge zur Verfügung, die Sie brauchen.
2: Um das Angebot wahrnehmen zu können, müssen die Familien der Schüler beim Jobcenter gemeldet sein und Geld vom Staat bekommen. Ja, und weil der Rheinpegel gerade fast so niedrig ist wie noch nie, haben die Organisatoren der Kölner Lichter ein paar Mal umplanen müssen. Aber sie finden morgen statt und zum ersten Mal mit einer Drohnenshow, die vor dem Feuerwerk stattfindet. Chefpyrotechniker Georg Ahlef verrät uns, worauf wir uns da morgen freuen können.
4: Es wird mit Sicherheit einen Zauberer geben, der auch auf den Titel aufmerksam macht, auf die magische Schule des Feuerwerkes. Und vielleicht kommt ja noch ein Phönix vorbei, der natürlich genau ein Jahr zu spät ist.
2: Ja, ein Jahr zu spät, weil letztes Jahr das Motto das Phönix-Projekt war. Zu sehen gibt's die Kölner Lichter auch morgen im Fernsehen im WDR ab 22.15 Uhr. Und jetzt das Wetter mit Claudia Barbonos aus unserer WDR-Wetterredaktion. Guten Morgen, Claudia. Wie wird's?
5: Guten Morgen. Heute gibt's im Rheinland mal Sonne, mal dichtere Wolken. Vereinzelt sind auch Gewitter möglich mit starken Böen. Meistens bleibt es trocken bei in Wesseling bis 30 Grad, Altdorf 31. Das Wochenende wird sommerlich mit viel Sonne und bis zu 32 Grad.
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6: 8.32 Uhr, guten Morgen. Die A46 Wuppertal Richtung Düsseldorf, die ist zwischen Düsseldorf-Wersten und Düsseldorf-Bilk. Immer noch gesperrt, hier laufen Reinigungsarbeiten nach einem Unfall. Bis 9 Uhr soll die Sperrung noch gehen, also eine halbe Stunde auf jeden Fall. 3 Kilometer Stau, großräumig umfahren immer noch. Bitte schon ab Düsseldorf-Eller, wenn ihr noch könnt. A59 Duisburg Richtung Dienstlaken, zwischen Duisburg-Düssern und Duisburg-Meiderich. 10 Minuten plus und 2 Kilometer Stau. Und noch eine Meldung von der Bahn heute Morgen. Es gibt ein Problem zwischen Neuss Hauptbahnhof und Krefeld Hauptbahnhof. Ein Stellwerk ist da nicht besetzt, deswegen können hier keine Züge fahren. Der RE7, der RE10 und die RB37 fallen ganz aus oder werden umgeleitet. Bitte vor eurer Abfahrt nochmal die Verbindung checken.
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6: Wir haben es beinahe geschafft. Würde ich sagen, aber das ist ja Quatsch. In einer halben Stunde bin ich hier weg. Dann geht die Solowoche zu Ende. Danke fürs Mitdurchhalten. Nächste Woche dann wieder in doppelter Besetzung.

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0: Einen schönen guten Morgen zusammen. Hier ist das WDR 2 Morgenmagazin. Heute mit Special Gast. Donald Duck. Der ist ab heute auf dem Fahrrad im Ruhrgebiet unterwegs. Es gibt nämlich ein neues Mickey-Maus-Heft und da ist ein Special drin zum Ruhrgebiet. Donald Duck unterwegs im Pott. Und Johannes Kanti ist der Mann in Berlin, der sich die Geschichte zum Heft ausgedacht hat. Er ist der Mickey-Maus-Redakteur. Guten Morgen.
1: Guten Morgen, Michelle.
0: Das ist übrigens der bezauberndste Jobtitel, den ich je gehört habe. Mickey-Maus-Redakteur.
1: Da habe ich lange für gearbeitet und ich freue mich jeden Tag wie ein Keks, dass ich diesen Jobtitel tragen darf.
0: Johannes, warum hast du so eine Begeisterung fürs Ruhrgebiet? Wie kommt das?
1: Eine Begeisterung fürs Ruhrgebiet, da ist mir in Berlin eingepflanzt worden. Aha. Und zwar über den Kindergarten meiner Kinder. Da habe ich ganz viele Menschen aus dem Ruhrgebiet kennengelernt, die auch hier in Berlin leben. Wir haben uns aber aus anderen Gründen eigentlich fürs Ruhrgebiet und diese Geschichte entschieden.
0: Ja, sag, warum?
1: Und zwar machen wir seit 2012 regionale Geschichten mit Donald Duck und Co. Also die Enten dürfen reisen, sie dürfen Deutschland kennenlernen. Und Ruhrgebiet ist einfach ganz toll, hat eine ganz eigene Landschaft, vor allem mit dieser Industriekultur. Das sind ganz einzigartige Gebäude. Es ist eine ganz einzigartige Gegend in Deutschland. Das ist was Besonderes. Und diese Landschaft hat uns gereizt, weil ich wollte schon immer mal so eine Geschichte darin erzählen. Ich konnte sogar gar nicht entscheiden, was für eine Geschichte.
0: Und du hast dich ein bisschen an dir selbst dann orientiert. Donald Duck reist ja jetzt als rasender Reporter durchs Ruhrgebiet. Um was geht's? Nimm uns mal mit.
1: Ja, Donald Duck soll einfach eine schöne Reisereportage übers Ruhrgebiet machen und möglichst nicht zu sensationell werden, wie er es sonst immer tut. Hört sich alles einfach an, wird es aber nicht, weil ihm prompt im Westfalenpark in Dortmund ein Außerirdischer begegnet. Den versucht er, die ganze Reise über loszuwerden. Und die Reise führt ihn dann über Bochum, Essen nach Duisburg.
0: Spricht Donald Duck denn auch so ein bisschen wie die Menschen im Ruhrgebiet?
1: Nein, das tut er in der Ausgabe nicht. Wir haben ein paar Begriffe schon drin, also hör mal, kommt schon mal vor.
0: Ja.
1: Aber wir haben es ein bisschen außen vor gelassen, weil wir eben wollen, dass jeder die Geschichte gut verstehen kann, wenn er sie liest.
0: Also hier im Ruhrgebiet sind wir ganz fest der Überzeugung, dass das auch ordentliches Hochdeutsch ist, was da gesprochen wird.
1: Ja, natürlich.
0: So, ihr könnt euch das alles anschauen und vor allem auch lesen. Ab heute gibt es das neue Mickey-Maus-Heft eben in der Pott-Version.
1: Ja.
0: Donald Duck ist als rasender Reporter unterwegs im Ruhrgebiet und Johannes Kanti hatte die Idee dazu. Der Mickey-Maus-Redakteur, danke für die Zeit und Grüße nach Entenhausen.
1: Richtig aus. Danke, Michelle. Ja. Und schöne Grüße ins Ruhrgebiet.
0: Dankeschön. Tschüss.

0: Ja, schönen guten Tag, hier ist WDR 2. Achso, du brauchst auch noch ein Mikrofon.
1: Guten Morgen.
0: Es ist ein Freitag.
1: Es ist ein Freitag.
0: 9:10. Ja. Ich habe jetzt hier eine Woche hinter mich gebracht, alleine morgens.
1: Ja. Und du darfst auch, ja, du darfst schlafen.
0: Ich darf schlafen.
1: Ich bin Montagmorgen dann um 3 Uhr da.
0: Wenn ihr dachtet, das mit den Weibern hier am Mikrofon morgens, das hat ein Ende gefunden endlich.
1: Nein, am Montag geht es. Nächste Woche geht es komplett so weiter.
0: Ja. Steffi, was hast du mitgebracht?
1: Ich bin gleich mit der ganz süßen Ferientruppe verabredet in Schwalmtal. Da ist eine Ferienfreizeit und da haben 15 Kinder eine ganze Woche lang Hütten gebaut und haben letzte Nacht, die erste Nacht drin geschlafen.
0: So eine Ortsranderholung ist das, ja? Also sowas habe ich als Kind auch immer gemacht.
1: Das ist aber ein schlimmes Wort. Wie heißt das?
0: Ortsranderholung. In den 90ern hat man das so genannt. Ja, wo deine so Eltern dich hinschieben und sagen, bitte melde dich nicht den ganzen Tag. Ja?
1: Genau, hier ist ein Hammer und ein Nagel, komm genau. Bitte unverletzt zurück.
0: Heil zurück, so, genau.
1: Ne? Das haben wir gleich und viele schöne Dinge. Und wenn ihr gerade auf Reisen seid, ne, und hört WDR 2, meldet euch, weil wir jeden Tag mit reisenden WDR 2-Hörerinnen reden, um zu gucken, wo ihr steckt.
0: Ich bin ja bei den Campern aufgehoben.
1: Ja.
0: Ich habe neulich einen Holländer getroffen, natürlich auf dem Campingplatz. Und der sagte so schön über die Campingszene, wenn du ein bisschen durchgeknallt bist und dich traust, das zu zeigen, dann findest du schnell Gleichgesinnte.
1: Das ist was für dich.
0: Oh, genau. In diesem Sinne. Schönes Wochenende. Bis bald, Leute. Jo. Tschüss.

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8: Die Nachrichten mit Anna Jonitschek. Guten Morgen.
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8: In Soest ist jetzt ein unglaublicher Fall bekannt geworden. 4 Männer sollen eine Frau letztes Jahr wie eine Sklavin gehalten haben. Die Staatsanwaltschaft sagt, dass die 33-Jährige über Monate erniedrigt, geschlagen und vergewaltigt wurde. Aufgefallen war das einem Nachbarn, erzählt diese Anwohnerin.
9: Er ist von der Nachtschicht gekommen und hat nur gedacht, was fummeln die da an den Balken draußen rum bei dem Abdach. Und dann hat er erst gemerkt, dass da jemand gefesselt am Balken hing.
8: Die Frau konnte gerettet werden, sie war offenbar obdachlos und die Verdächtigen sollen das ausgenutzt und Hilfe angeboten haben. Die Staatsanwaltschaft hat gegen die 4 Männer Anklage erhoben. Sie sind zwischen 16 und 29 Jahre alt. Der Prozess startet voraussichtlich im Oktober. In der EU gilt ab heute ein Recht auf Reparatur für Elektrogeräte. Wer jetzt einen neuen Fernseher oder ein Smartphone kauft, kann die einfacher reparieren lassen. So will die EU Müll reduzieren. Die neuen Regeln erklärt Lisa Bertram.
10: Wer in den ersten 2 Jahren ein Problem hat und sagt, ich nehme die Reparatur statt einem neuen Gerät, der wird belohnt mit einem extra Jahr Garantie. Und dann muss sich die Waschmaschine auch Jahre später noch reparieren lassen. Dafür müssen Hersteller länger Ersatzteile anbieten. Aber diese Reparatur muss nicht kostenlos sein. Hersteller können die Preise selbst festlegen. Das kritisieren Verbraucherschützer und fordern noch einen Bonus für Kunden, die reparieren lassen, statt neu zu kaufen.
8: Und auch das ist heute Thema. Trotz heftiger Kritik will die FIFA an ihren Plänen festhalten, Rechte an der Fußball-WM an Investoren zu verkaufen. Sollte es wirklich so kommen, würde die nächste WM ohne europäische Nationalmannschaften stattfinden. Zwischen Essen und Dortmund fahren ab heute keine S-Bahnen mehr, 3 Wochen lang wegen Bauarbeiten. Statt der Linien S1 und S2 fahren so lange Ersatzbusse auf der Strecke. Das Wasser im Rhein erreicht heute Morgen Niedrigrekordwerte. Mit nur 25 cm Pegel hat die Messstelle in Kaub den bisherigen Tiefstand von 2018 eingestellt. Ab heute Nachmittag hat ganz Deutschland Sommerferien. Als letztes Bundesland starten die Schülerinnen und Schüler in Bayern in die 6-wöchige Sommerpause. In der Soester Altstadt läuft gerade ein größerer Polizeieinsatz. Heute Morgen waren 2 Personen auf den über 80 Meter hohen Turm der Wiesenkirche geklettert. Wie dieser Polizeisprecher sagt, wird jetzt nach ihnen gesucht.
11: Wir haben die Wiesenkirche sofort umstellt und sind derzeit mit Unterstützung der Feuerwehr auf der Suche nach den beiden Personen. Da wir auch nicht ausschließen können, ob sich vielleicht eine der beiden verletzt hat.
8: Laut Polizei hatten die beiden einen Selfie-Stick dabei. Sie geht davon aus, dass es sich um Extremkletterer handelt, die sich bei waghalsigen Aktionen filmen. Das war WDR aktuell.
12: Dankeschön. Klar, lieber Bonus. Auf Verletzte und Rille reingesprungen.
13: Ja, ich war ein bisschen eilig. Aber das Wetter lässt sich heute Zeit. Es bringt uns eine gute Mischung aus allem Möglichen. Teilweise viele Wolken, dann aber auch durchaus sonnige Abschnitte. Ganz vereinzelt kann es im Tagesverlauf auch noch mal ein bisschen schauern oder auch wahlweise Gewittern, Temperaturen im Vergleich zu den letzten Tagen ein kleines bisschen gedämpft. Ich warte gerade noch darauf, dass sich hier die Höchstwerte von heute materialisieren. Da sind sie. Xanten kommt auf 27 Grad, Detmold auf 28, Langenfeld auf 30 und das Wochenende einfach sonnig bei um die 30 Grad.
12: Ich bin heute Morgen 100 Kilometer durch den Bodennebel gefahren. Das war sehr schön.
13: Ja, und du hast den Weg trotzdem gefunden,
12: ja,
13: Steffi.
12: Das hatte schon was von Erntedankgefühl. So ein bisschen.
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12: Die A46 Wuppertal Richtung Düsseldorf ist zwischen Düsseldorf-Wersten und Düsseldorf-Bilk wegen Reinigungsarbeiten gesperrt bis heute Mittag. 2 Kilometer Stau. Am besten fahrt ihr weit drumrum, schon ab Düsseldorf-Eller, wenn es geht.
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12: Einen schönen guten Morgen. Ihr habt das soeben bei Anna in den Nachrichten gehört. Ein furchtbarer Fall aus Soest. 4 Männer sollen eine Frau gefangen gehalten haben. Wir sind gleich mit unserem Reporter da verabredet.
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12: Dennoch einen schönen Morgen.

0: Disco Machine. WDR 2, eine Meldung aus Soest war heute bei uns in den Nachrichten, habt ihr vielleicht gehört, die hat uns fassungslos gemacht, dass vier Männer über Monate eine obdachlose Frau wie eine Sklavin gehalten haben sollen. Nach WDR-Informationen ist sie letztes Jahr im November da befreit worden. Der Fall ist aber erst jetzt bekannt geworden. Heinz Krischer, WDR 2 Soest. Fangen wir mit dem Wichtigsten an. Wie geht's der Frau heute?
1: Ja, dazu ist noch relativ wenig bekannt. Sie hält sich nach meinen Informationen zurzeit in einem geschützten Bereich auf, wo sich jemand um sie kümmert. Man muss aber davon ausgehen, dass es ihr nach diesen schlimmen Vorfällen im vergangenen Jahr nicht gut geht.
0: Erzähl uns die Geschichte, was ist da passiert?
1: Ja, diese 33-jährige Frau, du hast es gesagt, war obdachlos in Soest und aus dieser Notsituation heraus geriet sie in die Hände von vier Männern. Sie gaben ihr Essen und eine Übernachtungsmöglichkeit, aber sie hielten sie, so schildern es mir Personen, die mit dem Fall vertraut sind, wie eine Sklavin. Sie wurde ausgenutzt und für angebliches Fehlverhalten grausam bestraft, sexuell erniedrigt, geschlagen, vergewaltigt. Sie war also nicht immer in diesem Haus eingesperrt, kehrte aber aufgrund ihrer psychischen Abhängigkeit immer wieder zu den Peinigern zurück, schilderte man mir. Und zeitweise war sie allerdings auch in Handschellen an einem Heizungsrohr im Keller eingesperrt und ja, wurde dort eben festgehalten.
0: Wie ist das rausgekommen?
1: Ein Mann, der dort in dieser Wohnsiedlung lebt, hat abends spät gesehen, wie sie halbnackt gefesselt auf der Terrasse seines Nachbarhauses hing. Das schilderte mir Mirjam Becker, die eben auch in der Nachbarschaft wohnt.
2: Er ist von der Nachtschicht gekommen und wollte noch mal in seine Garage gehen und musste dann halt durch den Garten. Und auf dem Rückweg hat er nur gedacht, was fummeln die da an den Balken draußen rum bei dem Abdach. Und dann hat er erst gemerkt, dass da jemand gefesselt am Balken hing. Und daraufhin hat er dann die Polizei gerufen.
0: Was ist über die Täter bekannt?
1: Ja, angeklagt sind vier Männer im Alter zwischen 16 und 29 Jahren. Sie kommen aus Soest, sind teilweise auch vorbestraft, haben einen deutschen Pass. So viel habe ich eben gehört im Moment von den Ermittlern, die sich eben noch sehr, sehr bedeckt geben offiziell. Zwei der Männer sitzen aber in Untersuchungshaft und im Oktober soll der Prozess am Landgericht in Arnsberg beginnen.
0: Ein schlimmer Fall aus Soest, der erst jetzt bekannt geworden ist, dass vier Männer über Monate eine Frau wie eine Sklavin gehalten haben und missbraucht haben sollen. Heinz Krischer, WDR 2 Soest. Dankeschön.

0: der 90er der Stunde. Was haben die damals geraucht, dass sie in der Band Wet, Wet, Wet genannt haben? Love is all around. Wir sind gleich mit der Ferienspaß-Aktion in Schwalmtal verabredet. Und da kam vorhin die Frage auf, ob es den Ausdruck Ortsranderholung noch gibt für sowas. Ich kenn's nicht, aber wieder zwei Jahre in Birgit erinnert sich. Aus Essen 50 Kinder schreibt, Zelt liegen, kratzige Decken, aber Plumpsack, Gummitwist und Laurentia, liebe Laurentia, mein, ob das noch jemand kennt, fragt sie, aber Birgit.
1: Laurentia, liebe Laurentia, mein, wann werden wir wieder zusammen?
0: Dann muss man in die Knie gehen.
1: Am Sonntag.
0: Runter, dann die ganze Woche durch.
1: Ach, wenn es doch.
0: So, ihr seid auf jeden Fall beschäftigt, bis nach halb.
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1: Direkt aus dem Studio Köln, ich bin Erika Böttcher. Guten Morgen. Vielen Schülern, auch in unserer Region, geht es nicht gut. Und damit starten wir. Deutschlandweit sagt ein Viertel von ihnen, ich fühle mich psychisch stark belastet. In Köln will man das Thema angehen. Die Alexianer und das Jobcenter haben jetzt am Eigelstein eine neue Anlaufstelle für Jugendliche aufgemacht. Hier können sie über ihre Sorgen sprechen oder auch einen Psychotherapeuten finden. Claudia Zeitz leitet das Projekt und sie wünscht sich mehr Unterstützung von der Regierung.
2: Das heißt also, sich zu kümmern. Und kümmern bedeutet, gesehen zu werden. Das heißt auch, laut zu werden und zu sagen, wir sehen Sie, wir kümmern uns. Und kümmern bedeutet, wir stellen Dinge zur Verfügung, die Sie brauchen.
1: Um das Angebot wahrnehmen zu können, müssen die Familien der Schüler beim Jobcenter gemeldet sein und Geld vom Staat bekommen. Und noch ein Blick auf die Vögel in unserer Region. Auch sie kämpfen mit der Hitze. Vor allem die Kleinsten können da sogar in Lebensgefahr geraten. Wenn ihre Nester nämlich zu heiß werden, können sie teilweise einfach da rausspringen, obwohl sie noch gar nicht fliegen können. Und genau deshalb klingelte bei Sabine Rolli von der Wildvogelrettung Rheinland während der letzten Hitzetage ständig das Telefon.
3: Also wir haben wirklich bis am Limit gearbeitet. Wir haben den zum Teil auch mit nach Hause genommen und dort so weit großgezogen, bis sie hier ins Zelt könnten, weil wir in der Station einfach keinen Platz mehr hatten und auch kein Personal, das dann rund um die Uhr von morgens 6 Uhr bis abends 9 Uhr stündlich die Kleinen versorgt.
1: Die Vögel mit nach Hause zu nehmen, empfiehlt sie aber nur Helfern, die sich wirklich gut mit der Versorgung auskennen. Und jetzt das Wetter bei uns mit Claudia Bebonus aus unserer Wetterredaktion. Hi, wie wird's heute?
4: Guten Morgen. Heute gibt's im Rheinland mal Sonne, mal dichtere Wolken. Vereinzelt sind auch Gewitter möglich mit starken Böen. Meistens bleibt's trocken bei in Zülpich 29 Grad, Königswinter 30. Das Wochenende wird sommerlich mit viel Sonne und bis zu 32 Grad.
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5: Da haben wir die A3 Oberhausen Richtung Köln zwischen Oberhausen-Lierich und Kreuz-Kaiserberg. 4 Kilometer stockend. Die 4 Aachen Richtung Köln zwischen Kreuz-Köln-West und Köln-Klettenberg. 10 Minuten, 3 Kilometer. Und die A46 Wuppertal Richtung Düsseldorf. Die ist zwischen Düsseldorf-Wersten und Düsseldorf-Bilk wegen Reinigungsarbeiten gesperrt. Die machen da sauber bis heute Mittag. 2 Kilometer Stau. Am besten fahrt ihr weit drumrum ab Düsseldorf-Eller. Das müsst ihr aber möglich mitputzen.
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5: Da haben wir was angefangen. Welche Lieder kennt ihr aus der Ferienfreizeit? Und wir kamen gerade auf diese Melodie.
6: Laurentia, liebe Laurentia.
5: Da schreibt WDR-2erin Corinna aus Dorsten. Bei dieser Melodie spanne ich sofort den Beckenboden an, weil wir das damals im Rückbildungskurs gesungen und geturnt haben. Liebe Corinna, dann hast du den Beckenboden in Ordnung.

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0: WDR 2, gestern um die Mittagszeit haben wir hier von der Ferienfreizeit in Schwalmtal erzählt. 15 Kinder haben eine Woche lang Hütten gebaut und gehämmert und gezimmert, so klang das. Und dann haben die Kinder vergangene Nacht zum ersten Mal in ihren Hütten geschlafen. Amir, Noel, Max waren auch dabei und Paula Gehardus, WDR 2 Ferienfreizeitbeauftragte, Bauabnahme haben wir sie genannt, ist heute Morgen wieder hingefahren, um die Kinder, ja Paula, zu wecken, vermutlich nicht.
1: Nicht so ganz. Also ich sag mal, sie waren noch im Halbschlaf. Ich habe sie dann noch ein bisschen in ihrer Hütte gelassen, aber nach und nach kamen sie dann alle rausgekrabbelt.
0: Wie war denn die Nacht?
1: Die Nacht war insgesamt ganz gut. Es hat zum Glück nicht geregnet. Ich glaube, da haben sich alle drüber gefreut. Noel steht hier neben mir. Wie war denn für dich die Nacht?
2: Also es war ein bisschen chaotisch, weil die Hälfte der Gruppe saß oben auf dem Dach und haben irgendwelche Geschichten erzählt. Anderen zwei, das waren dann Armin und ich, wir saßen dann unten in der Hütte. 2 Uhr bin ich eingeschlafen, um 0:30 sollten wir in unsere Hütten rein. Das war's eigentlich.
1: Ich kann aber auch noch eine kleine Geschichte von Max erzählen, beziehungsweise der selber, weil der hat ein kleines Problem in der Nacht. Willst du mal erzählen, Max?
3: Nämlich ein Problem mit meiner Isomatte, weil ich bin einmal mitten in der Nacht aufgewacht, weil ich ganz am Ende von meiner Isomatte mit dem Kopf nur noch auf der Isomatte lag. Dann musste ich wieder mich quasi hochrobben. Genauso bin ich dann auch aufgewacht morgens.
1: Also die Jungs sind ganz zufrieden.
0: Ja.
1: Trotz Isomattenproblemen.
0: Wie geht denn das jetzt weiter? Also ihr frühstückt jetzt?
1: Genau, jetzt gleich gibt es erstmal Frühstück und danach werden hier die Zelte abgebrochen sozusagen, die ganzen Schlafsäcke und so werden eingesammelt. Aber die Hütten bleiben erstmal stehen, weil die werden nächste Woche nochmal benutzt. Amir, erzähl mir doch mal, was ihr damit nächste Woche vorhabt.
4: Also nächste Woche haben wir auf jeden Fall noch vor, erstmal noch so ein paar Tische und Stühle aufzubauen, damit wir halt nicht so liegen müssen, sondern auch einfach auch mal sitzen können, ist halt auch gut so. Und dann können wir auch auf den Tisch halt auch zum Beispiel so Kartenspiele spielen und einfach miteinander einfach reden.
0: Aber sagt mal, Jungs, jetzt habt ihr euch eine Hütte gebaut, ihr habt da drin geschlafen. Das ist doch ein unglaublich tolles Gefühl. Was nehmt ihr mit aus dieser Ferienwoche, aus dieser besonderen Zeit?
4: Also was wir auf jeden Fall mitnehmen können, also mit dieser Truppe, ist halt voll cool einfach. Das ist ein Team, was sich wirklich so einmal zusammengerauft hat und einfach von jetzt auf gleich einfach angefangen hat zu bauen. So, wir haben einfach nicht so groß miteinander zu tun, außer ich halt so mit Noel und so. Der ist ja in meiner Klasse, aber sonst ist es voll krank, wie wir das geschafft haben.
1: Also eine richtig neue Freundesgruppe gefunden.
0: Ja, und wir machen ja alle mit unseren Händen so Herzchen, Ferienfreizeit im Schwalmtal. Und die Kinder können in ihren Lebenslauf schreiben. Ich habe mit 12 schon ein eigenes Haus gebaut und ich habe drin geschlafen. Und im Radio war ich auch damit, mit Paula Gehardus.
1: Genau, das muss man erstmal nachmachen.
0: Mit der 2 Ferien. Dankeschön, alles Liebe. Tschüss.
1: Danke, tschüss.
5: 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Drive safe.

0: gefallen soll, sondern der Ellie Goulding, Lights, WDR 2. 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
0: 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Ich habe gerade reingeguckt, Ikonen gibt es auch über Madonna, über Bad Bunny, Sportfreunde Stiller, Clüso und hier The Weeknd.

Thomas Ramazzotti habe ich gerade gesehen. Ist nächstes Jahr in Düsseldorf am 8. April. Und ich hatte euch Anfang der Woche versprochen, der Reminder zu sein. Gleich um 10 Uhr geht der Kartenvorverkauf los für Teddy Swims, 13. und 14. März in Düsseldorf. Ich gehe da gleich sofort dran und wir spielen den gleich nach 10 hier bei WDR 2. Außerdem kippen wir uns einen Eimer Wasser über den Kopf und setzen uns auf den umgekehrten Stuhl. What a feeling, Irene Cara.

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6: Die Nachrichten mit Martin Günther. Guten Tag.
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6: Die FIFA will an ihren Plänen festhalten, für WM-Turniere bald mit privaten Investoren zu arbeiten. Der Fußball-Weltverband schreibt, dass er die Kritik daran gehört hat und respektiert. Mit dem Abstimmungsverfahren unter den 211 Fußballverbänden will die FIFA aber weitermachen. Martin Thiel, WDR Sport.
7: Nach Angaben des Weltverbandes sei der geplante Konsultationsprozess durch fehlerhafte Medienberichte gestört worden. Niemand verkauft den Fußball, beteuert die FIFA. Am Dienstag war bekannt geworden, dass der Weltverband und ihr Präsident Gianni Infantino über eine Tochtergesellschaft kommerzielle Rechte an der WM und weiteren Turnieren an private Investoren verkaufen will. Seither gibt es kräftigen Gegenwind. Schon fast die Hälfte der Mitgliedstaaten lehnen die Investorenpläne ab. Die UEFA, der Europäische Fußballverband, beschloss sogar einstimmig, die FIFA-Turniere zu boykottieren, falls Infantino sein Vorhaben weiterverfolgt.
6: Das Landgericht München hat ein Urteil zur Nutzung bekannter Melodien durch KI gesprochen. Der US-Anbieter Suno kann seine KI künftig nicht mehr einfach mit bekannten Liedern trainieren, damit sie daraus auf Kundenbestellung neue Songs macht. Die GEMA muss vorher gefragt und wohl auch bezahlt werden. Sie vertritt die Rechte von Musikern. Im Gazastreifen scheint es Bewegung in Richtung einer dauerhaften Einigung zu geben. Der sogenannte Friedensrat von US-Präsident Trump und hochrangige Hamas-Vertreter sagen, dass es jetzt einen Plan zur Entwaffnung der militanten Hamas gibt. Moritz Behrendt, WDR Kairo.
8: Die Vereinbarung sieht einen Fahrplan zur Abgabe aller Waffen in den Händen der Hamas und anderer Milizen im Gazastreifen vor. Darauf soll schrittweise der Rückzug israelischer Truppen aus den noch von ihnen kontrollierten Gebieten des Gazastreifens folgen. Die Waffen sollen an ein nationales palästinensisches Komitee übergeben werden. In den kommenden 2 Wochen soll ein genauer Zeitplan für die Entwaffnung erarbeitet werden. Israel war an den Verhandlungen nicht direkt beteiligt. Ob die Regierung Netanyahu dem vorliegenden Fahrplan zustimmt, gilt als unsicher.
6: Und auch das haben wir im Blick. In NRW ist die Zahl der Arbeitslosen im Juli im Vergleich zum Vormonat leicht gestiegen. Auf rund 790.000. Die Arbeitslosenquote liegt bei 7,9%. In Frankreich und Spanien hat sich die Waldbrandsituation etwas entspannt, sodass die meisten Menschen zurück in ihre Häuser können. Kritisch bleibt die Lage aber an mehreren Orten in Griechenland und der Türkei. Zwischen Essen und Dortmund fahren ab heute Abend keine S-Bahnen mehr, sondern Ersatzbusse, 3 Wochen lang wegen Bauarbeiten. Friseur, Tischlerin oder doch Elektriker. Nach der Schule ist es nicht immer ganz einfach zu wissen, was man machen will. Genau für solche Unentschlossenen ist vor einem Jahr in Ostwestfalen ein neues Projekt gestartet, Handwerksjahr Plus. Dabei kann man verschiedene Berufe kennenlernen. Für Alice war das perfekt.
9: Ich bin sehr froh damit, weil ich hatte wirklich nach dem Abi überhaupt keine Ahnung, was ich wirklich machen möchte. Und jetzt habe ich einen genaueren Plan und finde ich sehr gut.
6: Rund 100 Betriebe machen bei dem Handwerksjahr Plus in Ostwestfalen-Lippe inzwischen mit. Das war WDR Aktuell.
10: Dankeschön, Jörg Heidemann mit dem Wetter. Wo bist du?
11: Jetzt hier auch. Da. Musste kurz den Knopf suchen.
10: Ja, wir waren
11: derangiert.
10: Wir waren derangiert. Das war aber nichts, was man nicht erzählen dürfte. Bitteschön.
11: Okay. Leiten wir über zum Wetter von heute. Das ist relativ entspannt. Sonne und Wolken im Wechsel. Vereinzelt können mal Schauer oder Gewitter durchziehen, werden aber, wenn, dann wirklich nur punktuell auftreten. Dann allerdings kann es auch mal kräftiger sein. Dazu in Schwerte 28 Grad, in Münster 29 und Bergisch Gladbach 30 Grad.
10: Dankeschön.
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10: Ah, ist Freitag. A3, Köln Richtung Oberhausen. Zwischen Duisburg-Wedau und Oberhausen-Lierich 10 Minuten, 6 Kilometer. A46, Wuppertal Richtung Düsseldorf. Zwischen Düsseldorf-Eller und Düsseldorf-Wersten 10 Minuten, 2 Kilometer. Die Sperrung da wurde gerade aufgehoben. Und die A59 Duisburg Richtung Dienstlaken. Zwischen Duisburg-Düssern und Duisburg-Meiderich 2 Kilometer Stau.
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10: Einen schönen guten Morgen, Frage an euch, an dich jetzt mal vorneweg. Jörg, wenn du irgendwie eine Malesse hast, ein Wehwehchen, wie schnell bist du dabei, Google zu fragen, was ist da los? Also so...
11: So. Oh, ich weiß nicht mal mehr, ob Google noch die erste Wahl wäre, wenn ich denn.
10: Ja, aber
11: Tasten...
10: würdest du KI fragen, ne? Mein Finger sitzt irgendwie krumm oben drauf, was kann
11: absolut.
10: Da passieren?
11: Absolut. Foto rein und dann schöner 90-Grad-Bruch.
10: Wir haben gleich Doc Esser dazu, der aber keine Angst hat, überflüssig zu werden. Weil er sagt, Kaffee trinken geht ja auch immer. Machen wir hier.

0: diesem Freitag. Sag mal, die KI fragen, wenn ihr euch krank fühlt, ist das überhaupt eine gute Idee? Symptome googeln. Das kann natürlich nach hinten losgehen, aber unser Doc Esser ist da entspannt, weil er nicht glaubt, dass er bald seinen Job los ist, oder?
1: Nee, das glaube ich nicht. Guten Morgen, Steffi. Nein. Ich denke schon, dass KI niemals den Arztbesuch ersetzen wird. Warum nicht? KI kann zwar aufgrund von Wahrscheinlichkeiten eine Vermutung abgeben, was du haben kannst, aber es wird niemals eine wirklich klassische Einordnung geben. Und machen wir uns nichts vor, wenn du Knieschmerzen hast, wenn dir der Finger wehtut und du googelst die Symptome dazu, du hast ja am Ende immer eine bösartige Erkrankung. Ne? Und genau das ist ja dann, was auch viele Menschen als extrem verunsichernd empfinden und dann kommen sie letztendlich doch zu mir.
0: Würdest du denn abraten, überhaupt über KI zu gucken?
1: Nee, im Gegenteil. Ich finde das sogar sehr sinnvoll, weil sich dann viele Patienten und Patientinnen zum ersten Mal auch richtig Gedanken machen über ihre Symptome. Die können die viel genauer beschreiben und haben vielleicht auch eine gewisse Vorstellung. Das heißt, aus meiner Sicht ist das eher etwas, was uns Ärzte und Ärztinnen unterstützen kann.
0: Wenn ich dann die Symptome mit der KI bespreche, ne, da gibt es ja einige Anbieter, ChatGPT, Gemini, OpenAI. Gibt es da welche, wo du sagst, jo, da kannst du was mit anfangen?
1: Naja, es ist tatsächlich mal getestet worden und zwar von der Stiftung Warentest. Die wollten einfach das medizinische Wissen von den üblichen Anbietern checken. Und da muss man sagen, dass vor allen Dingen ChatGPT gut abgeschnitten hat. Claude war auch nicht schlecht. Beide haben nämlich letztendlich auch aufgrund der genannten Symptome, die dort überprüft werden, die möglichen Patienten direkt zum Arzt geschickt. Also von daher finde ich das schon ganz okay und sinnvoll, sowas auch im Vorfeld zu nutzen.
0: Die KI nutzen, um Symptome abzuklären, bevor man zum Arzt geht. Doc Esser hat davon erzählt, er ist nicht total dagegen, möchte aber auch seinen Job nicht verlieren. Ich würde ja immer zu dir kommen und Kaffee trinken.
1: So würden wir es auch mal machen und so beginnt auch jedes Gespräch mit jedem Patienten übrigens. Erstmal einen guten Kaffee.
0: Sagt unser Herzdoktor. Herzlichen Glückwunsch. Aber Dankeschön.
1: Bis bald.
0: Ciao.
1: Ciao, ciao.
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0: 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Der zwei. Eine Woche hatte ich Zeit, mich auf eine wichtige Moderation vorzubereiten, die ich professionell vergeigt habe. Also der Kartenvorverkauf für Teddy Swims, der ist seit exakt 26 Minuten dran. WDR2-Hörerin Michaela aus dem Münsterland fragt nämlich danach, echt, Steffi, ist das heute? Ja, ist gerade jetzt. Und ich habe das richtige Datum gesagt, der 13. und 14. März in, ne, ich habe Düsseldorf gesagt und Verwirrung gemacht.
1: Hallo Steffi, also meine Karten sind für Köln. Habe ich jetzt was falsch gemacht?
0: Nee, du hast alles richtig gemacht. Ich habe falsch gemacht. Köln, Köln, Köln, Köln.
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1: Direkt aus dem Studio Köln, ich bin Erika Böttcher. Hallo zusammen. Wenn Angehörige plötzlich Pflege übernehmen müssen, kommen viele Fragen auf. Welche Hilfe gibt es? Wer berät mich? Wie schaffe ich das alles, ohne vielleicht dabei selbst an meine ganzen Grenzen zu gehen? Eine neue App soll Betroffene in Köln-Rodenkirchen und im Oberbergischen Kreis jetzt frühzeitig unterstützen können. Sie heißt Terrace. Seit dieser Woche können Angehörige sie herunterladen. Und Johanna Elfering von der Gesundheitsregion Köln-Bonn e.V. sagt, das Ziel ist es, schneller passende Hilfsangebote oder auch Kontakte zu regionalen Beratungsstellen zu finden.
2: Die App hilft pflegenden Angehörigen, indem sie über die App, ohne sich anmelden zu müssen, ohne einen Weg auf sich nehmen zu müssen, ganz bequem von zu Hause aus ihre Situation schildern können. Also es geht darum, über die App zu vermitteln, was könnten nächste Wege sein, um die Situation zu Hause für alle möglichst gut und lange aufrechterhalten zu können, ohne dass jemand zu kurz kommt.
1: Die App ist Teil eines Pilotprojekts, das jetzt in Rodenkirchen und im Oberbergischen Kreis erprobt wird. Ja, und weil der Rheinpegel gerade fast so niedrig ist wie noch nie, haben die Organisatoren der Kölner Lichter doch schon einige Male umplanen müssen. Aber sie werden morgen stattfinden. Und zum ersten Mal mit einer Drohnenshow, die vor dem Feuerwerk stattfindet. Chefpyrotechniker Georg Aleph hat uns verraten, dass ein Zauberer und der Titel des Feuerwerks vorkommen werden. Zu sehen gibt es die Kölner Lichter morgen am Rhein und im Fernsehen im WDR ab 22.15 Uhr. Und jetzt das Wetter mit Jörg Heidemann aus unserer WDR-Wetterredaktion. Wie wird's denn heute?
3: Guten Tag. Es gibt heute einen Wechsel aus mal sonnigen und mal wolkigen Phasen im Rheinland. Dazu ziehen im Tagesverlauf nur vereinzelte Schauer oder Gewitter durch, wenn dann aber auch lokal kräftiger. Oft bleibt es aber trocken bei 28 bis 30 Grad.
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4: A1, Köln Richtung Euskirchen zwischen Hürth und Kreuz Bliesheim, 3 Kilometer stockend. Die 3 Köln Richtung Oberhausen zwischen Duisburg-Beda und Oberhausen-Lierich, 10 Minuten, 6 Kilometer stockend. A45, Hagen Richtung Dortmund zwischen Kreuzhagen und Westhofener Kreuz, 3 Kilometer stockend. Und die A57, Köln Richtung Krefeld zwischen Bowert und Krefeld Zentrum, 20 Minuten, 7 Kilometer Stau.
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4: Hallo, wir sind hier im Sommerradio und erzählen natürlich auch über Dinge, an die wir uns erinnern in der Ferienfreizeit. Sabine aus Essen hat es musikalisch noch in sich.
5: Guten Morgen, liebe Steffi. Mir fällt bei Lorenzia sofort die Mundorgel ein, dieses kleine rote Heftchen, das wir in den Sommerferien immer dabei hatten. Und wir kannten alle Texte. Wer kennt's noch?
4: Ich habe es gerade ausprobiert. Also die beliebtesten Lieder aus der Mundorgel sind Die Affen rasen durch den Wald, Im Frühtau zu Berge und Bolle reiste jüngste Pfingsten. Wir suchen das mal raus.

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0: Da habe ich schon die Autoscheibe runtergedreht und den Arm rausgehalten. 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Weil die Musik muss ja irgendwo hin. So, hier gibt es Kaffee.
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2: Herr Jüdemann, Sie können ruhig Zucker in den Kaffee tun.
3: Och, will ich aber gar nicht.
2: Doch, die Zuckersteuer kommt ja erst nächstes Jahr. Oder sogar erst übernächstes Jahr. Oder überhaupt nicht. Bis dahin können Sie haufenweise Zucker in den Kaffee schütten.
3: Ich trinke immer schwarz.
2: Schwarz trinken heißt, dass man keine Steuer zahlt.
3: Ach, ich trinke doch nicht aus steuerlichen Gründen schwarz, sondern aus geschmacklichen.
2: Auch nicht mal ein Stückchen Würfelzucker?
3: Nein, mag ich nicht. Außerdem gilt ja die geplante Zuckersteuer für gesüßte Getränke. Wie Limo, Cola, Brause und das ganze Zeug.
2: Oh, da kommt für den Staat natürlich ganz schön was zusammen, ne?
3: Ja. Na sicher, aber jetzt sind plötzlich einige Unionspolitiker dagegen.
2: Was? Das ist doch Teil der Gesundheitsreform.
3: Ja klar, man will mit der Zuckersteuer Krankheiten verhindern, die durch Zucker entstehen und damit die Krankenkasse und die ganze deutsche Gesellschaft belasten.
2: Und warum sind jetzt einige christdemokratische Politiker plötzlich dagegen? Das kann doch bei der Zuckersteuer nur religiöse Gründe haben.
3: Ach, religiöse Gründe, Sie spinnen doch.
2: Doch, Religionen haben sich früher immer um die Ernährung gekümmert, damit die Gesellschaft überlebt. Zum Beispiel essen Juden und Muslime kein Schweinefleisch.
3: Ja, das weiß ich doch.
2: Ja, und warum, Herr Jünemann?
3: Ja, das weiß ich nicht.
2: Sehen Sie, weil Schweine zum Beispiel Sachen fressen, die auch Menschen essen können. Und damit sind sie für uns Futterkonkurrenten.
3: Ja gut, aber Ziegen doch auch. Und die verspeisen Juden und Muslime ja schon.
2: Nee, Ziegen sind keine Futterkonkurrenten. Die fressen in kargen Gegenden Pflänzchen, die für sie als Mensch wie du und ich persönlich uninteressant sind. Deshalb sind Ziegen für Nomadenvölker viel besser geeignet als Schweine. Außerdem haben Schweine kurze Beine und damit für die umherziehenden Völker so wenig Bodenfreiheit. Da sind ja Ziegen viel geländegängiger.
3: Ach, sie haben sie doch nicht mehr alle. Was hat denn jetzt die Geländegängigkeit von Ferkeln mit der göttlichen Herrlichkeit zu tun?
2: Die religiösen Speisevorschriften haben alle einen vernünftigen Hintergrund, haben quasi das Überleben der Sippe gefördert. Und damit sich auch möglichst alle in der Gemeinschaft daran halten, hat man behauptet, das hätte Gott gesagt. Und zack, wurde aus einer vernünftigen Ernährung ein religiöses Speisegesetz.
3: Aha, das heißt, wenn man heute das gesunde Überleben der Gesellschaft sichern will, muss man umdenken. Süßstoff-Party statt Zuckerfest.
2: Ja, jetzt nicht das Steak mit dem Bade ausschütten, also vieles könnte man auch lassen.
3: Stimmt, kein Schweinefleisch zu essen schadet ja nach wie vor nicht.
2: Aber Herr Jünemann, wenn Religionen heute gemacht würden, wäre die göttliche Richtschnur nicht mehr das Nomadenvolk, sondern eher der Nutri-Score. Beim grünen A ist alles himmlisch, gesund und in bester Ordnung. Aber das sündige rote E ist des Teufels. Da schrillen die Alarmglocken.
3: Herr Becker, diese Religion kriegen wir also hin. Mit dem Klöckner von Notre Dame.
1: Yeah. 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
1: Es ist Besuch da. Jamie und Julian sind da, zwei Brüder, 17 und 16 Jahre alt. Und sie sind Zauberer, nennen sich Two Magic und sind gerade auf ihrer ersten Deutschland-Tour. Schönen guten Morgen, so viele Fragen.
2: Hallo, danke, dass wir da sein dürfen.
1: Jetzt sag mal, andere haben Sommerferien, liegen auf der Liegewiese und ihr seid auf Deutschland-Tour. Was seid ihr denn für zwei Jungs?
2: Ja, also Zauber macht uns sehr Spaß und deswegen haben wir gedacht, wir probieren einfach mal eine Tour aus, oder Julian?
3: Genau, also die Tour erstreckt sich jetzt über das ganze Jahr, also immer mal wieder Stops. Jetzt in den Sommerferien haben wir zwei Stops, darunter auch in Köln. Und um ehrlich zu sein, im Urlaub waren wir schon, aber wir freuen uns jetzt umso mehr auf die Tour.
1: Jetzt sag mal, es gibt ja so Zauber und so zaubern. Was macht ihr für ein Zaubern?
2: Also wir machen ganz unterschiedliches Zaubern, ja. Also zum Beispiel direkt hautnah vor den Leuten, direkt vor den Augen oder halt auch auf Bühnen, wenn wir jetzt halt auf Tour zum Beispiel gehen, sodass auch 200, 300 Leute das Ganze sehen können, was auf der Bühne passiert. Oder halt eben auch in kleinen Gruppen für drei Leute.
3: Genau, also auf der Bühne ist das quasi, es sind keine Großillusionen, wie man sich das jetzt vorstellt von David Copperfield oder den Ehrlich Brothers, sondern es ist auch viele interaktive Momente, viele Momente, wo eben die Zuschauer mitmachen können. Teilweise größere Sachen, teilweise kleinere Sachen. Also in unserer Show sieht man irgendwie alles und für jeden ist was dabei. Also es ist eine Rundum-Familienshow.
1: Aber dass sich zwei Brüder erstmal so gut verstehen, normalerweise hauen die sich die Köpfe ein oder machen sonst irgendwie was, gemeinsam eine Leidenschaft finden. Was war denn der Moment, wo ihr gemerkt habt, oder Papa oder Mama, irgendwie geht da was?
2: Das war, als wir unseren Zauberkasten bekommen haben, würde ich sagen. Und wir haben mit großer Leidenschaft diese ganzen Tricks ausprobiert. Mhm. Und das haben wir beide gemacht, ja. Und dann haben wir gesagt, okay, wir wollen auch noch Schritte weitergehen. Und dann haben wir auch irgendwann uns YouTube-Tutorials zum Beispiel angeguckt zu irgendwelchen Zaubertricks und so. Also es war tatsächlich recht zufällig. Wir haben beide die gleichen Leidenschaft dafür geteilt am Anfang. Und
1: also keiner ist Assistent und wird zersägt.
3: Nein. Nee,
2: wir sind beide Zauberer.
3: Genau, wir sind beide Zauberer.
1: Welcher ist denn euer Lieblingstrick?
3: Boah, gute Frage. Also in der Show selber habe ich eine Nummer kurz vor der Pause, die sehr träumerisch ist mit Seifenblasen, die fast schon unmöglich wirkt, wenn man sich das so anguckt. Und das ist so persönlich meine Lieblingsnummer, ohne zu viel zu spoilern.
2: Genau, ohne zu viel zu sagen.
1: Aber ihr könnt heute Abend gucken kommen, Jamie und Julian, ne? Two Magic sind heute Abend im Senftöpfchen in Köln. Es gibt da noch ein paar Karten zum Gucken und ihr habt uns einen Zaubertrick mitgebracht und den hören wir uns an, hier bei WDR 2. Also wir kriegen ihn auf alle Fall alle mit hier bei WDR 2.
3: Freuen wir uns drauf.
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Tampa City, Self-Aware.

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5: Die Nachrichten mit Martin Günther. Guten Tag.
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5: Künstliche Intelligenz darf beim Erstellen von Songs nicht einfach bestehende Musik abkupfern. Das Landgericht München hat entschieden, dass KI-Anbieter dafür eine Erlaubnis brauchen und gegebenenfalls auch zahlen müssen. Den konkreten Fall erklärt Lisa Bertram.
6: Es geht um das US-Unternehmen Suno. Damit kann man sehr schnell eigene Songs generieren. Man wählt aus, welchen Musikstil der haben soll, gibt ein paar Stichpunkte für die Texte und fertig ist. Dagegen haben Künstler sich gewehrt. Die Musikverwertung GEMA hat für sie geklagt und das Landgericht München hat jetzt die Rechte von Künstlern gestärkt. Suno darf ohne Lizenzen keine Songs mehr verbreiten und auch nicht die KI damit trainieren. Im Urteil geht es erstmal konkret um 6 Songs, zum Beispiel Atemlos von Helene Fischer. Es dürfte aber auch ein Zeichen für andere Künstler sein. Die GEMA sagt, das Verfahren sei europaweit wegweisend für den Umgang mit KI-Musik. Suno könnte sich noch gegen das Urteil wehren.
5: In Nordrhein-Westfalen sind wieder mehr Menschen ohne Job. Die Zahl der Arbeitslosen ist im Juli im Vergleich zum Vormonat leicht gestiegen auf rund 790.000. Die Arbeitslosenquote liegt bei 7,9%. Ute Scheins, WDR Wirtschaft.
7: Die Arbeitslosigkeit ist hoch, aber es gibt auch erste Anzeichen einer Entspannung. Zwar ist die Zahl der Arbeitslosen im Juli noch mal leicht gestiegen. Das ist aber im Sommer normal, weil dann viele Ausbildungsverhältnisse enden und sich viele junge Leute, wenn sie nicht übernommen werden, vorübergehend arbeitslos melden. Dazu kommt, dass die Unternehmen in der Ferienzeit oft weniger Leute einstellen. Auffällig ist aber, dass der Anstieg der Arbeitslosigkeit diesmal geringer ausfällt als in den Vorjahren. Gleichzeitig haben die Unternehmen auch wieder mehr offene Stellen ausgeschrieben.
5: Und auch das sind aktuelle Themen. Trotz heftiger Kritik will die FIFA an ihren Plänen festhalten, Rechte an der Fußball-WM an Investoren zu verkaufen. Bliebe es dabei, würde die nächste WM ohne europäische Nationalteams stattfinden. Im Gazastreifen hat sich der sogenannte Friedensrat von US-Präsident Trump offenbar mit der militanten Hamas auf einen Plan geeinigt, sie zu entwaffnen. Im Gegenzug soll Israel komplett abziehen, hat sich dazu aber noch nicht geäußert. Nach dem Massenansturm von Migranten auf Ceuta gerät nun auch die zweite spanische Nordafrika-Exklave Melilla unter Druck. Dort überwanden rund 400 Menschen die Grenze aus Marokko. Das Wasser im Rhein hat heute Morgen Niedrigrekordwerte erreicht. Mit nur 25 cm Pegel hat die Messstelle in Kaub den bisherigen Tiefstand von 2018 eingestellt. Seit heute gibt es ein Mickey-Maus-Heft in der Ruhrpott-Version. In dem Comic ist Donald Duck im Ruhrgebiet unterwegs. Warum, sagt Johannes Kanti. Der Redakteur aus Berlin hat sich die Geschichte ausgedacht.
8: Über den Kindergarten meiner Kinder. Da habe ich ganz viele Menschen aus dem Ruhrgebiet kennengelernt. Es ist eine ganz einzigartige Gegend. Und diese Landschaft hat uns gereizt, vor allem mich, weil ich wollte schon immer mal so eine Geschichte darin erzählen. Ich konnte mich sogar gar nicht entscheiden, was für eine Geschichte.
5: Jetzt führt die Geschichte Donald Duck unter anderem an den Florianturm im Dortmunder Westfalenpark, ins Bochumer Planetarium und in die Villa Hügel in Essen. Das war WDR aktuell.
9: Dankeschön. Jörg Heidemann mit dem Wetter, hallo.
10: Hallo. Und das Wetter sieht gar nicht mal unfreundlich aus am Nachmittag. Allerdings sind zwischenzeitlich auch mal ein paar mehr Wolken mit dabei. Und die können zumindest vereinzelte Schauer oder Gewitter bringen. Da, wo es die gibt, können die auch kräftiger ausfallen. Viele kommen aber trocken durch den Nachmittag. Und wie gesagt, auch mal mit Sonnenschein bei in Oberhausen 28 Grad, Höxter 29 und Erftstadt 30 Grad.
9: Dankeschön.
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9: A1 Köln Richtung Euskirchen zwischen Hürth und Kreuz Bliesheim. 10 Minuten, 4 Kilometer stockend. A3 Köln Richtung Oberhausen zwischen Duisburg-Wedau und Oberhausen-Lierich. 10 Minuten, 6 Kilometer stockend. Die A45 Hagen Richtung Dortmund zwischen Kreuz Hagen und Westhofener Kreuz. 10 Minuten, 5 Kilometer stockend. Und die A57 Köln Richtung Krefeld zwischen Bobart und Krefeld Zentrum. 10 Minuten, 4 Kilometer stockender Verkehr.
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9: Steffi und alle anderen sind gespannt auf den Zaubertrick von Two Magic, den die beiden Jungs vorbereitet haben. Machen wir gleich hier. Schönen guten Tag.

0: Wir müssen ja noch zaubern. Jamie und Julian sind da, zwei Brüder, 17, 16 Jahre alt und sie sind Zauberer, nennen sich Two Magic, sind gerade auf ihrer ersten Deutschland-Tour heute Abend in Köln und haben uns einen Zaubertrick mitgebracht, bei dem man nicht gucken muss. Was habt ihr vor?
1: Deine Gedanken lesen, okay? Mhm. Das ist jetzt der kleine erste der Aufbaupart für das Thema Gedanken lesen. Das ist super spannend auch für Hörer zum Hören. Maximum mal eine Zahl nennen, zwischen 1 und 5.
0: Die 3.
1: Das ist komplett richtig.
2: Boah.
1: Habe ich einmal hinter meinem Rücken eine 3 vorgezeigt.
2: Richtig gut.
1: Das war nur ein Spaß. Das war nur ein absoluter Spaß. Pass auf, ich habe hier Karten dabei, die hier. Das ist nur eine weiße Spielkarte.
0: Weiße Pappkarte, ja.
1: Und ich möchte dich bitten, dass du jetzt einfach mal irgendeinen Namen denkst.
0: Mhm, an irgendeinen Namen.
1: So, genau, ganz wichtig ist, ich möchte dich bitten, dass du diesen Namen hier auf diese Karte draufschreibst. Ich möchte diesen Namen aber nicht sehen, Jamie
2: wir
1: genauso
2: beide.
1: Wenig.
2: Mhm.
0: Ja.
1: Und denkst einfach an irgendeinen Namen. Am besten so auf die Linie draufschreiben, ne?
0: Das habe ich drunter geschrieben.
2: Okay, nicht schlimm. Ist
1: nicht so schlimm.
0: Okay, ihr habt da jetzt was draufgeschrieben.
2: Ja.
1: Und die Karte, die kannst du einmal vorsichtig hier rüberschieben. Genau, das ist jetzt quasi unser Beweis, dass du einen Namen von einer Person im Kopf hast. Du siehst ganz
0: also
1: genau.
0: Also macht die Karte jetzt wieder in sein Portemonnaie.
2: Genau. Ganz sodass kurz jetzt, für die Hörer. Ganz kurz für die Hörer. Wir können den Namen irgendwie eigentlich nicht wissen, oder?
0: Ja.
1: Nein, wir können das nicht wissen. Okay, pass auf. Jetzt würde ich dich bitten, einfach erstmal nur in deinem Kopf zu denken. Ist das irgendwie eine Familienangehöriger, Angehörige? Okay, wenn du von 1 bis 10 beschreiben müsstest, 1, ja okay, das würde jetzt nicht mehr passen, aber 1 ist die Mutter von deinem Nachbarn und 10 ist dein eigener Vater oder deine eigene Mutter.
0: Mhm.
1: Auf welcher Zahl würdest du diesen Namen dann ungefähr?
0: In der Mitte, bei 5.
1: Bei 5 etwa?
0: 6, ja.
1: 6. Okay. Denkst du an einen männlichen Namen oder an einen weiblichen Namen?
0: An einen männlichen Namen.
1: Männlichen Namen. Okay, jetzt hast du mir schon ein paar Sachen verraten. Ist das deiner Familie ein männlicher Name? Ganz wichtig ist für die Hörer und Hörerinnen. Wir haben das nicht vorher abgesprochen. Du hast uns den Namen nie genannt.
2: Wir kennen auch deine Familie nicht. Auch ganz wichtig.
1: Genau. Okay, pass auf. Denk einmal an den Anfangsbuchstaben. Magst du einmal deine Hand ausstrecken?
2: Jetzt wird's spannend.
1: A, B, C, D, E, F, G, H, I, J, K, L, M, N, O, P. Ich glaube, wir sind mittlerweile schon an den Anfangsbuchstaben vorbei. Ich glaube, das Anfangsbuchstabe ist ein M.
0: Mhm.
1: Okay, dann geht's weiter. Das ist relativ einfach. Erster Buchstabe im Alphabet ein A danach.
0: Ja.
1: Denkst du an Matthias Mattis?
0: Ja.
1: Welchen von beiden?
0: Ja, Mattis, mein Pferd.
1: Mattis, dein Pferd?
0: Mattis ist mein Pferd.
1: Okay, okay.
0: Ja,
1: ich war nicht sicher, ob Matthias oder Mattis, es waren so ein Körpersprache-Lesen-Ding gerade.
0: Mach das gut.
1: Dein Pferd.
2: Zeig gerne nochmal die
1: Vorhergesagt,
2: Karte.
1: Genau, hier auf der Karte ist unser Beweis.
0: Ja. Also ihr macht Gedankenspiele auf jeden Fall. Wie ihr das macht, ich habe keine Ahnung. Es gibt wahrscheinlich irgendwelche Tricks, aber die will man ja auch gar nicht wissen, weil der Zauber ist ja dann vorbei.
1: Das stimmt, ne? Das stimmt.
0: Und das ist wunderbar, dass ihr das macht und wie ihr euch weiterentwickelt, sind wir sehr gespannt. Ich habe da ein Auge drauf, ne, ob ihr dann demnächst die Ehrlich Brothers seid, die aber dann anders heißen, nämlich Two Magic.
2: Richtig,
1: wir sind gespannt.
0: Ganz nette Jungs, viel Erfolg auf eurer Tour.
1: Dankeschön. Ne?
0: Und Grüße an Papa und Mama, dass die euch den Zauberkasten geschenkt haben.
1: Unbedingt.
0: Ja. Danke.
2: Grüße gehen raus. Immer

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0: Malik Harris, Dreamer, wo steckt ihr gerade? Was habt ihr vor am Wochenende? Müssen wir ja wissen. Erik und Norbert melden sich gerade, schicken ein Foto aus dem Auto. Sie sind auf dem Weg nach Niedersachsen zum Wattenschlick-Festival. Da in Niedersachsen am Jadebusen. Jungs, ne, ich stempel euch aus fürs Wochenende hier bei WDR 2.
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1: Nee, ich gebe nicht auf, ich werde die Regionalnachrichten finden. Warte.
2: So. Direkt aus dem Studio Köln, ich bin Erika Böttcher. Hallo zusammen. Schauen wir auf den Rhein in Köln. Der hat aktuell so wenig Wasser wie selten zuvor. Und das sorgt für Probleme bei der Schifffahrt. Denn der Rhein ist die wichtigste Wasserstraße in ganz Europa. Die Schiffe können gerade also weniger laden. Transporte werden dadurch teurer und manche Firmen müssen ihre Produktion sogar drosseln. Wenige Tage oder auch Wochen, so wie jetzt, können Unternehmen aber meistens noch gut wegstecken, sagt die IHK. Richtig teuer wird es aber für alle, wenn das Niedrigwasser über Monate anhält. Und noch ein Blick auf Angehörige, die plötzlich Pflege übernehmen müssen. Da kommen viele Fragen auf. Welche Hilfe gibt es? Wer berät mich da? Wie schaffe ich es, ohne dass ich über meine eigenen Grenzen komplett gehe? Eine neue App soll Betroffene in Köln, Rodenkirchen und im Oberbergischen Kreis jetzt frühzeitig unterstützen. Sie heißt Terrace. Seit dieser Woche kann man sie herunterladen. Und Johanna Elfering von der Gesundheitsregion Köln e.V. sagt, das Ziel ist es, schneller passende Angebote oder Kontakte zu regionalen Beratungsstellen zu finden.
3: Die App hilft pflegenden Angehörigen, indem sie über die App, ohne sich anmelden zu müssen, ohne einen Weg auf sich nehmen zu müssen, ganz bequem von zu Hause aus ihre Situation schildern können. Also es geht darum, über die App zu vermitteln, was könnten nächste Wege sein, um die Situation zu Hause für alle möglichst gut und lange aufrechterhalten zu können, ohne dass jemand zu kurz kommt.
2: Die App ist ein Teil eines Pilotprojekts, das jetzt in Rodenkirchen und im Oberbergischen Kreis erprobt wird. Und das Wetter im Rheinland mit Jörg Heidemann aus unserer WDR-Wetterredaktion. Hallo, wie wird's denn heute?
4: Guten Tag. Es gibt heute einen Wechsel aus mal sonnigen und mal wolkigen Phasen im Rheinland. Dazu ziehen im Tagesverlauf nur vereinzelte Schauer oder Gewitter durch, wenn dann aber auch lokal kräftiger. Oft bleibt es aber trocken bei 28 bis 30 Grad.
1: So, und da sind wir jetzt mit dem Verkehr. Wenn es einmal durcheinander geht, dann ziehen wir das wieder gerade. A3 Köln Richtung Oberhausen. Zwischen Duisburg-Weder und Oberhausen-Lierich 10 Minuten, 6 Kilometer. Die 3 Arnheim Richtung Oberhausen zwischen Grenzübergang Elten 20 Minuten, 3 Kilometer. Die 30 Rheine Richtung Osnabrück zwischen Hörstel und Ibbenbüren, Viertelstunde, 5 Kilometer. Die 45 Hagen Richtung Gießen zwischen Lüdenscheid Süd und Drolshagen 10 Minuten, 3 Kilometer. Die 57 Köln Richtung Krefeld zwischen Bowart und Krefeld Zentrum 10 Minuten, 4 Kilometer stockender Verkehr. 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
1: Einen schönen guten Tag zusammen.

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0: Es geht jetzt hier um eine Frau mit einem so netten Gesicht. Wenn die uns anlacht, dann wird alles gut. Müsst ihr mal gucken im Netz nach Erika Schirmer.
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0: Erika Schirmer ist Sonderpädagogin, Schriftstellerin, eine Menschenlieberin und sie wird heute 100 Jahre alt, lebt in einer Senioreneinrichtung in Thüringen und hoffentlich feiert sie heute und singt ihre eigenen Lieder, wie die kleine Friedenstaube. Ja.

0: Eine junge Kindergärtnerin streift im Jahr 1949 durch die kriegszerstörte Stadt Nordhausen in Thüringen. Vor wenigen Jahren musste Erika Mertke aus ihrer Heimat in Schlesien fliehen. Nun, in Nordhausen, bleibt sie vor einem Plakat stehen, das an einem kaputten Schaufenster klebt. Es ist eine Ankündigung für den Weltfriedenskongress in Paris. Das Plakatmotiv stammt von Pablo Picasso und zeigt seine später weltbekannte Friedenstaube.
1: Und da hatte ich auf einmal so die Idee, die Taube soll fliegen. Und die Taube soll allen Frieden bringen. Und nicht mehr Flucht, wie ich sie hinter mir hatte und die zerstörte Stadt vor mir. Und der Text war da und die Melodie war da. Und so ist die Taube losgeflogen.
0: Erika Schirmer, so heißt sie nach ihrer Hochzeit, singt den Kindern im Kindergarten von der kleinen weißen Friedenstaube vor. Von dort aus verbreitet sich das schlichte Lied in den 50er Jahren in der ganzen Republik. Die DDR braucht neue Kinderlieder, denn die alten Texte aus der Nazi-Zeit soll niemand mehr singen. Die Friedenstaube darf, was in der DDR die wenigsten durften, übers große Wasser fliegen. Das Lied erscheint in den Schulbüchern der DDR und wird auf Pioniernachmittagen rauf und runter gesungen. Alle kennen die Friedenstaube.
2: Kennen Sie das Lied von der kleinen weißen Friedenstaube?
3: Ja, das kenne ich.
2: Ja, kennen Sie, ja? Wissen Sie auch, wer es geschrieben hat?
4: Nein.
3: Brecht?
4: Nee. Brecht war es nicht. Nicht? Brecht war es nicht.
0: Nein, nicht Bertolt Brecht. Sei es drum. Erika Schirmer macht es nichts aus, dass sie nicht so bekannt ist wie ihr Lied. Auch auf das große Geld wartet sie nicht.
1: Also überhaupt Geld verdienen mit dieser Liederschreiberei, das ist so unwichtig. Das ist wirklich. Ich habe meinen Beruf und ich habe mein Gehalt, was jeden Monat kommt. Also ich brauchte da nicht auf meine Lieder zu warten.
0: Erika Schirmer arbeitet ab den 1970er Jahren als Pädagogin für Kinder und Jugendliche mit Behinderung. Hunderte Lieder schreibt sie für ihre Schützlinge. Und nicht nur das. Weil es in der DDR noch keine speziellen Lehrbücher für Sonderpädagogik gibt, schreibt Schirmer auch das noch selbst.
1: Lange warten, bis etwas entwickelt wird, was wir in der Arbeit im Moment brauchen. Ich finde immer, die Zeit haben wir nicht. Und das möchte ich mir auch gar nicht erlauben, so lange zu warten, bis mir jemand was anbietet. Und dann schreibe ich mir eben das selbst.
0: Selbst im hohen Alter schreibt Schirmer noch Gedichte, Geschichten und Lieder. Die Botschaft ihres bekanntesten Liedes ist aktueller denn je.
1: Den Erwachsenen möchte ich eine Botschaft mitgeben. Hütet den Frieden für unsere Kinder.
0: Heute lebt Erika Schirmer immer noch im Norden Thüringens, in der Nähe von Nordhausen. Geboren wird die Schöpferin eines der bekanntesten DDR-Kinderlieder am 31. Juli 1926. Heute vor 100 Jahren.
5: Es ist doch mal toll, über Gutmenschen zu hören. Oder Miriam Benecke. Danke. Über Erika Schirmer könnt ihr noch mal hören auf wdr2.de. Und das ist Pink mit Try.

Wir haben noch zwei Sachen abzuarbeiten, ne? Dieses neue Donald Duck Heft ist ja draußen, Donald im Ruhrgebiet, und es haben jetzt einige schon geschrieben, ey, ich war jetzt in drei Läden und die haben das Ding überhaupt nicht. Völlig richtig, ich habe auch bei einigen angerufen heute Morgen, die es nicht hatten, aber wir haben auch einen Kiosk in Essen gefunden, die haben es, und da rufen wir gleich mal an, ob das Ding gut läuft. Was sagst du? Ja, das machen wir, und wir reden über den Rhein. Es ist ja wenig Wasser im Rhein, deswegen können nicht alle Schiffe fahren. Das Mallorca-Partyschiff legt heute Abend nicht ab. Sagen dann die Macher, wir feiern trotzdem. Schiff bleibt einfach liegen. Ole, ole. Und wir sind mit dem Kapitän verabredet. Also nicht mit dem, sondern mit einem auf dem Rhein hier bei BDR 2.

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9: Die Nachrichten mit Martin Günther. Guten Tag.
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9: In der EU gilt ab heute ein Recht auf Reparatur für Elektrogeräte. Wer jetzt einen neuen Fernseher oder ein Smartphone kauft, kann sie einfacher reparieren lassen. So will die EU Müll reduzieren. Die neuen Regeln erklärt Lisa Bertram. Nein, das erklärt sie nicht. Da haben wir offenbar ein technisches Problem. Dann machen wir erstmal mit einer anderen Meldung weiter. Die niedrigen Flusspegel beeinträchtigen in einigen europäischen Ländern die Stromversorgung. Der Grund ist, dass viele Atomkraftwerke mit Flusswasser gekühlt werden. Im einzigen ungarischen Atomkraftwerk reichen zum Beispiel die Schläuche zum Absaugen nicht mehr bis zum Wasser. Das AKW liefert die Hälfte des landesweit benötigten Stroms. Probleme gibt es auch in Rumänien und der Schweiz. Zwischen Israel und der Terrorgruppe Hamas soll es angeblich eine Einigung geben. Das hat zumindest US-Präsident Trump heute Morgen verkündigt. Demnach soll die Hamas im Gazastreifen entwaffnet werden, Israels Militär dort abziehen. Eine offizielle Reaktion von Israel gibt es noch nicht. Und auch das ist heute Thema. Bestehende Melodien dürfen von KI-Firmen nicht ungefragt verwendet werden, um neue Songs daraus zu machen. Das hat das Landgericht München dem Rechteverwerter GEMA Recht gegeben. In Deutschland gibt es aktuell über 3 Millionen Arbeitslose. Laut der Bundesagentur für Arbeit ist das ein Anstieg von 71.000 im Vergleich zum Monat davor. Trotz heftiger Kritik will die FIFA an ihren Plänen festhalten, Rechte an der Fußball-WM an Investoren zu verkaufen. Bliebe es dabei, würde die nächste Weltmeisterschaft ohne europäische Nationalteams stattfinden. Diese Ausstellung im Kölner Museum Ludwig hat in den vergangenen Monaten viele begeistert. Die bunten Kunstwerke der Japanerin Yayoi Kusama. Die regulären Tickets für die Sonderausstellung sind seit Wochen ausverkauft. Jetzt gibt es eine letzte Chance. Heute und morgen öffnet das Museum Ludwig nochmal von 20 Uhr bis 2 Uhr nachts. Tickets gibt es jeweils nur an der Abendkasse, solange der Vorrat reicht. Und damit war es das jetzt leider schon mit WDR aktuell.
10: Dankeschön. Und hier ist Marcel Clair mit dem Wetter.
11: Ja, schönen guten Tag. Ach, soll ich direkt anfangen? Ja, okay. Ja. Ja, es hat sich ja ein bisschen abgekühlt, ist gut. Also am Nachmittag kommen wir in Steinfurt auch schon wieder auf 27, in Brühl sogar auf 30 Grad. Aber ja, neben freundlichen Phasen haben wir auch mal mehr Wolken. Und so einzelne Schauer oder Gewitter, die können sich wirklich kurzfristig bilden bei der teils feuchten Luft. Die können auch kräftiger ausfallen. Aber für die meisten bleibt dieser Freitag trocken. Ja, und das Wochenende wird entspannt. Morgen haben wir ruhiges Sommerwetter mit Sonne, ein paar Wolken bei 24 bis 28 Grad.
10: Dankeschön.
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10: Ja, ich war gerade nicht angezogen, darum guckte Marcel mich so an. Ich hatte keine Kopfhörer auf und dann ist man eigentlich gar nicht prepared für Radio. Aber es geht auch so. A3 Köln Richtung Oberhausen, zwischen Duisburg-Weder und Oberhausen-Lierich, 10 Minuten, 6 Kilometer. Die 3 Arnheim Richtung Oberhausen ist vor dem Grenzübergang Elten auf niederländischer Seite nach einem LKW-Unfall gesperrt, 4 Kilometer. Die 45 Hagen Richtung Gießen, zwischen Lüdenscheid-Süd und Drolshagen, 10 Minuten, 4 Kilometer. Die 59 Duisburg Richtung Dienstlaken, zwischen Duisburg-Düstern und Kreuz-Duisburg-Nord, 10 Minuten, 5 Kilometer stockend. Die 61 Mönchengladbach Richtung Koblenz zwischen Kreuzkerpen und Dreieck Erftal, 10 Minuten, 5 Kilometer stockend nach einem Unfall. Alle Staus, auch die kürzeren auf eurer Reise, kriegt ihr rund um die Uhr in unserer WDR 2 App.
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10: Und wir starten in dieser Sommerradiostunde mit der Musik für die weiße Leinenhose mit Espadrillos. Gibt es die eigentlich noch, Janne, diese Schüchen?

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1: Things we lost in fire, WDR 2. Das neue Mickey Mouse Magazin. Ding ist ja heute rausgekommen, Donald Duck im Ruhrgebiet. Entsprechend ist der Run groß, viele wollen das Heft kaufen, gerade im Ruhrgebiet. Und Vera arbeitet im Tabakladen in Essen-Werden auf der Heckstraße und hat jetzt erstmal eben Pause gemacht. Heute ist aber was los, Vera, ne?
2: Ja, heute war was los.
1: Jetzt bringen die aber auch das Heft raus an einem Freitag, wo sowieso die Bude brummt wegen Lotto.
2: Ja, aber das Heft ist ja auch schon nicht mehr da. Ne?
1: 15 also, hast du bestellt, was ist draus geworden?
2: Genau, wir hätten noch 50 sein können, bis jetzt. Und die Nachfrage bis jetzt, ne?
1: Also du hattest Vorbestellungen, ne? Die waren dann weg.
2: Genau.
1: Und jetzt hast du noch nachbestellt?
2: Genau, haben wir noch nachbestellt. Und da wurde der Wunsch schon gar nicht erfüllt, also was wir so nachbestellt haben.
1: Ja.
2: Ja, und dann, wie gesagt, es hätten noch einige mehr sein können.
1: Hast du denn reingeguckt? Wie das, ich meine, du bist ja ein Ruhrgebietskind, ob ihr euch richtig getroffen fühlt.
2: Kann ich nicht reingucken, ist so ein verschweißtes Teil, aber... Da ist auf jeden Fall noch so ein nettes DIN A4-Blatt mit ganz vielen Sehenswürdigkeiten, die da beschrieben sind.
1: Man kostet,
2: im Ruhrgebiet, Oberhausen und so.
1: Und das kostet 5,99. Ich glaube, die sind 1 Euro teurer als sonst. Motzt da jemand?
2: Genau.
1: Motzt da jemand?
2: Nein. Nee, bei solchen Sachen motzt da keiner. Die waren froh, dass sie es bekommen haben, ja.
1: Nee, da ist ja noch ein Fingerabdruckset drin, hat man
2: ja,
1: mir
2: genau.
1: gesagt.
2: Ja, genau. Aber das genau.
1: Vera, wer dieses Donald Duck Heft kaufte sonst noch was dazu?
2: Ja, vielleicht eine Fernsehzeitung.
1: Ja.
2: Ja, sonst waren sie eigentlich speziell nur dafür.
1: So, du gehst jetzt gleich, du hast jetzt extra für uns eine Pause gemacht, ne? Weil du da in dem Gerüsel vom Laden nicht...
2: Genau. So, dann ganz schnell geschlossen.
1: Was ist da jetzt heute noch los? Womit rechnest du Freitagnachmittag?
2: Also ich denke mal, heute Nachmittag wird es gar nicht mehr so schlimm, weil es ja wärmer wird. Aber ich glaube, dass wir noch viele Nachfragen fürs Donald Duck Heft bekommen.
1: Jetzt müssen wir auch sagen, Vera, hast du denn noch welche bestellt?
2: Haben wieder welche bestellt, aber ja. Jetzt wissen wir natürlich nicht, wann die kommen. Ob sie überhaupt noch kommen.
1: Aber wir sagen den Leuten jetzt einfach, geht zu Vera in ihren Tabakladen und essen werden.
2: Ja. Ja, dann schicken wir sie zu Edeka gegenüber, die haben auch keine mehr.
1: Ja,
2: also
1: ne?
2: Das ist echt, ja. Und wenn ihr schon verrückt.
1: Wenn ihr zu Vera geht und kriegt das nicht, dann kauft ihr halt Lakritze oder einen Flutschfinger.
2: Genau.
1: Irgendwas gibt es immer.
2: Genau.
1: Ja? Immer toll, dass wir dich kennengelernt haben, liebe Vera. Alles Gute.
2: Ich habe mich auch sehr gefreut. Wünsche euch noch einen schönen Tag.
1: Danke, bis bald.
2: Und ein nettes Wochenende. Bye, bye.
1: Ciao.
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1: Direkt aus dem Studio Köln, ich bin Irene Geuer, hallo. Morgen Abend haben wir wieder große Spektakel am Himmel, die 21. Ausgabe der Kölner Lichter. Das Motto lautet dieses Jahr die magische Schule des Feuerwerks. Chef Pyrotechniker Georg Alef sagt uns, worauf wir uns freuen können.
2: Morgen Abend können sich also die Zuschauer auf einen wunderbaren Feuerwerksunterricht einstellen. Von wunderbaren japanischen Figurenbomben über Lametta-Raketen bis hin zu römischen Lichtern und steigenden Kronen werden wir so ziemlich alles erklären, was wir in der Pyrotechnik verwenden.
1: Und für die Couch-Potatoes überträgt der WDR die Kölner Lichter ab 22.15 Uhr im Fernsehen. Der Rheinpegel könnte heute in Köln seinen historischen Tiefstand erreichen. Starke Auswirkungen hat das auf Industrie und Handel, denn der Rhein ist die wichtigste Wasserstraße in ganz Europa, sagt die IHK Köln. Bereits jetzt fallen Transportschiffe aus oder können nur deutlich weniger laden. Einige Betriebe müssten deshalb ihre Produktion zurückfahren, außerdem steigen die Transportkosten. Auch die Vögel in unserer Region kämpfen mit Trockenheit und Hitze. Die Jungtiere können da sogar in Lebensgefahr geraten. Deshalb klingelt bei Sabine Rolli von der Wildvogelrettung Rheinland derzeit ständig das Telefon.
3: Also wir haben wirklich bis am Limit gearbeitet. Wir haben den zum Teil auch mit nach Hause genommen und dort so weit großgezogen, bis sie hier ins Zelt könnten, weil wir in der Stadt schon einfach keinen Platz mehr hatten und auch kein Personal, das dann rund um die Uhr von morgens 6 Uhr bis abends 9 Uhr stündlich die Kleinen versorgt.
1: Die Vögel mit nach Hause nehmen sollten nur die, die sich mit ihrer Versorgung auskennen. Die Aussichten hat Jörg Heidermann für uns aus unserer WDR-Wetterredaktion.
4: Hallo, am Nachmittag gibt es im Rheinland neben freundlichen Phasen auch zeitweise dichtere Wolken, aber nur selten Schauer oder Gewitter, wenn dann aber auch kräftigere. Dazu 28 bis 30 Grad. Am Wochenende ruhiges Sommerwetter, morgen etwas kühler, am Sonntag wieder etwas wärmer.
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5: Die A1 Köln Richtung Euskirchen zwischen Gleuel und Kreuz Bliesheim. Eine Viertelstunde, 7 Kilometer stockend. Die 2 Dortmund Richtung Hannover zwischen Bad Alzen und Lauenau. 20 Minuten, 5 Kilometer. Die 3 Köln Richtung Oberhausen zwischen Kreuz Breitscheid und Oberhausen Lierich. Viertelstunde, 6 Kilometer. Die 3 Arnheim Richtung Oberhausen. Die ist vor dem Grenzübergang Elten auf der niederländischen Seite nach einem LKW-Unfall gesperrt. 4 Kilometer Stau. Die 33 Bielefeld Richtung Osnabrück zwischen Hilte am Teutoburger Wald und Kreuz Osnabrück Süd. Viertelstunde, 8 Kilometer. Stockend. 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
5: Juppie.
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5: Ja, und dieser Sommer hat es so in sich, dass er sehr trocken ist. Der Rhein hat wenig Wasser. Die Schiffe, die da fahren wollen, können nicht so, wie wir wollen. Und wir sind mit dem Kapitän verabredet, der auf dem Rhein schifft. Stimmt das so?

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0: the dust. Wir erzählen es in den Nachrichten hier bei WDR 2, dass halt wenig Wasser in unseren Flüssen ist im Moment, weil der Juli so trocken war und da muss der Rheinschiffer schon genau gucken, wo er langfährt. Kölner Lichter zum Beispiel, die Veranstaltung hat weniger Schiffe am Start. Einige Kollegen hier von WDR 2 wollten morgen zur Mallorca-Party auf dem Schiff auf dem Rhein und jetzt legt das Schiff überhaupt nicht ab. Ne? Malle Anne Kaimauer und Danilo Schulz nickt. Er ist Kapitän der MS Rheinvision bei der Köln-Düsseldorfer. Hallo, Herr Kapitän.
1: Hallo, herzlich willkommen.
0: Wo fährst du denn gerade lang?
1: Ja, wir sind hier am Rumschippern. Wir sind gerade jetzt unterwegs Richtung Leverkusen und fahren gerade am Dom vorbei mit einer gemütlichen Rundfahrt.
0: Wie viel Tiefe hast du denn noch unterm Schiff?
1: Ja, wir haben jetzt so im Durchschnitt, jetzt wenn wir Richtung Leverkusen fahren, noch 1,50 Meter unterm Schiff.
0: Inwiefern ist das Fahren für dich jetzt anders als sonst?
1: Ja, man muss sich jetzt schon mehr konzentrieren. Wie gesagt, man sollte die Fahrrinne genau kennen, wo das Wasser ist, wo Wasser steht halt. Und ja, man muss halt ein bisschen mehr aufpassen.
0: Und es ist auch mehr los auf dem Rhein jetzt, ne? Weil ja die Schiffe weniger laden, habe ich gehört, und deswegen mehr Schiffe unterwegs sein müssen.
1: Ja, das ist richtig. Jetzt der Schiffsverkehr ist natürlich jetzt ein bisschen mehr geworden, dadurch, dass halt weniger Fracht befördert werden kann. Deswegen müssen die halt jetzt öfters hin und her fahren, die Schiffe.
0: Wie ist denn dein Kapitänsplan jetzt fürs Wochenende? Wie viele Menschen darfst du bespaßen?
1: Ja, also das kommt ja jetzt immer auf das Fahrgastaufkommen heute drauf an, wie viele Leute heute uns besuchen in den Rundfahrten. Und heute Abend, wir haben heute Abend auch noch eine Longe-Armfahrt von 20 bis 22 Uhr. Die ist meistens mit 230 Leuten gebucht. Und morgen haben wir halt die Kölner Lichter und dann werden wir auch so um die 200, 250 Passagiere haben.
0: Dass Partyschiffe nicht fahren können wegen des Niedrigwassers, wie üblich ist das?
1: Ja, das kommt dadurch wegen dem Tiefgang, weil die Schiffe einen größeren Tiefgang haben.
0: Und weil natürlich die Partygäste tanzen und springen und dann ist das natürlich eine entsprechende Belastung.
1: Ja, das auch. Und wie gesagt, es kommen ja natürlich auch viele Gäste und viele Gäste sind, es ist auch Gewicht und was hat Schiff natürlich auch, mehr Tiefgang.
0: Danilo Schulz, Kapitän auf der MS Rheinvision bei der Köln-Düsseldorfer. Wink mal einmal aus deinem Steuerbütchen daraus. Ich würde dich auch bitten zu hupen, aber dann haben wir, glaube ich, irgendwie ein Drama auf dem Rhein. Das wollen wir nicht.
1: Ich kann hupen, wenn Sie möchten.
0: Ja, hup mal. Was heißt einmal hupen? Ich komme.
1: Nein, es gibt verschiedene Signale. Zum Beispiel ein langer Ton heißt zum Beispiel Achtung.
0: So, haben wir jetzt mal Achtung gesagt. Achtung, WDR 2. Dankeschön, gute Fahrt.
1: Ja, danke. Tschüss.
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2: 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Shakira und Burna Boy. Dai Dai.

0: Anmut auf Marlies Charme heißen.
1: Wie gerne würde ich Ophelia Schaum heißen. Ja, wäre das schön.
0: Jetzt hat die Dance-Moves einfach drauf.
1: Ne? Schön.
0: Schöner und Song. Beschäftigt sich mit Themen, die verärgert.
1: Ja,
0: dieses Fußballding ist
1: also
0: schon,
1: ich meine, Fußballfans rasten ja innerlich aus, ja, wenn die hören, was der Infantino alles plant. Und jetzt sagt die UEFA, wir machen da nicht mit. Sagen wir mal, die bleiben bei diesem Nein.
0: Ja.
1: Die bleiben wirklich dabei.
0: Dann?
1: Könnte dieser Infantino-Plan dann eigentlich noch irgendwie platzen oder zieht er das dann durch? Darüber rede ich gleich im WDR2-Mittagsmagazin.
0: Und ob wir statt Fußball dann Handball gucken?
1: Ja, oder Kunstturnen ist ja auch schön.
0: Ja, wie kriegen wir die überbezahlten Fußballer in eine Umschulung? Immer haben nichts gelernt. Ne?
1: Aber also, ich habe jetzt schon teilweise genug Geld, vielleicht.
0: Wir haben jetzt ja noch den Beweis, dass der Apfel nicht weit vom Stamm fällt auf dieser Musik. Nee, Marlies sagte gerade, ihre Tochter kommt aus der OGS und hat was gelernt?
1: Die kann jetzt den Moonwalk.
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1: Irre.
0: Darum Michael Jackson, damit wir wissen, dass deine Tochter jetzt zu Hause gut aufgehoben ist. Und Marlies übernimmt. Bis nächste Woche. Tschüss.

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11: Die Nachrichten mit Martin Günther. Guten Tag.
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11: In den vergangenen 24 Stunden sind offenbar fast 50.000 Migranten aus Marokko nach Ceuta gekommen, zum Teil durch gestürmte Grenzzäune. Die Stadt an der nordafrikanischen Küste gehört offiziell zu Spanien. Über Social Media hatten sich falsche Informationen über eine generelle Grenzöffnung verbreitet. Jetzt reist der spanische Regierungschef Sanchez nach Ceuta. Stefan Ehlert berichtet.
12: Die Versorgung der Neuankömmlinge stellt die Aufnahmeeinrichtungen dort, nach Aussage des Regionalpräsidenten, vor unlösbare Aufgaben. Spanien hat zusätzlich Polizei und Militär mobilisiert, um die Grenze besser zu bewachen. Gleichzeitig machen sich weitere Menschen auf den Weg nach Ceuta. Die zweite spanische Exklave in Marokko, Melilla, hat ihre Grenzen vorsorglich komplett geschlossen. Marokkos Botschafterin in Spanien forderte als eine der ersten offiziellen Stimmen des Königreichs die Migranten im Namen der Regierung auf, in ihr Land zurückzukehren.
11: FIFA-Boss Infantino erhält für seinen Plan, Teile der Fußball-WM an private Investoren zu verkaufen, viel Gegenwind. Jetzt ist Infantinos enger Vertrauter Cordero unter Protest zurückgetreten und immer mehr Verbände stellen sich quer. Mehr dazu von Martin Thiel.
13: Nach Europa, Nord- und Mittelamerika lehnt jetzt auch der asiatische Fußballverband die Pläne von FIFA-Boss Gianni Infantino ab. Damit könnte das Vorhaben scheitern, da diese drei Verbände mit ihren Ländern über eine Mehrheit bei den 211 Mitgliedern verfügen, die Teil der FIFA sind. Zuvor hatte die FIFA noch auf die starke Kritik an ihren Investorenplänen reagiert. Der Weltverband nehme die öffentlich geäußerten Rückmeldungen und Bedenken zur Kenntnis und respektiere diese. Die UEFA, der Europäische Fußballverband, beschloss sogar einstimmig, die FIFA-Turniere zu boykottieren, falls Infantino sein Vorhaben weiterverfolgt.
11: Auch das ist passiert. Im Gazastreifen hat sich der sogenannte Friedensrat von US-Präsident Trump offenbar mit der militanten Hamas auf einen Plan geeinigt, sie zu entwaffnen. Im Gegenzug soll Israel komplett abziehen, hat sich dazu aber noch nicht geäußert. In Nordrhein-Westfalen ist die Zahl der Arbeitslosen im Juli im Vergleich zum Vormonat leicht gestiegen auf rund 790.000. Die Arbeitslosenquote liegt bei 7,9%. Ab heute haben Verbraucher mehr Rechte, wenn elektrische Geräte kaputt gehen. Hersteller müssen beispielsweise Ersatzteile deutlich länger anbieten als bisher. Das Wasser im Rhein hat heute Morgen niedrig Rekordwerte erreicht. Mit nur 25 cm Pegel hat die Messstelle in Kaub den bisherigen Tiefstand von 2018 eingestellt. Nächstes Jahr findet in mehr als 50 Ruhrgebietskommunen die internationale Gartenausstellung IGA statt. Jetzt ist der dazugehörige Radweg in weiten Teilen fertig. Auf rund 100 Kilometern, unter anderem durch Castrop-Rauxel, Dortmund und Essen, verbindet er die Ausstellungsorte, erklärt IGA-Geschäftsführer Horst Fischer.
7: Die Abstände zwischen den Standorten, zwischen den Zukunftsgärten sind zu 20, 25, 30 Kilometer. Also ideal für eine Stunde per Rad, per E-Bike zum Beispiel, dann zu dem Zukunftsgarten zu fahren.
11: Radfahren kann man also jetzt schon. Die internationale Gartenausstellung selbst startet nächstes Jahr im April. Das war WDR Aktuell.
14: Vielen Dank. Marcel Clair hat das nicht internationale, aber NRW-lastige Wetterchen. Hallöchen.
15: Ja, wollte ich gerade sagen, Hallöchen. Und heute ist der letzte Julitag. Ja, und das war der trockenste Juli seit Wetteraufzeichnung 1881, weil viel Regen ist heute auch nicht in Sicht, auch wenn mal mehr Wolken durchziehen. So ein paar Tropfen, die gab es Richtung Dienstlagen oder auch Bad Sassendorf, ist aber eher die Ausnahme. Die meisten kommen trocken durch den Tag. Mehr Wolken sind aber unterwegs. In Aachen ist es schon wieder warm, bei 28 Grad Richtung Iserlohn und Troisdorf heiß, bei bis zu 30. Das Wochenende, das wird dann auch entspanntes Sommerwetter, kein Regen in Sicht, morgen bis 28 und Sonntag bis 31 Grad.
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14: Wir legen los auf der A2 Dortmund Richtung Hannover. Da braucht ihr zwischen Bad Eilsen und Launau eine halbe Stunde länger als sonst an der Stelle. Es gibt da gerade 6 Kilometer Stau. A3 Köln Richtung Oberhausen zwischen Kreuzbreitscheid und Oberhausen-Lierich eine Viertelstunde länger, 6 Kilometer auch. Die A3 Arnheim Richtung Oberhausen ist vor dem Grenzübergang Elten gerade auf niederländischer Seite gesperrt. Da gab es einen Unfall mit einem Lastwagen. Ebenfalls 6 Kilometer Stau für alle. A44 Dortmund Richtung Kassel zwischen Kreuz Dortmund-Unna und Kreuz Werra. Eine Viertelstunde Geduld, bitte 5 Kilometer Stau. Da gab es auch einen Unfall. Und A61 Mönchengladbach Richtung Koblenz. Zwischen Miel und Grafschaft Ringen. Eine Viertelstunde extra obendrauf. 8 Kilometer stockt es da. Fahrt vorsichtig, passt gut auf euch auf.
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14: Hallöchen. Hallo, Hallöchen, ich bin heute früh dran. Es ist Freitag, bald sind wir ja im Wochenende. Ach nein, vorher noch das fantastische WDR 2 Mittagsmagazin. Mit allem, was ihr gerade wissen müsst, zum Beispiel über das, was da gerade los ist mit den ganzen Menschen, die schwimmend in diese spanische Enklave Ceuta kommen wollen. Was ist da bitte schön los? Wir klären es gleich.
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0: Der Justin. Der lässt uns hier tanzen und zappeln. Can't Stop the Feeling im WDR 2 Mittagsmagazin. Ich muss schon sagen, wenn man das so sieht, es sind wirklich heftige Bilder, wie da hunderte Menschen aus dem Wasser an Land klettern und wirklich jubelnd durch die Straßen der spanischen Stadt Ceuta laufen. Und die jubeln, weil sie es geschafft haben, vom Strand in Marokko aus nach Ceuta zu schwimmen. Also die hätten theoretisch auch laufen können, weil Ceuta auf dem Festland oberhalb von Marokko liegt. Es ist ja so ein ganz kleiner nördlicher Landzipfel, der aber schon zu Spanien gehört. Aber auf dem Festland gibt es einen meterhohen Grenzzaun, im Meer auch. Aber mit viel Aufwand kann man da drumherum schwimmen. Und das machen jetzt offensichtlich viele. Stefan Ehlert, WDR 2 Rabatt, warum denn auf einmal so viele Leute?
1: Der Grund scheint zu sein, ein Urteil des obersten spanischen Gerichtshofs, wonach Menschen, die schwimmend vor der Festung Europa angetroffen werden, nicht sante pede wieder über die Grenze zurückgeschickt werden können, sondern die haben das Anrecht auf ein reguläres Aufnahmeverfahren, ganz besonders natürlich auch alle Minderjährigen. Da weisen Hilfsorganisationen gerade darauf hin, dass angesichts der vielen Menschen, die nach Ceuta gekommen sind, die Minderjährigen bitte einzeln zu behandeln seien und nicht in eine Gruppe abgeschoben werden können.
0: In den Videos sieht man überwiegend Männer, die da übers Meer kommen, weil nur die das schaffen?
1: Nein, es sind auch Frauen dabei, nicht sehr viele, aber das ist ein Novum. Das dauert 4 bis 5 Stunden, dahin zu schwimmen. Warum? Weil es Grenzbefestigungen gibt, die wurden immer weiter ausgedehnt. Dann muss man immer weiter praktisch aufs Meer hinausschwimmen, um diese Grenzbefestigung zu umgehen. Das machen die mit Neoprenanzügen, mit Schwimmreifen, Autoreifen, mit Gott weiß was, dauert ewig. Und es gab auch schon viele Tote, allein in den letzten Tagen 18, 19, nach aktuellen Zahlen, die aber möglicherweise noch weiter steigen. Das größere Problem waren aber in den letzten Tagen diejenigen, die über den Zaun geklettert sind oder durch den Zaun durchgegangen sind, weil man die Grenztore aufgemacht hat. Der Druck war zu groß.
0: Geht's den Menschen, die da schwimmend kommen, in Marokko so schlecht?
1: Das ist schwer zu sagen. Marokko, das Land der zwei Geschwindigkeiten, da gibt es reiche Leute und sehr viel Entwicklung. Es gibt aber auch immer noch das Gegenteil. Und manche versuchen, dem Ganzen auf diese Art und Weise zu entfliehen. Ich finde auch immer, dass da viel jugendliche Abenteuerlust dabei ist, aber auch einfach eine Position nach dem Motto, ich lasse mir nicht verbieten, dahin zu gehen, wo ich hingehen möchte.
0: Wenn die jetzt nicht alle sofort zurückgeschickt werden dürfen, was passiert denn mit denen?
1: Ja, das ist schwierig. Natürlich haben vor allem die Minderjährigen Anrecht auf ein Verfahren und die anderen werden möglicherweise dazu bewegt, dann doch in Gruppen das Land wieder zu verlassen. Es gibt Erfahrungen aus den Vorjahren. 2021 gab es das schon mal angesichts einer großen diplomatischen Krise zwischen Spanien und Marokko, haben die Marokkaner die Leute einfach durchgelassen. Aber die mussten dann am Ende Ceuta auch wieder verlassen. Und ich glaube, so ähnlich wird es auch diesmal laufen. Aber angesichts der Masse wird es wohl schwierig sein, die dazu zu bewegen. Und nach allem, was wir wissen, hält der Drang nach Ceuta gerade auch an. Da gibt es also auch gewalttätige Auseinandersetzungen. Die Polizei wird mit Steinen beworfen, wenn sie die Leute daran hindern will. Die Marokkaner wollen jetzt wohl durchgreifen, aber etwas spät. Also das Ganze ist noch gar nicht beendet.
0: Das berichtet Stefan Ehlert, WDR 2 Rabatt.
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0: Bon Jovi, Living on a Prayer. Der Song ist von 86. Ich habe gerade nur aus Neugier mal geguckt, wie John Bon Jovi eigentlich 86 aussah. Mann, der hatte krasse Haare. Also ich weiß nicht, wie viele Haarpflegeprodukte da drin stecken, damit die so hoch auftopiert halbwegs gehalten haben, so einen halben Tag. Es sieht sensationell aus. Hier ist wieder zwei.
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2: Direkt aus dem Studio Köln, ich bin Irene Geuer. Hallo. Der Rheinpegel in Köln könnte heute seinen historischen Tiefstand erreichen. Starke Auswirkungen hat das auf Industrie und Handel, denn der Rhein ist die wichtigste Wasserstraße in ganz Europa, hat uns Uwe Vetterlein gesagt. Er ist der Hauptgeschäftsführer der IHK Köln. Und das kann auch alles Auswirkungen auf Preise in den Läden haben.
3: Wenn das länger dauert, wie zum Beispiel 2018, dann kommt es natürlich auch zu Einschränkungen. Da war es so, dass kurzfristig gerade auch aus Wesseling beispielsweise Treibstoffe, also die Luftfahrt, eben knapp wurden und das kann natürlich dann schon zu Engpässen führen.
2: Im Kölner Zoo gibt es einen ganz besonderen Nachwuchs, ein Leopardenbaby. Es ist der erste Wurf von Muttertier Mitra und derzeit leider nicht direkt für Besucher zu sehen. Mutter und Junges sollen nicht gestört werden. Aber es gibt eine Kamera in der Wurfhöhle und die Live-Bilder kann man sich im Kölner Zoo ansehen. Morgen Abend haben wir wieder großes Spektakel am Himmel, die 21. Ausgabe der Kölner Lichter. Das Motto lautet dieses Jahr die magische Schule des Feuerwerks. Chef Pyrotechniker Georg Alef sagt uns, worauf wir uns freuen können.
4: Morgen Abend können sich also die Zuschauer auf einen wunderbaren Feuerwerksunterricht einstellen. Von wunderbaren japanischen Figurenbomben über Lametta-Raketen bis hin zu römischen Lichtern und steigenden Kronen werden wir so ziemlich alles erklären, was wir in der Pyrotechnik verwenden.
2: Und für die Couch-Potatoes überträgt der WDR die Kölner Lichter morgen ab 22.15 Uhr im Fernsehen. Was der Himmel sonst noch zu bieten hat, weiß Jörg Heidermann aus unserer WDR-Wetterredaktion.
5: Hallo, am Nachmittag gibt es im Rheinland neben freundlichen Phasen auch zeitweise dichtere Wolken, aber nur selten Schauer oder Gewitter, wenn dann aber auch kräftigere. Dazu 28 bis 30 Grad. Am Wochenende ruhiges Sommerwetter, morgen etwas kühler, am Sonntag wieder etwas wärmer.
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6: 2:30, die A1 Euskirchen Richtung Dortmund. Da gab es einen Unfall und zwar zwischen Kreuz Köln Nord und Kreuz Leverkusen West. Dadurch braucht ihr da gerade eine Viertelstunde länger, an der Stelle 6 Kilometer Stau. A2 Dortmund Richtung Hannover zwischen Bad Alsen und Launau, eine Dreiviertelstunde Geduld braucht ihr da, 9 Kilometer Stau. Da ist nach einem Unfall nur ein Fahrstreifen gerade frei. Die A3 Arnheim Richtung Oberhausen, die ist vor dem Grenzübergang Elten gerade auf niederländischer Seite gesperrt. Da gab es einen Unfall mit einem Lastwagen, 6 Kilometer Stau. A44 Dortmund Richtung Kassel zwischen Kreuz Dortmund-Unna und Kreuz Werl, 20+, 6 Kilometer Stau, auch wegen eines Unfalls. Und auf der A61 Mönchengladbach Richtung Koblenz zwischen Miel und Grafschaft Ringen. Eine Viertelstunde leider mehr einrechnen, bis ihr die Stelle geschafft habt. 8 Kilometer stockt es. 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
6: Hallöchen. Gute Fahrt in alle Richtungen und zum Tanzen oder sich gegenseitig rumwiegen. Hosier.

0: Reingrooven in den Freitagmittag mit All Saints hier bei mir, Pure Shores. Ja, Shores wäre schön, ne? Also die Küste sehen wir gerade gut in den Flussbetten sozusagen. Also wenn ihr da am Wochenende im Westen unterwegs seid, dann seht ihr an den Flüssen, wie heiß dieser Juli war. Der trockenste Juli seit mehr als 140 Jahren. Die Pegel am Rhein, die sind teilweise so niedrig wie noch nie. Ich finde, da wird einem persönlich so ein bisschen mulmig, wenn man diese ganzen trockenen Flussbetten so sieht. Lena Sterz, WDR 2 aktuell, was bedeutet das denn aktuell wirklich ganz konkret für die Schifffahrt gerade?
1: Das bedeutet für Schiffe zum Beispiel auf dem Rhein, es wird komplizierter. Für Binnenschiffer wird es schwieriger, ihre Ware von A nach B zu bringen. Die können im Moment deutlich weniger Ladung aufnehmen. Das hat Ocke Hamann von der IHK NRW uns gesagt, für welche Binnenschiffer das besonders gerade ein Thema ist.
2: Insbesondere Stahl, Chemie, Mineralölprodukte werden auf dem Rhein transportiert, Futtermittel. Das ist schwere Ladung, da sinken die Schiffe tief ein und diese Schiffe können eben sehr wenig Ladung nur noch mitnehmen.
1: Ja, Bahn und LKW können dann teilweise ein bisschen das auffangen, aber auch nur begrenzt da was übernehmen. Dadurch werden jetzt mehr Schiffe für die gleiche Transportmenge benötigt.
0: Und ich nehme an, das macht ja dann den Transport und nachher die Produkte auch teurer.
1: Genau, das verteuert erstmal den Transport. Es könnte sich auch gesamtwirtschaftlich noch deutlich bemerkbar machen. Dieses Jahr 2018, nämlich das Jahr mit den bisher niedrigsten Pegelständen, da sind uns durch die niedrigen Pegelstände 0,4% Wirtschaftswachstum flöten gegangen. Das haben Experten damals berechnet.
0: Und wir haben bei WDR 2 ja auch schon mehrfach von Ausflugsschiffen jetzt gehört, die inzwischen einfach weniger oder fahren können oder sehr vorsichtig sein müssen, ne? Die haben dadurch vielleicht ja sogar dann auch Einbußen.
1: Ja, manche großen Fähren- und Ausflugsschiffe mussten ihre Routen ja schon ändern. Und wie das so ist, so ein Ausflugsschiff aktuell zu fahren, das hat Kapitän Danilo Schulz uns ja eben hier bei WDR 2 erzählt.
3: Ja, man muss sich jetzt schon mehr konzentrieren. Wie gesagt, man sollte die Fahrrinne genau kennen, wo das Wasser ist, wo Wasser steht halt. Und ja, man muss halt ein bisschen mehr aufpassen.
1: Ja, in Bonn hat sich vor ein paar Tagen mal wieder ein Hotelschiff ja auch festgefahren, genau aus dem Grund. Aber auch wer in nächster Zeit einfach nur eine Kanutour geplant hat, hat eigentlich schlechte Karten, muss man sagen. Der Kanuverband NRW hat auf seiner Seite 33 beliebte Kanuspots in NRW aufgelistet und von denen ist im Moment nur ein einziger überhaupt befahrbar. Das ist das Staubecken Halmbach in der Eifel. Überall anders ist gerade schwierig mit Kanufahren.
0: Infos zu den niedrigen Pegeln bei uns im Westen von Lena Sterz, WDR 2 aktuell. Danke dir.
1: Gerne.
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0: Harry Styles und die American Girls hier bei uns im WDR 2 Mittagsmagazin Musikmix um 13:49. Es rumpelte jetzt wirklich ordentlich bei der FIFA. Also die aktuellste Nachricht ist, dass da wohl ein enger Berater und Vertrauter von Infantino gekündigt haben soll, weil er nicht einverstanden ist mit dieser Idee, die Infantino hat, also dass private Investoren bei den Weltmeisterschaften da einsteigen sollen. Das regt ja auch viele Fußballfans hier bei uns im Westen total auf. Zum Beispiel die Spieler der Kreisliga Dormagen, die finden das gar nicht gut.
1: Für mich ist das ein geldgeiler Typ.
2: Ja. Da geht einfach der Spaß an der Freude verloren. Zum Zuschauen im Stadion, die Preise steigen, das ist total kontraproduktiv.
3: Mit dem Fußball an sich hat nichts mehr zu tun.
0: Überhaupt, die Europäer sind stinkig, also die UEFA hatte eine Krisensitzung und hat dann entschieden, also wenn die FIFA das durchziehen wird mit diesem Investorendeal, dann will die UEFA alle kommenden FIFA-Turniere boykottieren. Thomas Kessen, der ist Sprecher der Fanorganisation Unsere Kurve, der ist zwar der Meinung, das wird wohl nicht klappen mit dem Boykottieren, ne? Da werden welche noch ausscheren und vielleicht trotzdem mitmachen, aber er sagt, Fußball sei mittlerweile eben auch ein dreckiges Geschäft.
4: Ich glaube, am Ende wird es nur eine Frage des Geldes sein, denn ich glaube, 20, 30 Millionen soll es ja jetzt aktuell geben pro Verband. Das ist für Suriname eine Menge Geld, für England nicht, aber wenn da die Summe stimmt, glaube ich, könnte die UEFA auch noch einknicken.
0: Aber was, wenn nicht? Was, wenn die UEFA bei diesem Boykott bleibt, sollte Infantino seine Pläne nicht, ich sag mal, wegwerfen? Das frage ich einfach gleich mal Markus Tepper, WDR 2 Sport, gleich hier, nach 2. Auf WDR 2.

0: Tom Odell. Wenn ein Brite über Liebe singt. Von Briten und Liebe und drüber singen habe ich gleich noch mehr. Holly Humberstone, To Love Somebody, 26, Großbritannien. Ich habe extra nachgeguckt. Im September ist sie nochmal im Westen für ein Konzert. Und dann noch den Look of Love. Bisschen Liebe noch mehr und so weiter. Auch von früher aus den 80ern. ABC kann nicht schaden, oder? Wie viel Liebe braucht man? So viel, wie man kriegen kann. 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
7: Die Nachrichten mit Martin Günther. Guten Tag.
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7: In den vergangenen Tagen sind offenbar fast 60.000 Migranten aus Marokko nach Ceuta gekommen. Die Stadt an der nordafrikanischen Küste gehört offiziell zu Spanien. Viele Menschen erreichten Ceuta schwimmend.
8: Wir haben keine gute medizinische Versorgung. Wir haben keine guten Lehrer. Und das Leben in Marokko ist schlecht. Deshalb schwimmen wir hierher.
7: Fernsehbilder zeigen, wie tausende illegale Migranten die Grenzzäune in Ceuta stürmen. ZDF-Reporterin Anna Wasberg schildert das so.
8: Der Grenzschutz hier ist offenbar zusammengebrochen und die Aufnahmezentren überfüllt. Nun sollen spanische Militärkräfte unterstützen. Auslöser für den hohen Andrang jetzt war offenbar eine Entscheidung des spanischen obersten Gerichts. Es besagt, dass Migranten, die über das Meer eintreffen, nicht ohne ordnungsgemäßes Verfahren zurückgeschickt werden dürfen. Mindestens 19 Menschen sollen bei dem Versuch, hierher zu kommen, schon gestorben sein. Ertrunken oder im Gedränge beim Überwinden des Zauns.
7: Mindestens zwei Mineralölkonzerne in Deutschland wollen keine Daten dazu liefern, wie sie die Höhe ihrer Spritpreise festlegen. Sie haben beim Oberlandesgericht Düsseldorf Beschwerde dagegen eingelegt, dass das Kartellamt Auskünfte von ihnen fordert. Das neue Kartellrecht macht das eigentlich möglich. Wann das Gericht entscheidet, ist noch unklar. Seit heute greifen in der EU neue Regeln, die es erleichtern, Elektrogeräte wie Kühlschränke oder Waschmaschinen zu reparieren und ihre Lebensdauer zu verlängern. So soll unter anderem Elektroschrott reduziert werden. Was das für Verbraucher bedeutet, erklärt Levin Salamon.
9: Bisher ist es ja so, dass man auf jedes neue Elektrogerät pauschal 2 Jahre gesetzliche Gewährleistung hat. Wenn in der Zeit ein Mangel auftritt, kriegt man im Zweifelsfalle per Gesetz einfach ein neues. Ab sofort soll man aber selbst entscheiden. Wenn man den Defekt gezielt ausbessern lassen will, anstatt einfach was Neues zu nehmen, dann muss die Reparatur auch möglich sein. Und nicht nur das, wer sein bisheriges Gerät reparieren lässt, bekommt dann nochmal 12 Monate mehr Gewährleistung. Quasi als Belohnung, dass man es nicht einfach hat wegschmeißen lassen.
7: Auch das ist gerade Thema. Bestehende Melodien dürfen von KI-Firmen nicht ungefragt verwendet werden, um neue Songs daraus zu machen. Das Landgericht München hat dem Rechteverwerter GEMA Recht gegeben. In Frankreich und Spanien hat sich die Waldbrandsituation etwas entspannt, sodass die meisten Menschen zurück in ihre Häuser können. Kritischer bleibt die Lage an mehreren Orten in Griechenland und der Türkei. Pop-Legende Madonna kommt dieses Wochenende tatsächlich zum CSD nach Amsterdam. Die Veranstalter haben das Gerücht jetzt bestätigt. Tickets gibt's aber nur noch über eine Warteliste. Ein einjähriges Mädchen ist gestern Abend alleine in einem ICE von Bayern nach Thüringen unterwegs gewesen. Ihr Vater war bei einem Zwischenstopp in Bamberg ausgestiegen, um eine Zigarette zu rauchen. Er verpasste aber die Weiterfahrt. Bahnmitarbeiter kümmerten sich dann um das Kleinkind. Der Vater konnte sie in Erfurt wieder in die Arme nehmen. Und das war WDR aktuell.
0: Marcel Claire, WDR2-Wetterredaktion. Und ich schüttel gerade mit dem Kopf über diese einjähriges Mädchen allein unterwegs. Kind unterwegs.
10: Mann.
0: Was hast du an Wetter zu bieten?
10: Ja, heute so ein bisschen durchwachsen, würde ich sagen. Ein paar mehr Wolken, die bei uns durchziehen. Aber so Schauer und Gewitter sind eher die Ausnahme. Viele kommen jetzt trocken ins Wochenende. Dazu liegen wir eben Büren bei 27 Grad, Zülpich und Unna schon wieder bei 29. In der Nacht bleibt es dann trocken. Es geht runter auf 17 bis 12 Grad. Ja, und auch am Wochenende setzt sich diese Trockenheit fort. Es gibt ruhiges Sommerwetter, morgen Sonne und Wolken in der Mischung bis 28 Grad. Und am Sonntag etwas heißer bis 31 Grad.
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0: A2, Dortmund Richtung Hannover. Zwischen Bad Eilsen und Launau. Da dauert es gerade etwa eine halbe Stunde länger. Es gibt 9 Kilometer Stau. Da gab es einen Unfall und es ist nur ein Fahrstreifen frei. Die A3 Arnheim Richtung Oberhausen, die ist vor dem Grenzübergang Elten auf niederländischer Seite gesperrt. Da gab es einen Unfall mit einem Lastwagen. 6 Kilometer Stau. A30 Osnabrück Richtung Rheine. Zwischen Ibbenbüren West und Rheine 20 plus 7 Kilometer Stau. A33 Osnabrück Richtung Bielefeld. Zwischen Kreuz Osnabrück Süd und Hilter am Teutoburger Wald. Eine Viertelstunde Geduld bitte. 7 Kilometer Stock ist dort. Und die A44 Dortmund Richtung Kassel zwischen Kreuz Dortmund-Unna und Kreuz Werl. Eine halbe Stunde mehr einrechnen, leider 6 Kilometer Stau. Da gab es ebenfalls einen Unfall. Kommt gut durch. Gute Fahrt.
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0: Hallo. Es ist Freitag. Und was passiert denn jetzt eigentlich, wenn die UEFA bei ihrem großen Nein bleibt und sagt, bei Infantinos WM-Ausverkauf machen wir nicht mit? Platzt dann der ganze Plan noch? Oder gibt es dann wirklich in Zukunft eine WM ohne viele Europäer? Schauen wir gleich mal.
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0: Hier im WDR2 Musikmix. Also wenn Gianni Infantino, der FIFA-Chef, wirklich diese ganzen Weltmeisterschaften für private Investoren öffnet, dann machen wir nicht mehr mit. Das sagt die UEFA. Und Infantino so, ja, bis zum 9. September könnt ihr ja nochmal überlegen, ob ihr das wirklich wollt. Denn bis dahin müssen sich alle 211 Mitgliedsverbände der FIFA entscheiden. Ja oder nein zu Infantinos Plänen. Markus Tepper, WDR2 Sport, habe ich gesprochen. Also Markus, wenn die UEFA bei ihrem Nein wirklich bleibt, könnte dann Infantinos ganzer Plan platzen?
1: Ja, die Gefahr ist relativ groß, denn Europa ist fußballerisch das Schwergewicht im Weltfußball. Wir gucken mal auf die letzten drei WM-Turniere. Frauen und Männer, jeweils mehr als die Hälfte der Viertelfinalisten kommen aus Europa. Jetzt bei der WM waren es 6 von 8 Viertelfinalisten. Also ohne Europa sind WM-Turniere, egal in welchem Wettbewerb, eine ziemlich öde Angelegenheit. Und damit würde auch ein Investorendeal sehr unattraktiv werden.
0: Es hört sich ein bisschen so an, dass die UEFA bei diesem Machtspiel gewinnen könnte. Glaubst du denn wirklich, die bleiben bei ihrem Nein?
1: Das glaube ich schon, weil wer die Pressemitteilung gestern gelesen hat, das ist schon eine echte Kampfansage, das ist die absolute Konfrontation, weil sie sagen ja nicht nur, wir finden das für den Moment nicht gut, sondern sie sagen, wir wollen A, dass dieser Plan komplett verschwindet und wir wollen auch, dass er nie wieder aufgerufen wird. Und das habe ich in dieser Härte und Absolutheit eigentlich so noch nicht erlebt. Der Teufel steckt aber im Detail und das Detail heißt, bleiben denn auch die 55 Mitgliedsverbände der UEFA und dann auch der Asiatischen Verbandes und des Nord- und Mittelamerikanischen Verbandes, die sich ja mit der UEFA solidarisiert haben bei diesem Nein. Denn das eine ist, was sagen die großen Kontinentalverbände und das andere ist, was sagen die Mitgliedsverbände?
0: Aber wenn jetzt wirklich, sagen wir mal, kleinere Europäer sagen, okay, ich mache bei Infantino mit, aber wenn die Großen wirklich beim Nein bleiben und nicht mitmachen bei der nächsten WM, Spanien, Deutschland, Frankreich, dann wird das ja ein unglaublich trauriges, unattraktives Fußballfest.
1: Ja, das wird eine öde Angelegenheit. Und nochmal, entscheidend ist dann an der Stelle, was mit dem Wert dieses Turniers geschieht. Also sagen die Investoren, wir bleiben an Bord. Oder aber sagen die, ach, wenn England, Deutschland, Spanien außen vor bleiben, dann müssen wir nochmal über unser Investment reden und dann wird das unattraktiv für uns. Ich hoffe auf sportpolitische Vernunft, denn ein Boykott kennt keinen Gewinner und am Ende sind vor allen Dingen die Sportlerinnen und Sportler immer die Leidtragenden.
0: Was wäre sportpolitische Vernunft für dich?
1: Dass man erstmal wieder miteinander redet. Im Moment tauscht man ja vor allen Dingen Pressemitteilungen untereinander aus, dass man den Zeitdruck von diesem Projekt runternimmt und sagt, wir vergessen jetzt mal die Deadline 19.09. Und dass man sich vielleicht eine Alternative überlegt und sagt, gibt es vielleicht andere Wege, den Fußball finanziell besser aufzustellen, als jetzt fremde Investoren reinzuholen.
0: Das ist der Wunsch von Markus Tepper. WDR 2 Sport zu dieser ganzen Infantino-WM-Ausverkauf private Investoren-Geschichte, die uns garantiert noch eine Weile beschäftigen wird. 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

Kelly Clarkson im WDR2 Musikmix. Ich habe gerade gedacht, auch guck ich da mal, wo die demnächst mal wieder spielt. Aber die macht gerade so eine Residency-Nummer in Las Vegas. Also wo die in einem von diesen großen Casino-Hotels dann jeden Abend auftritt. Ja? So viel dazu. Nach Las Vegas fliege ich jetzt erstmal nicht, um Kelly Clarkson zu sehen. Obwohl sie es ja eigentlich verdient hätte. Ne? WDR2 hier.

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1: Direkt aus dem Studio Köln, ich bin Irene Geuer. Hallo. Die Meldestellen schlagen Alarm. Der Antisemitismus ist auf einem Höchststand. In Köln wurden im vergangenen Jahr insgesamt 321 antisemitische Vorfälle erfasst. Das entspricht einem Anstieg von 40% im Vergleich zum Jahr davor. Eine deutsch-israelische Familie aus Ehrenfeld reist wegen dieser Situation aus. Mutter Julia sagt, auch wenn Israel im Krieg ist, sei es besser als hier.
2: Trotzdem haben wir gerade das Gefühl, dass unsere Kinder dort in einem wohlwollenderen Umfeld aufwachsen als hier. Und dass sie dort nicht so einen Teil ihrer Identität entweder verstecken müssen oder vielleicht offen damit sind, aber dann hasserfüllte und antisemitische Reaktionen erleben werden.
1: Laut Meldestelle RIAS

0: wurden bundesweit über 8.700 antisemitische Vorfälle im vergangenen Jahr registriert. Der Rheinpegel in Köln könnte heute seinen historischen Tiefstand erreichen. Starke Auswirkungen hat das auf Industrie und Handel, denn der Rhein ist die wichtigste Wasserstraße in ganz Europa, hat uns Uwe Vetterlein von der Industrie- und Handelskammer gesagt. Und das kann auch Auswirkungen auf die Preise haben.
1: Wenn das länger dauert, wie zum Beispiel 2018, dann kommt es natürlich auch zu Einschränkungen. Da war es so, dass kurzfristig gerade auch aus Wesseling beispielsweise Treibstoffe, also die Luftfahrt, eben knapp wurden. Und das kann natürlich dann schon zu Engpässen führen.
0: Und dann gibt es noch ein erstes Leopardenbaby im Kölner Zoo. Derzeit leider nicht direkt für die Besucher zu sehen. Mutter und Junges sollen nicht gestört werden. Aber es gibt eine Kamera in der Wurfhöhle. Die Live-Bilder kann man sich im Kölner Zoo ansehen. Wie sich das Wetter entwickelt, weiß Marcel Klär aus unserer WDR-Wetterredaktion.
2: Hallo zusammen. Am Nachmittag geht es bei uns im Rheinland teils sonnig, teils wolkig weiter. Vereinzelt können sich Schauer oder Gewitter bilden. Oft bleibt es aber trocken bei bis zu 31 Grad. Und das Wochenende bringt auch viel Sonnenschein mit. Am Samstag dann bis 28 und am Sonntag bis 32 Grad.
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4: Hier sind die Staus mit den längsten Wartezeiten jetzt um gleich 2 Minuten nach 2:30. Die A2 Dortmund Richtung Hannover ärgert euch zwischen Bad Eilsen und Launau. 20 Minuten länger an der Stelle, mehr als 10 Kilometer Stau. Die A3 Arnheim Richtung Oberhausen ist vor dem Grenzübergang Elten auf niederländischer Seite gesperrt wegen Bergungsarbeiten. Das dauert wohl noch bis mindestens 17 Uhr. Es gibt da gerade 6 Kilometer Stau. A30 Osnabrück Richtung Rheine zwischen Ibbenbüren West und Rheine eine halbe Stunde länger als sonst. 6 Kilometer. A40 Dortmund Richtung Duisburg zwischen Dreieck-Borum West und Essen-Frillendorf. 20 Minuten länger als sonst, 6 Kilometer Stau. Und die A44 Dortmund Richtung Kassel. Zwischen Kreuz Dortmund-Unna und Kreuz Werl eine halbe Stunde plus, 6 Kilometer Stau. Da gab es leider einen Unfall. Passt gut auf euch auf und kommt gut durch. 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
4: Hallo. Ich finde es so faszinierend, dass heute Nachmittag jetzt für ein Wochenende lang ganz Deutschland im Sommerferienmodus ist. Also zumindest für alle, die jetzt noch in die Schule gehen. Ne? Kommt gut durch und rein in dieses Wochenende oder schon in die Ferien. Viel Spaß dabei.

0: Euer WDR 2 Musikmix hier mit Purple Disco Machine und Hertz. Ich kann ja aktuell meine Waschmaschine nicht benutzen, weil ich es nämlich geschafft habe, mit meinem Hintern die offenstehende Waschmaschinentür so halb aus den Angeln zu reißen, als ich mich gebückt habe, um dem Kind die Beine mit Sonnencreme einzuschmieren. Dann habe ich aber heute aufgehorcht, weil es gibt ja seit heute das Recht auf Reparatur in Europa. Ann-Kathrin Beermann von der Verbraucherzentrale Bundesverband. Gilt das denn auch für mich mit meinem Fremdverschulden und dem alten Gerät oder gilt das erstmal nur für elektronische Geräte, die ich wirklich ab heute kaufen werde?
1: Nee, das Recht auf Reparatur gilt tatsächlich auch rückwirkend für Geräte, die man schon seit ein paar Monaten oder Jahren im Haushalt hat. Lediglich die Verlängerung der Gewährleistung gilt erst für Geräte, die heute gekauft werden.
0: Und gilt denn dieses Recht auf Reparatur dann für jegliche elektronischen Geräte?
1: Leider noch nicht. Wir haben so eine Handvoll Geräte und da sind auch, ich würde sagen, fast die wichtigsten dabei, nämlich die, die relativ teuer im Einkauf sind, wie Waschmaschinen, Trockner, Kühlgeräte, Geschirrspüler und dann auch noch ein paar kleinere Geräte wie Smartphones oder Tablets oder auch die Batterie vom E-Bike.
0: Recht auf Reparatur bedeutet ja im Groben gesagt, wenn ich jetzt ein Gerät habe, das innerhalb der Garantiezeit kaputt geht, dann darf ich ja immer entscheiden, kriege ich direkt ein neues oder lasse ich reparieren und bekomme dafür eine verlängerte Garantie. Korrekt?
1: Genau, also wenn mir während dieser sogenannten Gewährleistungsfrist, also den ersten 2 Jahren Gerät kaputt geht und ich es dann reparieren lasse, dann kriege ich nochmal 12 Monate Gewährleistung obendrauf.
0: Und legt irgendwer fest, wie teuer denn eine Reparatur sein darf, damit eine Reparatur für mich auch irgendwie attraktiv ist?
1: Der Preis für die Reparatur muss angemessen sein, aber das variiert natürlich stark zwischen den Geräten. Das heißt, wenn ich vielleicht einen ganz komplexen Motorschaden habe, dann ist das natürlich teurer und aufwendiger, als wenn mir einfach nur eine Dichtung kaputt geht. Und dementsprechend muss der Hersteller einen Preis anbieten, der angemessen ist und nicht überteuert ist.
0: Wer legt denn fest, was angemessen ist?
1: Das wird langfristig unter Umständen auch durchaus durch Gerichte entschieden. Das heißt, wenn wir jetzt sehen, dass manche Hersteller Preise verlangen, die für uns als nicht angemessen sind, dann kann man zum Beispiel sich als Verbraucher an die Verbraucherzentralen der Länder wenden, die es vor Ort überall gibt. Und wenn wir da merken, der Hersteller ist besonders renitent, dann würden wir da gegebenenfalls gerichtlich gegen vorgehen.
0: Informationen hier im WDR 2 Mittagsmagazin von Ann-Kathrin Beermann. Sie leitet das Team Mobilität und Ressourcenschutz beim Verbraucherzentrale Bundesverband. Und das hier, habt ihr schon erkannt, ist J.Lo. Jennifer Lopez, Ain't It Funny.

0: Und jetzt alle, Stefan.
1: Na, na, na. Wir sollen doch nicht singen im Radio.
0: Also Sia kann das auch besser als wir beide zusammen. Stefan Kroos ist am Start, liebe Leute. Was hast du gleich?
1: Genau, wir lassen das Ding weiter den Profis. Wir gucken natürlich auch noch auf neue Musik. Zum Beispiel gibt es was Neues, neues Album von Ariana Grande. Kann das was? Hören wir gleich mal rein.
0: Gleich nach drei mit Stefan Kroos. Ich bin Marlies Schauben. Habt eine tolle Zeit mit Stefan und ein Happy Weekend.
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6: Die Nachrichten mit Martin Günther. Guten Tag.
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6: In der spanischen Stadt Ceuta auf dem afrikanischen Kontinent sind inzwischen rund 60.000 Migranten illegal aus Marokko eingereist. Viele schwammen über die Grenze, andere durchbrachen die Grenzzäune der Exklave. Bundeskanzler Merz forderte Spanien und die anderen EU-Mitgliedsländer auf, die Außengrenzen zu schützen. Georg Schwarte, WDR Berlin.
7: Merz ließ schriftlich mitteilen, Spanien müsse die Situation möglichst schnell wieder in den Griff bekommen. Er stehe im Kontakt mit der spanischen Regierung und begrüße die spanische Absicht, die, so wörtlich, illegalen Migranten nicht auf den europäischen Kontinent zu lassen. Zugleich erwarte der Bundeskanzler, dass Marokko die Migranten unverzüglich wieder zurücknehme. Frankreich verstärkt seit gestern Abend seine Kontrollen an der spanischen Grenze, während die ersten EU-Staaten den Ausschluss Spaniens aus dem EU-Schengen-Raum fordern.
6: Im August und September startet traditionell das neue Ausbildungsjahr. Die Bundesagentur für Arbeit meldet, dass etwa 47.000 junge Menschen noch eine Lehrstelle suchen. Und Ute Scheins aus der WDR-Wirtschaftsredaktion sagt, dass die Chancen, eine zu finden, ganz gut sind.
8: Mit rund 34.000 freien Ausbildungsplätzen ist noch einiges zu haben. Doch zur Wahrheit gehört auch, dass die Unternehmen in NRW wegen der schlechten Wirtschaftslage fast 8% weniger Plätze angeboten haben als im Vorjahr. Die meisten Ausbildungsstellen sind zurzeit noch im Handel frei und in der Industrie, darunter auch viele Stellen für Büro- und Industriekaufleute. Ob er zum Beispiel Industriemechaniker oder Elektroniker werden möchte, hat noch gute Chancen. Und auch im Baugewerbe und im Handwerk waren noch viele Plätze frei.
6: Und auch das ist heute Thema. Mindestens zwei Mineralölkonzerne in Deutschland wollen keine Daten dazu liefern, wie sie die Höhe ihrer Spritpreise festlegen. Sie haben beim Oberlandesgericht Düsseldorf Beschwerde dagegen eingelegt, dass das Kartellamt Auskünfte von ihnen fordert. An der griechischen Küste nahe der Hauptstadt Athen sind Menschen von einem Waldbrand eingeschlossen worden. Hunderte mussten mit Booten in Sicherheit gebracht werden. Wer keine regulären Tickets für die Kusama-Ausstellung in Köln bekommen hat, bekommt heute und morgen ab 20 Uhr eine letzte Chance. Eintrittskarten für das Museum Ludwig gibt es jeweils nur an der Abendkasse, solange der Vorrat reicht. In Bochum haben die Bauarbeiten am Ruhrstadion angefangen. Nach fast 50 Jahren soll das Fußballstadion vom VfL Bochum umfangreich modernisiert werden. Projektkoordinator Ralf Meyer erklärt, was das Ziel ist.
9: Dem VfL eine Spielstätte zu schaffen, die weiterhin diesen Kultstatus hat. Also dass wir auch, wenn das Stadion modernisiert, saniert ist, dass wir alle noch sagen, wir gehen in die Castropa und dass das Gefühl von der Castropa, dass das bleibt, aber auf einem Stand, wo man ganz sicher sagen kann, es ist modern.
6: Der VfL Bochum spielt auch während der laufenden Arbeiten im Stadion. Zum ersten Mal morgen im Testspiel gegen Sheffield United. Und das war WDR aktuell.
10: Danke Martin. Marcel Klär aus der WDR 2 Wetterredaktion. Also ich kann jetzt natürlich nicht für alle sprechen, aber ich finde es nicht verkehrt heute.
11: Ja, ist nicht mehr ganz so heiß. Winterberg 24 Grad, Monschau-Xanten 27 Grad. Aber ja, viele kommen ins Schwitzen, so wie ich. So schwülwarme, drückende Luft haben wir da draußen. Und eine kleine Gewitterzelle, die hat sich dann doch gebildet, rund um Ratingen Richtung Heiligenhaus. Ausgerechnet da fällt mir gerade ein, ist ja auch ein Freibad. Aber ja gut, passt auf jeden Fall auf. Die meisten kommen sonst trocken noch durch den Freitag. Ja, und das Wochenende, das bringt wirklich ruhiges Sommerwetter mit Sonne, ganz wenige Wolken, morgen bis 28 und Sonntag nochmal bis 31 Grad.
10: So kann es bleiben, dank dir.
11: Gerne.
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10: Für euch die Staus mit den längsten Wartezeiten. A1, Köln nach Euskirchen.
12: Zwischen Gleuel und dem Kreuz Bliesheim plus eine Viertelstunde, 8 Kilometer, stockt's da. A3 Köln nach Oberhausen zwischen Kreuz Breitscheid und Oberhausen-Lierich, 20 Minuten plus 8 Kilometer Stau. Die A3 Arnhem-Oberhausen ist vor dem Grenzübergang Elten auf niederländischer Seite wegen Bergungsarbeiten bis noch ca. 17 Uhr gesperrt, 6 Kilometer Stau dort. A4 Aachen nach Köln zwischen Frechen-Nord und Köln-Eifeltor plus eine Viertelstunde, 6 Kilometer Stau. A61 Mönchengladbach-Koblenz zwischen Miel und Dreieck-Sinzig, 20 Minuten mehr einplanen, mehr als 15 Kilometer stockt's da. Und alle Staus, auch die kurzen, kriegt ihr rund um die Uhr zuverlässig von uns in der WDR2-App.
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12: Yes! Für die, die Ferien haben, sind es einfach nur Tag 13 und 14 einer ewig langen Auszeit. Aber alle anderen, freut euch aufs Wochenende. Fällt mir ein, Marcel, ich habe gar keins.
13: Nee, ne, oder?
12: Ich muss aber... Ihr dürft euch freuen.
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Und in unserem Pop-Talk heute am New Music Friday sprechen wir natürlich über frische Musik, die heute rausgekommen ist. Zwei Alben, eine neue Single. Los geht's mit einem internationalen Superstar, Ariana Grande.

0: Schnapp aus ihrem neuen Album Pedal. Sprechen wir drüber mit Conny Wonnegut, wieder zwei Musik. Hallo Conny.
1: Hi.
0: Zuletzt hat Ariana Grande ja in diesem Wicked-Film gesungen, jetzt das neue Album.
1: Ja.
0: Und wie ist es?
1: Ah, ich finde, es ist heute die größte Musikveröffentlichung aus dem internationalen Pop-Szenenbereich. Ne? Und auch wenn Ariana jetzt diesen Schauspielausflug mit Wicked hatte und sie lange auch nicht wusste, ob sie danach überhaupt noch Musik machen will und rausbringen will. Überraschung, sie hat es gemacht. Sie schafft beides. Im Herbst gibt es einen neuen Film von ihr und sie wird auch am Broadway spielen. Auf dem neuen Album hat sie durchaus düstere Gedanken zugelassen und verarbeitet.
2: I wrote from a place that I don't usually, I feel like, which was like an unfiltered rage that I think we all feel sometimes.
1: Ja, sie spricht von Wut, die jeder ja mal fühlt, die sie aber oft für sich behält. Dementsprechend gibt es neben den netten Balladen, auch wundervoll von ihr gesungen natürlich, auch Songs mit so energetischen Beats hören wir jetzt auch schon und dem einen oder anderen dann ein kleines Schimpfwort drin.
0: Guck mal, ich gar nicht gedacht, dass es der Typ für ist, aber man
1: oder?
0: Darf ja mal sagen, wenn man was nicht gut findet.
1: So ist es.
0: Ariana Grande, neues Album Pedal ist heute also draußen und es gibt auch ein neues Album einer deutschen Band. Jupiter Jones sind zurück.

0: Conny.
1: Ja.
0: Hau die Infos raus.
1: Ja, neues Album seit heute draußen heißt Ich trag den Sarg, du trägst was Buntes. Ja. 13 Songs, durchaus rockig mit Haltung, sowohl politisch gegen den Rechtsruck in der Gesellschaft, als auch gesellschaftskritisch gegen den Druck von Social Media zum Beispiel über die Frage, ob man in dieser unruhigen Welt noch Kinder bekommen möchte.
0: Jupiter Jones, neues Album, seit heute also da. Und auch noch eine neue Single von einem, den wir hier bei WDR 2 doch sehr gut kennen und auch sehr mögen.
1: Genau, Kamerad hat eine neue Single draußen, heißt Love Sober.

0: sehr eingängig, ja, mit Gitarren, fast auch schon sommerlich leicht, auch wenn es inhaltlich eher um eine nicht so schöne Sache geht.
1: Love Sober ist quasi das Gegenteil von Drunk in Love. Das heißt, das ist die Phase, wo die rosarote Brille ab ist, wo man die Realität wieder sieht und vielleicht auch realisiert, dass eine Person gar nicht so gut für einen ist.
2: Was meint ihr damit? Will er vielleicht mit zwei oder nach einer? Gut, okay. Love Sober von Kamrad, heute neu draußen. Zumindest was den Titel angeht, haben wir heute die rosarote Brille an und sind in love mit dem Song. Deshalb hier jetzt in voller Länge für euch.
1: Hi Leute, hier ist Kamrad und ihr hört meine neue Single Love Sober.
2: Hau rein!

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1: Direkt aus dem Studio Köln, ich bin Irene Geuer. Hallo. Der Rheinpegel in Köln könnte heute seinen historischen Tiefstand erreichen. Und da sind auch die Kapitäne gefordert auf dieser wichtigsten Wasserstraße in ganz Europa. Sie müssen sich auf dem Rhein sehr gut auskennen. Das hat uns Kapitän Banilo Schulz vom Ausflugsschiff Rheinvision erklärt.
2: Ja, man muss sich auf jeden Fall um einiges mehr konzentrieren wie beim normalen Wasserstand. Man sollte auch wissen, wo man langfährt. Also man sollte die Fahrrinne genau kennen, wo das meiste Wasser ist, wo das wenigste Wasser ist, um halt Gefahren aus dem Weg zu gehen. Die Schiffe fahren näher zusammen.
1: Schwierig wird das Manövrieren auch deshalb, weil die Schiffe langsamer fahren und träger reagieren. Liebe Bonner, bitte durchhalten. Die Stadtwerke haben weitere Bahnausfälle angekündigt. Wegen Bauarbeiten am sogenannten Tausendfüßler der A565 muss auch die Stadtbahnlinie 18 unterbrochen werden. Ab dem 10. August fahren deshalb zwischen dem Bonner Hauptbahnhof und Köln-Klettenbergpark nur Ersatzbusse bis zum 30. August. Anschließend gibt es dann noch Bauarbeiten zwischen dem Bonner Hauptbahnhof und Dransdorf. Dort fahren Ende August dann die Ersatzbusse. Morgen Abend haben wir wieder großes Spektakel am Himmel, die 21. Ausgabe der Kölner Lichter. Chef-Pyrotechniker Georg Aleph macht Vorfreude.
3: Morgen Abend können sich also die Zuschauer auf

0: einen wunderbaren Feuerwerksunterricht einstellen, von wunderbaren japanischen Figurenbomben über Lametta-Raketen bis hin zu römischen Lichtern und steigenden Kronen werden wir so ziemlich alles erklären, was wir in der Pyrotechnik verwenden.
1: Und der WDR überträgt die Kölner Lichter ab 22.15 Uhr im Fernsehen. Wie sich das Wetter entwickelt, weiß Marcel Klär aus unserer WDR-Wetterredaktion.
2: Hallo zusammen. Am Nachmittag geht es bei uns im Rheinland teils sonnig, teils wolkig weiter. Vereinzelt können sich Schauer oder Gewitter bilden. Oft bleibt es aber trocken bei bis zu 31 Grad. Und das Wochenende bringt auch viel Sonnenschein mit. Am Samstag dann bis 28 und am Sonntag bis 32 Grad.
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4: Hier für euch die Staus mit den längsten Wartezeiten am Freitagnachmittag. A1 Euskirchen nach Dortmund zwischen Kreuz Köln Nord und dem Kreuz Leverkusen. Ein Plus von 20 Minuten, 8 Kilometer Stau. A1 Köln nach Euskirchen zwischen Gleuel und dem Kreuz Bliesheim. Viertelstunde mehr, ein planen 6 Kilometer Stau. A3 Köln Richtung Oberhausen zwischen Kreuz Breitscheid und Oberhausen-Lierich. 20 Minuten drauf, 9 Kilometer Stau. Die A3 Arnheim nach Oberhausen ist vor dem Grenzübergang Elten auf niederländischer Seite wegen Bergungsarbeit noch bis ca. 17 Uhr gesperrt, 6 Kilometer Stau. Dann A45 Gießen-Dortmund zwischen Lüdenscheid-Nord und Schwerte-Ärgste. Halbe Stunde drauf, 8 Kilometer Stau. 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
4: Ja, ich bin das. Gebt mir nah!

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1: Hallo, ich bin Julian Beuter aus dem WDR 2 Raus in den Westen-Team. Und so klingt das wohl coolste Freibad im Westen diesen Sommer. Das Werksschwimmbad auf Zollverein in Essen. Neben dem alten Koksofen, wo früher aus Kohle Brennstoff für die Stahlproduktion gemacht wurde, da steht heute ein Schwimmbecken. Jeden Sommer ist das geöffnet, während der Sommerferien. Kostenlos kommt ihr da rein. Und im Hintergrund steht halt wirklich dieser alte Ofen, mehrere hundert Meter lang, viele Meter hoch. Ein verrosteter Koloss aus früheren Zeiten. Eine atemberaubende Kulisse für euer Planschvergnügen jetzt im Sommer.
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2: Und gleich auch hier, wir gucken nämlich nach Xanten, Xantener Südsee. Freut euch drauf!

0: dieser Aerial Shopping DR2, Like the Way I Do. So, ihr Lieben, Arbeitsauftrag. Eincremen, heute mal mindestens Lichtschutzfaktor 30, dann Badeklamotten an und ab dafür.
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0: Ja, denn auch das ist der Westen. Südsee, 35 Grad, eine sanfte Brise. So klingt der Sommer bei uns am Niederrhein. Ja, wirklich, ich meine, wozu sonst wo in der Welt hinten Gurken, wenn wir das Schönes um die Ecke haben. Unsere Raus-in-Westen-Reporterin Anita Horn chillt da vermutlich gerade mit einem kühlen Getränk auf der Strandliege. Ne?
2: So ähnlich. Das kommt später. Vorher muss ich alles ausprobieren. Hier gibt's so viele Sachen. Unter anderem eine grün-gelbe Wasserhüpfburg, riesengroß, mit Rutschen, Trampolin, mit Hindernisparcours. Und früher oder später geht's hier ehrlich gesagt immer so wie gerade beim Felix ins Wasser rein. Aber das ist schön erfrischend und tut einfach richtig, richtig gut. Und du darfst mir sehr gerne auch einen Mocktail bringen, lieber Stefan.
0: Ach du, ich krieg die Mixer rein, ich hänge ganz zusammen. Aber wir sind ja an der Xantener Südsee. Was ist die denn genau? Das klingt ein bisschen schräg.
2: Ja, das ist eigentlich ein Wasserfreizeitparadies und es sind zwei Seen. Deswegen hier im Süden die Südsee mit einer ellenlangen Landzunge, die hier ins Wasser führt. Und hier ist ein Schwimmbereich, ein 3 Meter Sprungturn mitten im See. Strand liegen, Sonnenschirme aus Stroh, blauer Himmel, es ist schön warm. Und pass auf, sogar die Niederländer machen Urlaub hier. Niki, heute mal Südsee statt Nordsee. Warum gefällt es dir hier?
3: Die Eltern sind hier und die haben das gesehen für unsere Kinder zum Spielen hier.
2: Und die haben Spaß?
3: Die haben sehr viel Spaß und wir genießen von der Nettheit hier.
2: Ach, guck mal, so kann das nämlich auch gehen, Stefan. Also, pack deine Badehose ein und ja, dann halte ich dir hier ein Plätzchen frei.
0: Bitte auf der Wasserhüpfburg, ja?
2: Sehr, sehr gerne.
0: Oh, okay, ich sehe schon. Anita, rutscht für mich. Danke dir.
2: Mach ich.
0: Wir kommen dann nochmal vorbei. Danke dir.
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0: Bisschen neidisch bin ich ja schon. Klingt ja nicht schlecht, was da abläuft. In Xanten gerade.

0: Dann am Ende von Ferienwoche Nummer 2. Ich hoffe, die Laune bei euch im Hotel ist noch gut und ihr habt eure guten Vorsätze zu Hause gelassen, von wegen weniger futtern. Ist Urlaub. Also lasst euch ruhig gehen. Ich meine, gut gehen.
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3: Ja, willkommen beisammen. Ich mach mal was Yoga-Musik an.
4: Ich wünsch mir eine kleine Mietzekatz.
3: Pardon, das war noch vom Zumba-Kurs. Die heutige Übung heißt weinender Gassenpatient. Dazu machen wir mit rechts eine gebende Bewegung für die Beiträge und nach links für die Zuzahlung. Und jetzt finanziell schön zur Decke strecken. Ja, das war wohl nix. Da kann ich nur sagen, willkommen in meinem Leben. So, die Verletzten greifen durch die Beine hinten rum in die Hosentasche, nehmen das Handy und rufen beim Orthopäden an. Aber nur die Privatversicherten. Die gesetzlichen kriegen eh keinen Termin. Ich biete übrigens gegen die Schmerzen auch Hotstone-Behandlung an. Da kriegt man glühend heiße Kiesel auf den Rücken. Das nutzt zwar nix, lenkt aber ab. So, um die Harmonie wiederherzustellen, ich schlage nun die Klangschale an für ein gemeinsames Ohm. In diesem Sinne, der Geist ist wach, der Po tut weh. Das nennt man Yoga. Namaste.
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0: Das sind echt für euch aus den späten 90ern. Wie machen wir weiter? Nach 16 Uhr? Zum Beispiel mit einer Kooperation. Michael Patrick Kelly, Andre Garvey und hier auch noch Nelly Furtado für euch. Menschenfresser. Alles im WDR 2 Musikmix.
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9: Die Nachrichten mit Martin Günther. Guten Tag.
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10: Das ist ein guter Tag für Urheberinnen und Urheber und wahrscheinlich auch ein guter Tag für die Kulturlandschaft in Europa.
9: Der Chef der Musikverwertungsgesellschaft GEMA freut sich über einen Sieg vor Gericht in München. Der amerikanische KI-Anbieter Suno darf seine künstliche Intelligenz nicht einfach mit bestehender Musik füttern, um ähnliche neue Songs zu generieren. Simone Schlosser, WDR Kultur.
11: Konkret ging es um Songs wie Daddy Cool von Boney M. oder Forever Young von Alphaville. Die GEMA fand, dass sich Songs, die mithilfe von Suno erstellt werden, kaum von den Originalmelodien unterscheiden. Dem Urteil nach muss Suno die GEMA künftig um Erlaubnis bitten und auch bezahlen. Zudem ordnete das Gericht rückwirkend Schadensersatz an. Eine konkrete Summe wurde noch nicht festgelegt.
9: Das KI-Unternehmen prüft, ob es in Berufung geht. Der Rheinpegel in Köln könnte heute seinen historischen Tiefstand erreichen. Die Fahrrinne im Rhein ist an einigen Stellen nur noch 2 Meter tief. Viele Frachtschiffe fahren deshalb halb leer, erklärt Martin Wolters vom Wasser- und Schifffahrtsamt in Emmerich.
12: Und jetzt muss die gleiche Ladung dann mit mehr Schiffen transportiert werden. Die Fahrrinnenbreite hier am unteren Niederrhein beträgt 150 Meter. Bei höheren Wasserständen ist es auch möglich, außerhalb dieser Fahrrinne zu fahren. Jetzt müssen die Schiffe innerhalb der Fahrrinne bleiben. Also das heißt, wir haben mehr Schifffahrt und weniger Platz zur Verfügung.
9: Die Bonner Personenschifffahrt hat ihre Teilnahme an den Kölner Lichtern morgen abgesagt. Die Schiffe schaffen es wegen des niedrigen Wasserstands nicht rheinabwärts zum Feuerwerk. An der griechischen Küste nahe der Hauptstadt Athen sind Menschen von einem Waldbrand eingeschlossen worden. Hunderte mussten mit Booten in Sicherheit gebracht werden. Auch auf der Halbinsel Peloponnes gibt es einen größeren Waldbrand. Laut griechischen Medien wurden mehrere Dörfer vorsorglich evakuiert. Und das passiert sonst noch. Bundeskanzler Merz hat Spanien aufgefordert, seine Grenzen besser zu schützen. 60.000 Migranten sind in den letzten Tagen in der Exklave Ceuta angekommen. Mindestens 2 deutsche Mineralölkonzerne wollen keine Daten dazu liefern, wie sie die Höhe ihrer Spritpreise festlegen. Sie haben beim Oberlandesgericht Düsseldorf Beschwerde dagegen eingelegt, dass das Kartellamt Auskünfte von ihnen fordert. Der WDR baut sein Angebot zur 3. 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In Brakel beginnt der 269. Annentag zu Ehren der heiligen Anna. Bürgermeister Kleinschmidt freut sich vor allem darauf, bekannte Gesichter zu treffen.
13: Das Besondere ist, glaube ich, dass wir einfach so viele Menschen zusammenkommen. Viele auch Rückkehrer oder die in Brakel groß geworden sind, in der Region groß geworden sind. Das hat einfach so ein Flair, den man woanders gar nicht so oft findet.
9: Insgesamt werden mehr als 300.000 Besucher erwartet. Der Annentag in Brakel endet am Montag mit einem Viehmarkt. Und das war WDR aktuell.
14: Danke, Martin. Marcel Klier aus der WDR 2 Wetterredaktion. Es gibt weiter Gewitter?
15: Ja, doch. Wir haben so ein paar Gewitterzellen zwischen dem Bergischen Land Wuppertal, die Ecke Richtung Dortmund bis ins Sauerland. Ja, wir haben halt so schwülwarme Luft auch am Abend. Das heißt, da kann sich kurzfristig ein Gewitter bilden. Eine Gewitterzelle zieht gerade in Wetter an der Ruhr vorbei. Sonst bleibt es aber verbreitet trocken. Die meisten bekommen da halt nichts von mit. 20 bis 27 Grad am Abend. In der Nacht geht es auf 18 bis 12 runter. Ja, und das Wochenende bringt ruhiges Sommerwetter mit. Morgen viel Sonnenschein, nur ein paar Wolken. Es bleibt trocken in Olpe dazu morgen 23 und in Kleve und Grevenbruch bis 27 Grad.
14: Herrlich.
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14: Staus im Westen mit den längsten Wartezeiten, weniger herrlich, aber es ist Freitagnachmittag. Was erwartet ihr? A1 Dortmund nach Münster zwischen Ascheberg und Münster-Hiltrup, plus von einer halben Stunde 7 Kilometer Stau. A1 Köln nach Euskirchen zwischen Gleuel und dem Kreuz Bliesheim, Viertelstunde drauf 6 Kilometer Stau. Die A3 Arnheim Richtung Oberhausen ist vor dem Grenzübergang Elten auf niederländischer Seite wegen Bergungsarbeiten weiter gesperrt bis ca. 17 Uhr, 3 Kilometer Stau. A3 Köln Richtung Frankfurt zwischen Lohmar Nord und Siebengebirge, 15 Minuten plus 8 Kilometer stockt es da. A45 Gießen nach Dortmund zwischen Lüdenscheid Nord und Schwerte-Erkste dauert es eine Dreiviertelstunde länger, 6 Kilometer Stau nach Unfall. Und alle Staus, auch die kürzeren, liefern wir euch rund um die Uhr zuverlässig über die WDR2-App.
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14: Anfang der Woche wundere ich mich noch, dass diesen Sommer kein Nachbar mit Katzendienst auf mich zukommt. Und schwupps, habe ich jetzt am Wochenende 2 Mieten, um die ich mich kümmern muss. Marcel, ich glaube, die Menschen hören Radio.
15: Also richtig mit Dose öffnen und
14: bisschen kuscheln. Hoffentlich nie mehr mit To-Do-Liste, damit der Groß keine Fehler macht. Ja, aber Katzen sind die Menschen sehr sensibel.
15: Pass auf.
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0: Anita. Nelly Furtado für euch im WDR 2 Musikmix. Ihr Lieben, es ist Freitagnachmittag und ihr habt schon gehört bei WDR 2 heute auch. Seit Tagen kommen Menschen nach Ceuta, also eine kleine Stadt, die zwar zu Spanien gehört, die aber drüben in Nordafrika liegt. Es sollen inzwischen 60.000 Flüchtlinge sein. Viele schwimmen da offenbar übers Meer von Marokko aus. Einige sind wohl auch ertrunken dabei. Levin Salamon, WDR 2 Madrid, ganz neu ist das ja nicht. Seit Jahren schon fliehen Menschen nach dieses Ceuta. Aber warum jetzt dieser Ansturm?
1: Ja, also Ceuta, das ist ja eine spanische Exklave an der Küste Nordafrikas, also wie eine Halbinsel. Das Land drumherum ist Marokko. Die spanische Regierung hat erstmals seit 2021 dort wieder Grenzsoldaten eingesetzt. Damals waren schätzungsweise 8.000 Menschen aus Marokko nach Ceuta gelangt. Eine Option ist, eine mögliche Begründung, dass Marokko Spanien unter Druck setzen will in Sachen Migrationspolitik. Bereits in der Vergangenheit hat Marokko eben die exponierte Lage von Ceuta, dadurch, dass es spanisches Staatsgebiet ist, gezielt gegen Spanien und die EU eingesetzt. Mhm. Spanien hat 2021 damals von Migration als Waffe gesprochen.
0: Und warum nehmen die Geflüchteten diese gefährliche Route übers Meer um die Zäune rum? Das ist doch lebensgefährlich.
1: Das könnte damit zusammenhängen, dass in diesem Juni ein Gerichtsurteil in Spanien gesprochen wurde. Das besagte, dass wenn ein Land oder wenn Spanien als Land über den Meerweg erreicht wird, dass dann Menschen nicht per se zurückgeführt werden können. Genau. Und deswegen haben viele diesen Weg eben auf sich genommen. Man muss sagen, der ist extremst gefährlich. Also einmal diese Grenze, diesen hohen Zaun zu umschwimmen, das sind circa 4 Kilometer. Also das ist wirklich weit und extrem gefährlich. Nach Polizeiangaben aus Marokko sind uns bislang 43 Todesopfer dazu auch gemeldet worden. Dazu gibt es eben mutmaßlich auch tausende Verletzte, die beim Passieren der Grenze eben verletzt worden sind.
0: Und was macht denn dieser kleine Zipfel Spanien jetzt mit 60.000 Menschen, die plötzlich irgendwie untergebracht werden müssen?
1: Ja, das ist nicht besonders klar. Wir wissen allerdings schon aus den letzten Stunden, dass schätzungsweise bis zu 25.000 Menschen das Gebiet selbstständig wieder verlassen haben. Ministerpräsident Pedro Sanchez und Innenminister Fernando Grande Marlaska waren heute vor Ort in Ceuta, um sich eben selbst ein Bild der Lage zu machen. Spaniens Präsident Sanchez hat dabei von vor Ort von einem Angriff auf die Verletzung territorialer Integrität Spaniens gesprochen. Der Ministerpräsident hat Menschenhändler für die Lage in Ceuta verantwortlich gemacht, aber vor allem hat er den Anwohnern Ceutas seine Unterstützung zugesagt. Man muss sich das so ein bisschen vorstellen. Ceuta hat 83.000 Einwohner und jetzt in 24 Stunden sind noch mal 60.000 zugekommen. Man könnte also fast sagen, die Einwohnerzahl habe sich über Nacht fast verdoppelt. Deswegen sagt Sanchez, wir übernehmen jetzt die Verantwortung für diese Situation.
0: Levin Salamon, WDR 2 Madrid. Vielen Dank.

0: I Wanna Know What Love ist wieder zwei Musikmix. Ihr Lieben, ich weiß, was Liebe ist. Heute Morgen im Supermarkt zu stehen, um eine Wassermelone für den Sohn zu kaufen und dann ist vor mir ein Typ schneller als ich und räumt direkt die ganze Kiste leer. 7 Stück hat er in den Wagen gepackt und mir keine übrig gelassen. Den habe ich vielleicht geliebt.
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1: Direkt aus dem Studio Köln, ich bin Irene Geuer. Hallo. Das Ernst-Moritz-Arndt-Gymnasium in Bonn bekommt nach jahrelangen Diskussionen einen neuen Namen. Ab morgen heißt die Schule Felix-Hausdorff-Gymnasium. Der bisherige Namensgeber, Ernst-Moritz-Arndt, ist wegen antisemitischer und nationalistischer Texte umstritten. Die Umbenennung hat eine Arbeitsgruppe an der Schule lange beschäftigt. Geschichtslehrer Maximilian Ehrlich war dabei.
2: Hausdorff ist eine gute Entscheidung. Er ist ein bedeutender Bonner Wissenschaftler gewesen, der hier in nächster Nachbarschaft geforscht hat. Und er steht einfach für den Glauben an die Freiheit von Bildung, Forschung und Wissenschaft.
1: Der Mathematiker Felix Hausdorff war jüdischer Abstammung. Als ihm unter den Nazis die Deportation ins KZ drohte, nahm er sich das Leben. Aufgrund des Niedrigwassers hat die Bonner Personenschifffahrt ihre Teilnahme an den Kölner Lichtern am Wochenende abgesagt. Vor allem die Beuler Platte, eine Untiefe nördlich der Kennedy-Brücke, sorgt dafür, dass der Rhein zwischen den beiden Städten derzeit nicht von allen Schiffen befahren werden kann. Aber man kann das Feuerwerk zumindest ja von Land aus sehen. Das Motto der Kölner Lichter: die magische Schule des Feuerwerks. Chef-Pyrotechniker Georg Aleph sagt uns, worauf wir uns freuen können.
3: Morgen Abend können sich also die Zuschauer auf einen wunderbaren Feuerwerksunterricht einstellen. Von wunderbaren japanischen Figurenbomben über Lametta-Raketen bis hin zu römischen Lichtern und steigenden Kronen werden wir so ziemlich alles erklären, was wir in der Pyrotechnik verwenden.
1: Und der WDR zeigt die Kölner Lichter ab 22.15 Uhr im Fernsehen. Wochenendwetter jetzt mit Marcel Klär aus unserer WDR-Wetterredaktion.
4: Hallo zusammen. Am Abend kann es bei uns im Rheinland stellenweise noch mal kurz schauern oder gewittern. Oft bleibt es aber trocken und schwül warm bei bis zu 27 Grad. Das Wochenende bringt ruhiges Sommerwetter und viel Sonnenschein mit. Morgen bis 28 und am Sonntag bis

0: 32 Grad.
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2: Von mir für euch wieder die Staus im Westen mit den längsten Wartezeiten. A1 Köln Richtung Dortmund zwischen Wuppertal-Langerfeld und Gevelsberg. 30 Minuten plus, 5 Kilometer Stau. A1 Köln nach Euskirchen zwischen Gleueln und dem Kreuz Bliesheim plus 20 Minuten, 10 Kilometer stockt's da. Die A3 Arnheim nach Oberhausen ist vor dem Grenzübergang Elten auf niederländischer Seite wegen Bergungsarbeiten bis ca. 17 Uhr noch gesperrt. 3 Kilometer Stau. A3 Köln nach Frankfurt zwischen Lohmar Nord und Siebengebirge. Viertelstunde plus, 8 Kilometer stockt's da. Die A46 Heinsberg Richtung Düsseldorf ist zwischen Grevenbruch und Kapellen nach Unfall gesperrt. 5 Kilometer Stau aktuell ab Jüchen. Und alle Staus, auch die kürzeren, kriegt ihr rund um die Uhr zuverlässig von uns in der WDR 2 App.
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2: Korrekt. Und weil wir gleich zusammen Frau Madonna hören, die könnt ihr morgen übrigens in Amsterdam treffen, die Madonna. Die hat überraschenderweise zugesagt, zur World Pride zu kommen. Das ist die größte Veranstaltung der LGBTQ+-Community weltweit. Ich würde jetzt aber nicht darauf wetten, dass es dafür noch Tickets gibt.

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0: auf WDR 2 mit ihren Red Eyes. Ist aber nichts mit roten Augen. Kein Chlorwasser, kein Salzwasser. Alles nur vom Feinsten bei uns.
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0: Wenn raus am Wochenende, dann aber bitte mit Zugang zum Wasser. Und mehr Wasser als da, wo sich unsere Raus in den Westen-Reporterin Anita Horn heute rumtreibt, geht ja kaum. Die Xantner Südsee. Tolles Badegewässer direkt am Rhein. Und Anita Horn hatte eben schon ein bisschen Wasser-Action auf so einer Hüpfburg am See. Jetzt chillst du aber, oder?
2: Quosi, ich bitte dich. Chillen. Also ich habe ein Wakeboard an den Füßen, eine Prallschutzweste an und habe hier vorgleich an der Wakeboard-Anlage der Xantener Südsee einmal Wasser-Action anders.
0: Du weißt, was du tust, ja?
2: Ich hoffe es, ja. Also ich habe das schon ein paar Mal gemacht, heißt aber nicht, dass ich das kann. Ich gucke mir das erstmal bei den anderen ab. Und es gibt sogar hier Jungs, die haben kein Wakeboard mit Bindung, sondern was hast du da?
3: Ich habe ein Skimboard.
2: Alles klar, also einfach so ein Holzbrett und damit willst du gleich übers Wasser. Viel Spaß. Hier ist eine Chill-Out-Area, Stefan, für dich, falls du willst. Also man kann hier schön unterm Schirm auf Palettenmöbeln sitzen und zugucken. Und die Joko, die gibt mir gleich einen kleinen Crashkurs. Du kommst aus Kranburg, bist hier quasi Stammgästin. Warum denn? Xantner Südsee.
4: Ja, erstmal ist das nah dran und ich habe meine Leute halt hier. Man hat sich angefreundet auf die Zeit und ich komme hier halt runter.
2: Also sind alle ganz relaxed hier und ich habe ein bisschen Schiss, aber ich versuche das hier gleich einfach mal. Wie sieht's mit dir aus eigentlich so hier, Wakeboarden, Stefan?
0: Du weißt, ich bin eher so der Typ für Après-Ski und die Chill-Out-Area, die würde mich auch eher sehen. Weißt, ich gucke den Leuten zu und denke mir, holla, wenn die sich so zerlegen bei Tempo 80. Okay, ist irgendwas schief gelaufen. Ne? Aber insgesamt würdest du sagen, die Xantner in der Südsee kann einiges?
2: Die kann einiges, aber es kommt natürlich immer drauf an, was du dann draus machst. Ich war vorhin schon ein bisschen Strecke schwimmen, da schippern dann Boote an dir vorbei. Es gibt aber auch eine Beach-Oase für kalte Getränke. Und ja, jetzt muss ich hier mal Platz machen, weil ich kann ja mit meinem Mikrofon noch nicht ins Wasser. Ich bin gleich als Übernächste dran. Guck mir das noch bei den Profis hier ab und lass es mir hier verdammt gut gehen. Jetzt kommt gerade auch noch die Sonne raus. Heißt, ich muss gleich auf jeden Fall noch mal kurz Sonnencreme nachlegen.
0: Und Anita, wenn es gleich nicht so läuft beim Wakeboarding, es war schön. Schön, dich kennengelernt und mit dir gearbeitet zu haben. Ja?
2: Du bist so gut.
0: Also, Xantner Südsee statt teurer Urlaub sonst wo. Und auf wdr2.de steht natürlich alles, was ihr zu diesem tollen Tipp heute wissen müsst. Danke, Anita.
2: Tschüss.
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0: Flowers, das ist My Desires und wieder zwei Musikmix. Und nur wo wir es gerade hatten von Anita Horn und ihrem Wakeboarden am Südsee in Xanten. Ich will nicht, dass bei euch hängen bleibt, ich wäre so ein völlig unsportlicher Sack. Ich bin vor Jahren ja auch mal Wasserski gefahren, aber da gab es halt immer diesen Moment, wo die Beine immer weiter auseinandergehen und ich den Gardasee geküsst habe. Und ihr glaubt ja gar nicht, wie hart so ein See sein kann bei Tempo 40.
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0: Da denkt ihr schon, es kann nicht besser werden auf Ideal 2. Und dann kommt das hier. Wir liefern euch natürlich auch einiges noch aus dem Bereich Dance. Und in Sachen Gitarren sind wir auch einigermaßen gut sortiert. Faith No More im Media 2 Musikmix nach 17 Uhr.
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0: Die Nachrichten mit Martin Günther. Guten Tag.
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0: Ist Benzin nur wegen des Iran-Kriegs so teuer? Der Chef des Bundeskartellamts Mund ist skeptisch und hat deshalb eine Untersuchung bei den Mineralölkonzernen in die Wege geleitet.
12: Hier geht es vor allem um die Frage, ob die Mineralölunternehmen die Situation ausnutzen, um die Preise missbräuchlich zu überhöhen.
0: Zwei Konzerne blockieren die Untersuchung jetzt und haben vor Gericht Beschwerde eingelegt. Stefan Erdmann berichtet.
13: Die beiden Unternehmen lehnen es ab, Auskünfte dazu zu geben, wie sie ihre Spritpreise festlegen. Nach Angaben des Kartellamts liefern aber die 10 übrigen angefragten Raffinerieeigentümer diese Daten. Und damit könne man jetzt arbeiten. Wie lange sich das Verfahren verzögert, hängt davon ab, wann das Oberlandesgericht Düsseldorf über die Beschwerden entscheidet. Klar ist aber auch, schnell kann das Kartellamt die Preise an den Zapfsäulen ohnehin nicht senken. Denn der Nachweis, ob die Preise missbräuchlich überhöht waren, ist kompliziert.
0: Bundesinnenminister Dobrindt will die umstrittenen Kontrollen an den deutschen Grenzen erneut verlängern. Er begründet das mit der Lage in der spanischen Exklave Ceuta. Dort hatten zehntausende Migranten die Grenzzäune überwunden. Inzwischen entspannt sich die Lage aber, Anna Mund berichtet.
14: Was gestern passierte, kehrt sich heute um. Menschen treten zu Hunderten den Rückweg an, klettern über die Grenzmole der Exklave Ceuta zurück auf marokkanisches Staatsgebiet. Laut Spaniens Innenministerium haben rund 25.000 Menschen Ceuta bereits wieder verlassen. In den vergangenen Tagen waren mehr als 50.000 Menschen von Marokko in die spanische Exklave Ceuta gelangt. Viele davon schwimmend. Eine gefährliche Aktion, die bis zu 4 Stunden dauern kann. Mindestens 43 Menschen kamen nach Angaben spanischer Behörden ums Leben.
0: Und auch das haben wir im Blick. Der Rheinpegel in Köln hat kurzzeitig den historischen Tiefstand von 2018 erreicht, nämlich 69 Zentimeter. Viele Frachtschiffe fahren aktuell nur mit der Hälfte der sonst möglichen Ladung. Bestehende Melodien dürfen von KI-Firmen nicht ungefragt verwendet werden, um neue Songs daraus zu machen. Das Landgericht München hat dem Rechteverwerter GEMA Recht gegeben. Der Widerstand gegen FIFA-Präsident Infantino und seine Pläne, die Fußball-WM teilweise an Investoren zu verkaufen, wächst. Diverse Fußballverbände sprachen sich dagegen aus und ein hochrangiger Infantino-Berater ist aus Protest zurückgetreten. Diese Ausstellung im Kölner Museum Ludwig hat in den vergangenen Monaten viele begeistert.
15: Was einfach glücklich macht, Farben zuziehen.
16: Das ist, wie man so neudeutsch sagt, Instagrammable.
17: Ich kann mir vorstellen, dass gerade diese andere abstrakte Kunst auch nochmal für viele was Erfrischendes quasi auch ist.
0: Die Rede ist natürlich von den bunten Kunstwerken der Japanerin Yayoi Kusama. Die regulären Tickets für die Sonderausstellung sind seit Wochen ausverkauft. Jetzt gibt es eine letzte Chance. Heute und morgen öffnet das Museum Ludwig nochmal von 20 Uhr bis 2 Uhr nachts. Tickets gibt es jeweils nur an der Abendkasse, solange der Vorrat reicht. Und das war WDR Aktuell.
18: Danke, Martin. Marcel, klär aus der WDR 2 Wetterredaktion, klär uns mal auf. Wie ist es, wie wird's?
19: Ja, aktuell haben wir wirklich durch die schwülwarme Luft auch so hier und da vielleicht mal einen Schauer oder ein kräftiges Gewitter, einmal zwischen Köln und Bonn und auch Richtung Hamm. Viele kriegen davon aber nichts mit, denn es bleibt uns meist trocken. Also 20 bis 27 Grad am Freitagabend. In der Nacht geht's runter auf 18 bis 12 und der Samstag bringt durchaus ruhiges Sommerwetter mit viel Sonnenschein. Regen ist nicht in Sicht. Dazu kommen wir in Menden auf 25 und in Eschweiler und Bettburg auf 27 Grad. Der Sonntag sieht ähnlich aus. Da wird es dann noch mal heißer, bis 32 Grad.
18: Merci.
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18: Die Staus im Westen mit den längsten Wartezeiten für euch. A1 Köln nach Dortmund zwischen Kreuz Wuppertal Nord und Gevelsberg. Ein Plus von 20 Minuten, 5 Kilometer Stau. Nach einem Unfall ist da nur ein Fahrstreifen frei. A1 Dortmund Richtung Osnabrück zwischen Kreuz Münster Süd und Greven dauert eine Stunde länger. 8 Kilometer Stau. Nach Unfall ist auch da nur ein Fahrstreifen frei. Dann A1 Köln nach Euskirchen zwischen Gleuel und dem Kreuz Bliesheim. Viertelstunde plus, 6 Kilometer Stau. Die A3 Arnhem Richtung Oberhausen ist vor dem Grenzübergang Elten auf niederländische Seite wegen Bergungsarbeiten jetzt doch länger gesperrt. Jetzt heißt es bis ca. 19 Uhr. 3 Kilometer Stau. A4 Aachen Richtung Köln zwischen Frechen Nord und Köln-Klettenberg. Eine Viertelstunde plus 5 Kilometer Stau. Und alle Staus, auch die kürzeren, kriegt ihr von uns rund um die Uhr zuverlässig in der WDR 2 App.
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18: Ah, von wegen Sommer. Warm, aber nicht fies warm. Das klingt nach einem Wochenende, mit dem man was anfangen könnte, Marcel, oder?
19: Klingt. Wir haben auch aktuell sogar die Hundstage. Das ist ja jetzt die heißeste Zeit im Hochsommer. Passt dann auf deine Katzen auf jeden Fall gut auf.
18: Ja, und verrückterweise haben ja viele Menschen auch noch Ferien. Passt irgendwie gut zusammen.
19: Passt gut zusammen.
18: Ja, sehr schön.
11: 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Ach,

0: Sabrina Carpenter auf WDR 2. Espresso geht vielleicht gerade noch. Man ist ja nur so ein Pfützchen Wasser. Das können wir uns gerade noch gönnen. Jetzt haben wir es nämlich amtlich, was wir schon lange fühlen. Dieser Monat Juli, der war sehr warm und trocken. Tatsächlich der trockenste Juli seit mehr als 140 Jahren. Natürlich herrlich fürs Freibad, aber übel für Wälder, Gärten, Felder und auch für die Schifffahrt.
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0: Mit Marlies Schaum. Wieder zwar aktuell.
2: Wenn Kapitän Danilo Schulz jetzt gerade auf dem Rhein unterwegs ist, dann muss er sehr viel mehr rechnen.
3: Ja, man muss sich jetzt schon mehr konzentrieren. Man sollte die Fahrrinne genau kennen, wo das Wasser ist, wo Wasser steht halt. Und ja, man muss halt ein bisschen mehr aufpassen.
2: In Bonn hat sich jetzt gerade wieder ein Hotelschiff festgefahren, wegen des niedrigen Pegels. Und generell sind aber dadurch tatsächlich mehr Schiffe auf dem Rhein unterwegs, mehr Binnenschiffe als sonst. Weil die nämlich wegen der niedrigen Pegel nicht so viel laden können. Also die müssen die Ladung auf mehrere Schiffe verteilen.
4: Insbesondere Stahl, Chemie, Mineralölprodukte werden auf dem Rhein transportiert, Futtermittel. Das ist schwere Ladung, da sinken die Schiffe tief ein und diese Schiffe können eben sehr wenig Ladung nur noch mitnehmen.
2: Das sagt Ocke Hamann von der IHK in Nordrhein-Westfalen. Und das alles macht die Transportkosten für Waren teurer und letztlich werden dadurch irgendwann Produkte auch für uns teurer, sagt Lena Sterz, WDR 2 aktuell.
5: Es könnte sich auch gesamtwirtschaftlich noch deutlich bemerkbar machen. Dieses Jahr 2018, nämlich das Jahr mit den bisher niedrigsten Pegelständen, da sind uns durch die niedrigen Pegelstände 0,4% Wirtschaftswachstum flöten gegangen.
2: Das alles sind die wirtschaftlichen Folgen der niedrigen Pegel. Wir können jetzt aber auch an unserem Sommerwochenende in unserer Freizeit zum Beispiel weniger Kanu fahren.
5: Der Kanuverband NRW hat auf seiner Seite 33 beliebte Kanuspots in NRW aufgelistet und von denen ist im Moment nur ein einziger überhaupt befahrbar. Das ist das Staubecken Heimbach in der Eifel. Überall anders ist gerade schwierig mit Kanufahren.
2: Und wenn ihr am Wochenende mal so richtig großzügig den Garten gießen wollt, dann informiert euch besser vorher, denn in einigen Regionen bei uns im Westen darf man inzwischen zum Beispiel nicht mehr mit irgendwelchen elektrischen Pumpen Wasser zum Gießen aus kleineren Flüssen nehmen. Und in anderen Regionen darf das Trinkwasser zum Beispiel nicht genutzt werden, um damit sowas wie einen Pool zu füllen oder Blumen zu gießen. Also gebt gut Acht auf unser Wasser.
0: Das Thema heute dürft ihr euch allerdings immer wieder anhören von der lieben Marlies Schaum auf wdr2.de.

0: wieder zwei. Übrigens, finale Runde die Woche in der Schnellminute. Also gebt mir nochmal alles. Wir geben euch den offiziellen wieder zwei Thermobecher, um den euch eure Freunde beneiden werden. Spielt die schnelle Minute mit mir, das heißt 6 richtige Antworten in 60 Sekunden und gut ist. Und vergesst die schnelle Minute jetzt nicht anzurufen. 0800 5678 3x die 2. 0800 5678 3x die 2.
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1: Direkt aus dem Studio Köln, ich bin Irene Geuer. Hallo. Das Ernst-Moritz-Arndt-Gymnasium in Bonn bekommt nach jahrelangen Diskussionen einen neuen Namen. Ab morgen heißt die Schule Felix-Hausdorff-Gymnasium. Der bisherige Namensgeber, Ernst-Moritz-Arndt, ist wegen antisemitischer und nationalistischer Texte umstritten. Die Umbenennung hat eine Arbeitsgruppe an der Schule lange beschäftigt. Geschichtslehrer Maximilian Ehrlich war dabei.
2: Hausdorff ist eine gute Entscheidung. Er ist ein bedeutender Bonner Wissenschaftler gewesen, der hier in nächster Nachbarschaft geforscht hat. Und er steht einfach für den Glauben an die Freiheit von Bildung, Forschung und Wissenschaft.
1: Der Mathematiker Felix Hausdorff war Dozent an der Uni Bonn und jüdischer Abstammung. Als ihm unter den Nazis die Deportation ins KZ drohte, nahm er sich das Leben. Aufgrund des Niedrigwassers hat die Bonner Personenschifffahrt ihre Teilnahme an den Kölner Lichtern am Wochenende abgesagt. Die Schiffe schaffen es wegen des niedrigen Wasserstands zwischen Bonn und Köln nicht rein abwärts zum Feuerwerk. Vor allem die Beuler Platte, eine Untiefe nördlich der Kennedy-Brücke, sorgt dafür, dass der Rhein zwischen den beiden Städten derzeit nicht von allen Schiffen befahren werden kann. Aber man kann das Feuerwerk zumindest ja von Land aus sehen. Das Motto morgen lautet die magische Schule des Feuerwerks. Und der WDR zeigt die Kölner Lichter ab 22.15 Uhr im Fernsehen. Im Kölner Zoo gibt es einen ganz besonderen Nachwuchs, ein Leopardenbaby. Es ist der erste Wurf von Muttertier Mitra und derzeit leider nicht direkt für Besucher zu sehen. Mutter und Junges sollen nicht gestört werden. Aber es gibt eine Kamera in der Wurfhöhle. Die Live-Bilder kann man sich im Kölner Zoo ansehen. Das Wochenendwetter jetzt mit Marcel Klär aus unserer WDR-Wetterredaktion.
3: Hallo zusammen. Am Abend kann es bei uns im Rheinland stellenweise noch mal kurz schauern oder gewittern. Oft bleibt es aber trocken und schwül warm bei bis zu 27 Grad. Das Wochenende bringt ruhiges Sommerwetter und viel Sonnenschein mit. Morgen bis 28 und am Sonntag bis 32 Grad.
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4: Und schon wieder habe ich für euch die Staus mit den längsten Wartezeiten. A1 Euskirchen nach Dortmund zwischen Kreuz Köln Nord und dem Kreuz Leverkusen Westen plus von 10 Minuten, 5 Kilometer stockt's da. A1 Köln nach Dortmund zwischen Kreuz Wuppertal Nord und Gevelsberg, dort 20 Minuten länger, 4 Kilometer Stau. Nach Unfall ist da nur ein Fahrstreifen frei. A1 Dortmund Richtung Osnabrück zwischen Kreuz Münster Süd und Greven, Viertelstunde mehr mitbringen, 7 Kilometer stockend. Nach Unfall ist auch da nur ein Fahrstreifen frei. Dann die A3 Arnheim nach Oberhausen, die ist vor dem Grenzübergang Elten auf niederländischer Seite wegen Bergungsarbeiten länger gesperrt, bis ca. 19 Uhr, 3 Kilometer Stau. A61 Mönchengladbach Richtung Koblenz zwischen Miel und Grafschaft Ringen, 20 Minuten.

0: mehr einplanen, mehr als 10 Kilometer Stau dort. 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
0: Und ihr wisst, 0800 567 8222 ist die Nummer zum Glück, beziehungsweise zum Thermobecher. In 6 Minuten spiele ich mit euch hier die schnelle Minute. Das wollte ich sagen.

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0: Police, Maroon 5 hier auf WDR 2. Freitagnachmittag, letzte Runde in der Schnellminute. Spiele ich mit Kai aus Kerpen. Hallo, hörst du mich? Ich grüße dich.
1: Ja, ich höre dich.
0: Sehr schön, ich höre dich auch. Das ist die ideale Basis für ein gutes Gespräch. Sag mal, Kai, was treibst du im Leben?
1: Ich arbeite im Krankenhaus, verteile Sachen, so im Lager, verteile Sachen auf verschiedene Stationen.
0: Okay.
1: Medikamente und so.
0: Hast du heute schon frei oder musst du noch weiter?
1: Ja, ich arbeite freitags immer kürzer, so bis 13 Uhr und sonst bis 15.45 Uhr.
0: Das klingt sehr vernünftig für mich. Fährst du eigentlich noch weg jetzt in diesen Ferien oder bleibst du hier?
1: Erstmal nicht, aber Teneriffa steht jetzt als nächstes an in 2 Wochen.
0: Auch nicht ganz verkehrt. Hast du mal geguckt, was hier für Temperaturen sind? Ich meine, mehr als hier braucht man doch gar nicht, oder? Mehr als 30, 35 Grad gibt es doch auch nicht.
1: Nee, ich habe mal geguckt, 25 Grad so.
0: Das ist ja weniger als bei uns. Aber es ist schön da. Ich weiß, mein Vater ist da auch immer sehr gerne hingeflogen, also von daher. Ach Kai, bevor wir uns hier verzetteln, du willst ja einen Thermobecher wahrscheinlich gewinnen und vielleicht auch direkt mitnehmen nach Teneriffa. Ich weiß nicht, im Bordgepäck ist der groß. Nee, von der Größe her müsste das eigentlich gehen. Bist du denn
1: ja,
0: bereit?
1: Klar.
0: Du hast Radio gehört heute, ja?
1: Ja, ein bisschen, aber zwischendurch nicht so viel. Aber mal gucken, was es wird.
0: Wir kriegen das schon hin. Ich bin ein großzügiger Gastgeber heute, ja? Kai.
1: Ja, alles klar.
0: Die Minute läuft für dich.
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0: Morgen beginnt ja auch schon welcher Monat? Sag mir das bitte. Ja. Welcher Monat?
1: Der August.
0: Richtig. Welches süddeutsche Bundesland geht heute als letztes in die Sommerferien?
1: Bayern.
0: Richtig. Im neuen Mickey Maus Sonderheft erkundet Donald Duck welche Region hier bei uns in NRW?
1: Das
0: Ruhrgebiet.
1: Nicht.
0: Wir präsentieren bald welches Zeltfestival? Das Ruhr oder das Rhein?
1: Ruhr in Bochum.
0: Richtig, richtig. Mach Druck auf Infantino, der europäische Fußballverband. Wie heißt der?
1: Weiter.
0: Abkürzung. Na egal. Gut, UEFA. Bei uns waren die Brüder Jamie und Julian die beiden Jugendforscht-Gewinner oder ist das ein Magier-Duo?
1: Magier-Duo.
0: Richtig. Die Fußball-WM 2030 findet auch in 2 Ländern Europas statt. In Spanien und in?
1: Frankreich?
0: Nee, Portugal. Passend zum Wochenende spielten wir Dancing Queen, Dancing in the Flames. Von wem?
1: Sia und David Guetta.
0: Nein, nein, nein, leider. Es war The Weeknd. Ach nee, es tut mir so leid. Bist uns nicht böse. War nur 5.
1: Ja. Okay.
0: Kai, ich danke dir trotzdem fürs Mitmachen, ja?
1: Sehr gerne.
0: Und schönen Urlaub dir auf Teneriffa, ja?
1: Danke schön.
0: Tschüss, mein Lieber.
1: Ja.

Ja, weil Will Smith gerade so einen Dicken gemacht hat, von wegen seinem Miami. Ich habe mal geguckt, 34 Grad heute maximal da unten in Florida. Das haben wir die Woche aber mal locker weggesonnt hier im Westen.

0: Ihr Lieben, außer Christmas Runny hier, hätten wir für euch auch noch Billie Eilish. Oder Musik aus Frankreich von den Freunden hier. Klassiker vom Daft Punk auf WDR 2. Alles bei uns im Musikmix eures Vertrauens.
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8: Caro Köhler hier. Einen schönen Freitagabend. Der Widerstand gegen die Fußball-WM-Verkaufspläne wächst. Wir klären gleich, ob sie damit vom Tisch sind. Außerdem geht es bei uns um das freiwillige Handwerksjahr, in dem Azubis Jobs erstmal testen können. Und wir gucken ins spanische Ceuta, das einen Ansturm von Zehntausenden Migranten erlebt. Ceuta, das ist ja ein kleiner Landzipfel im Norden Marokkos. Offiziell gehört die Stadt aber zu Spanien, ist eine sogenannte Exklave, streng abgegrenzt normalerweise von marokkanischem Gebiet. Aber seit gestern haben Zehntausende Menschen versucht, Ceuta von Marokko aus zu erreichen. Viele von ihnen schwimmend übers Meer. Levin Salamon beobachtet die Situation für das Studio Madrid.
9: Ja, vor allem ist es eine völlig unübersichtliche Lage momentan. Aktuelle Zahlen etwa der Behörden aus Spanien, die gehen davon aus, dass allein in den letzten 24 Stunden bis zu 60.000 Menschen illegal in die spanische Exklave nach Ceuta gelangt sind. Einige Medienberichten sagen, der Grenzzaun sei gestürmt worden. Die meisten der Ankömmlinge seien aus Marokko, wenige auch aus Algerien. Es gibt auch derzeit Berichte über bis zu 43 Todesopfer. Seit gestern sind viele Geflüchtete vor allem über das Meer nach Ceuta auch vorgedrungen. Das ist allerdings sehr gefährlich. Der Weg einmal über das Wasser um den Grenzzaun herum, der ist etwa 4 Kilometer lang und damit sehr anstrengend und gefährlich. Man muss sich so ein bisschen vergewissern, dass in Ceuta nur etwa 83.000 Menschen leben. Damit war der gestrige Abend und die Nacht sehr unübersichtlich. Tausende Menschen haben im Freien übernachtet, ohne Zugang zu medizinischer Hilfe und Hygieneartikeln. Im Verlaufe des heutigen Freitages seien dann aber schon bis zu 25.000 Ankömmlinge wieder zurückgekehrt und hätten Ceuta verlassen.
8: Kann man denn sagen, warum plötzlich so viele Menschen gleichzeitig nach Ceuta aufgebrochen sind?
9: Ja, also der spanische Ministerpräsident Pedro Sanchez und sein Innenminister Grande Marlaska, die waren heute in Ceuta selbst vor Ort, um sich ein Bild zu machen. Bei einem Besuch vor Ort hat er den Ansturm von Migranten eben auf Gerüchte zurückgeführt. Er bezog sich auf ein Urteil des spanischen obersten Gerichtshofes von Anfang dieses Monats, wonach die sofortige Rückführung von Migranten, die die Grenze illegal überqueren, nicht für diejenigen gilt, die auf dem Wasserweg ankommen, also auf dem Seeweg. Und insofern ist es eben möglich, dass das eben einer der Gründe war, weshalb extrem viele Menschen über das Wasser dort angekommen sind, weil sie eben dachten, dann auf spanischem Gebiet ein Asylverfahren beantragen zu können.
8: Ja, und jetzt sind gerade eben auch nochmal neue Berichte gekommen, wonach mehr als 27.000 Menschen Ceuta offenbar wieder Richtung Marokko verlassen haben. Morgen ist der 1.8. Das heißt, für viele junge Menschen startet das neue Ausbildungsjahr in NRW. Also offiziell zumindest ist ja ein Samstag. Zahlen des Zentralverbands des Deutschen Handwerks zeigen, dass sich immer mehr junge Menschen wieder fürs Handwerk interessieren. Und genau da setzt das freiwillige Handwerksjahr an. Das gibt es in Ostwestfalen jetzt ziemlich genau ein Jahr. Und dabei können Azubis innerhalb eines Jahres 3 bis 4 Handwerksberufe erstmal ausprobieren. Und eine, die da mitgemacht hat, ist die 19-jährige Alice van der Wie.
10: Ich bin sehr froh damit, also weil ich hatte wirklich nach dem Abi überhaupt keine Ahnung, was ich wirklich machen möchte. Und jetzt habe ich einen genaueren Plan und finde ich sehr gut.
8: Ja, und sie hat das erstmal als Raumausstatterin angefangen, das Jahr. Und bei Station 2 war sie dann in einer Tischlerei und hat da gemerkt, das ist genau das Richtige für mich. Ihr Chef Alexander Borchers, der kannte das freiwillige Handwerksjahr vorher gar nicht. Auch er findet das Konzept gut und hätte es sich schon früher gewünscht.
6: Ich habe auch eine Dachdeckerlehre angefangen, die hat mir nach einem Monat überhaupt nicht gefallen. Und habe dann gesagt, ja, eigentlich wäre es ja besser, wenn man irgendwie mal länger ein Praktikum machen könnte, ne? Damit man das halt so ein bisschen besser versteht, ne? Wie und was funktioniert, ob es da nicht noch andere Gewerke gibt, ne? Wo man dann gut drin arbeiten kann.
8: Ja, also ein guter Test für das neue Ausbildungsjahr. Und wir bleiben in NRW und gucken auf den ziemlich leeren Rhein. Mehr dazu in den Kurznachrichten mit Udo Stiel.
11: Der Rheinpegel in Köln hat heute kurzzeitig seinen historischen Tiefststand erreicht. Die Fahrrinne im Rhein ist an einigen Stellen nur noch 2 Meter tief. Viele Frachtschiffe fahren deshalb halb leer. Auch auf das Feuerwerk Kölner Lichter morgen hat der niedrige Rheinpegel Auswirkungen. Die Bonner Personenschifffahrt nimmt nicht teil, weil die Schiffe es nicht nach Köln schaffen. Ab heute haben Verbraucher mehr Rechte, wenn elektrische Geräte wie Kühlschrank, Waschmaschine oder Smartphone kaputt gehen. Hersteller müssen beispielsweise Ersatzteile deutlich länger anbieten als bisher. Außerdem dürfen Hersteller in Geräten keine Software verbauen, die eine Reparatur verhindert, weil sie das Ersatzteil erkennt und blockiert. Der WDR baut sein Angebot zur dritten Liga im Männerfußball deutlich aus. Ab der kommenden Saison werden alle Partien mit NRW-Vereinen als Audio- oder Videostream übertragen auf WDR.de und in der WDR-App. Die Saison startet kommenden Freitag mit dem Spiel Waldhof Mannheim gegen Fortuna Düsseldorf. 8 von 20 Vereinen in der dritten Liga sind aus Nordrhein-Westfalen.
8: Ja, und von der dritten Liga geht's zum internationalen Fußball. Da ist die Fußballwelt ja gerade in Aufruhr. Es geht um die Pläne von FIFA-Boss Gianni Infantino, Teile der Fußball-WM an private Investoren zu verkaufen. Der Widerstand dagegen wächst immer weiter. Die UEFA hatte ja schon gesagt, dass sie zukünftige Weltmeisterschaften boykottieren würde. Und jetzt ist unter anderem auch der asiatische Verband raus. Mit Sportreporterin Anke Feller schauen wir mal drauf, ob das jetzt auch heißt, dass Infantinos Pläne gescheitert sind.
12: Nein, das ist er noch nicht. Die drei Verbände, die UEFA, der Nord- und Mittelamerikanische Verband, der auch für die Karibik zuständig ist, CONCACAF, und der asiatische Verband, AFC, haben zusammen 136 Mitgliedsländer von insgesamt 211 in der FIFA, die ihre Ablehnung ausgedrückt haben. Auf dem Papier könnten sie damit die Pläne zum Scheitern bringen. Damit gäbe es keine Mehrheit für die Investorenpläne. Man muss aber abwarten, was sich die FIFA und Gianni Infantino bis zum 19. September, dem Datum, bis zu dem abgestimmt werden muss, noch einfallen lassen, um die einzelnen Mitgliedsländer doch noch zu ködern. Denn Nationalverbände können eigenständig natürlich auch für die Pläne von Infantino stimmen. Zwar haben sich AFC und CONCACAF mit der UEFA solidarisiert, aber diese beiden kritisieren nur, in Anführungsstrichen, die Art und Weise, wie die FIFA mit der Thematik umgegangen ist. Nicht die Investorenpläne so massiv und grundsätzlich, wie es bei der UEFA der Fall ist.
8: Ja, die Fußballwelt wird also noch eine Zeit lang in Aufruhr bleiben. Wir schauen noch aufs Wetter mit Marcel Klär aus der WDR-Wetterredaktion. Wie geht's in Richtung Wochenende weiter?
13: Ja, aktuell haben wir tatsächlich noch ein paar Gewitterzellen, einmal Richtung Ostwestfalen. Und im südlichen Rheinland ist aber eher die Ausnahme. Morgen gibt es dann aber wirklich, ja, ruhiges Sommerwetter, viel Sonnenschein im Land, ein paar Wolken, die durchziehen, in Gummersbach 23, in Herne 26 Grad, also ein bisschen kühler. Der Sonntag geht dann ähnlich weiter, da wird es wieder ein bisschen heißer, in der Spitze bis zu 32 Grad.
8: Also weiter sommerliche Aussichten. Und das war WDR aktuell, der Tag um 6. Ich bin Caro Köhler.
14: Dankeschön.
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15: Das habe ich für euch um die Zeit. A1 Köln Richtung Dortmund zwischen Kreuz Wuppertal Nord und Gevelsbergen plus von der Viertelstunde. 4 Kilometer Stau. Nach Unfall ist da nur ein Fahrstreifen frei. A1 Dortmund Richtung Osnabrück zwischen Kreuz Münster Süd und Kreven. 10 Minuten mehr einplanen. 3 Kilometer Stau. Die A3 Arnhem Richtung Oberhausen ist vor dem Grenzübergang Elten auf niederländischer Seite weiter gesperrt wegen Bergungsarbeiten. Bis ca. 19 Uhr heißt das. 3 Kilometer Stau. A4 Aachen nach Köln zwischen Kreuz Köln West und Köln Klettenberg. Plus eine Viertelstunde, 3 Kilometer Stau auch da. A61 Mönchengladbach nach Koblenz zwischen Miel und Grafschaftring, Viertelstunde drauf, 8 Kilometer stockt's. Und eine noch, A61 Mönchengladbach Koblenz zwischen Kreuz Meckenheim und Niederzissen, 10 Minuten länger, 5 Kilometer stockt's da.
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15: Leute, das wird zumindest ja von den äußeren Umständen her ein wunderbares Sommerwochenende. Jetzt müsst ihr nur noch was draus machen. Und wir helfen euch ja gerne dabei.
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0: Polite, Taylor Swift für euch im WDR 2 Musikmix. Ihr Lieben, ihr wisst ja, Ferien, Freizeiten gibt es gerade überall im Westen. Es ist eine tolle Art, Spaß zu haben mit anderen zusammen und den Eltern ja auch mal ein bisschen Freiraum zu geben. Also eine klare Win-Win-Situation. 15 Kinder haben zum Beispiel in Schwalmtal jetzt eine Woche lang bei der Ferienfreizeit Hütten gebaut, gehämmert, gezimmert, mit allem Quatsch, der dazugehört. Noel zum Beispiel, der fand super, der hat aber, wie sich da gehört, natürlich sehr wenig Schlaf bekommen.
1: Also es war ein bisschen chaotisch, weil die Hälfte der Gruppe saß oben auf dem Dach und haben irgendwelche Geschichten erzählt. Anderen zwei, das waren dann Armin und ich, wir saßen dann unten in der Hütte.
0: Ja, und die schlafen wollten, die haben es auch nur mehr oder weniger gut hingekriegt. Max zum Beispiel, der hatte schwer zu kämpfen mit seiner Isomatte.
2: Weil ich bin einmal mitten in der Nacht aufgewacht, weil ich ganz am Ende von meiner Isomatte mit dem Kopf nur noch auf der Isomatte lag. Dann musste ich wieder mich quasi hochrobben. Genauso bin ich dann auch aufgewacht morgens.
0: Kennt ihr da noch von früher, oder? Hat da nie so geklappt mit diesen Matten, oder? Und Amir sagt, das Ganze ist noch nicht fertig. Es wird weitergewerkelt an den Häusern.
3: Also nächste Woche haben wir auf jeden Fall noch vor, erstmal noch so ein paar Tische und Stühle aufzubauen, damit wir halt nicht nur so liegen müssen, sondern auch einfach auch mal sitzen können. Das ist halt auch gut so. Und dann können wir auch auf den Tisch halt auch zum Beispiel so Kartenspiele spielen und einfach miteinander einfach reden.
0: Aber eins ist jetzt schon klar, diese Ferienfreizeit werden die Kinder nie vergessen in Schwalmtal. Und so soll es soweit auch sein, oder?
3: Also was wir auf jeden Fall mitnehmen können, also mit dieser Truppe, ist halt voll cool einfach. Das ist ein Team, was sich wirklich so einmal zusammengerauft hat. Und das ist voll krank, wie wir das geschafft haben.
0: Also Ferienfreizeit in Schwalmtal. Und die Kinder können dann in ihren Lebenslauf schreiben, ich habe mit 12 schon ein eigenes Haus gebaut und sogar drin geschlafen. Und im Radio auf WDR 2 war ich auch damit.

0: Rihanna SOS auf EDL 2. Hab keine Sorge. Ganz so schlimm wird's wirklich nicht.
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0: Allerdings, Marcel Klär, wir freuen uns aufs Wochenende und du kommst uns jetzt wieder mit Regen.
2: Ja, was heißt mit Regen? Also es kann Starkregen sein oder auch so ein kurzes Gewitterchen, sehe ich hier auf dem Radar. Betrifft echt nicht viele im Westen, aber so Richtung Gütersloh, Lippstadt und auch im südlichen Rheinland hinter Bonn. Da zieht es so ein bisschen durch Richtung Rheinland-Pfalz, sogar unwetterartig. Aber das streift gerade so an der Grenze vorbei. Das heißt, auch Richtung Siegen kann es nochmal nass werden. Sonst ja, bleibt es ein trockener, schwülwarmer Abend für die meisten bei bis zu 27 Grad. In der Nacht geht es auf 18 bis 12 runter. Ja, und morgen dann ruhiges Sommerwetter. Viel Sonnenschein, nur wenige Wolken. Es ist nicht mehr ganz so heiß. In Schleiden 24, in Lünen 25 und in Siegen 26 Grad.
0: Ja, und auch die Gewitter, da wollen wir mal heute überhaupt nichts gegen sagen. Wir brauchen ja jeden Tropfen, haben wir festgestellt.
2: Das stimmt.
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0: Ja, und hier habe ich die Staus mit den längsten Wartezeiten für euch. A2 Dortmund nach Hannover zwischen Herzebruck-Klarholz und Reda-Wiedenbrück. Ein Plus von 10 Minuten, 2 Kilometer Stau. Die A3 Arnheim Richtung Oberhausen ist vor dem Grenzübergang Elten auf niederländischer Seite wegen Bergungsarbeiten weiter gesperrt. 3 Kilometer Stau. A4 Aachen nach Köln zwischen Kreuzköln-West und Köln-Eiffeltor. Ein Plus von 10 Minuten, 4 Kilometer Stau. Dann A61 Koblenz nach Mönchengladbach zwischen Wehr und Dreieck-Sinzig. 10 Minuten Drupp, 4 Kilometer stockt's da. A61 Mönchengladbach nach Koblenz zwischen Rheinbach und Grafschaft-Dringen plus eine Viertelstunde, 7 Kilometer stockend. Und alle Staus, auch die kürzeren, gibt's rund um die Uhr zuverlässig von uns in der WDR2-App.
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0: Umarmt mir schön das Wochenende. Es wartet auf euch. Beziehungsweise um 18.32 Uhr können wir sagen, eigentlich offiziell schon eröffnet, oder?

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0: Tracy Chapman. Für euch am Freitag im WDR 2 Musikmix.
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0: Und dann müssen wir heute natürlich sprechen über neue Musik, die frisch auf dem Markt ist. Genauer zwei Alben und eine neue Single. Los geht's jetzt mit einem internationalen, wirklich Megastar, Ariana Grande.

0: Schnapp aus ihrem neuen Album Paddle. Sprechen wir drüber mit Conny Wonigheit, wieder zwei Musik. Hallo Conny.
1: Hi.
0: Zuletzt hat Ariana Grande ja in diesen Wicked-Filmen gesungen, jetzt das neue Album.
1: Ja.
0: Und wie ist es?
1: Ah, ich finde, es ist heute die größte Musikveröffentlichung aus dem internationalen Pop-Szenenbereich. Ne? Und auch wenn Ariana jetzt diesen Schauspielausflug mit Wicked hatte und sie lange auch nicht wusste, ob sie danach überhaupt noch Musik machen will und rausbringen will. Überraschung, sie hat es gemacht. Sie schafft beides. Im Herbst gibt es einen neuen Film von ihr und sie wird auch am Broadway spielen. Auf dem neuen Album hat sie durchaus düstere Gedanken zugelassen und verarbeitet.
2: I wrote from a place that I don't usually, I feel like, which was like an unfiltered rage that I think we all feel sometimes.
1: Ja, sie spricht von Wut, die jeder ja mal fühlt, die sie aber oft für sich behält. Dementsprechend gibt es neben den netten Balladen auch wundervoll von ihr gesungen natürlich. Auch Songs mit so energetischen Beats hören wir jetzt auch schon und dem einen oder anderen dann ein kleines Schimpfwort drin.
0: Guck mal, ich gar nicht gedacht, dass es der Typ für ist, aber man
1: oder?
0: Darf ja mal sagen, wenn man was nicht gut findet.
1: So ist es.
0: Ariana Grande, neues Album Paddle ist heute also draußen und es gibt auch ein neues Album einer deutschen Band. Jupiter Jones sind zurück.

0: Conny.
1: Ja.
0: Hau die Infos raus.
1: Ja, neues Album seit heute draußen heißt Ich trag den Sarg, du trägst was Buntes. Ja. 13 Songs, durchaus rockig mit Haltung, sowohl politisch gegen den Rechtsruck in der Gesellschaft, als auch gesellschaftskritisch gegen den Druck von Social Media zum Beispiel über die Frage, ob man in dieser unruhigen Welt noch Kinder bekommen möchte.
0: Ja. Jupiter Jones, neues Album seit heute also da. Und auch noch eine neue Single von einem, den wir hier bei WDR 2 doch sehr gut kennen und auch sehr mögen.
1: Genau, Kamerad hat eine neue Single draußen, heißt Love Sober.

0: eingängig, ja, mit Gitarren, fast auch schon sommerlich leicht, auch wenn es inhaltlich eher um eine nicht so schöne Sache geht.
1: Love Sober ist quasi das Gegenteil von Drunk in Love. Das heißt, das ist die Phase, wo die rosarote Brille ab ist, wo man die Realität wieder sieht und vielleicht auch realisiert, dass eine Person gar nicht so gut für einen ist.
2: Ah ja, danke Herr Kamrat. Das klingt ja schon so ein bisschen nach Lebensweisheit. Eine Weisheit, die wir nicht hinterfragen wollen, weil es uns einfach nichts angeht. Danke auch Conny Wonigkeit. 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
3: 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One Republic, Need Your Love.

0: So viel Liebe hier im Raum. Nicht nur für Justin Bieber, auch für Johanna Horn, die gleich für mich übernimmt. Johanna, Liebelein. Du hast ein Recht auf Reparatur, das
1: ja,
0: ist jetzt neu.
1: Genau, und zwar ist das eine neue EU-Richtlinie, die seit heute gilt. Und wir erklären gleich im WDR 2 Abendmagazin, was das genau heißt für Waschmaschinen, Trockner etc. pp.
0: Ich bin ja sehr d'accord, muss ich sagen. Ich bin ja der große Bastler bei uns zu Hause. Ich versuche alles zu reparieren. Es dauert meistens anderthalb Tage und am Ende schmeiße ich das Ding dann in den Müll.
1: Am Ende kann der Staubsauger fliegen.
0: Aber ich habe es zumindest versucht. War eine schöne Woche mit euch. Tschüss, macht's gut. Beziehungsweise morgen bin ich ja wieder hier. Ich habe vergessen, ich habe gar kein Wochenende.
1: Hast du kein Zuhause? Hause, Jung.
0: Ach, komm. Ich mach's ja nicht für Geld, ich mach's ja für Gott und Vaterland. Ja.

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5: Die Nachrichten mit Udo Stiel. Guten Tag.
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5: In der spanischen Exklave Ceuta entspannt sich die Lage offenbar wieder. Zehntausende Migranten aus Marokko hatten gestern die Grenzzäune überwunden. Inzwischen ist laut dem spanischen Innenministerium ein Großteil wieder nach Marokko zurückgekehrt. Bundesinnenminister Dobrindt will wegen der Vorfälle in Ceuta die umstrittenen Kontrollen an den deutschen Grenzen erneut verlängern. Der CSU-Politiker sagte, die Lage in der Exklave sei zu instabil. Georg Schwarte, WDR Berlin.
6: Zuvor hatte Kanzler Merz Spanien aufgefordert, die Lage an seinen Außengrenzen umgehend in den Griff zu bekommen. Er begrüße die spanische Absicht, die Migranten nicht auf den europäischen Kontinent zu lassen, so Merz in einer schriftlichen Erklärung. Außenminister Wadefuhl drängt auf ein schnelles und gemeinsames Handeln der EU, um den Schengen-Raum, eine der größten Errungenschaften, zu schützen und offen zu halten.
5: Die Bundesnetzagentur entwirft Pläne für den Fall eines Strommangels in Deutschland. Sollte die Energie knapp werden, sollen so die größten Verbraucher teilweise oder ganz aus dem Netz genommen werden, berichtet Anne Burkhardt.
7: Betroffen sind Unternehmen oder große Endverbraucher mit einem jährlichen Strombedarf von mindestens 8 Gigawattstunden, etwa aus der Metall-, Chemie- oder Papierindustrie. Der Plan? Zeichnet sich eine schwerwiegende Mangellage ab, kann die Bundesnetzagentur verfügen, den Stromverbrauch zu reduzieren oder die Produktion ganz abzustellen. Das soll mit einem dreitägigen Vorlauf geschehen, mit dem Ziel, das System zu stabilisieren.
5: Und auch das ist passiert heute. An der griechischen Küste nahe der Hauptstadt Athen sind Menschen von einem Waldbrand eingeschlossen worden. Hunderte mussten mit Booten in Sicherheit gebracht werden. In Deutschland gibt es derzeit über 3 Millionen Arbeitslose. Laut der Bundesagentur ist das ein Anstieg von 71.000 im Vergleich zum Monat davor. Und der Rheinpegel in Köln hat kurzzeitig den historischen Tiefstand von 2018 erreicht. Er lag zwischenzeitlich bei 69 Zentimetern. Im Kreis Höxter hat am Nachmittag eine traditionsreiche Innenstadtkirmes begonnen. Der 269. Annentag in Brakel. Bürgermeister Kleinschmidt freut sich drauf.
8: Das Besondere ist, glaube ich, dass wir einfach so viele Menschen zusammenkommen. Viele auch Rückkehrer oder die in Brakel groß geworden sind, in der Region groß geworden sind. Das hat einfach so ein

0: so ein Flair, den man woanders gar nicht so oft findet.
1: Insgesamt werden mehr als 300.000 Besucher erwartet. Der Annentag in Brakel endet am Montag mit einem Viehmarkt. Das war WDR aktuell.
2: Das Wetter im Westen hat jetzt Marcel Klär aus der WDR 2 Wetterredaktion.
3: Schönen guten Abend. In der kommenden Nacht ziehen nur wenige Wolken durch. Gebietsweise klart es auch auf und die Tiefstwerte liegen bei 18 bis 12 Grad. Morgen gibt es dann ruhiges Sommerwetter, viel Sonnenschein, nur ein paar Wolken, die durchziehen. Es bleibt auch trocken und dazu kommen wir in Brilon auf 23, in Lemgo auf 24 und in Jülich auf 27 Grad.
2: 19 Uhr und 3 Minuten.
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2: A2, Dortmund Richtung Hannover, zwischen Herzebrock-Klarholz und Reda-Wiedenbrück. Da braucht ihr 20 Minuten länger. Es gibt 3 Kilometer Stau. Wegen Bergungsarbeiten ist nur ein Fahrstreifen frei. Dann die A40 Kassel Richtung Dortmund, zwischen Warburg und Diemelstadt, 3 Kilometer Stau.
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2: Freitag, Wochenende, Sommer und dazu unser 90er der Stunde. Nehmt euch eine Haarbürste, stellt euch vor einen Spiegel und dann mitsingen zu Wickfield und Saturday Night.

0: Alex Warren, Ordinary im WDR 2 Abendmagazin. Den Juli verlieren wir ja heute, aber wir bekommen auch was Neues dazu. Ab heute gilt das neue EU-Recht, das Recht auf Reparatur. Gut so, denn diese Zahlen hier hauen einen echt um. Hier in Deutschland werfen wir jedes Jahr über 700.000 Tonnen Elektrik in den Müll. Smartphone oder hier diese Mini-In-Ear-Kopfhörer reparieren lassen, das geht nämlich bisher so gut wie nie.
1: Zahnbürste habe ich gar nicht repariert bekommen lassen, sondern direkt Umtausch, neue, fertig.
2: In der Regel holt man sich dann was Neues, also Reparatur nicht. Das ist ja alles eingeschweißt, man kommt nicht dran.
3: Ich finde, das zwingt vielleicht dann die Hersteller auch dazu, die Sachen ein bisschen langlebiger zu bauen.
0: Ab heute haben wir in der EU aber offiziell eben ein Recht auf Reparatur. Das heißt was, Sebastian Auer, WDR 2 aktuell?
4: Nach Ablauf der Garantie muss der Hersteller mir künftig auch mein Gerät weiterhin reparieren. Je nach Produkt unterschiedlich, Waschmaschine, Trockner, Föhn, 10 Jahre lang und das Handy immerhin 7 Jahre lang.
0: Und warum? Weil unser aller Verdacht, dass die Firmen bis jetzt nicht so sehr an schnellen und guten Reparaturen interessiert waren, stimmt.
4: Die wollen natürlich lieber neue Produkte verkaufen, damit lässt sich mehr Gewinn machen und deswegen machen sie so eine Reparatur bisher auch gerne mal sehr schwer. Da wird eine Software eingesetzt oder andere technische Kniffe, die eine Reparatur dann eben kompliziert machen. All das ist künftig verboten.
0: Stefan Schritte ist Experte für Dauerhaftigkeit und Ökodesign und sagt, was bisher die Tricks der Hersteller waren, um die Geräte nicht so langlebig zu machen.
5: Na, der häufigste Trick ist, kleine Bauteile, Verschleißteile so auszulegen, dass sie einfach nicht lange halten, kaputt gehen, fest verbaut sind. Dann ist das Ganze nicht reparierbar und schon wird man zum Neukauf gedrungen.
0: Ann-Kathrin Beermann von der Verbraucherzentrale hat heute hier auf WDR 2 erklärt, dass in diesem neuen Gesetz steht, dass die Kosten für die Reparatur auch bitte schön angemessen sein müssen.
6: Das variiert natürlich stark zwischen den Geräten. Das heißt, wenn ich vielleicht einen ganz komplexen Motorschaden habe, dann ist das natürlich teurer und aufwendiger, als wenn mir einfach nur eine Dichtung kaputt geht. Und dementsprechend muss der Hersteller einen Preis anbieten, der angemessen ist und nicht überteuert ist.
0: Seit heute gilt das EU-Recht auf Reparatur. Es soll die Hersteller dazu zwingen, Geräte wieder langlebiger zu bauen.
7: 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Tiffany Harris, Vertigo.

ist der Präsident der Vereinigten Staaten von Amerika gewesen. Heute ist er Popkultur-Influencer und hat diese Woche seine aktuelle Sommer-Playlist geteilt, zu finden unter Barack Obama.

Auch einen neuen Sommersong hat er auf dem Schirm. Self-Aware vom Tampa City hat sich offenbar vom WDR 2 Musikmix inspirieren lassen. Im ersten Song auf seiner Playlist huldigt er den irischen Musiker Glenn Hansard, der am Mittwoch mit gerade mal 56 Jahren viel zu früh bei einem Motorradunfall gestorben ist. Die Musikwelt ist geschockt. Bruce Springsteen, Bono von U2, Billie Eilish, Ed Sheeran, Clouseau, sie alle würdigen ihn als bedeutenden Musiker und Mensch. Und auch Barack Obama schickt sein Beileid mit der Veröffentlichung seiner Sommerplaylist an dessen Familie. Hier ist jetzt Glenn Hansard mit Falling Slowly, Oscar-prämierter Song aus seinem Film Once im WDR 2 Abendmagazin.

0: Das ist neu im WDR 2 Musikmix. Michael Patrick Kelly zusammen mit Gentleman und Wildfire. Es ist gleich 7:30. Hier ist euer WDR 2 Abendmagazin am Freitag. Und das sind heute wissenswerte Meldungen des Tages, kurz und kompakt. In den vergangenen Tagen sind offenbar fast 60.000 Menschen aus Marokko nach Ceuta gekommen. Viele darunter durchs Meer geschwommen. Die Stadt an der nordafrikanischen Küste gehört offiziell zu Spanien. Ist Benzin nur wegen des Iran-Kriegs so teuer? Das Bundeskartellamt hat dazu eine Untersuchung bei den Mineralölkonzernen in die Wege geleitet. Mehr dazu hört ihr in der nächsten halben Stunde. Und im Netz interessiert euch heute, dass das neue Recht auf Reparatur gilt. Heißt, Hersteller müssen Elektrogeräte reparaturfreundlicher bauen und Ersatzteile bereitstellen und eine Reparatur auch noch Ablauf der Garantie gewährleisten. Aktuell gilt die EU-Regel vor allem für größere Haushaltsgeräte, wie zum Beispiel Geschirrspüler oder Trockner. Auch E-Bikes gehören darunter. Das soll aber auch ausgeweitet werden.
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0: Hat Marcel Clair aus unserer WDR 2 Wetterredaktion.
2: Guten Abend. In der kommenden Nacht ziehen nur wenige Wolken durch den Westen. Gebietsweise klart es auf. Örtlich kann sich zum Morgen hin auch nochmal Nebel bilden. Die Tiefstwerte liegen bei 18 bis 12 Grad. Morgen gibt es ruhiges Sommerwetter mit viel Sonnenschein und ein paar harmlosen Wolken. Es bleibt also trocken. Dazu kommen in Rheine auf 25, in Wuppertal auf 26 und in Leverkusen auf 27 Grad. Der Sonntag sieht ähnlich aus. Dann wird es noch heißer in der Spitze bis 32 Grad.
0: Hier gibt es 5 Meldungen.
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0: A1 Osnabrück Richtung Münster zwischen Greven und Münster Nord. Etwa 10 Minuten länger, 5 Kilometer stockender Verkehr. A2 Dortmund Richtung Hannover zwischen Herzebrock-Klarholz und Reda-Wiedenbrück. 10 Minuten plus und 5 Kilometer stockender Verkehr. A44 Dortmund Richtung Kassel zwischen Soest-Ost und Erbitte-Anrüchte. Viertelstunde plus, 6 Kilometer Stau. A45 Gießen Richtung Hagen zwischen Ehringshausen und Herborn-West. Etwa 10 Minuten plus, 6 Kilometer stockender Verkehr. Und die A45 Hagen Richtung Gießen zwischen Dillenburg und Ehringshausen. 3 Kilometer stockender Verkehr.
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0: Und mit den White Stripes und Seven Nation Army jetzt. Schönen Freitag euch.

0: zahlen wir beim Tanken drauf, weil die Ölkonzerne die Krise ausnutzen? Jeder hat da ja so seine eigene Antwort, aber die richtige will das Bundeskartellamt gerade klären. Es geht um die Frage, ob Benzin und Diesel zuletzt teurer waren, als es die tatsächlichen Kosten rechtfertigen. Zwei Konzerne haben sich jetzt gegen diese Datenabfrage gewehrt. Stefan Erdmann, WDR 2 aktuell, bringt dieser Rechtsstreit uns Autofahrern denn aber irgendwas?
1: Ja, kurze Antwort, nee. Billiger wird der Sprit erstmal dadurch nicht. Im Gegenteil, der Streit kann jetzt die Untersuchung sogar noch verzögern. Aber er legt sie zumindest nicht komplett lahm. 10 der 12 angefragten Raffinerieeigentümer wollen ihre Daten liefern. Also kann das Kartellamt weiterrechnen und prüfen. Nur bei diesen zwei Konzernen fehlen möglicherweise erstmal wichtige Angaben.
0: Und worum geht's bei dieser Untersuchung des Kartellamts genau?
1: Ja, das Amt will wissen, was kostet ein Liter Sprit die Unternehmen tatsächlich? Also Rohöl, Transport, Verarbeitung, Vertrieb. Und wie groß ist am Ende die Marge? Also ganz einfach gesagt, das, was hinterher übrig bleibt. Hohe Preise sind erstmal nicht automatisch verboten. Wenn Öl knapp ist zum Beispiel und dadurch teuer, dann darf Sprit teurer werden. Verboten wäre aber, wenn ein marktmächtiger Konzern die Krise ausnutzt und nochmal ordentlich was obendrauf schlägt. Genau dafür braucht das Amt die internen Zahlen.
0: Okay, aber wer nichts zu verbergen hat, der kann die Zahlen doch einfach liefern, oder nicht?
1: Es ist wohl nicht so einfach. Die Unternehmen haben das Recht, sich gegen die Datenabfrage zu wehren, sagt Andreas Mund.
2: Das alleine wäre für mich jetzt noch kein Grund zu sagen, die sind jetzt noch verdächtiger oder weniger verdächtig. Das sind einfach verbriefte Rechte, die hier in Anspruch genommen haben.
1: Andreas Mund ist der Präsident des Bundeskartellamts und das heißt übersetzt für uns Autofahrer, der Rechtsstreit kann Zeit kosten. Einer der Konzerne will per Eilantrag verhindern, dass er die Daten sofort liefern muss. Über das alles entscheidet jetzt das Oberlandesgericht Düsseldorf.
0: Wann wissen wir denn, ob wir an der Zapfsäule wirklich abgezockt worden sind oder nicht?
1: Das dauert eine Zeit und selbst wenn das Kartellamt einen Verstoß feststellt, dann sinkt nicht der Preis automatisch am nächsten Morgen. Es wäre aber zum Beispiel möglich, überhöhte Erlöse abzuschöpfen. Für Autofahrer heißt das jetzt erstmal, das Verfahren kann später Klarheit und Konsequenzen bringen, aber auf die Schnelle keine Entlastung.
0: Zwei Ölkonzerne wehren sich gegen die Datenabfrage des Bundeskartellamts zu ihren Preisen. Die Infos hatte Stefan Erdmann, WDR 2 aktuell.

0: Mr. Mister und Broken Wings im WDR 2 Abendmagazin. Wochenende, hängt euch ein Hawaii-Kettchen um und ab an den Niederrhein. Wenn ihr den Urlaub, die Sommerferien bei uns im Westen verbringt, könnt ihr die volle Dröhnung Südsee-Feeling trotzdem haben. Nämlich im Freizeitzentrum Xanten am Niederrhein. Da ist unsere WDR 2 Raus in den Westen-Reporterin Anita Horn gewesen und hat von leichtem Wind, Schattenplätzchen unter einer Palme und dem Gefühl, die Seele baumeln zu lassen, geschwärmt. Aber warum heißt der schöne Ort eigentlich Xantener Südsee?
1: Ja, das ist eigentlich ein Wasserfreizeitparadies und es sind zwei Seen, deswegen hier im Süden die Südsee mit einer ellenlangen Landzunge, die hier ins Wasser führt. Und hier ist ein Schwimmbereich, ein 3 Meter Sprungturm mitten im See, Strand liegen, Sonnenschirme aus Stroh, blauer Himmel, es ist schön warm und sogar die Niederländer machen Urlaub hier.
0: Guck mal, sogar Niederlande approved, ne? Da stinkt jeder TÜV ab. 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
3: Die Nachrichten mit Udo Stiel. Guten Abend.
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3: Bundesinnenminister Dobrindt verlängert die Grenzkontrollen an den deutschen Grenzen. Er reagiert damit auf die Ereignisse in der spanischen Exklave Ceuta. Allerdings haben die meisten Migranten aus Marokko die Stadt schon wieder verlassen, berichtet Christian Sachsinger.
4: Die Regierung in Madrid spricht von rund 50.000 Personen, die in Ceuta seit gestern illegal angekommen waren. 48.000 sollen die spanische Exklave mittlerweile wieder verlassen haben, entweder weil sie zurückgeschickt wurden oder freiwillig zurückgekehrt sind. Viele der Migranten sind junge Männer, die Marokko verlassen wollten, um in Europa zu arbeiten. Ein Teil hatte die Grenzanlagen umschwommen, ein zweiter Weg führte zu Fuß über einen Hügel und eine Befestigungsanlage.
3: Der Rheinpegel in Köln hat heute seinen historischen Tiefststand erreicht. Noch können Schiffe fahren, aber es wird schwieriger, sagt Kapitän Banilo Schulz, der ein Ausflugsschiff steuert.
5: Ja, man muss sich auf jeden Fall um einiges mehr konzentrieren wie beim normalen Wasserstand. Man sollte auch wissen, wo man langfährt, also man sollte die Fahrrinne genau kennen, wo das meiste Wasser ist, wo das wenigste Wasser ist, um halt Gefahren aus dem Weg zu gehen.
3: Die Fahrrinne im Rhein ist an einigen Stellen nur noch 2 Meter tief. Viele Frachtschiffe fahren deshalb halb leer. Und auch das ist wichtig. Die Polizei kontrolliert seit dem Abend das Waffenverbot in der Düsseldorfer Altstadt. Jede Person muss durch eine Art Schleuse und wird untersucht. Seit heute gilt das neue Recht auf Reparatur. Hersteller zum Beispiel von neu gekauften Waschmaschinen, Smartphones oder Staubsaugern müssen ihre Geräte reparaturfreundlicher machen und Ersatzteile länger bereitstellen. Der Widerstand gegen FIFA-Präsident Infantino und seine Pläne, die Fußball-WM teilweise an Investoren zu verkaufen, wächst. Diverse Fußballverbände sprachen sich dagegen aus und ein hochrangiger Infantino-Berater ist aus Protest zurückgetreten. Eine Frau aus Nettetal hat letzte Woche bei Tempo 140 auf der Autobahn ein Baby auf die Welt gebracht. Die Eltern sagten dem WDR, dass die Fahrt zum Geburtshaus in Soest zu lange gedauert hat. Vater Kai war als Fahrer gefordert.
6: Natürlich war der Verkehr mein größter Feind. Ich musste gucken, dass ich mich da irgendwie durchschlängeln und nicht Gesetze breche. Ich habe dem Kind dann auch nochmal gesagt, also jetzt hast du noch 20 Minuten, lass dir ein bisschen Zeit, aber es wollte nicht hören.
3: Geboren wurde das Mädchen namens Amina kurz vor der Ausfahrt nach Soest. Das war WDR aktuell.
7: Und das Wetter im Westen hat jetzt Marcel Claire aus unserer WDR 2 Wetterredaktion.
8: Ja, schönen guten Abend. In der kommenden Nacht ziehen nur wenige Wolken durch, gebietsweise klart es auch auf und die Temperaturen gehen auf 18 bis 12 Grad zurück. Morgen am Samstag gibt es dann ruhiges Sommerwetter für alle im Westen, viel Sonnenschein und nur ein paar harmlose Wolken, die durchziehen. Dazu liegen die Temperaturen in Gummersbach bei 23, in Dorsten bei 25 und in Herne bei 26 Grad. Auch der Sonntag bringt viel Sonnenschein bei bis zu 32 Grad.
7: 20 Uhr und 3 Minuten.
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7: A1 Osnabrück Richtung Münster zwischen Greven und Münster Nord. Da braucht ihr 10 Minuten länger. 5 Kilometer stockender Verkehr. A44 Dortmund Richtung Kassel zwischen Soest Ost und Erwitte Anrüchte. 20 Minuten plus und 5 Kilometer Stau. A45 Hagen Richtung Gießen zwischen Freudenberg und Siegen Süd. 10 Minuten plus, 4 Kilometer Stau. Und die A61 Koblenz Richtung Mönchengladbach zwischen Dreieck Sinzig und Dreieck Bad 9a. 10 Minuten obendrauf, 5 Kilometer stockender Verkehr.
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7: Am 31. Juli, na, habt ihr eure Steuererklärung gemacht? Also ich habe sie nicht für euch gemacht.

0: Sehr fisch.
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0: Von Justin Timberlake. Jetzt haben wir amtlich, was wir schon lange fühlen. Dieser Monat Juli war sehr warm und trocken. Tatsächlich der trockenste Juli seit mehr als 140 Jahren. Schön fürs Freibad oder den Badesee, aber natürlich übel für Wälder und Felder und für die Schifffahrt.
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0: Mit Marlies Schaum, WDR 2 aktuell.
3: Wenn Kapitän Danilo Schulz jetzt gerade auf dem Rhein unterwegs ist, dann muss er sehr viel mehr rechnen.
4: Ja, man muss sich jetzt schon mehr konzentrieren. Man sollte die Fahrrinne genau kennen, wo das Wasser ist, wo Wasser steht halt. Und ja, man muss halt ein bisschen mehr aufpassen.
3: In Bonn hat sich jetzt gerade wieder ein Hotelschiff festgefahren, wegen des niedrigen Pegels. Und generell sind aber dadurch tatsächlich mehr Schiffe auf dem Rhein unterwegs, mehr Binnenschiffe als sonst. Weil die nämlich wegen der niedrigen Pegel nicht so viel laden können. Also die müssen die Ladung auf mehrere Schiffe verteilen.
5: Insbesondere Stahl, Chemie, Mineralölprodukte werden auf dem Rhein transportiert, Futtermittel. Das ist schwere Ladung, da sinken die Schiffe tief ein und diese Schiffe können eben sehr wenig Ladung nur noch mitnehmen.
3: Das sagt Ocke Hamann von der IHK in Nordrhein-Westfalen. Und das alles macht die Transportkosten für Waren teurer und letztlich werden dadurch irgendwann Produkte auch für uns teurer, sagt Lena Sterz, WDR 2 aktuell.
6: Es könnte sich auch gesamtwirtschaftlich noch deutlich bemerkbar machen dieses Jahr. 2018, nämlich das Jahr mit den bisher niedrigsten Pegelständen. Da sind uns durch die niedrigen Pegelstände 0,4% Wirtschaftswachstum flöten gegangen.
3: Das alles sind die wirtschaftlichen Folgen der niedrigen Pegel. Wir können jetzt aber auch an unserem Sommerwochenende in unserer Freizeit zum Beispiel weniger Kanu fahren.
6: Der Kanuverband NRW hat auf seiner Seite 33 beliebte Kanuspots in NRW aufgelistet und von denen ist im Moment nur ein einziger überhaupt befahrbar. Das ist das Staubecken Heimbach in der Eifel. Überall anders ist gerade schwierig mit Kanufahren.
3: Und wenn ihr am Wochenende mal so richtig großzügig den Garten gießen wollt, dann informiert euch besser vorher, denn in einigen Regionen bei uns im Westen darf man inzwischen zum Beispiel nicht mehr mit irgendwelchen elektrischen Pumpen Wasser zum Gießen aus kleineren Flüssen nehmen. Und in anderen Regionen darf das Trinkwasser zum Beispiel nicht genutzt werden, um damit sowas wie einen Pool zu füllen oder Blumen zu gießen. Also gebt gut Acht auf unser Wasser.
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Katy Perry, Teenage Dream. Schönen guten Abend, hier ist euer WDR 2 Abendmagazin am Freitag. Und dieser Kollege hier treibt sich gerade im Pott rum. Donald Duck ist ab heute im Ruhrgebiet unterwegs als rasender Reporter. Denn es gibt ein neues Mickey-Maus-Heft in der Ruhrpott-Version. Vorne auf dem Cover ist Donald Duck drauf, auf dem Motorrad und rast eben durch Tiger und Turtle in Duisburg, verfolgt von den Panzerknackern. Zusatzblatt ist auch drin mit Sehenswürdigkeiten im Ruhrgebiet drauf, passen auf eine DIN A4-Seite. Fingerabdruckset ist auch mit dabei, 5,99 Euro kostet die Ausgabe. Wenn ihr noch eine bekommt, die sind natürlich heiß begehrt, aber ich habe Donald Duck gebeten, uns zu verraten, wo es da noch eine gibt. Ich glaube, das war Ruhrpottisch, ne? Also, versteht vielleicht nicht jeder jetzt.

0: Es ist kurz nach 8:30. Hier ist euer WDR 2 Abendmagazin am Freitag. Und das sind heute Meldungen des Tages in aller Kürze. In den vergangenen Tagen sind offenbar fast 60.000 Menschen aus Marokko nach Ceuta gekommen. Viele darunter durchs Meer geschwommen. Die Stadt an der nordafrikanischen Küste gehört offiziell zu Spanien. Der Rheinpegel in Köln hat heute seinen historischen Tiefstand erreicht. Noch können Schiffe fahren, aber es wird schwieriger, heißt es. Das interessiert euch heute im Netz. Ab heute gilt das neue Recht auf Reparatur. Und das heißt, Hersteller müssen Elektrogeräte reparaturfreundlich bauen und Ersatzteile bereitstellen und eine Reparatur auch noch nach Ablauf der Garantie gewährleisten. Aktuell gilt die EU-Regel vor allem für größere Haushaltsgeräte, wie zum Beispiel Geschirrspüler und Trockner oder auch E-Bikes. Das soll aber wohl ausgeweitet werden.
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0: Hat Marcel Klär aus unserer WDR 2 Wetterredaktion.
2: Schönen guten Abend. In der kommenden Nacht ziehen nur wenige Wolken durch. Gebietsweise klart es auf und stellenweise kann sich zum Morgen hin etwas Nebel bilden. Die Tiefstwerte liegen bei 18 bis 12 Grad. Morgen gibt es dann ruhiges Sommerwetter, viel Sonnenschein bei uns im Westen und nur ein paar harmlose Wolken, die durchziehen. Es bleibt trocken, die Temperaturen sind nicht mehr ganz so heiß. In Schleiden erreichen wir 24, in Lünen 25 und in Königswinter 26 Grad.
0: 5 Meldungen hier.
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0: A1, Osnabrück Richtung Münster. Zwischen Flughafen Münster-Osnabrück und Münster-Nord. Da braucht ihr eine Viertelstunde länger. 7 Kilometer stockender Verkehr. A3, Frankfurt Richtung Köln. Zwischen Neustadt-Wied und Bad Honnef-Linz. 20 Minuten obendrauf, 4 Kilometer Stau. A30, Rheine Richtung Osnabrück. Zwischen Kreuzlotte-Osnabrück und Osnabrück-Hellern. 10 Minuten plus, 3 Kilometer Stau. A44 Dortmund Richtung Kassel zwischen Soest Ost und Erwitte Anrüchte. 10 Minuten plus und 4 Kilometer Stau. Und die A45 Hagen Richtung Gießen zwischen Freudenberg und Siegen Süd. Viertelstunde obendrauf und 5 Kilometer Stau.
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Teddy Swims und Mr. Know-It-All im WDR 2 Abendmagazin. Das ist Children von Robert Miles, Vorbild für viele große DJs und Produzenten, die nach ihm kamen. Children war 95 Robert Miles' erste Single überhaupt, aber nicht sein einziger Hit. Er hat ja direkt noch nachgelegt. Fable, eine wirklich fabelhafte Nummer, ne? Die Melodien alle selbst eingespielt, nicht irgendwie den Computer oder so machen lassen, nein. Klassische Klavierausbildung, dann auf Synthesizer und Keyboards umgestiegen und schnell eben seinen ganz eigenen Stil gefunden. Fable ist heute unser 90er vor 9 im WDR 2 Musikmix. Hier ist Robert Miles.

0: Zum Schluss dieses WDR 2 Abendmagazins am Freitag lade ich euch ein zu einem kleinen Cluburlaub. Als ehemalige Reiseverkehrskauffrau habe ich uns was ganz Schönes ausgesucht.
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1: Die Nachrichten mit Dodo Stiel. Guten Abend.
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1: Als Reaktion auf die Migranten in der spanischen Exklave Ceuta hat Bundesinnenminister Dobrindt die Grenzkontrollen verlängert. Italien setzte mit sofortiger Wirkung das Schengen-Abkommen mit Spanien aus, berichtet Anna Giordano, WDR Rom.
2: An italienischen Häfen und Flughäfen gibt es ab sofort wieder systematische Passkontrollen. Zudem wollen Italien und Frankreich ihre gemeinsamen Landesgrenzen strenger überwachen. Oppositionsführer Giuseppe Conte vom Fünf-Sterne-Bündnis warf der Regierungsspitze Populismus vor. Madrid bewältige die Krise in Ceuta entschlossen und habe bereits Zehntausende Menschen zurückgewiesen.
1: Von den schätzungsweise 60.000 Migranten aus Marokko sollen inzwischen rund 50.000 wieder auf dem Rückweg in ihr Heimatland sein. In der Düsseldorfer Altstadt kontrolliert die Polizei gerade, ob Besucher Waffen wie Messer dabei haben. Auch Landesinnenminister Reul wird in diesen Minuten erwartet. Aus Düsseldorf Cedric Pecker.
3: Mehrere Polizeiketten und Absperrungen stehen am Eingang zur Altstadt. Jeder und jede, die hier ankommt, wird direkt gestoppt und kontrolliert. Hosentaschen, Handtaschen, Rucksäcke, alles. Es haben sich auch schon lange Schlangen gebildet. Viele der Altstadtbesucher, die fragen hier verwirrt, was eigentlich los sei. Die Polizei Düsseldorf, die will die Waffenverbotszone kontrollieren. In dieser Zone, in der wir uns hier befinden, dürfen die Beamten nämlich Personen auch ohne Anlass kontrollieren.
1: Und auch das ist wichtig heute Abend. Bundesweit werden bestimmte tiefgekühlte Bio-Beerenmischungen zurückgerufen, wegen möglicher Noroviren in den Packungen. Verkauft wurden sie bei Aldi Nord und Süd sowie bei Netto. Der Widerstand gegen FIFA-Präsident Infantino und seine Pläne, die Fußball-WM teilweise an Investoren zu verkaufen, wächst. Diverse Fußballverbände sprachen sich dagegen aus und ein hochrangiger Infantino-Berater ist aus Protest zurückgetreten. Nach Bolt darf offenbar auch Uber in Köln wieder seine Preise senken. Der Kölner Stadtanzeiger berichtet, dass ein Gericht die von der Stadt vorgeschriebenen Mindestpreise gekippt hat. Und diese Ausstellung im Kölner Museum Ludwig hat in den vergangenen Monaten viele begeistert.
4: Es einfach glücklich macht, Farben zu sehen.
5: Es ist, wie man so neudeutsch sagt, Instagrammable.
6: Ich kann mir vorstellen, dass gerade diese andere abstrakte Kunst auch nochmal für viele was Erfrischendes quasi auch ist.
1: Die Rede ist von den bunten Kunstwerken der Japanerin Yayoi Kusama. Die regulären Tickets für die Sonderausstellung sind seit Wochen ausverkauft, aber jetzt gibt es eine letzte Chance. Heute und morgen öffnet das Museum Ludwig nochmal von 20 bis 2 Uhr nachts. Ticket gibt es jeweils nur an der Abendkasse, solange der Vorwart reicht. Das war WDR aktuell. Das Wetter in Nordrhein-Westfalen, es bilden sich vereinzelt Schauer oder Gewitter. Sonst bleibt es meist trocken bei 20 bis 27 Grad. Morgen dann viel Sonne und kaum Wolken. In Schleiden werden 24 Grad erwartet, in Bielefeld 25 und in Soest 26 Grad. Es ist 21.03 Uhr.
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7: A1 Osnabrück Richtung Münster zwischen Greven und Münster Nord etwa 20 Minuten plus 10 Kilometer stockender Verkehr. A1 Köln Richtung Dortmund zwischen Hagen Nord und Westhofener Kreuz etwa 10 Minuten plus 4 Kilometer Stau. A3 Frankfurt Richtung Köln zwischen Neustadt, Wied und Bad Honnef, Linz etwa 30 Minuten plus 5 Kilometer Stau. A45 Hagen Richtung Gießen zwischen Freudenberg und Siegen Süd etwa 30 Minuten plus 6 Kilometer Stau. A61 Koblenz Richtung Mönchengladbach zwischen Dreieck Sinzig und Dreieck Bad Neuenahr etwa 10 Minuten plus 5 Kilometer stockender Verkehr.
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8: Mit Michael Räufsteg. Hallo. Und jetzt das Wochen- und Staffelfinale von Reim dich. Unser Quiz, das sich reimt, macht ihr mit. 07221 2011. Heute mal ein Erfolgserlebnis zum Wochenende wäre doch eigentlich schön, oder? Wer gewinnt das Spiel heute? Wir brauchen einfach nur gute Reimerinnen und Reimer. 07221 2011. Und jetzt Bibi Rexha und Faithless mit New Religion.
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0: Dasha und Austin. Und jetzt?
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0: Reim dich ist unser Spiel und Martina aus Schmelz im Saarland ist unsere Kandidatin. Hallo Martina.
2: Hallo.
0: Martina ist außerdem der aktuelle Beweis, dass seit eben das Internet wieder geht in Saarland. Es waren viele Gemeinden abgeschnitten, alle die Vodafone-Kunden waren, weil ein Vodafone-Kabel gebrannt hatte. Nach einem Brand an einer Bahnstrecke gestern. Und seitdem offline, Martina?
2: Jawohl.
0: Was habt ihr denn gemacht die ganze Zeit?
2: Im Schwimmbad gewesen.
0: Das geht auch ohne Internet.
2: Genau.
0: Sehr gute Maßnahme. Und weil du auch übers Internet telefonierst, waren wir eben dein erster Testanruf, nachdem es wieder ging.
2: Ja.
0: Toll! Ah, dafür sind wir gerne da. Das ist schön. Vielen Dank, dass wir die Ersten sind, an die du denkst. Und vielen Dank, dass du mitmachst bei Reim dich. Du holst jetzt hoffentlich die Punkte und rettest die Ehre der Quizspielerinnen und Quizspieler bei Reim dich. Wir hatten erst einen Gewinner diese Woche. Hoffentlich wirst du die Zweite. Sechs Fragen, 30 Sekunden Zeit, alle Antworten müssen richtig sein und alle Antworten müssen sich aufeinander reimen. Bereit?
2: Ja.
0: Denn wenn was falsch ist, dann ist das Spiel natürlich vorzeitig zu Ende und wenn sich was nicht reimt, dann fresse ich dich.
2: Okay.
0: Also dann, 30 Sekunden, reim dich. Wovon haben wir zwei am Po, aber manche nennen auch ihre Wangen so?
2: Backen.
0: Wie heißt die Rückseite vom Hals?
2: Nacken.
0: Was ziehen wir erst wieder an, wenn es kälter wird?
2: Socken.
0: Das mag zwar richtig sein, Martina, aber Socken, Nacken...
2: Reimt sich nicht.
0: Nicht so richtig. Wie wäre es denn mit Jacken gewesen zum Beispiel?
2: Ja.
0: Ah! Schade. Okay, dann endet die Woche leider damit, dass ich dich fressen muss. Wenn du noch Worte loswerden möchtest vorher, dann ist jetzt die letzte Gelegenheit.
2: Oh, ich grüße meinen Mann Harald.
0: Ich grüße ihn auch. Ich hoffe, er nimmt es mir nicht übel, dass ich dich jetzt fresse. Alles Gute, Martina. War schön mit dir.
2: Ja.

Go That High ist der aktuelle Hit von Ray Dalton in Pop der Abendshow. Wir schicken das Quiz Reim dich in eine kurze Erholungspause und hoffen, mit frischen, einfachen Fragen zurückzukommen, die sich auch beantworten und reimen lassen. Vielleicht haben wir Glück und Rainer kommt irgendwann durch und als Kandidat ins Spiel, denn Rainer kann die Antworten sogar geben, ohne dass die Frage gestellt wurde. Und nachdem unser Spiel nach den Antworten Backen und Nacken eben vorzeitig zu Ende war, schreibt Rainer gerade per WhatsApp an 0722211. Toll! Wacken wäre bestimmt auch noch gekommen. Und in der Tat, die nächste Frage wäre gewesen, wo findet jedes Jahr im Sommer und im Moment ein berühmtes Heavy-Metal-Festival statt? Rainer, dich brauchen wir. Übernächste Woche bitte unbedingt bewerben. Dann spielen wir wieder Reim dich.

0: Nein, Thomas aus Stommel, die Antwort, die du erwartet hättest, wäre nicht noch gekommen. Man glaubt es manchmal nicht, aber selbst wir haben eine Hemmschwelle.
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0: Wir sind Helden featuring Markus Lanz. Nur ein Wort. Gleich mehr von euren Lieblingshits und von denen von Barack Obama.
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2: In der Nacht ziehen nur wenige Wolken durch. Gebietsweise klart es auf. Die Tiefstwerte liegen bei 18 bis 12 Grad. Morgen gibt es ruhiges Sommerwetter mit viel Sonnenschein und ein paar Wolken. Es bleibt trocken. Dazu ist es nicht mehr ganz so heiß bei 20 bis 28 Grad.
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3: A1 Osnabrück Richtung Münster zwischen Greven und Münster Nord etwa 20 Minuten plus 10 Kilometer stockender Verkehr. A1 Köln Richtung Dortmund zwischen Hagen Nord und Westhofener Kreuz etwa 10 Minuten plus 3 Kilometer Stau. Auf der A1 Münster Richtung Dortmund ist im Kreuz Dortmund-Unna die Verbindung zur B1 Richtung Dortmund bis zum 10. August gesperrt. A3 Frankfurt Richtung Köln zwischen Neustadt, Wied und Bad Honnef, Linz etwa 30 Minuten plus 5 Kilometer Stau. Dort ist wegen Bauarbeiten nur ein Fahrstreifen frei. Auf der A40 Essen Richtung Venlo ist im Kreuz Duisburg die Verbindung zur A59 Richtung Düsseldorf bis 5 Uhr gesperrt. A45 Hagen Richtung Gießen zwischen Freudenberg und Siegen Süd etwa 20 Minuten plus 6 Kilometer Stau. A61 Koblenz Richtung Mönchengladbach zwischen Dreiecksinzig und Dreieck Bad Neuenahr etwa 15 Minuten plus 5 Kilometer Stau.
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0: Polly Humberstones aktueller Hit To Love Somebody in Pop der Abendshow. Der bekannteste Musikredakteur der Welt hat seine heiß erwartete Sommerplaylist veröffentlicht. Barack Obama. Seit der nicht mehr US-Präsident ist, macht er nämlich das, was er während seiner Präsidentschaft auch schon angefangen hatte. Einmal im Jahr teilt er mit der Welt seine eigene Playlist. Wenn Donald Trump also eines Tages mal nicht mehr Präsident sein sollte, kann sich die Welt wahrscheinlich auf dessen eigene McDonald's-Speisekarte freuen. Barack Obama zeigt uns auch diesen Sommer wieder. Er hört Hits, die alle anderen auch hören. Wie Tampa City oder Ray. Er hört Klassiker wie von The Police, Message in a Bottle oder Chaka Khan, Ain't Nobody. Er kennt Sachen, die wir nicht auf dem Schirm hatten, wie zum Beispiel Abel Selautschoe mit Emanuele. Das ist ein Song vom vergangenen Jahr. Abel Selautschoe kommt aus Südafrika. Oder auch Kalella, eine Amerikanerin mit äthiopischen Vorfahren. Ihr Song heißt Idea One. Barack Obama reagiert auch schnell und aktuell, denn ganz oben auf seiner Liste steht Glenn Hansard, der irische Musiker, der am vergangenen Mittwoch bei einem Motorradunfall in Dublin ums Leben gekommen ist. In a song of good hope. 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Und Barack Obama kann auch erfolgreichen, angesagten Stars noch eine Freude machen, indem er sie mit auf die Liste nimmt. Noah Kahn hat in seiner Instagram-Story reagiert mit "Und jetzt ist meine Wache zu Ende." Eine Anspielung auf die Serie Game of Thrones, mit der er sagen will, dass er jetzt alles erreicht hat. Hier ist der Song von Barack Obamas Summer Playlist 2026 von Noah Kahn. Doors.
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2: Die Nachrichten mit Udo Stiel. Guten Abend.
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2: Italien setzt das Schengen-Abkommen mit Spanien aus. Wegen der zehntausenden Migranten, die in der spanischen Exklave Ceuta in Nordafrika angekommen sind. Von den schätzungsweise 60.000 Menschen ist ein Großteil freiwillig nach Marokko zurückgekehrt. Einzelne kommen aber noch an. Aus Ceuta Christina Bücker.
3: Das ist wirklich eine leicht bizarre Situation, weil wir erleben diese beiden Bewegungen hier praktisch gerade zeitgleich. Hier hinter mir sieht man die Leute, die wieder rausgehen aus Ceuta, wieder zurück nach Marokko. Marokko beginnt ungefähr 200 Meter hinter diesem Zaun, den man hinter mir sieht. Und auf der anderen Seite sieht man hier immer noch Leute, die über den Wasserweg hierher schwimmen. Zum Teil laufen sie einfach von Marokko aus hier rüber durchs Wasser und steigen dann hier aus dem Wasser und verschwinden so in Richtung zur Stadt von Ceuta.
2: In der Düsseldorfer Altstadt kontrolliert die Polizei gerade, ob sich alle an das dortige Waffenverbot halten. Besucher werden untersucht, ob sie beispielsweise Messer dabei haben. Auch Nordrhein-Westfalens Innenminister Reul war bei dem Einsatz dabei und findet solche Kontrollen gut.
4: Wir wischen immer wieder, wir nehmen Messer ab, es werden Strafen ausgesprochen. Wenn es sich rumspricht, ist es gut, es wird trotzdem dauern. Da darf man auch nicht glauben, dass morgen alles in Ordnung ist.
2: An der Kontrolle der Waffenverbotszonen in der Düsseldorfer Altstadt beteiligen sich etwa 200 Polizisten. Der Einsatz dauert noch bis in die Nacht. Und weitere Themen heute Abend. Der Widerstand gegen FIFA-Präsident Infantino und seine Pläne, die Fußball-WM teilweise an Investoren zu verkaufen, wächst. Diverse Fußballverbände sprachen sich dagegen aus und ein hochrangiger Infantino-Berater ist aus Protest zurückgetreten. Der Rheinpegel in Köln hat kurzzeitig den historischen Tiefststand von 2018 erreicht, nämlich 69 Zentimeter. Viele Frachtschiffe fahren in der jetzt nur noch rund 2 Meter tiefen Fahrrinne, nur noch mit der Hälfte der sonst möglichen Ladung. Zwischen Essen und Dortmund fahren seit dem Abend keine S-Bahnen mehr. 3 Wochen lang wird das so sein, wegen Bauarbeiten. Statt der Linien S1 und S2 fahren so lange Ersatzbusse auf der Strecke. 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Das war WDR aktuell. Das Wetter in Nordrhein-Westfalen, es bilden sich vereinzelt Schauer oder Gewitter, sonst bleibt es meist trocken bei 20 bis 27 Grad. Morgen dann viel Sonne und kaum Wolken, in Detmold 24 Grad, in Hattingen 25 und in Siegen 26 Grad. Die Zeit 22.03 Uhr.
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5: A1 Osnabrück Richtung Münster zwischen Greven und Münster Nord. 10 Kilometer stockender Verkehr. A1 Köln Richtung Dortmund zwischen Hagen Nord und Westhofener Kreuz. 3 Kilometer Stau. Auf der A1 Münster Richtung Dortmund ist im Kreuz Dortmund-Unna die Verbindung zur B1 Richtung Dortmund bis zum 10. August gesperrt. A3 Frankfurt Richtung Köln zwischen Neustadt-Wied und Bad Honnef, Linz 4 Kilometer Stau. A45 Hagen Richtung Gießen zwischen Freudenberg und Siegen Süd, 6 Kilometer Stau. A61 Koblenz Richtung Mönchengladbach zwischen Dreieck Sinzig und Dreieck Bad Neuenahr-Ahrweiler ist wegen Bauarbeiten nur eine Spur frei. 3 Kilometer Stau.
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6: Mit Michael Reifschleck, hallo. Und mit Sophie and the Giants jetzt in Shut Up and Dance.
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These Walls von Dua Lipa und Pierre de Mar. Hallo, hier ist Pop, das Magazin für Fußballtransfernachrichten bei MDR Jump, HR3, WDR2, NDR2, SR1, RBB888, Bremen 4 und SWR3. Es gibt einen nahezu prominenten Neuzugang in der Fußballregionalliga. Der Drittliga-Absteiger 1860 München hat Matthew Collins verpflichtet. Matthew Collins ist 21 Jahre alt, hat zuletzt in Österreich gespielt. In der Jugend war er mal beim FC Astoria Waldorf und Hannover 96. Aber womöglich sind das nicht die Quellen, aus denen ihr ihn kennen könntet. Ich garantiere euch aber, ihr kennt jemanden aus seiner Familie. Denn Matthew Collins ist der Halbbruder der Schauspielerin Lily Collins aus der Serie Emily in Paris. Und für eure Eltern, das ist der Sohn von Phil Collins. Und ich bin immer beeindruckt und ein bisschen neidisch, wenn in einer Familie wirklich alle talentiert sind und so unterschiedlich begabt auch und bekannt werden. Bei uns zu Hause ist das einfach nicht so. Da sind nur alle talentiert außer mir.

Venus. Hier ist Pop, die Abendshow. Schön, dass ihr da seid. Dann können wir euch neue Musik vorspielen. Es gibt ja Künstlerinnen und Künstler, die singen übers Verliebtsein oder generell über Liebeskummer. Und dann gibt's halt die, die singen über Wasser mit Geschmack. Bibiza heißt der Künstler, der das macht. Er kommt aus Wien, ist einer der aufstrebenden Rapper und Sänger aus Österreich. Erinnert ein bisschen an Falco und hat heute ein neues Album rausgebracht. Rock'n'Roll Star, daraus hören wir jetzt Soda Zitronen.

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Zitron, soll ich dir auch eins holen? 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

0: Zitron, soll ich dir auch eins holen?
1: Ja, bitte.
0: Ich will ein Soda, Zitron, nie wieder Cola, nur noch Soda. 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Oder vielleicht doch eine Hülsen.
2: Das ist Soda Zitron von Bibica aus Österreich. Entschuldigung, ich muss kurz noch was recherchieren. Nee, es gibt keinen Musiker aus Ibiza, der Österreich heißt. Aber es gibt eine Serie, die so heißt. Vom ORF. Vielleicht gucke ich die bei Gelegenheit mal.

0: Late Night Talking von Harry Styles. Wir hören gleich Mr. Know-It-All von Teddy Swims. Wir hören When You're Gone von Shawn Mendes. Und dann hören wir noch einen Hit, von dem wir noch nicht wissen, wer ihn singen wird. Denn das entscheidet dann ihr.
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2: In der Nacht ziehen nur wenige Wolken durch. Gebietsweise klart es auf. Lokal kann sich zum Morgen hin Nebel bilden. Die Tiefstwerte liegen bei 18 bis 12 Grad. Morgen gibt es ruhiges Sommerwetter mit viel Sonnenschein und ein paar Wolken. Es bleibt trocken. Dazu ist es nicht mehr ganz so heiß bei 20 bis 28 Grad. Am Sonntag setzt sich das Hochsommerwetter fort. Viel Sonnenschein und es wird wieder heißer mit bis zu 32 Grad.
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3: A1 Osnabrück Richtung Münster zwischen Greven und Münster Nord. 10 Kilometer stockender Verkehr. A1 Köln Richtung Dortmund zwischen Hagen Nord und Westhofener Kreuz. 3 Kilometer Stau. Auf der A1 Münster Richtung Dortmund ist im Kreuz Dortmund-Unna die Verbindung zur B1 Richtung Dortmund bis zum 10. August gesperrt. A3 Frankfurt Richtung Köln zwischen Neustadt-Wied und Bad Honnef, Linz 4 Kilometer Stau. Auf der A40 Essen Richtung Venlo ist im Kreuz Duisburg die Verbindung zur A59 in Richtung Düsseldorf bis Montag früh gesperrt. A45 Hagen Richtung Gießen zwischen Freudenberg und Siegen Süd, 6 Kilometer Stau. A61 Koblenz Richtung Mönchengladbach zwischen Dreieck Sinzig und Dreieck Bad Neuenahr-Ahrweiler ist wegen Bauarbeiten nur eine Spur frei. 3 Kilometer Stau.
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When You're Gone von Shawn Mendes. Hier ist Pop, die Abendshow. Und wo seid ihr? Denn wir brauchen euch jetzt unter 0722212011, um zu bestimmen, von wem wir den nächsten Hit hören werden. Ein Hit, drei Stars und heute auch drei unterschiedliche Titel. Es ist im Wesentlichen immer der gleiche Song in unterschiedlichen Variationen, aber auch wirklich unter drei verschiedenen Namen. Nummer 1. Black Eyed Peas und J Balvin.

0: Nummer 2, Bastille, Of the Night. Und Nummer 3, Cascada, The Rhythm of the Night. Und jetzt seid ihr dran. Welche Version hätten wir denn gerne im Radio gleich? 07221 2011. Ihr entscheidet live und wir spielen die Version, die zuerst 3 Stimmen hat. Fragen wir doch mal hier. Stimme Nummer 1. Hallo, wer ist denn da?
1: Da ist der Michael aus Ehrenstätte.
0: Hallo Michael, was darf sein?
1: Ich hätte gerne die Nummer 3.
0: Einmal Cascada. Ist notiert. Danke dir herzlich. Hab einen schönen Abend. Michael, hier, wer da? Ja?
2: Hi, der Rudolf Raber aus Essheim.
0: Hallo Rudolf, für wen stimmst du?
2: Ich hätte gern die 1, bitte.
0: Einmal die Black Eyed Peas, vielen Dank. Habt du auch einen schönen Abend, 07221 2011. Wer ist jetzt dran?
3: Hallo, hier ist die Silvia aus Wolfach. Die Nummer 1, bitte.
0: Die Black Eyed Peas auch für dich. Danke, Silvia. 2-1 für die. Wer spricht jetzt?
4: Hier, Thomas. Guten Abend, die Nummer 2, bitte.
0: Aha, Bastille bekommt eine Stimme. Dankeschön. Das ist ein spannendes Rennen heute. Nicht so eindeutig wie die letzten Tage. Black Eyed Peas, Bastille oder Cascada ist die Auswahl. Hallo, wer ist dran?
5: Jetzt nochmal die Doris. Ich glaub's nicht. Ich habe Glück. Ich bin heute zum zweiten Mal dran. Gestern geschafft und heute.
0: Das ist ja
5: vielleicht
0: toll.
5: Vielleicht habe ich dann noch Glück mit meiner Auswahl.
0: Du wirst ja noch festes Ensemblemitglied in der Jury.
5: Ja, bin ich jetzt. Ich spreche mich an.
0: Was ist deine Wahl?
5: Die 2.
0: Die 2, auch Bastille. Okay, vielen Dank. Mach's gut, tschüss. Dann müssen wir die Entscheidung vertagen. 07221 2011. Wir haben 2 Stimmen für die Black Eyed Peas und J Balvin. 2 Stimmen für den Bastille. 1 Stimme für Cascada. Hallo, wer ist jetzt dran?
6: Hallo, hier ist der Götz. Hallo, Michael.
0: Hallo, Götz.
6: Ich hätte gerne die Nummer 2, bitte.
0: Die Nummer 2, dann haben wir Gewinner. Und es ist die Gruppe Bastille. Wir hören sie jetzt mit ihrer Version von dem Song, der im Original The Rhythm of the Night hieß. Und bei ihnen Off the Night mit ein bisschen Rhythm is a Dancer noch drin. Danke dir, schönen Abend, gute Fahrt.
6: Jo, ciao, ciao.

Es ist einfach eine gute Band, unabhängig, ob sie ihre eigenen Songs singt oder die von anderen. Mit beidem haben sie schon ganze Alben gefüllt und es waren immer gute Alben. Danke fürs Abstimmen. Heute für Off the Night von Bastille. Hier ist Pop die Abendshow, jetzt mit Loi.

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1: Die Nachrichten mit Udo Stiel. Guten Abend.
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1: In der spanischen Enklave Ceuta in Nordafrika hat sich die Lage am Abend entspannt. Ein Großteil der schätzungsweise 60.000 Migranten, die dort angekommen sind, ist wieder freiwillig nach Marokko zurückgekehrt. Abelo Afakama berichtet.
2: Für die meisten der Migranten war es eine kurze Zeit in Ceuta, wohl auch, weil es kaum Unterkünfte dort gibt, sanitäre Anlagen oder genug Lebensmittel. Auch die Chancen, von dort nach Europa zu kommen, sind gering. Trotzdem haben die Bilder aus Ceuta Europa alarmiert. Italien hat das Schengen-Abkommen mit Spanien vorläufig ausgesetzt. Grenzen und Pässe werden kontrolliert. Auch Frankreich will seine Kontrollen an der Grenze zu Spanien verstärken. Bundeskanzler Merz erklärte wörtlich: Ich unterstütze die spanische Absicht, die illegalen Migranten nicht auf den europäischen Kontinent zu lassen.
1: Der Rheinpegel in Köln hat heute kurzzeitig seinen historischen Tiefststand erreicht. Die Fahrrinne im Rhein ist an einigen Stellen nur noch 2 Meter tief. Viele Frachtschiffe fahren deshalb halb leer, erklärt Martin Wolters vom Wasser- und Schifffahrtsamt in Emmerich.
3: Und jetzt muss die gleiche Ladung dann mit mehr Schiffen transportiert werden. Die Fahrrinnenbreite hier am unteren Niederrhein beträgt 150 Meter. Bei höheren Wasserständen ist es auch möglich, außerhalb dieser Fahrrinne zu fahren. Jetzt müssen die Schiffe innerhalb der Fahrrinne bleiben. Also das heißt, wir haben mehr Schifffahrt und weniger Platz zur Verfügung.
1: Die Bonner Personenschifffahrt hat ihre Teilnahme an den Kölner Lichtern am Wochenende abgesagt. Die Schiffe schaffen es wegen des niedrigen Wasserstands nicht rein abwärts zum Feuerwerk. Und das ist auch wichtig heute Abend. Bei einem schweren Unwetter in Sachsen ist ein Mann von einem Baum erschlagen worden. 3 Menschen wurden schwer verletzt und die Polizei sucht mit einem Hubschrauber nach Vermissten. Die Polizei kontrolliert bis in die Nacht das Waffenverbot in der Düsseldorfer Altstadt. Jede Person muss durch eine Art Schleuse und wird untersucht. Seit heute gilt das neue Recht auf Reparatur. Hersteller zum Beispiel von neu gekauften Waschmaschinen, Smartphones oder Staubsaugern müssen ihre Geräte reparaturfreundlicher machen und Ersatzteile länger bereitstellen. Im Kölner Zoo gibt es einen besonderen Nachwuchs, ein Leopardenbaby. Es ist der erste Wurf von Muttertier Mitra und derzeit nicht direkt für Besucher zu sehen. Mutter und Junges sollen nicht gestört werden, damit sie eine Bindung aufbauen können. Aber es gibt eine Kamera in der Wurfhöhle. Die Livebilder kann man sich in der Tigerhöhle zwischen Löwen- und Tigeranlage ansehen. Das Wetter in Nordrhein-Westfalen: in der Nacht kaum Wolken. Die Tiefstwerte liegen bei 18 bis 12 Grad. Morgen dann viel Sonne, kaum Wolken. In Herford werden 24 Grad erwartet, in Iserlohn 25 und in Leverkusen 27 Grad. Am Sonntag wird das Wetter ähnlich bei 28 bis 32 Grad. Am Montag erst freundlich, später Schauer und Gewitter bei 30 bis 34 Grad. Das war WDR aktuell.
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4: A1 Osnabrück Richtung Münster zwischen Greven und Münster Nord. 10 Kilometer stockender Verkehr. A1 Köln Richtung Dortmund zwischen Hagen Nord und Westhofener Kreuz. 3 Kilometer Stau. A3 Frankfurt Richtung Köln zwischen Neustadt-Wied und Bad Honnef. Linz 4 Kilometer Stau. Auf der A40 Essen Richtung Venlo ist im Kreuz Duisburg die Verbindung zur A59 Richtung Düsseldorf bis 5 Uhr gesperrt. Auf der A40 Essen Richtung Venlo ist im Kreuz Duisburg die Verbindung zur A59 in Richtung Düsseldorf bis Montag früh gesperrt. A45 Hagen Richtung Gießen zwischen Freudenberg und Siegen Süd, 6 Kilometer Stau. A61 Koblenz Richtung Mönchengladbach zwischen Dreieck Sinzig und Dreieck Bad Neuenahr-Ahrweiler ist wegen Bauarbeiten nur eine Spur frei. 3 Kilometer Stau.
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5: Michael Reufsteck, hallo, und mit Taylor Swift jetzt I knew it, I knew you.
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0: Hier ist Pop, die Abendshow. In Deutschland gibt es heute Abend und heute Nacht viele Unwetter. Besonders dramatisch war bisher ein Unwetter in der sächsischen Schweiz. Malte Dedicek aus dem Aktuell-Team, da wird noch nach Vermissten gesucht.
1: Ja, aktuell ist laut Polizei bei Rathen ein Polizeihubschrauber mit Wärmebildkamera auf der Suche. Da war das Unwetter besonders stark, ausgerechnet dort, wo auf einer Felsenbühne eine Aufführung geplant war und viele Menschen draußen waren. Ein Mensch wurde auf einem Zugang zur Bühne von einem Baum erschlagen, drei weitere wurden schwer verletzt. Laut Polizei ist es vor Ort immer noch sehr unübersichtlich.
0: In der sächsischen Schweiz sind die Auswirkungen besonders schlimm, aber auch in anderen Orten gab es viele Einsätze wegen der Unwetter.
1: Ja, in Stuttgart sind Bäume auf parkende Autos und Stromleitungen gestürzt, auch Unterführungen waren geflutet und auch in Hamburg gab es rund 100 Einsätze wegen Sturmschäden, aber weder in Hamburg noch in Stuttgart wurde jemand verletzt.
0: Passt bitte heute Nacht immer noch besonders gut auf. Die meisten Unwetterwarnungen sind mittlerweile aufgehoben, wie auch in Baden-Württemberg. Aber es wird noch an vielen Orten vor Gewittern und markantem Wetter gewarnt.

Wildfire ist der aktuelle Hit von Gentleman und Michael Patrick Kelly. Hier ist Pop, die Abendshow. Wir haben eben über die Lage nach den Unwettern berichtet und können jetzt schon eine Aktualisierung melden. Gerade berichtet die Polizei, dass niemand mehr verletzt wird. Entschuldigung, dass niemand mehr vermisst wird. Es gab leider ein paar Verletzte bei den Unwettern. Ein Mensch ist auch gestorben, aber es wird jetzt niemand mehr vermisst.

0: Katy Perry und Band-Aids. Und jetzt ist Zeit für die heutige Durchsage von Entertainment-Direktor Knut aus dem durchschnittlichsten Ferienclub der Welt.
1: Hallo Cluburlauber, hier spricht wieder euer Knutti. Und auch heute haben wir ein High-Value-Entertainment für euch. An der Poolbar erwartet euch unser Sommelier Alvin zu einer Blindverkostung. Erkennt ihr mit verbundenen Augen nur am Geschmack den Unterschied zwischen einer scharfen Wok-Soße vom Discounter und einem Stück Würfelsalz? Im Kids Club bei euren Gastgebern Biggie und Klausi nähen die kleinen Racker die Servietten fürs Buffet-Restaurant und feuchten die Erfrischungstücher im Spülwasser an. Und noch ein Hinweis, die angekündigte Eröffnung unserer neuen Dauerausstellung im dritten Stock muss leider auf unbestimmte Zeit verschoben werden. Über Nacht wurde die komplette Ausstellung zum Thema Kleptomanie leider gestohlen. Wir wünschen euch einen tollen Urlaubsabend. Euer Knutti.
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0: Flashback, Austis, gleich Flow, Vance Joy, Linkin Park und Nagelneues von Ariana Grande.
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2: In der Nacht ziehen nur wenige Wolken durch. Gebietsweise klart es auf. Die Tiefstwerte liegen bei 18 bis 12 Grad. Morgen gibt es ruhiges Sommerwetter mit viel Sonnenschein und ein paar Wolken. Es bleibt trocken. Dazu ist es nicht mehr ganz so heiß bei 20 bis 28 Grad.
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3: A1 Osnabrück Richtung Münster. Zwischen Greven und Münster Nord 3 Kilometer stockender Verkehr wegen Markierungsarbeiten. Auf der A1 Münster Richtung Dortmund ist im Kreuz Dortmund-Unna die Verbindung zur B1 Richtung Dortmund bis zum 10. August gesperrt. A3 Frankfurt Richtung Köln zwischen Neustadt-Wied und Bad Honnef, Linz 3 Kilometer Stau. Wegen Fahrbahnerneuerungen ist nur eine Spur frei. Die A33 Osnabrück Richtung Bielefeld ist zwischen Harderberg und Borkloh-Klosteröse wegen einer Nachtbaustelle bis 6 Uhr gesperrt. Die Umleitung führt über die U84. Auf der A40 Essen Richtung Venlo ist im Kreuz Duisburg die Verbindung zur A59 in Richtung Düsseldorf bis Montag früh gesperrt. A45 Hagen Richtung Gießen zwischen Freudenberg und Siegen Süd 3 Kilometer Stau.
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The Emptiness Machine von Linkin Park. Hier ist Pop, die Abendshow, gemeinsam bei NDR 2, SR 1, RBB 888, Bremen 4, MDR Jump, HR 3, WDR 2 von SWR 3. Habt ihr auch das Gefühl, dass Wut manchmal ein Imageproblem hat? Denn wenn man Ariana Grande ist, dann kann Wut dafür sorgen, dass ein komplett neues Album entsteht, das ein bisschen anders klingt als die davor. Zumindest im Vokabular. Sie hat für ihr neues Album Petal ein bisschen rumexperimentiert und auch mal auf freundlichere Formulierungen verzichtet. Musikalisch ist es, wie wir es von Ariana Grande erwarten. Die Vorab-Single kennt ihr schon. Hate That I Made You Love Me wurde ein großer Hit. Die Nachfolgesingle und den Titelsong aus dem Album Petal. Heute erschienen Ariana Grande.

Battle ist neu von Ariana Grande. Seit heute gibt es ihr Album, das so heißt. Und seit heute gibt es auch das Video zu diesem Song. Es ist episch, es ist eher ein Kurzfilm. Es ist mehr als doppelt so lang als das Song.

Eine Eilmeldung aus dem Verkehrszentrum. Achtung, ein Falschfahrer auf der A66 Fulda-Frankfurt zwischen Steinau an der Straße und Gelnhausen Ost. Hier kommt ein Falschfahrer entgegen. Bitte fahrt äußerst rechts und überholt nicht. Auf der A66 Fulda-Frankfurt zwischen Steinau an der Straße und Gelnhausen Ost. Ein Falschfahrer. Vorsicht in beiden Richtungen.

Waiting for Love von Avicii. So, der Juli macht den Sack zu. Und das war Pop, die Abendshow mit Michael Rolfsteg. Gleich die Popnacht mit Dennis Tiedert. Leider gab es auch heute wieder ein paar Themen, zu denen wir nicht mehr kamen. Wir hatten noch vor, einen Vergleich von Festnetzanbietern auf Fischerbooten, einen Bericht über das Balzverhalten von Ampelmännchen während einer Rotphase und Veranstaltungstipps für den 32. Juli. Naja, vielleicht beim nächsten Mal. Gute Nacht.

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1: Die Nachrichten mit Michael Treis. Guten Abend.
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1: In Italien hat es am Abend ein Erdbeben gegeben. Betroffen war die Region um Neapel. Anna Giordano, WDR Rom.
2: Mit einer Stärke von 4,7 war es das heftigste Beben in dem Vulkangebiet seit 40 Jahren. Nach ersten Angaben des italienischen Katastrophenschutzes wurden mindestens 8 Menschen leicht verletzt. In der Küstenstadt Pozzuoli wurden Häuser und Kirchen beschädigt, ein Hochspannungsmast stürzte ein. Aus Angst vor Nachbeben verbringen viele Anwohner die Nacht im Freien. Der Bürgermeister rief die Menschen auf, Ruhe zu bewahren.
1: In der spanischen Exklave Ceuta in Nordafrika hat sich die Lage entspannt. Ein Großteil der etwa 60.000 Migranten ist laut spanischen Angaben freiwillig nach Marokko zurückgekehrt. Politiker in der EU fordern nach dem Ansturm, die Außengrenzen besser zu schützen. In der Düsseldorfer Altstadt ist gerade die Polizei im Einsatz. Sie kontrolliert, ob sich alle an das dort geltende Waffenverbot halten. Aus Düsseldorf, Cedric Pelker.
3: Wer in die Altstadt will, der muss heute Abend an vielen Polizistinnen und Polizisten und Absperrungen vorbei. Jeder einzelne Besucher wird genau kontrolliert, und zwar jede Tasche. In den vergangenen Stunden, da haben die Beamten auch durchaus schon ein paar Messer und ein Pfefferspray gefunden. Bisher sei das aber noch nicht so viel, sagte mir gerade ein Polizeisprecher, mit dem ich sprechen konnte. Allerdings rechnet er damit, dass im Laufe des Abends jetzt noch ein paar mehr Waffen dazukommen werden. Weil wir hier in einer Waffenverbotszone sind, dürfen hier auch alle Menschen ohne Anlass durch die Polizei durchsucht werden.
1: Und auch das ist in dieser Nacht wichtig. Bei einem schweren Unwetter in Sachsen ist ein Mann von einem Baum erschlagen worden. 3 Menschen wurden schwer verletzt. Der Widerstand gegen FIFA-Präsident Infantino und seine Pläne, die Fußball-WM teilweise an Investoren zu verkaufen, wächst. Diverse Fußballverbände sprachen sich dagegen aus und ein hochrangiger Infantino-Berater ist aus Protest zurückgetreten. Nach Bold darf offenbar auch Uber in Köln wieder seine Preise senken. Der Kölner Stadtanzeiger berichtet, dass ein Gericht die von der Stadt vorgeschriebenen Mindestpreise gekippt hat. Eine Frau aus Nettetal hat letzte Woche bei Tempo 140 auf der Autobahn ein Baby auf die Welt gebracht. Die Eltern sagten dem WDR, dass die Fahrt zum Geburtshaus in Soest zu lange gedauert hat. Vater Kai war als Fahrer gefordert.
4: Natürlich war der Verkehr mein größter Feind. Ich musste gucken, dass ich mich da irgendwie durchschlängeln und nicht Gesetze breche. Ich habe dem Kind dann auch nochmal gesagt, also jetzt hast du noch 20 Minuten, lass dir ein bisschen Zeit, aber es wollte nicht hören.
1: Geboren wurde das Mädchen namens Amina kurz vor der Ausfahrt nach Soest. Und das war WDR aktuell. Und das Wetter in Nordrhein-Westfalen, die Nacht ist oft klar, bei Tiefstwerten zwischen 18 und 12 Grad. Tagsüber dann viel Sonne und kaum Wolken, in Minden dazu bis 24 Grad, in Warendorf 26 und maximal 27 Grad werden in Düren erreicht. Das war WDR aktuell, die Zeit gleich 0 Uhr 3.
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5: A1 Osnabrück Richtung Münster. Zwischen Greven und Münster Nord. 3 Kilometer stockender Verkehr wegen Markierungsarbeiten. A3 Frankfurt Richtung Köln. Zwischen Neustadt Wied und Bad Honnef. Linz 3 Kilometer Stau. Wegen Fahrbahnerneuerungen ist nur eine Spur frei. Die A33 Osnabrück Richtung Bielefeld ist zwischen Harderberg und Borklo Klosterösede wegen einer Nachtbaustelle bis 6 Uhr gesperrt. Die Umleitung führt über die U84. Eine Gefahreninformation für Nordrhein-Westfalen. In Schwerte kommt es im Innenstadtbereich durch einen Brand zu Geruchsbelästigung und Rauchniederschlag. Bitte begeben Sie sich im betroffenen Bereich sofort in geschlossene Räume. Schließen Sie vorsorglich Fenster und Türen und schalten Sie Klima- und Lüftungsanlagen ab.
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6: Mit Dennis Tienert. Hallo Deutschland, hallo Welt. Da sind wir wieder gemeinsam. Und das Coole ist, wir machen nicht nur dieses Wochenende auf und den Samstag, sondern auch gleich den ganzen August. Da freue ich mich drauf. Wir haben alles dabei, was dabei sein muss in einer Popnacht, in der wir aufeinandertreffen, also ihr und ich. Und loggt euch doch gerne mal ein, wenn ihr irgendwo unterwegs seid, was zu erzählen habt. 07221 2011. Ich freue mich über Post.
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Ist schon aufgeschlossen, fragt Matthias hier gerade. Matthias, danke fürs Erinnern. Natürlich nicht. Kommt bitte alle herein, nehmt Platz, macht's euch bequem. Damit willkommen in der Popnacht, denn ihr wisst Bescheid, nur auf- und abgeschlossen ist es eine richtige Popnacht, denn alles, was zwischen Mitternacht und jetzt passiert, bleibt unter uns. Garantiert. So, und ich will direkt mal mit einer positiven Geschichte anfangen hier mit euch. Kennt ihr das, wenn euch euer Umfeld, eure Freunde, Familie, Kollegen und ihr euch selbst was so gar nicht zutraut? Und am Ende überrascht ihr euch nicht nur selbst, sondern auch alle anderen um euch herum. So war das bei mir gerade im Urlaub. Ich bin campen gefahren in den Spreewald. Wunderschön, sage ich euch. Das war schon immer mein Traum. Endlich hat es geklappt und es ist wirklich so schön, wie man das in diesen Dokus immer sieht. Und es gibt tatsächlich alle 2 Meter Gurken zu kaufen. Meerrettichgurken kann ich sehr empfehlen. So, und es gibt auch Gurkenradler, genau, darf ich auch nicht vergessen. Das sieht zwar schrecklich aus, wenn man das in Glas schüttet, also wirklich wie so Waldmeisterbrause oder sowas, aber war sogar recht lecker. Gut, aber zurück zum Campen. Ich habe nicht irgendwie gecampt, nicht im Zelt, aber auch nicht im Camper, sondern so ein Zwischending. In einem Dachzelt mit E-Auto. Also E-Auto und Dachzelt, schweres Ding obendrauf. Jeder, der sich mit E-Autos ein bisschen auskennt, weiß, alles, was Luftwiderstand erzeugt, ist nicht so gut für die Reichweite. Ich war aber positiv überrascht, das hat ganz gut funktioniert. Und was alle Leute um mich herum glaubten und ich mir auch selber nicht mehr so sicher war, ob ich das hinkriege, ist, ob ich diese Einschränkung des Komforts tatsächlich hinkriege. Also so ganz rudimentär, wirklich nur mit Schlafplatz in einem Dachzelt. Elektroauto ganz cool, weil du hast immer deine Powerbank dabei, ne? Also Campingstrom musst du nicht bezahlen, ist auch günstiger aus dem Akku vom Auto. Und ich war hin und weg. Also ich kann am Ende nur sagen, Leute, es ist cool. Erstens, der Verbrauch vom Elektroauto ist gar nicht so viel mehr, wie ich vorher dachte, weil man muss ja langsamer fahren, maximal 130. Und ich war ja, das muss ich dazu sagen, mit einem Kumpel dort, der mich dazu überredet hat, das zu tun. Der mir immer gesagt hat, du bist nicht der Typ dafür. Und das Lustige war, wir sind dann da gewesen auf diesem Campingplatz. Wetter war nicht ganz so toll. Nachts hatten wir so 10 Grad. Und dann sind wir einen Spaziergang so durch die Felder da in Brandenburg gelaufen. Und dann fing es plötzlich so dermaßen an zu schiffen, dass wir wirklich bis auf die Haut nass waren. Und er hatte danach überhaupt keinen Bock mehr. Und da habe ich gemerkt, der ist deutlich weniger Campingtyp als ich, weil mir hat's überhaupt nichts ausgemacht. Alle Klamotten ausgezogen, einfach ins Auto geschmissen, oben ins Zelt, in den Schlafsack gelegt und dann schön gemütlich gemacht da oben. Also ich bin Fan, ich mach's öfter. Wenn ihr euch und alle um euch herum auch mal mit irgendwas überrascht habt, von dem ihr glaubt oder geglaubt habt, dass das gar nicht euer Ding oder das schafft ihr niemals oder bin ich gar nicht der Typ dafür. Und am Ende hat das zu eurem Erstaunen super geklappt. Dann teilt diese Geschichten gerne mit ganz Deutschland und der Welt heute hier in der Popnacht oder wenn ihr gerade einfach mit anderen Gedanken und Erlebnissen durch die Nacht fahrt. Auch dafür sind wir natürlich empfänglich und offen, wie immer, über die Nummer eures Vertrauens 07221 2011. Und damit willkommen in der Popnacht, jetzt mit ADMT, Burn Brighter.

0: Wir testen kurz mal die Telefonverbindung in die USA zu Ruth und Martin. Guten Morgen oder hallo. Bei euch ist ja tagsüber, ne?
1: Ja, gerade 5:20 Uhr, ja, am Nachmittag. Die Sonne ist ein.
0: Und ihr seid gerade auf einem dreitägigen Roadtrip von Colorado nach Delaware unterwegs, weil ihr macht so einen interessanten Job, wo ihr arbeiten könnt, wo ihr wollt. Was ist erzählt? Irgendwie ihr sucht Leute, irgendwas mit Testamentvollstreckung oder was war das? Was macht ihr genau?
1: Also wir suchen, wenn jemand verstirbt und kein Testament hat, das ist sogar eine deutsche Firma, für die wir hier in Amerika arbeiten, suchen wir die Erben in der ganzen Welt. Und manchmal kriegst du dann vielleicht einen Anruf. Und
0: das wäre immer schön. Ich träume doch immer noch von dem reichen Onkel oder der reichen Tante, die irgendwelche Millionen hat oder ein Haus oder sowas.
1: Richtig.
0: Kannst du mal gucken, vielleicht in eurer Kartei, ob da irgendjemand vielleicht mit mir matcht?
1: Ja, könnte ich versuchen.
0: Oder vielleicht so einen ganz alten Fall, weißt du, wo ihr seit Ewigkeiten, wo irgendwie die deutsche Firma Druck macht und sagt, wir brauchen jetzt unbedingt einen Erben.
1: Ja,
0: da muss doch einer sein. Dann nennt einfach mich.
1: Genau. Ja, genau. Das können wir versuchen.
0: Das wäre schön, aber das ist cool.
1: Manchmal würde ich mich auch gerne selber einsetzen, aber geht nicht immer.
0: Macht er natürlich nicht. Ihr seid ja ehrenwert. Aber ihr habt natürlich insofern den geilen Job, dass ihr euch aussuchen könnt, wo ihr arbeitet. Und ihr habt da ein ganz cooles System.
1: Genau.
0: Jeden Monat woanders. Ja. Habe ich das richtig verstanden?
1: Nein. Nicht jeden Monat. Also einmal im Jahr.
0: Ach so.
1: Anstelle von Urlaub suchen wir uns eine nette Location. Bleiben 100 dieses Mal. Mieten uns dort ein Apartment und arbeiten von dort aus und dann profitieren wir ab 5 Uhr, 5 to 9 in Amerika, dann irgendwas besichtigen oder in die Berge kraxeln. Ja.
0: Also und eure Base ist in Delaware und jetzt wart ihr gerade in Colorado und da könnt ihr natürlich das Ganze mit Urlaub auch verbinden. Das ist natürlich traumhaft. Vielleicht ist das auch ein Modell für jemanden draußen, der zuhört und sagt, so, ich habe keinen Bock mehr auf Büro oder ich möchte nicht mehr da und da, sondern will mal was ganz anderes machen. Vielleicht ist das eine Idee, Ruth. Schön, dass das bei euch offensichtlich funktioniert. Dann grüßen wir mal rüber in die USA. Bleibt uns weiter treu.
1: Gerne.
0: Nehmt uns gerne mit. Wir begleiten euch auf diesem Roadtrip.
1: Immer. Ihr seid immer dabei. Ihr bringt euch Ruhe und uns gute Laune und die Zeit vergeht viel zu schnell etwas.
0: Das ist schön. Machen wir unseren Job sehr gerne. Und wenn ihr irgendwas seht, ne, was interessant ist, dann macht mal ein bisschen Reiseführer und meldet euch gerne jederzeit hier an der 0722 1 20.
1: Okay, alles klar.
0: Liebe Grüße in die USA.
1: Macht's gut. Danke.
0: Tschüss.

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2: Bis zum Morgen ziehen nur wenige Wolken durch. Gebietsweise klart es auf. Die Tiefstwerte liegen bei 18 bis 12 Grad. Tagsüber gibt es ruhiges Sommerwetter mit Sonnenschein und ein paar Wolken. Es bleibt trocken.

0: Venlo ist im Kreuz Duisburg die Verbindung zur A59 in Richtung Düsseldorf bis Montag früh gesperrt. Eine Gefahreninformation für Nordrhein-Westfalen. In Schwerte kommt es im Innenstadtbereich durch einen Brand zu Geruchsbelästigung und Rauchniederschlag. Bitte begeben Sie sich im betroffenen Bereich sofort in geschlossene Räume. Schließen Sie vorsorglich Fenster und Türen und schalten Sie Klima- und Lüftungsanlagen ab.
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2: Hier ist die Popnacht, wie immer mit Liebe gemacht von SWR3 mit unseren Brüdern und Schwestern von Bremen 4, HR3, MDR Jump, NDR 2, RBB 888, SR1 und WDR 2 und Dennis Tina. Hi.

0: Die Popnacht hier um 0.41 Uhr mit dem bekloppten Patrick aus Koblenz. Guten Morgen. Aus der Nähe von Koblenz.
1: Hallo, guten Morgen.
0: Warum bekloppt? Weil du immer der Typ bist, der uns immer so ein Video hier ins Studio schickt, ne? Wo du dich auf deinem Roller filmst und in die Kamera rufst. Kannst du das mal bitte gerade nochmal machen, für alle, die es nicht wissen?
1: Ja, ja, Wochenende, Samstag, Vespa-Bahn, Pizza essen und eine Popnacht hören.
0: Genau, ungefähr so. Das ist sehr schön. Ihr seid noch wach, also du und dein Sohn, weil ihr gerade auf dem The Weeknd-Konzert in Frankfurt wart, wie so viele andere sehr wahrscheinlich, im Waldstadion dort. Und ihr kriegt das zu spüren, dass da noch mehr waren außer euch, weil da ist ganz schön eng gerade auf den Straßen, ne?
1: Ja klar, hier ist der Rückstau aus den ganzen Parkhäusern und so. Und dementsprechend hoffen wir, dass wir bald auf der Autobahn sind.
0: Wer ist der größere The Weeknd-Fan, du oder dein Sohn?
1: Ja, mein Sohn natürlich. Es war sein erstes eigenes gewünschtes Konzert und da habe ich gesagt, das fährst du nicht alleine hin, das wäre der Papa, wenn du möchtest, gerne mit.
0: Ja, aber ist, so ein, ja, ist Louis. Gemacht.
1: Das ist der Louis, ja klar, der sitzt neben mir.
0: Nee, wie alt?
1: Und der Louis ist 19.
0: Ach,
1: Louis,
0: ich war noch nie auf dem Konzert, das erste Konzert,
1: wie jetzt 19.
0: Ach, crazy,
2: ja, doch,
0: okay.
2: Ja, das eine oder andere, das war so das erste große, was ich mir mal richtig gewünscht habe.
0: Und wie war's?
2: Das war mega geil, das war super.
0: Was war dein Highlight?
2: Auf jeden Fall das Ende mit Feuerwerk, Lichtershow und Pyrotechnik.
0: Mhm. Und was sagt der Papa?
2: Der war völlig geflasht.
1: Wir haben ja schon einiges gesehen, Robbie Williams und Co., aber was der hat durchgespielt ohne Pause. Ja. Eine tolle Stimmlage, Wahnsinn. Und ja, und permanent Videowall und Pyro und überhaupt. Also
0: die Stimme
1: ist lange nicht mehr so was Gutes gesehen. Wirklich, gute Hand gemacht.
0: Denke ich mir jedes Mal, wenn ich auch Songs im Radio von dem höre, die Stimme ist wirklich, also das kommt ja wirklich an Michael Jackson ran irgendwie, ne?
1: Der hat keine Pause gemacht, der hat durchgesungen und dann in der Tonlage und alles, also klasse. Ich habe echt Gänsehaut gehabt.
0: Ja. Super. Und Show war auch gut.
1: Show war super. Wie gesagt, mit der Videowall und dann die Videos dementsprechend mal anders geschnitten und im Hintergrund. Kathedralmäßig gemacht, war echt super. Weniger war mehr bei ihm, aber richtig geil, richtig geil.
0: Sehr gut, dann danke ich euch für diesen kleinen Konzertbericht. Und natürlich spiele ich euch jetzt einen Song von ihm, Blinding Lights, haben wir uns vorher schon rausgesucht, gemeinsam. Ich wünsche euch sehr, dass es da bald vorangeht. Ja, steht ihr oder geht es wenigstens ein bisschen?
1: Nein, es ist Stop and Go, alles gut. Wenn es so weitergeht, sind wir bald auf der Autobahn.
0: Wann seid ihr daheim dann?
1: Ja, so 2:30 wahrscheinlich.
0: Ach, guck mal. Da sind wir
1: ja, aber da waren einige, die sind 4-5 Stunden angefahren, da ist das hier noch alles gut.
0: Ja, da sind wir noch eine Weile aneinander gekettet, Patrick. Dann kommt gut durch die Nacht, ja? Bis bald.
1: Vielen Dank.
0: Grüße.
1: Grüße.
0: Ciao. Ciao.

Englisch. Birds of a Feather. Hier ist eine Gefahrenstelle aus dem Verkehrszentrum. Vorsicht auf der A8 Stuttgart Richtung München. Zwischen Ulm Nord und Ulm Ost steht ein defektes Fahrzeug. Fahrt vorsichtig, kommt gut an mit der Popnacht.

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1: Die Nachrichten mit Michael Treis. Guten Morgen.
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1: In der spanischen Exklave Ceuta in Nordafrika hat sich die Lage am Abend entspannt. Ein Großteil der schätzungsweise 60.000 Migranten, die dort angekommen sind, ist wieder freiwillig nach Marokko zurückgekehrt. Abloa Fakama berichtet.
2: Für die meisten der Migranten war es eine kurze Zeit in Ceuta, wohl auch, weil es kaum Unterkünfte dort gibt, sanitäre Anlagen oder genug Lebensmittel. Auch die Chancen, von dort nach Europa zu kommen, sind gering. Trotzdem haben die Bilder aus Ceuta Europa alarmiert. Italien hat das Schengen-Abkommen mit Spanien vorläufig ausgesetzt. Grenzen und Pässe werden kontrolliert. Auch Frankreich will seine Kontrollen an der Grenze zu Spanien verstärken. Bundeskanzler Merz erklärte wörtlich: Ich unterstütze die spanische Absicht, die illegalen Migranten nicht auf den europäischen Kontinent zu lassen.
1: In der Düsseldorfer Altstadt kontrolliert die Polizei in dieser Nacht, ob sich alle an das dortige Waffenverbot halten. Besucher werden untersucht, ob sie beispielsweise Messer dabei haben. Auch NRW-Innenminister Reul war bei dem Einsatz mit dabei und findet solche Kontrollen gut.
3: Wir wischen immer wieder, wir nehmen Messer ab, es werden Strafen ausgesprochen. Wenn es sich rumspricht, ist es gut, es wird trotzdem dauern. Da darf man auch nicht glauben, dass morgen alles in Ordnung ist.
1: An der Kontrolle der Waffenverbotszone in der Düsseldorfer Altstadt beteiligen sich in dieser Nacht etwa 200 Polizisten. Und auch das ist in dieser Nacht wichtig. Im Süden von Italien hat es am Abend ein Erdbeben gegeben mit einer Stärke von 4,7. Betroffen ist ein Vulkangebiet rund um Neapel. Laut italienischen Behörden wurden mindestens 8 Menschen leicht verletzt. Der Rheinpegel in Köln hat den historischen Tiefstand von 2018 unterschritten. Er lag zeitweise bei 68 Zentimetern. Viele Frachtschiffe fahren aktuell nur mit der Hälfte der sonst möglichen Ladung. 2 Mineralölkonzerne in Deutschland wollen keine Daten dazu liefern, wie sie die Höhe ihrer Spritpreise festlegen. Sie haben beim Oberlandesgericht Düsseldorf Beschwerde dagegen eingelegt, dass das Kartellamt Auskünfte von ihnen fordert. Nächstes Jahr findet in mehr als 50 Ruhrgebietskommunen die internationale Gartenausstellung IGA statt. Jetzt ist der dazugehörige Radweg in weiten Teilen fertig. Auf rund 100 Kilometern, unter anderem durch Castrop-Rauxel, Dortmund und Essen, verbindet er die Ausstellungsorte, erklärt IGA-Geschäftsführer Horst Fischer.
4: Die Abstände zwischen den Standorten, zwischen den Zukunftsgärten sind zu 20, 25, 30 Kilometer. Also ideal für eine Stunde per Rad, per E-Bike zum Beispiel, dann zu dem Zukunftsgarten zu fahren.
1: Radfahren kann man also jetzt schon. Die internationale Gartenausstellung selbst startet dann nächstes Jahr im April. Und das war WDR aktuell. Das Wetter in Nordrhein-Westfalen. Die Nacht ist oft klar, bei Tiefstwerten zwischen 18 und 12 Grad. Tagsüber dann viel Sonne und kaum Wolken. In Höxter dazu bis 24 Grad, in Bocholt 26 Grad und maximal 27 Grad in Eschweiler. Die Zeit gleich 1.03 Uhr.
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5: Die A1 Dortmund Richtung Köln ist zwischen Burscheid und Kreuz Leverkusen nach einem Unfall gesperrt. A3 Frankfurt Richtung Köln zwischen Neustadt-Wied und Bad Honnef, Linz 3 Kilometer Stau. Wegen Fahrbahnerneuerung ist nur eine Spur frei. Die A33 Osnabrück Richtung Bielefeld ist zwischen Haderberg und Borklo Kloster Ösede wegen einer Nachbaustelle bis 6 Uhr gesperrt. Die Umleitung führt über die U84. Eine Gefahreninformation für Nordrhein-Westfalen. In Schwerte kommt es im Innenstadtbereich durch einen Brand zu Geruchsbelästigung und Rauchniederschlag. Bitte begeben Sie sich im betroffenen Bereich sofort in geschlossene Räume. Schließen Sie vorsorglich Fenster und Türen und schalten Sie Klima- und Lüftungsanlagen ab.
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6: Mit Dennis Thienert, hallo Deutschland, hallo Welt. Guck mal, Popnachthörer Tommy sitzt mit dem Zettel vorm Radio und dirigiert und hakt ab. Moin, schreibt er hier an die 0722-2011. Gleich Chartroulette. Tommy, du hast total recht, das machen wir gleich. Ganz zuverlässig und lassen den Zufall wieder einen Song auswählen.
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0: Wenn ihr im Leben lieber den sicheren Weg geht, dann ist das hier nichts für euch jetzt. Wenn ihr gerne der Gefahr ins Gesicht lacht, dann seid ihr genau richtig.
1: Chartroulette.
0: Und Gefahr ist in diesem Zusammenhang tatsächlich wörtlich zu nehmen. Hier können wirklich gefährliche Dinge passieren, wie das eine oder andere Mal schon bewiesen wurde. Dieses Spiel ist komplett außer Kontrolle. Also auch ich kann hier mit euch mich nur dem Schicksal ergeben. Und das machen wir jetzt wieder genüsslich. Wir zelebrieren es richtig. Denn wir werden jetzt wieder irgendeinen Song der Chartgeschichte der letzten 46 Jahre, der deutschen Chartgeschichte, ausgraben, zum Leben erwecken, vielleicht wieder einen langen, vergessenen Song, einer, der, wo wir froh sind, dass der vielleicht schon lange nicht mehr gehört wurde. Manchmal graben wir aber auch wirklich richtige Schätze aus. Also dieses Spiel ist sehr, nicht umsonst sehr beliebt, sage ich an dieser Stelle. Ich weiß noch nicht mehr, ob ihr vielleicht gar nicht mehr wisst, wie es geht, weil wir waren jetzt hier schon länger nicht mehr zusammen in der Popnacht. Deswegen sage ich nochmal ganz kurz, was ich jetzt von euch brauche. Also ihr müsst jetzt bitte alle mitmachen und ihr braucht dafür euer Handy. Und den Messenger eures Vertrauens, WhatsApp oder Signal, mit der Nummer 07221 2011. Und an diese Nummer schickt ihr die nächsten 4 Songs lang Zahlen. Ich werde euch immer vor jedem Song sagen, welche Zahl ich dann von euch brauche. 4 Zahlen sammle ich insgesamt ein, also pro Song eine Zahl. Und im ersten Song ist es eine Zahl für den Tag, im zweiten für den Monat, im dritten fürs Jahr und im vierten Song dann noch eine für die Chartplatzierung. Dann habe ich hier einen ganzen Topf voll Zahlen und werde blind diese 4 Elemente rausziehen. Und dann haben wir am Ende ein Datum und eine Chartplatzierung. Und dann werde ich in unserer schlauen Datenbank nachschauen, was war am Tag so und so, Platz so und so in den deutschen Singlecharts. Und egal was es ist, wir werden es spielen. Leute, geht los. Seid ihr wach? Könnt ihr noch? Seid ihr handlungsfähig? Probieren wir mal jetzt hier bei diesem Song. Schickt jetzt bitte eine Zahl für den Tag, also eine Zahl von 1 bis 31 an die 07221 2011 hier in der Popnacht.

0: Na, das hat doch hervorragend geklappt.
1: Hey Leute,
0: hier sehe ich plötzlich Gesichter bei mir im Studio-Postfach, die ich die ganze letzte Stunde nicht gesehen habe. Wo wart ihr alle? Okay, wir machen weiter. Nächste Zahl, die ich jetzt von euch brauche, oder für die Fleißigen, für die Streber, ihr dürft es auch gerne ausschreiben. Ich brauche jetzt eine Zahl für den Monat. Also entweder schickt ihr eine Zahl von 1 bis 12 oder ihr schreibt euren Lieblingsmonat aus. Ihr es macht, egal. Schickt ihr jetzt rüber hier an die 07221 2011 fürs Chartroulette in der Popnacht.

0: Bay, sogar auf Florida hier.
1: Liebe Grüße mal über den Teich. Schön, dass ihr alle da seid. Und dass ihr euch instrumentalisieren lasst, mir Nummern zu schicken. Mitten in der Nacht, finde ich gut. Jetzt bitte die Jahreszahl von eurem Lieblingsmusikjahr. Von 1980 bis heute ist alles erlaubt. Schickt jetzt rüber an die 07221 2011.

0: Lionel Richie, say you, say me.
1: Eine Zahl brauche ich noch von euch. Und zwar die für die Chartplatzierung. Eine Zahl von 1 bis 10 bitte jetzt noch überschicken an die 07221 2011.
0: Und gleich ziehen wir unser heutiges Schicksal im Chartroulette.

0: So, Schluss mit den angenehmen Klängen in der Popnacht. Naja, wir wissen es noch nicht.
1: Wir schauen mal, was passiert.
0: Ich finde vor allem toll, dass heute so viele dabei sind in der Popnacht, die das hier machen, die mitspielen, weil je mehr Leute die mitmachen, desto weniger schlechtes Gewissen habe ich bei diesem Spiel, weil ich mir denke, ihr habt's doch nicht anders gewollt. Ihr habt doch Bock drauf auf diesen Thrill und auf die Gefahr, die uns jetzt möglicherweise gleich droht, denn alles, was jetzt passiert, ist nicht mehr in unserer Macht. Alle Zahlen sind gesetzt. Die letzten vier Songs haben wir 4 Zahlen eingesammelt. Für alle, die später dazugekommen sind. Und die werde ich jetzt blind hier aus dem Topf rausziehen. Solange sich die Roulette-Kugel dreht, scrollt der Mauszeiger blind durchs Postfach. Fällt die Kugel, bleibt der Mauszeiger stehen. Und das ist dann die Auswahl. Wir beginnen mit dem Tag. Und der kommt von Icke. Es ist die 11. In welchem Monat? Jessica schickt den. Es ist die 8 und somit also der August, 11. August. In welchem Jahr? Das Jahr kommt von C. Es ist das Jahr 2004. 11. August 2004. Jetzt noch die Chartplatzierung. Wir sind auf Platz 3, hat der Thorsten so festgelegt. Was war also am 11. August 2004 Platz 3 der deutschen Singlecharts? Wir schauen in unserer schlauen Datenbank nach, die heute Nacht besonders langsam ist, wie ich gerade schon gemerkt habe. Es dauert. Sie lädt immer noch. Ich weiß nicht, was hier heute Nacht im Netzwerk passiert. Ob wir angegriffen werden von Hackern oder ob... Es lädt immer noch, Leute. Oder ob irgendwelche Backups gemacht werden. Hallo. So, ach, da ist es. So, Platz 3. Ach, herrje. Das ist wieder so ein Song, bei dem ich mir wünschen würde, dass wir den nicht im System haben. Leute, betet kurz für mich, dass wir diesen Song nicht im System haben. Da müssen wir neu auswürfeln. Oh, aber wir haben ihn tatsächlich. Stefan Raab. Featuring Spooky, Kork und Schrotti. Space Taxi. Naja. Morgen sind wir auch wieder zusammen hier. Vielleicht haben wir da mehr Glück. Da müssen wir jetzt erstmal durch. 3 Minuten 15 noch hier. Unser Chartroulette heute in der

Ausgerechnet jetzt ein Falschfahrer. Achtung, auf der A44 Kassel-Eisenach zwischen Eschwege und Sontra kommt euch ein Falschfahrer entgegen. Fahrt äußerst rechts, nicht überholen. Auf der A44 Kassel-Eisenach zwischen Eschwege und Sontra ist ein Falschfahrer unterwegs. Vorsicht hier in beiden Richtungen.

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1: Hi Dennis. Andreas hier.
2: Hi.
1: Ich weiß ja nicht, was du in den Song hast. Ich hab's ja gleich ein bisschen lauter gemacht.
2: Andreas aus der Hauptstadt. Okay, liebe Grüße. Es gab doch ein paar Fans hier. Olli war auch so, der war ganz traurig, als der Falschfahrer gerade reinkam. Und

Karten noch gar nicht durchgegeben. Haha, warte mal, das muss ich doch der Informationspflicht halber machen hier. Was war denn da noch wichtig zu diesem Song? Jetzt lädt diese Datenbank wieder nicht. Ach, komm. Na gut, wir machen erstmal Verkehrszentrum hier. Vorsicht auf der A1 Dortmund Richtung Köln. Zwischen Burscheid und Kreuz Leverkusen befindet sich eine ungesicherte Unfallstelle. Vorsicht in beiden Richtungen auf der A8 Karlsruhe-Stuttgart. Zwischen Karlsbad und Pforzheim-West laufen Personen auf der Fahrbahn. Vorsicht auf der B31 Donaueschingen Richtung Freiburg. Zwischen Breitnau-Höllsteig und Falkensteig befindet sich eine ungesicherte Unfallstelle. Dann der Falschfahrer. Achtung, auf der A44 Kassel-Eisenach zwischen Eschwege und Sontra kommt euch ein Falschfahrer entgegen. Fahrt äußerst rechts, nicht überholen. Auf der A44 Kassel-Eisenach zwischen Eschwege und Sontra ist ein Falschfahrer unterwegs. Vorsicht hier in beiden Richtungen. Die A2 Dortmund Richtung Hannover ist zwischen Dreieck Hannover-West und Hannover-Langenhagen wegen Bauarbeiten bis Montag 5 Uhr gesperrt. A3 Frankfurt-Köln zwischen Neustadt-Wied und Bad Honnef-Linz 3 Kilometer Stau wegen Fahrbahnerneuerung ist nur eine Spur frei. Die A33 Osnabrück Richtung Bielefeld ist zwischen Harderberg und Borglo-Kloster Ösede wegen einer Nachtbaustelle bis ca. 6 Uhr gesperrt. Umleitung geht über die U84. Und die B101 Mariendorf-Trebbin ist zwischen Tyro und Trebbin-Nord wegen Brückenarbeiten in beiden Richtungen gesperrt. Kommt gut durch die Nacht. So, jetzt hier noch die Fakten nachgeliefert. Insgesamt war der Song 17 Wochen in den deutschen Singlecharts und Höchstposition war Platz 2, insgesamt 3 Wochen. So, der Vollständigkeit halber. 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Hi.

0: Hier ist die Popnacht am Samstagmorgen und in Bayern in der Oberpfalz kämpfen im Moment hunderte Einsatzkräfte gegen ein Feuer. Ein Waldbrand dort ist außer Kontrolle geraten. Andreas Hein aus dem Popnacht Aktuell Team, was ist über die Situation vor Ort bekannt?
1: Ja, extreme Trockenheit, dazu Wind, das alles hat dazu geführt, dass bei Freudenberg im Landkreis Amberg-Sulzbach sich eben ein Feuer in einem Wald rasend schnell ausgebreitet hat. Mehr als 300 Einsatzkräfte sind am Brandort, sowohl Feuerwehr als auch THW und Rotes Kreuz und sogar auch die Bergwacht. Das zuständige Landratsamt dort teilt mit, dass eben jener starke Wind dazu geführt hat, dass das Feuer außer Kontrolle ist. Außerdem sagen die Fachleute vor Ort, das Gelände ist unwegsam, die Löscharbeiten sind teilweise nur zu Fuß möglich. Und alle in der Gegend, Freudenberg in der Oberpfalz, auch südlich davon Richtung Schwandorf, sollen das Gebiet meiden. Diese Warnung kommt von der Kreisbranddirektion dort. Fenster zu und Klima- und Lüftungsanlagen ausschalten.
0: Ein Waldbrand in der Oberpfalz in Bayern ist außer Kontrolle geraten. Hunderte Einsatzkräfte sind vor Ort. Aktuelle Informationen hierzu in der Popnacht.

0: Es ist wieder Deutschland Dark Time. Und nach dieser ganzen langen Zeit, die wir das jetzt nicht gemeinsam gespielt haben, hole ich mal unseren Lieblings-Deutschland-Dart-Spieler Andreas aus der Hauptstadt mit dazu. Guten Morgen, Andreas.
1: Guten Morgen, Dennis. Guten Morgen, liebe Therapiegruppe.
0: Du hast dich auch gerade so sehr über Space Taxi gefreut, ne?
1: Ja.
0: Hast du das schon verarbeitet und verdaut?
1: Aber sowas.
0: Sehr schön. So, dann spielen wir jetzt eine Runde Deutschland-Dart. Ich habe das, glaube ich, schon auf jede Weise erklärt, dieses Spiel, wie man es erklären kann. Deswegen würde ich dich jetzt einfach mal missbrauchen dafür. Könntest du mal ganz kurz sagen, wie Deutschland Dart funktioniert, für alle, die es noch nicht kennen?
1: Na, der Dennis wirft einen virtuellen Pfeil auf die Deutschlandkarte und wir müssen mal herausfinden, was er da drauf macht.
0: Genau, und wichtig ist, dass dieser Pfeil nicht in irgendeinem Ort drin steckt und in irgendwas Langweiligem, sondern immer in einer besonderen Einzigartigkeit, die Deutschland hat. Ne? Das ist mir immer ganz wichtig, das zu betonen, weil sonst wäre es ja langweilig, sondern wir entdecken ja irgendwas. Das ist so ein bisschen wie vorgezogen Ostern oder sagen wir Ostern das ganze Jahr.
1: Und da gehen wir mal von aus.
0: Kannst du dich noch an irgendeine Sache erinnern, wo du gesagt hast, boah, das fandst du das schönste Ziel, was wir jemals gesucht haben hier?
1: Nee, war alles interessant.
0: Mein Favorite also das, war ja...
1: Was ich so gehört habe, war jeweils interessant.
0: Leuchtturm Roter Sand. Kannst du dich an den noch erinnern?
1: Da war ich, glaube ich, nicht auf Arbeit.
0: Da war, ja, okay, da hast du verpasst. Aber das war wirklich, das ist so mein, so ein Traum. Aber ich habe damals schon von geschwärmt, wie gerne ich in diesem Leuchtturm mal übernachtet hätte für so ein Wochenende. Weil der steht ja mitten in der deutschen Bucht, ne, im Wasser. Ganz weit weg vom Festland, ganz schwierige Überfahrt nur und so. Aber jetzt wird das Ding ja leider abgebaut und an Land geholt. Egal, aber wir wollen ein neues Ziel. Und wo du es gerade richtig erklärt hast, ich werfe den Pfeil. Achtung, Köpfe runter! Und er steckt wieder fest in unserer Karte. Und was gibt's jetzt, Andreas? Weißt du, was es jetzt nach dem Wurf immer gibt?
1: Na, einen Tipp.
0: Richtig. Und der Tipp heute heißt Lichtjahre. Lichtjahre. Könntest du damit schon was anfangen?
1: Nicht wirklich.
0: Nicht wirklich. Das heißt, du würdest jetzt gar nicht... Willst du mal... Ich würde dir jetzt schon die erste Fragerunde spendieren. Du weißt ja, wie es läuft, ne? Du darfst jetzt...
1: Ja, ja.
0: Fragen, Ja-Nein-Fragen, also Fragen, die du mit Ja und Nein antwortest.
1: Ich überlege immer noch, was Lichtjahre ist.
0: Lichtjahre, in welchem Zusammenhang rechnet man denn in Lichtjahren?
1: Ja. Wir fangen mal an. Wir sind südlich der A2.
0: Wo ist denn die nochmal?
1: Na, die A2 geht von Berlin bis zur holländischen Grenze.
0: Ach ja, na klar, da sind wir deutlich drunter.
1: Na, siehste.
0: Ja.
1: Dann sind wir auch südlich der A4.
0: Warte, ich gucke, wo ist die?
1: Die geht sozusagen von Aachen, Köln bis nach Dresden und bis nach der tschechischen Grenze.
0: A4, warum sehe ich die hier gerade nicht? Ach doch, da hinten sehe ich sie. Oh, warte mal, A4.
1: Die schlängelt sich
0: ja,
1: so ein bisschen.
0: Aber nicht weit, ehrlich gesagt. Ja, aber wir sind noch drunter, aber nicht weit.
1: Ja, ist okay, südlich der A4, nicht weit, ist doch okay.
0: Ja.
1: Dann haben wir ja schon mal eine ungefähre Hausnummer.
0: Mhm.
1: Dann teilen wir die Deutschlandkarte mal durch die A9 und wir gehen mal westlich von der A9.
0: Ja, wir sind westlich von der A9.
1: Mir fällt zu Lichtjahre nichts ein.
0: Ja, aber guck mal, vielleicht ist das ja jemand, vielleicht kann das jemand anders. Dann würden wir es mal so
1: machen. Ja, aber ich hab noch nicht ein Nein. Oder?
0: Ja, schon. Aber so war es jetzt auch nicht gedacht, dass du das jetzt fertig spielst.
1: Nee, ich will es ja nicht fertig spielen.
0: Genau.
1: Ich hätte, wenn du jetzt gesagt hättest, das Größte seiner Art, das hätte ich damals fertig gespielt.
0: Es hat auch ein bisschen was mit Größe zu tun. So viel kann ich schon mal verraten. Aber ich glaube, das reicht jetzt erstmal zum Ankicken, um für
1: ich
0: die
1: denke
0: anderen...
1: Mal.
0: Und du weißt ja, du bist immer der Notfall-Joker, ne? Wenn Deutschland
1: die sollen mal Google Maps öffnen, südlich der A4 und westlich der A9, ja, ist ja schon gut eigentlich.
0: Das ist ein guter Korridor und eben Lichtjahre, ne? Mit was könnte es denn zu tun haben wohl, wenn ich von Lichtjahren spreche? Hat
1: na,
0: jemand
1: mit
0: eine
1: was,
0: Ahnung?
1: Was leid ihr?
0: 07221 2011, wer fragt weiter und kommt unserem Deutschland-Pfeil näher? Andreas, soweit erstmal vielen Dank. Vielleicht hören wir uns später nochmal, ja?
1: Nicht zu danken. Bis dann. Ciao.
0: Tschüss.

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1: Die Nachrichten mit Michael Treis. Guten Morgen.
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1: Italien setzt das Schengen-Abkommen mit Spanien aus, wegen der zehntausenden Migranten, die in der spanischen Exklave Ceuta in Nordafrika angekommen sind. Von den schätzungsweise 60.000 Menschen ist ein Großteil aber freiwillig nach Marokko zurückgekehrt. Einzelne kommen noch an. Aus Ceuta Christina Bücker.
2: Das ist wirklich eine leicht bizarre Situation, weil wir erleben diese beiden Bewegungen hier praktisch gerade zeitgleich. Hier hinter mir sieht man die Leute, die wieder rausgehen aus Ceuta, wieder zurück nach Marokko. Marokko beginnt ungefähr 200 Meter hinter diesem Zaun, den man hinter mir sieht. Und auf der anderen Seite sieht man hier immer noch Leute, die über den Wasserweg hierher schwimmen. Zum Teil laufen sie einfach von Marokko aus hier rüber durchs Wasser und steigen dann hier aus dem Wasser und verschwinden so in Richtung zur Stadt von Ceuta.
1: In der Düsseldorfer Altstadt hat die Polizei in dieser Nacht einen großen Einsatz durchgeführt. Sie hat kontrolliert, ob sich alle an das dort geltende Waffenverbot halten. Cedric Pelker war am Abend bei den Kontrollen in Düsseldorf dabei.
3: Wer in die Altstadt will, der muss heute Abend an vielen Polizistinnen und Polizisten und Absperrungen vorbei. Jeder einzelne Besucher wird genau kontrolliert, und zwar jede Tasche. In den vergangenen Stunden, da haben die Beamten auch durchaus schon ein paar Messer und ein Pfefferspray gefunden. Bisher sei das aber noch nicht so viel, sagte mir gerade ein Polizeisprecher, mit dem ich sprechen konnte. Allerdings rechnet er damit, dass im Laufe des Abends jetzt noch ein paar mehr Waffen dazukommen werden. Weil wir hier in einer Waffenverbotszone sind, dürfen hier auch alle Menschen ohne Anlass durch die Polizei durchsucht werden.
1: Und auch das ist gerade Thema. Russland hat in der Nacht die ukrainische Hauptstadt Kiew offenbar wieder massiv aus der Luft angegriffen. Das berichten Zeugen vor Ort. Bürgermeister Klitschko sprach von Explosionen. Nach Bold darf offenbar auch Uber in Köln wieder seine Preise senken. Der Kölner Stadtanzeiger berichtet, dass ein Gericht die von der Stadt vorgeschriebenen Mindestpreise gekippt hat. In Bayern ist ein Waldbrand außer Kontrolle geraten. Laut den zuständigen Behörden in der Oberpfalz macht vor allem starker Wind der Feuerwehr Probleme. Außerdem könne das Gelände bei Freudenberg aktuell nur zu Fuß gelöscht werden. Rund 2500 Besucher haben auf der Gemener